Liebe Enkelkinder, ihr seid noch nicht auf der Welt und ich weiß nicht, ob ich euch jemals treffen werde. Deswegen habe ich beschlossen, euch diese Nachricht hier aufzuzeichnen. Ich befinde mich gerade auf der Internationalen Raumstation im Cupola-Aussichtsmodul und schaue auf euren wunderschönen Planeten runter. Und obwohl ich bis jetzt schon fast ein Jahr im All verbracht habe und an jedem einzelnen Tag darunter geschaut habe, kann ich mich einfach nicht daran satt sehen. Ich weiß, es hört sich für euch vermutlich komisch an, aber zu der Zeit, als die ISS gebaut wurde und hier oben im Orbit war, konnte noch nicht jeder Mensch in den Weltraum reisen und die Erde von außen sehen. Und wenn ich so auf den Planeten runterschaue, dann denke ich, dass ich mich bei euch wohl leider entschuldigen muss. Im Moment sieht es so aus, als ob wir, meine Generation, euch den Planeten nicht gerade im besten Zustand hinterlassen werden. Im Nachhinein sagen natürlich immer viele Leute, sie hätten davon nichts gewusst, aber in Wirklichkeit ist es uns Menschen schon sehr klar, dass wir im Moment den Planeten mit Kohlendioxid verpesten, dass wir das Klima zum Kippen bringen, dass wir Wälder roden, dass wir die Meere mit Müll verschmutzen, dass wir die limitierten Ressourcen viel zu schnell verbrauchen. Und jeder von uns muss sich da natürlich an die eigene Nase fassen und sich überlegen, wohin das gerade führt. Ich hoffe sehr für euch, dass wir noch die Kurve kriegen und ein paar Dinge verbessern können. Und ich würde mir wünschen, dass wir nicht bei euch als die Generation in Erinnerung bleiben, die eure Lebensgrundlage egoistisch und rücksichtslos zerstört hat. Ich bin mir sicher, dass ihr die Dinge inzwischen sehr viel besser versteht als meine Generation. Und wer weiß, vielleicht lernen wir ja auch noch was dazu. Dass ein Blick von außen immer hilft. Dass dieses zerbrechliche Raumschiff Erde sehr viel kleiner ist, als die allermeisten Menschen sich das vorstellen können. Wie zerbrechlich seine Biosphäre ist und wie limitiert seine Ressourcen. Dass die Zukunft wichtiger ist als die Vergangenheit. Ich wünschte mir, ich könnte durch eure Augen in die Zukunft schauen, in eure Welt und wie ihr sie seht. Das geht leider nicht und deswegen ist das Einzige, was mir bleibt, zu versuchen, eure Zukunft möglich zu machen. Und zwar die beste, die ich mir vorstellen kann. Internationale Raumstation, Kommandant der Expedition 57, Alexander Gerst, 400 Kilometer über der Erdoberfläche.

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Gerade rechtzeitig haben die Gammas das Unheil abwenden können, das Abelard und seinen Wald bedrohte. Emil hat die ganze Gegend aufgekauft und dem Einsiedler geschenkt. Aber nicht deswegen waren die Gammas von Megève in den Argonner Wald gefahren. Bei Abelard hatten sie ihre Sphäre abgestellt. Hier wurde sie gestohlen, und zwar von Oskar, dem sie wiederum entwendet wurde und der sie jetzt gemeinsam mit den drei Gammas sucht. Doch die Magie der Gammas zieht nicht mehr und der Spürsinn des Detektivs versagt. Ein Einsiedler jedoch verzweifelt nie. Im rechten Augenblick fällt ihm der Minister ein. Sie aber wissen, meine Damen und Herren, dass des Ministers Tochter ahnungslos die echte Sphäre gekauft hat. Außer Ihnen, meine Damen und Herren, ahnt auch niemand, wie heiß die neue Spur sein dürfte. Die drei unheimlichen Köpfe. Bonjour, Monsieur le Ministre.

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8: Der in Bayern aufsehenerregende Mord an dem exzentrischen Modeschöpfer Rudolf Mooshammer ging im Jahr 2005 durch die Presse. Wie schon bei anderen spektakulären Mordfällen in der Münchner Prominentenwelt stellte man sich auf eine längere Ermittlungsphase der Polizei ein. Aber bereits nach einem Tag hatte man den Strafverdächtigen gefasst und kurze Zeit später ein zur Verurteilung ausreichendes Geständnis in Händen. Die schnelle Aufklärung des Mordes war unter anderem durch den genetischen Fingerabdruck möglich. Aber auch der konventionelle Fingerabdruck spielte eine Rolle. Liebe Zuschauer, Sie verbinden mit dem Wort Fingerabdruck sicher erst einmal Krimi, Täter, die Handschuhe tragen, Spurensicherung am Tatort und so weiter. Die Geschichte des herkömmlichen Fingerabdrucks beginnt jedoch vor rund 120 Jahren mit ganz anderen Absichten. Die Briten übten zu dieser Zeit die Kolonialherrschaft über Indien aus. Bei der Lohnauszahlung der indischen Arbeiter kam es immer wieder zu Unstimmigkeiten, da die wenigsten lesen und schreiben und die Briten die indischen Gesichter nicht unterscheiden konnten. Deshalb führte man den Fingerabdruck als Erkennungsmerkmal ein. Kurze Zeit danach errechnete der Wissenschaftler Sir Francis Galton, dass jeder Fingerabdruck eines Menschen so individuell ist, dass keiner dem anderen gleicht. Nun hier im Studio, da haben wir einige Fingerabdrücke verschiedener Kollegen vorbereitet. Wenn ich nun von meinem Daumen ebenfalls einen Abdruck nehme und diesen dann mit den zufällig genommenen vergleiche, dann sehe ich verschiedene Anordnungen der Linien. Es gibt da Bogen und Schleifen und Wirbel und keiner gleicht dem anderen. Nur einer gleicht offensichtlich dem auf meiner Kaffeetasse, aus der vor gerade mal 10 Minuten meine Latte Macchiato verdampft sein muss. Nun, dazu später. Der Fingerabdruck wurde in der Kriminalistik zum wichtigsten Beweismittel und gilt auch heute noch als starkes Indiz vor Gericht. Was hat das mit dem genetischen Fingerabdruck zu tun? Nun, wenn man beide vergleicht, dann haben sie nur wenige Gemeinsamkeiten. Aber die entscheidende Gemeinsamkeit ist die Individualität, die beide widerspiegeln. Beim herkömmlichen Fingerabdruck liegt die Wahrscheinlichkeit, dass zwei Menschen den gleichen tragen, bei 1 zu 10 Milliarden. Und ähnlich wahrscheinlich ist es für zwei Menschen, die gleiche genetische Information zu besitzen, wenn man mal von eineigen Zwillingen absieht. Darum hat man den Namen Fingerabdruck als Analogie behalten. Er wird nicht mit Tinte und Papier hergestellt, sondern mit ganz anderen Methoden. Was Sie hier sehen, ist ein sogenanntes Gel mit seinem ganz individuellen Bandenmuster. Jeder Mensch hat sein eigenes Muster, ähnlich wie der des Fingerabdrucks. Diese Banden bestehen aus DNA-Fragmenten, die im Gel aufgeteilt wurden. Auf der einen Seite, den Taschen, wird die DNA, die mit einem Farbstoff versetzt wurde, aufgetragen und dann wandert

0: sie durch das Gel. An diesem Modell möchte ich Ihnen das ganz gerne erläutern. Ein Gel ist nichts anderes als ein engmaschiges Netz. Nicht aus Holz, so wie hier bei uns, sondern aus Agarose. Gehen wir nun von drei DNA-Fragmenten unterschiedlicher Länge aus, die hier bei uns durch drei Kugeln jeweils unterschiedlicher Größe symbolisiert werden. Da jede isolierte Erbsubstanz negativ geladen ist, hier sind das also dann unsere Kugeln, legt man eine Spannung an das Gel an. Den Minuspol oben und den Pluspol unten. In diesem Modell übernimmt ganz einfach die Schwerkraft die Funktion der Spannung. Die DNA wandert zum positiv geladenen Pol durch dieses Netz. Je nachdem, wie lang das Fragment ist, wandert es unterschiedlich schnell. Ein langes Stück wird langsamer vorankommen als ein kurzes. Hebt man die Spannung auf, bleiben die DNA-Stücke an der Stelle liegen, zu der sie in der Zeit wandern konnten. Wie das in der Praxis aussieht, sehen Sie in diesem Film. In die Taschen des Gels wird die DNA pipettiert. Neben dem Farbstoff, der anzeigt, wie weit ein DNA-Fragment läuft, ist noch ein Stoff zugesetzt, der sich in die DNA einbaut. So kann man unter dem UV-Licht die Banden exakt sichtbar machen und fotografieren. Nun ist die Frage, was beinhalten diese DNA-Fragmente? Was macht uns auf genetischer Ebene so individuell? Es muss ein DNA-Abschnitt sein, in dem jeder Mensch anders ist. Dazu eignet sich sicher nicht die Haarfarbe. Da es nur drei Grundtypen gibt, blond, braun, schwarz, wäre das ein unsicheres Bestimmungsmerkmal. Vielleicht in Kombination mit der Haarstruktur? Dann hätten wir bei bestimmten ethnischen Gruppen sicher auch eine sehr große Ähnlichkeit. Ebenso scheiden Blutgruppe oder Hauttyp aus, da sie ebenfalls in Abhängigkeit von der ethnischen Herkunft gehäuft auftreten. Sicher eine Möglichkeit wäre, die Summe aller Gene eines Menschen durch ein Gel sichtbar zu machen. Das würde seine ganze Einzigartigkeit widerspiegeln. Aber die Summe aller Gene eines Menschen zu analysieren, ist noch zu zeitintensiv. Dies kann also keine geeignete Vorgehensweise sein. Beim Erstellen eines genetischen Fingerabdrucks betrachtet man überhaupt keine Gene. Eigentlich sind nur 10%, vielleicht sogar weniger, der DNA für die Merkmale zuständig. Die restliche Erbsubstanz regelt entweder Zellvorgänge oder ist, so bislang der Erkenntnisstand, zu gar nichts Nutze. Im Englischen abfällig als Trash-DNA bezeichnet, kann man in ihr zum Teil unsere Evolutionsgeschichte nachlesen. Auffallend ist, dass vor allem nicht kodierende Bereiche der DNA eines Menschen mit sogenannten Short-Tandem-Repeats geradezu übersät sind. Und genau diese sind in den Banden enthalten. Entschlüsseln wir langsam dieses neue Fachwort. Short, logisch, heißt kurz. Tandem behält auch im Deutschen seine Bedeutung. Und Repeats steht für Wiederholungen. Es handelt sich um kurze Sequenzen der DNA, die tandemartig wiederholt werden. Hier sehen Sie drei Beispiele dieser kurzen Sequenzen. Sie können aus einer bis zu 13 Basen bestehen. Wir haben Beispiele ausgesucht mit 2 bzw. 4 Basen. Die tandemartige Wiederholung bedeutet, dass diese Sequenz 5 bis 20 Mal hintereinander wiederholt vorliegen kann. Greifen wir die Short Tandem Repeats CA heraus. Jeder Mensch besitzt diese in unterschiedlicher Wiederholungsanzahl. Da jeder von uns 2 homologe Chromosomen hat, kommen sie allein in einem Menschen in unterschiedlicher Anzahl vor. Zum Beispiel auf einem Chromosom 5-mal, auf dem anderen 10-mal. Da es 650.000 verschiedene Short Tandem Repeats, die mit STR abgekürzt werden, gibt, ist es mehr als unwahrscheinlich, dass die Wiederholungszahl jeder STR eines Menschen sich an genau der gleichen Stelle noch einmal in der Gesamtbevölkerung durch Zufall wiederholt. Man muss sich statistisch betrachtet nur 9 verschiedene STR im Gel ansehen, um zu 99,999% einen Menschen sicher zu identifizieren.
1: Es handelt sich bei der Leiche um Theresa Lutz. Sie ist, war die Besitzerin. Ihr Geschäft wurde heute gegen 10 von 3 maskierten Tätern überfallen. Dabei wurde auf 2 Polizeibeamte geschossen. Die Projektile konnten sichergestellt werden.
0: Gehen wir von keinem so unüblichen Fall aus. An einem Tatort werden ein paar Haare mit Wurzeln gesichert. Oder eine Zigarettenspitze, an der sich Speichelspuren befinden. Aber auch Hautschuppen oder Blutspuren an einem Gegenstand oder Körper können aufschlussreich sein. In allen Proben befinden sich Zellen und damit der Zellkern. Dieser beinhaltet DNA des möglichen Täters. Und aus Filmen kennen Sie die Anweisung, schick das ins Labor zur Analyse. Aber auch das beste Labor könnte aus diesen wenigen Zellen kein Gel mit einem auswertbaren Muster herstellen. Dazu ist die Erbsubstanz einfach nicht ausreichend. Also muss man die DNA anreichern. Genauer gesagt muss man nur die Bereiche der STR vervielfältigen. Die einzige Methode, DNA gezielt zu vervielfachen, ist die PCR. Für die Erfindung dieser revolutionären Technik wurde der Wissenschaftler Cary Mullis 1993 mit dem Nobelpreis geehrt. Bei der PCR werden 2 Grundprinzipien der Genetik technisch ausgenutzt. Und beide kennen Sie bereits. Einmal die komplementäre Basenpaarung und die Verdoppelung der DNA, die Replikation durch das Enzym Polymerase. Was geschieht nun im Labor mit der Tatort-DNA, die durch PCR vervielfältigt werden soll? Zu der isolierten DNA werden nacheinander verschiedene Bestandteile gegeben. Nukleotide, die Bausteine der DNA, eine ganz bestimmte Polymerase, von der im Übrigen das P aus PCR stammt, und Primer. Diese Primer sind synthetisch hergestellte kurze Sequenzen, die zu den Bereichen der STR komplementär sind. Die folgenden Abläufe sind durch ein Gerät automatisiert. Die Versuchsansätze werden eingestellt. Und die PCR kann dann nach Programm gestartet werden. Im Reagenzansatz wird zuerst die DNA erhitzt, sodass die Doppelsträngigkeit aufgelöst wird. Wenn man nun abkühlt, legen sich die Primer an die komplementären Sequenzen an, also links und rechts der STR. Im nächsten Schritt erhöht man die Temperatur auf 74 Grad Celsius, bei der die Polymerase aktiv wird. Ihre Aufgabe besteht darin, nach Vorlage an die Primer Nukleotid um Nukleotid anzufügen. Anschließend wird wieder erhitzt, um die Doppelstränge zu trennen. Aus der Originalvorlage sind 4 Abschnitte geworden. Nach erneutem Abkühlen lagern sich wieder die Primer an, diesmal links und rechts von allen 4 Vorlagen. Die Polymerase arbeitet wieder. Und durch Erhitzen wird der Doppelstrang wieder getrennt. Die Primer lagern sich wieder an und die Polymerase synthetisiert wieder den Bereich der STR. Da dabei geradezu eine Kettenreaktion ausgelöst wird, hat diese Technik den Namen PCR, Polymerase Chain Reaction, oder zu Deutsch Polymerase-Kettenreaktion bekommen. Dieser Vorgang kann beliebig oft wiederholt werden. Nach 25 Zyklen sind bereits mehr als 50 Millionen Kopien vorhanden. Durch die Erfindung der PCR reichen geringste Mengen DNA an einem Tatort aus, um einen genetischen Fingerabdruck zu erstellen. 1998 konnte der erste Fall in Deutschland mit Hilfe eines DNA-Fingerabdrucks gelöst werden. Ein 11-jähriges Mädchen wurde sexuell missbraucht und getötet. Da beim Opfer Sperma sichergestellt werden konnte, bat die Polizei um freiwillige Speichelproben aller jungen Männer in der Umgebung. Diese wurden analysiert und mit der Probe am Tatort verglichen. So konnte der Mörder relativ rasch überführt werden. Seit 1998 legt das BKA eine DNA-Datei an. Wenn keine der Personen aus dem Umfeld eines Verbrechens in Frage kommt, Dann kann die Polizei auf die gespeicherten Daten zurückgreifen. Bereits 7 Jahre nach Anlegen dieser Datenbank konnten 18.000 Fälle von Tötungsdelikten, Sexualstraftaten, Raubüberfällen und Erpressungen mit ihrer Hilfe aufgeklärt werden. Aber auch in anderen Bereichen hat sich die Technik des genetischen Fingerabdrucks als Analysemethode etabliert. Ein Beispiel ist der Vaterschaftstest. Berechnungen gehen von 5 bis 10% sogenannter Kuckuckskinder aus. Das heißt Kinder, deren Vater eben in Wahrheit nicht der leibliche Vater ist, obwohl er das glaubt. Aber auch vor Gericht kann dieser Test als Beweismittel eingesetzt werden. Ein Beispiel sind die deutschen Kinder von Charles Lindbergh. Mit dem Vaterschaftstest konnten sie ihre Abstammung von dem berühmten amerikanischen Flieger eindeutig nachweisen. Wie geht man bei so einem Test vor? Als Probe des Kindes reicht schon ein Schnuller. Seriöse Labors bitten um den Wangenabstrich des möglichen Vaters, des Kindes und der Mutter. Zumal neuere Gesetze die Einwilligung aller Erziehungsberechtigten vorsehen und ein heimlicher Vaterschaftstest als Beweismittel ungültig ist. Im Labor erstellt man nun genetische Fingerabdrücke an den STR.

0: stimmt zur Hälfte mit dem der Mutter überein und zur anderen Hälfte mit dem Bandenmuster des Vaters. Bei Kind 2 hingegen gibt es keine Übereinstimmung mit dem Bandenmuster des Vaters. Treten mehr als 3 solcher Fehlpassungen auf, dann kann eine Vaterschaft ausgeschlossen werden. Da die Biotechnologie immer ausgefeiltere Möglichkeiten bietet, findet die DNA-Analyse auch in der Medizin bei der Diagnose von Krankheiten Anwendung. Das Revolutionäre daran kann man sich in etwa so vorstellen. Früher musste ein Stethoskop ausreichen, um Herzfehler oder Anomalien festzustellen. Dies wird immer noch der erste Schritt bei einer Untersuchung sein.
1: Geht's Ihnen gut, Herr Freisel?
2: Ja.
0: Heute kann ein Facharzt aber zusätzlich mit Ultraschall bis hin zur Positronenemissionstomographie genauere Aufnahmen machen und ein gesichertes Ergebnis erhalten. Eine ähnliche Verbesserung in der Diagnose findet durch den DNA-Chip statt. Er ist, wie Sie sehen, kaum größer als 1 Euro, kann aber helfen, Erbkrankheiten, Vorbelastungen für Erkrankungen und Krebs festzustellen. Greifen wir das Beispiel Krebsfrüherkennung heraus. Je früher ein bösartiges Gewebe erkannt und entfernt werden kann, desto besser sind die Chancen, vollständig zu genesen. Dies hängt damit zusammen, dass viele Tumore bereits streuen, bevor sie mit den herkömmlichen Methoden zu erkennen sind. Wenn ein Tumor ertastet werden kann, ist die Erkrankung meist schon fortgeschritten. Deshalb wurde zum Beispiel bei der Brustkrebsvorsorge die regelmäßige Mammographie eingeführt. Hier lässt sich schon relativ früh erkennen, ob sich das Gewebe verändert hat. Ist dies der Fall, muss meist mit einem Schnellschnitt getestet werden, ob die Veränderung bösartig ist. Die Gewebeproben werden eingeschickt, gefärbt und anhand der Zellstruktur und der Färbung kann eine Fachkraft den Schnitt histologisch auswerten. Ein DNA-Chip ist in diesem Fall der Analyse durch den Gewebeschnitt überlegen. Wie funktioniert die Diagnose? Tumorgewebe verändern ihre Zellstruktur. Ein Tumor eliminiert alle Gene, die ihn am expansiven Wachstum hindern könnten, und schreibt vermehrt Gene ab, die zum Wachstum gebraucht werden. In der Zelle verschiebt sich also der Anteil an Erbmaterial und die Menge an mRNA. Genau das nutzt man beim DNA-Chip aus. Auf dem Chip werden kurze DNA-Sequenzen angebracht. Dies sind Sequenzen, von denen man weiß, dass sie im Brustgewebe normalerweise vorkommen bzw. abgeschrieben werden. Die DNA-Sequenzen fungieren als Angel an der Oberfläche des Chips. Der Wissenschaftler nennt sie DNA-Sonden. Auf einem Chip haben bis zu 100.000 Sonden Platz. Nun werden normales und Tumorgewebe entnommen. Daraus isoliert man DNA oder mRNA und versetzt sie mit einem Fluoreszenzfarbstoff, der sich in das Erbmaterial einbaut. Anschließend wird ein Tropfen dieser Lösung auf den Chip gegeben. Die DNA-Sonden binden nun an die komplementären DNA- bzw. mRNA-Stränge. Die restliche Probe wird abgespült. Überall dort, wo die Sonde an ein DNA- oder RNA-Stück gebunden hat, wird ein fluoreszierendes Signal zu messen sein. Dort, wo kein Signal ist, fehlt DNA im Gewebe. Ein Computer misst nun die Leuchtsignale. Der fingernagelgroße Chip wird in Sektoren unterteilt und Schritt für Schritt ausgewertet. Am Ende kommt ein höchst unübersichtliches Bild zustande, das vom Computer jedoch sinnvoll interpretiert wird. Anhand des Abgleichs zwischen normalem und Tumorgewebe kann man beurteilen, ob und in welchem Stadium eine Krebserkrankung vorliegt. Auch der Verbraucherschutz profitiert vom Einsatz dieser Analysemöglichkeit. Die Trink- und Badewasserqualität soll in Zukunft mit dem AquaChip überprüft werden. Laut Verordnung muss unser Trinkwasser frei von Krankheitserregern wie Cholera oder Salmonellen sein. Aber auch eine große Zahl an bedenkenlosen Keimen ist nicht zulässig. Zur Analyse des Wassers werden die Wasserproben auf einem Nährstoff für Bakterien ausgebracht. Die Platte wird bei Wärme gelagert, sodass Bakterienstämme

zu sichtbaren Kolonien heranwachsen. Die Art der Bakterien bestimmt dann der Laborant unter dem Mikroskop oder durch Tests. Sicher können Sie sich schon vorstellen, wie der Aquachip in diesem Fall bestückt sein muss. Die Erbsubstanzen der Erreger, die nicht im Trinkwasser vorkommen dürfen, sind als DNA-Sonden darauf angebracht. Darauf gibt man isolierte DNA aus Wasserproben. Sind Keime vorhanden, entsteht ein Leuchtsignal. Bislang haben wir uns nur angesehen, wo die Biotechnik zur Analyse eingesetzt wird. Aber auch als Therapieform findet sie in der Medizin Anwendung. Sie haben die Sichelzellenanämie als Erbkrankheit kennengelernt, die als Ursache einen Gendefekt auf einem Autosom hat. Da der Defekt sich nicht dominant durchsetzt, wird eine solche Erbkrankheit autosomal rezessiv genannt. Solche Erbkrankheiten, die auf einen einzigen Defekt auf einem Gen zurückzuführen sind, gibt es mehrere. Bei diesem kleinen Patienten liegt ein Defekt in dem Gen vor, das das Enzym Adenosin-Desaminase, kurz ADA, herstellt. Durch das Fehlen dieses Enzyms sind die weißen Blutkörperchen nicht funktionsfähig. Die Immunantwort fällt aus. Die Kinder müssen in steriler Umgebung leben und werden trotzdem meist nicht alt. Ziel der Medizin ist es, solche Krankheiten zu heilen. Wie lässt sich das in diesem Fall erreichen? Nun, auf der einen Seite gibt es das defekte Gen. Und auf der anderen Seite kann ein intaktes im Labor hergestellt werden. Wie wäre es, wenn man zu dem defekten Gen ein gesundes in die Zelle brächte? Genau diesen Ansatz verfolgt die Gentherapie. Überlegen wir weiter. Wann wäre eine solche Therapie am sinnvollsten? Natürlich so früh wie möglich, am besten in der ersten Zelle, aus der ein Kind entstehen kann, also in Ei- oder Spermazelle. Aber auch bei einem Embryo würde es sich anbieten, das gesunde Gen in dessen Erbgut einzubauen. Damit wäre die Veränderung in jeder Zelle des Körpers. Die genetische Manipulation würde sich nicht nur auf das Ungeborene übertragen, sondern wäre auch weitervererbbar. Technisch müsste man dazu den Embryo aus dem Mutterleib entnehmen, im Labor untersuchen, die DNA injizieren und reimplantieren. Ein solcher Ansatz wird Keimbahntherapie genannt. Sie ist jedoch aus ethischen und Sicherheitsgründen in fast allen Ländern verboten. Der Weg über die Keimzelle ist also nicht möglich. Bleiben die betroffenen Körperzellen als Ziel für das gesunde Gen. Alle übrigen Zellen außer den Keimbahnzellen heißen somatisch. Damit trägt die Behandlung von Körperzellen den Namen somatische Gentherapie. Im Fall von ADA wurde 1990 die erste Gentherapie mit Teilerfolgen durchgeführt. Dabei entnahmen die Ärzte der damals vierjährigen Ashanti de Silva, die in keimfreier Umgebung leben musste, Blut. Mit Hilfe von Gentechnik wird das komplette Gen in diese Zellen eingebracht. Dazu ist einerseits das intakte Gen, andererseits ein Vektor notwendig. In diesem Fall verwendet man entschärfte Viren, vor allem solche, die in den Zellkern wandern oder sich selbstständig in das Erbgut des Wirtes einbauen. Mit Hilfe von Restriktionsenzymen baut sich das gesunde Gen in die Viren ein. Diese befallen die Blutzellen, das Erbgut wird aufgenommen und in den Zellkern verbracht. Im Idealfall integrieren sie die Fremd-DNA in das Erbgut. Die Blutzelle beginnt nun mit der Herstellung von ADA. Die so behandelten Zellen werden in die Blutbahn der Patientin zurückinjiziert und nehmen ihre Tätigkeit dort auf. Ashanti de Silva konnte anschließend sogar öffentliche Schulen besuchen und hatte eine relativ stabile Immunabwehr. Allerdings baute sich in diesem Fall die DNA nicht ins Erbgut ein, sodass die Therapie wiederholt werden musste. In der Theorie klingt der Ansatz gut. Die Gentherapie hat aber seit 1990 große Rückschläge erfahren. Ein großes Problem stellen die Vektoren dar. Durch die eingesetzten entschärften Viren treten leicht Entzündungsreaktionen und eine Immunabwehr auf.
Dies hat 1999 im Fall von Jesse Gelsinger zum Tod geführt. Andererseits verlieren Viren, die nur im Zellkern verbleiben, ohne sich einzubauen, sehr rasch ihre Aktivität. Der Einbau in das Genom ist also wünschenswert. Hier muss allerdings genau gesteuert werden, wo sich die Gene einbauen. Wenn sie dabei andere Funktionen beeinträchtigen, ist die Therapie kontraproduktiv. Viren können Fremdgene nur bis zu einer bestimmten Größe aufnehmen, weshalb einige Krankheiten schon dadurch für die Therapie ausfallen. Weiterhin ist der Humangenetiker immer auf Gewebe angewiesen, an das er leicht herankommt. Bestimmte Gewebe sind somit der somatischen Gentherapie schwer zugänglich. Sowohl bei autosomal-rezessiven als auch bei X-chromosomalen Krankheiten reicht es aus, das funktionierende Gen in die Zelle einzubringen. Wenn ein Gen vorhanden ist, das das fehlende Protein herstellt, kann der Körper normal funktionieren. Bei einer dominanten Erbkrankheit reicht hingegen ein Gen aus, um den Schaden zu verursachen. Für eine erfolgreiche Gentherapie muss das dominante, defekte Gen ausgetauscht und durch ein neues ersetzt werden. Und das möglichst in allen Zellen, die das falsche Protein herstellen. Somit ist fast nur eine Keimbahntherapie erfolgversprechend. Allerdings fehlen den Genetikern die Werkzeuge, ein Gen auszuschneiden und an genau derselben Stelle zu platzieren. Auch wenn hier der Gentherapie klare Grenzen gesetzt sind, ist in jedem Fall die Krebstherapie zukunftsweisend. Erklärtes Ziel ist, durch gentherapeutische Maßnahmen Krebszellen zu zerstören. Die Grundlagenforschung ist in vollem Gange. Dazu werden Krebszellen isoliert und gentechnisch so verändert, dass sie eine Immunantwort des Patienten auslösen. Zurück im Blut geht die Maschinerie des Immunsystems in Gang und der Krebs wird bekämpft. Man impft sozusagen gegen den Krebs. Eine weitere Forschungsrichtung zielt darauf ab, Gene in die Krebszellen einzubringen, die diese zerstören. Dazu muss man wissen, dass jede Körperzelle die Fähigkeit hat, den eigenen Zelltod auszulösen. Das geschieht immer dann, wenn die Zelle durch Mutagene schwer beschädigt ist. Bei Krebszellen findet dieser natürliche Schutzmechanismus nicht statt. Sie haben die Fähigkeit des selbst ausgelösten Zelltods verloren. Nun bringt man gezielt Gene in Tumorgewebe ein, die genau dies wieder bewirken. Der Tumor stirbt ab. Die Heilung durch Gentherapie ist jedoch noch Vision. Auf dem Weg müssen noch viele Hürden genommen werden. Doch zurück zum genetischen Fingerabdruck, der über das Entwicklungsstadium hinaus ist. In der Bevölkerung gibt es Widerstände, den genetischen Fingerabdruck dem herkömmlichen gleichzustellen. Die Angst, genetische Daten könnten von Versicherungen oder bei der Vergabe von Stellen missbraucht werden, ist groß. Sie können jetzt mit Ihrem Fachwissen begründen, warum diese Gefahr von einem genetischen Fingerabdruck gar nicht ausgehen kann. Und ich werde jetzt meine sichergestellten Beweise auswerten und einen Übeltäter stellen. Der Kollege, der heute diesen Fingerabdruck gespendet hat, der möchte doch bitte mal in meiner Garderobe vorbeischauen. Er schuldet mir noch eine Latte Macchiato. Danke. Liebe Zuschauer, machen Sie es gut. Bis zum nächsten Mal.

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0: war nicht so ganz einfach, aber wir haben es schon hingekriegt, ja.
1: Okay, klasse. Naja, ich habe euch in der Zwischenzeit ein paar schottische, britische Getränke besorgt. Die können wir uns gleich schmecken lassen. Wenn es mit den Schafen nicht ganz so leicht war, die Antworten auf die Fragen rauszukriegen, war sicherlich nicht schwierig. Die erste Frage war, wie alt muss so ein Border Collie sein, damit man mit dem Training beginnen kann? Jella, das weißt du.
0: Ja, das waren, glaube ich, 2 Jahre.
1: Richtig. Camilla hat gesagt, when they are about 2 years old, you can start working. Die zweite Frage war, was kann der Schäfer tun, wenn der Hund zu weit weg ist, um die Befehle noch zu hören? Paulina, weißt du es noch?
2: Ja, da gibt es so eine Pfeife und die hört der Hund eben auch noch auf weitere Distanzen.
1: Richtig. Camilla hat gesagt, instead of giving a command, I can blow on my whistle. Habt ihr klasse gemacht. Jetzt lassen wir uns das schmecken. Kommt, macht mal auf die Dosen. Okay. Und, ja. Und wie, wir in, geht's? Und wie wir in Schottland sagen, Slangeva.
3: Slangeva.
1: Slangeva. Okay. Gut.
2: Ja.
1: Und weitere Übungen zum Hörverstehen gibt's in unserem Online-Bereich. Hier bei den Highland Games in Angelbachtal dreht sich alles um Dudelsackspieler, Haggis, auf gut Deutsch um Schottland. Ja, und ihr hattet ja schon die Gelegenheit, euch mit echten Border Collies beim Schafehüten zu probieren. Camilla, what are we going to do now?
3: Well, you're going to do some work and I'm going to go and prepare the vocabulary part. So I'll see you guys later, okay?
1: See you in a few minutes. Ja, und es gibt uns die Gelegenheit, uns um Forms and Functions zu kümmern. Und diesmal geht es darum, wie das Wörtchen will verwendet wird. Einige der Sätze aus unserem Hüteversuch habe ich uns hier schon aufgeschrieben. Und Paulina, der erste Satz ist bitte gleich mal für dich.
2: You will certainly be impressed.
1: Genau. Würdest du bitte gleich mal übersetzen?
2: Ja, ihr werdet sicherlich beeindruckt sein.
1: Gut, richtig. Hier ist natürlich das will zu finden. Und wenn ich meinen Rotstift finde, so, darfst du es auch gleich unterstreichen.
2: Ja.
1: Okay. Was drückt denn will hier aus?
2: Ja, also hier ist will eben eine Futurform.
1: Richtig, also Futur auf gut Deutsch?
2: Zukunft.
1: Ja, genau, was in der Zukunft getan wird. Hier wird versprochen, dass du auf jeden Fall beeindruckt sein wirst. Okay, zweite Möglichkeit. Oh ja, genau, du bist weg, dankeschön. Jella, dann ist es deiner. Würdest du bitte erstmal lesen?
0: Also hier steht, so I'll show you how to do it.
1: Richtig.
0: Das ist ja im Prinzip auch eine Art Zukunftsform.
1: Ja.
0: Aber eher spontan entschieden, oder?
1: Richtig. Hier hat Camilla ganz spontan entschieden, dass sie uns zeigen wird, wie es funktioniert. Und auch hier, hast du richtig erkannt, ist das will versteckt. Aber, danke, aber diesmal in der Kurzform. Okay? Gut. Klasse. Danke, Paulina. So, der dritte Satz ist für dich, Paulina.
2: Will you both help me?
1: Ja.
2: Werdet ihr mir bitte beide helfen?
1: Richtig.
2: Du hast könnt schon ihr mir beide helfen?
1: Richtig.
2: Wahrscheinlich besser.
1: Genau. Du hast schon erkannt, dadurch, dass das Fragezeichen dabei ist, es handelt sich um eine Frage oder in dem Fall, Jella?
0: Um eine Bitte, ihr.
1: Richtig. Camilla hat euch gebeten zu helfen. Du darfst es Will auch gleich noch unterstreichen. Siehst du? Hervorragend. Dankeschön. Und eine letzte Möglichkeit, das Wörtchen will zu verwenden, haben wir auf der letzten Karte. Jella, das ist deine.
0: If you say away, he'll go right.
1: Okay, würdest du es bitte erst übersetzen?
0: Naja, wenn du sagst, geh weg.
1: Ja, away wäre der Befehl, richtig?
0: Genau. Wird er gleich gehen.
1: Wird er, aber Vorsicht, wohin kommt der Hund dann? An welche Seite?
0: Ach, die Richtung ist gemeint.
1: Ja, er kommt an die rechte Seite.
0: Genau, ja,
1: genau,
0: ja.
1: Richtig. Wie wird denn hier das will verwendet? Du darfst gleich unterstreichen.
0: Also das ist ja ein Conditional Clause,
1: richtig,
0: weil er mit if und will gebildet wird.
1: Richtig, also ein Bedingungssatz, genau.
0: Genau, das heißt, das ist die Bedingung und das ist dann die Folgerung.
1: Richtig. Bei den If-Clauses, also bei den Bedingungssätzen, ist will im Folgesatz drin. Okay, habt ihr klasse gemacht, prima.
0: Hallo.
1: Oh, nein. Hey, was habt ihr denn gekauft?

0: Die schottische Flagge.
1: Sehr gut. Gut. Jetzt seid ihr dran.
2: Wir haben Mund voll.
1: Ihr sollt nämlich jetzt Sätze mit Will bilden. Wie ihr Sätze mit Will bilden könnt, haben wir uns schon angeschaut. Jetzt kommt es nur darauf an, wie diese Sätze, die ihr gleich bilden sollt, beginnen. Denn den Satzanfang bestimmt euer Schussglück mit der Armbrust.
0: Okay.
1: Camilla wird euch gleich die Satzanfänge liefern. Wichtig ist, dass in jedem Satz ein Will vorkommt. Und die Topics beziehen sich auf Work, Family and Hobbies. Okay? Okay. Wir probieren es mal, dann ist es ganz einfach. Paulina, du darfst loslegen.
0: Okay.
1: Jella, wir gehen ein bisschen aus der Schusslinie. Ich nehme meine Chips-Tüten noch mit. So. Okay. Are you okay, Camilla?
3: I'm ready to go.
1: Yes, ready, okay. Also, der erste Pfeil liegt schon an und Paulina trifft eine...
3: Whoa. I'm gonna slide that down. Paulina, you did a six.
1: Okay, Jella,
3: six.
1: Deine Aufgabe?
3: It's for you. Yeah. Probably. So I need a will sentence using probably. Remember, work, family or hobbies.
0: Okay. I'll probably go out this night.
1: Okay.
0: It's a
1: which
0: hobby.
1: Which is your hobby?
0: Yeah.
3: Which is your hobby? Rather than saying this night, it's better to say tonight.
0: Tonight. Okay.
1: Okay, sagst du den Satz nochmal?
0: I'll probably go out this night.
1: Tonight.
0: Tonight.
1: Okay, good, klasse.
0: Tonight.
1: Paulina, hast du schon nachgeladen?
3: Ja.
1: Okay, dann geht's gleich weiter mit dem nächsten Schuss.
3: Which is seriously.
2: That's one. Okay. It was an eight.
3: Was it? Okay.
1: Yeah.
3: Then
1: yeah.
3: I have a supply behind.
1: Okay.
3: Eight.
1: Good.
3: Okay.
1: Okay, and zweiter Satz für Jella.
3: Jella, hope.
0: Hope.
3: So again, family, hobbies or work.
1: Okay.
3: What do you hope you will do?
0: I hope that my family will be all right.
1: Yeah. Okay, in general. Okay.
3: Yeah, I would say for the next few years.
1: Okay, gut. Geht's. Gut gemacht. Ihr zwei dürft tauschen. Jetzt darfst du schießen. Komm her, ich halte die Flagge so lang. Oder so, gut.
0: Okay.
1: Du darfst schießen und wir versuchen dann aus dem, was sie zusammenbringen, die Sätze zu bilden. So, Jella spannt an. Camilla geht in Deckung. Are you okay?
3: Yep, I'm
1: okay.
3: ready.
1: Ready. Und... Oh. Whoa. Oh,
3: number 10. Okay, for you I have sure. What are you sure you will do? So maybe you've got work, family or hobbies.
4: I'm sure that tonight I'm gonna dance. I will dance.
1: Okay, good. Gleicher Plan wie bei Jella, aber war richtig. Okay.
3: Okay.
1: Ist okay?
3: Yep, good. That is perfect.
1: Okay, Jella, ein Versuch noch. Geladen ist schon.
3: Aim for a 12, right in the middle.
1: Whoa.
3: Okay,
1: oops.
3: It was a 6.
1: It was
3: but
1: a 12.
3: I'm going to stick it in the 12. Okay.
1: Okay.
3: Paulina, maybe.
1: Maybe.
4: Maybe.
3: So that's something you're not so sure that will happen.
1: Okay.
4: Maybe
1: family.
4: I will be a mother in a few years.
3: Okay. No, that's a really good sentence.
0: Congratulations.
3: In a few years.
1: Fantastic.
3: Okay, guys, I think that's enough for today.
1: Yeah.
3: But don't worry, because we'll be back at the Highland Games for more fun tomorrow.
1: And now you'll have the time to do some more exercises
5: online.
1: So, okay. Und jetzt will ich schießen. Komm. Can I? Yeah.
0: Okay. Okay. Yeah.
1: Can I have one of these? Okay. Are you sure you all want to stand there?
3: Luckily, it's in a plastic rather than real.
1: Is it? Oops. Okay.
3: Oh, let me just move the 12.
1: Yeah, klar. Okay.

0: Auch am zweiten Tag der Highland Games dreht sich hier im Angelbachtal alles um Schottland. Und der zweite Tag ist vor allem den sogenannten Heavy Events vorbehalten, also den Sportarten für starke Männer und starke Frauen. Da werden wir mal schauen, wie wir da später auch noch ein bisschen mitmischen können. Du erfährst heute, wie du auf Englisch Zeitangaben richtig verwenden kannst und wir üben gemeinsam noch die Mediation, also das Dolmetschen. Okay? Good. Camilla, what else are we going to see here today?
1: Well, it's another fun-filled day here at the Highland Games, so there's so much to do. We'll get involved with some sport, maybe watch some dancing and maybe even have a little tug-of-war competition later.
0: Das klingt spannend. Camilla wird uns gleich noch mehr Informationen zu den Heavy Events geben und ihr solltet wieder genau zuhören, denn danach gibt es wieder zwei Fragen zu beantworten. Erstens, aus wie vielen Disziplinen bestehen eigentlich diese Heavy Events? Und zweitens, ein wichtiges Sportgerät ist der sogenannte Caber. Aber was ist der Caber eigentlich? So, alles klar bei euch?
2: Alles
0: okay,
2: klar, ja.
0: Dann suche ich mir noch ein bisschen Süßkram und ihr könnt ja gleich nachkommen. Ich besorge auch was für euch mit, okay?
1: Okay.
0: Gut, bis gleich.
1: Okay, see you later on. So, as I just said, there's so much to do and see here. So, I have a program for each of you to look. And we're obviously looking at Sunday. And as you can see behind us, we actually have the main part of the Highland Games, which is the heavy events. So this is for the really strong men and women. There are five disciplines in total, and these involve lifting and throwing lots of heavy weights and hammers. One of the heaviest weights is actually 25.4 kilograms,
2: wow.
1: Which is so difficult. I don't even think I can lift that, never mind throw it. And of course, the most famous event is the tossing of the caber.
2: Sorry, Camilla, what is a caber?
1: Well, a caber is actually made from the trunk of a tree, so the main part. And to toss it means to throw it. So they're basically throwing a tree.
2: Okay.
1: Okay, so let's see what else. If we look from 1:45 until 2:30, there's the Irish step dancing

0: traditional in Scotland, so you get to see the bagpipes. What about you two? Anything interesting?
1: At 11 o'clock there is a whiskey tasting. Can we do that?
0: We shall see. Paulina, what about you?
2: I'm interested in the step dance group, I think.
0: Ah, okay. Yeah, we can maybe try and watch them as well. So I think it's time for you two to go and see Michael at the fudge, and I'm going to watch these strong men. See you later.
2: Okay,
0: bye. Bye.
1: Hi Michael.
3: Hi.
1: Hallo.
3: Servus.
1: Schmeckt's dir?
3: Mm, sehr. Möchtest du unbedingt probieren?
1: Ja, gerne.
3: Und zwar ist das Fudge eine britische Spezialität. Probier mal.
2: Okay.
3: Besteht hauptsächlich aus Butter, Sahne
2: ja.
3: und sehr, sehr viel Zucker.
2: Ganz schön süß.
3: Das merkt ihr gerade.
2: Mhm. Okay. Oh ja.
3: Gut. Okay, aber es gab natürlich auch noch Aufgaben zu lösen, denn es gab zwei Fragen zu beantworten. Die erste Frage war, aus wie vielen Disziplinen bestehen denn die Heavy Events insgesamt? Paulina, das weißt du.
2: Ja, sie bestehen aus 5 Disziplinen.
3: Richtig. Camilla hat gesagt, there are 5 disciplines in total. Die zweite Frage war ein bisschen schwieriger. Eines der Sportinstrumente, was wir unbedingt brauchen, ist der sogenannte Caber. Mhm. Jella, was ist denn eigentlich der Caber?
1: Ja, ich glaube, Camilla hat gesagt, it's the main part of the tree.
3: Ja, richtig. Wie würdest du es übersetzen auf Deutsch?
1: Ja, ich denke mal, der Baumstamm.
3: Richtig. Und Camilla hat auch noch ein anderes Wort für Baumstamm gesagt. Hast du es mitbekommen, Paulina?
2: Ich glaube, Trunk.
3: Richtig, the Trunk. Dem ist nichts mehr hinzuzufügen. Ihr habt genügend Wegzehrung. Dann würde ich sagen, den Rest bringen wir Camilla vorbei, oder?
2: Okay.
3: Okay, gut. Also, wir schauen, wo sie steckt. Ihr habt jetzt die Gelegenheit, Donald McPhee von den Heidelberg and District Pipes and Drums einige Fragen zum Dudelsackspielen zu stellen. Und vielleicht gibt es auch den einen oder anderen Tipp. Ganz klar, alles, was Donald sagt, muss ins Deutsche übersetzt werden. Und meine Fragen bitte ins Englische. Alles klar?
2: Okay.
3: Okay. Camilla, what are you going to do in the meantime?
0: Well, I'm going to go and find a big piece of rope for our tug of war competition. So I'll see you guys later, okay?
3: Okay.
0: Have fun.
3: Donald, come with us. Okay. Als erstes sollt ihr bitte fragen, wie schwer es ist, ein Dudelsackspiel zu lernen. Denn ihr könnt ja noch dazu sagen, habt ihr mir gerade schon gesagt, gefallen hat es euch ja beim Zuhören. Okay?
2: Okay.
1: So, we liked it very much, your
4: Thank
1: performance,
4: you.
1: But is it very difficult to play this instrument?
4: I wouldn't say it's a difficult instrument. It just takes quite a long time to develop the technique. The instrument is actually very similar to a flute. So it's actually quite a basic instrument as such. It's just the whole technique that you have to practice.
3: Okay.
2: Okay,
3: thank you for the moment. Okay, viele Informationen auf einmal. Yeah. Also wie schwierig ist es jetzt, das zu spielen?
1: Also ich würde sagen, dass das Instrument an sich nicht so schwierig zu spielen ist.
3: Ja?
1: Aber, weil hier hat auch gesagt, dass das hier sehr ähnlich zu einer Flöte ist.
3: Gut, richtig.
1: Und,
3: aber es gibt eine Schwierigkeit dabei?
1: Ja, die Technik ist eben das Schwierige.
3: Richtig.
1: Also die Technik erstmal zu erlernen.
3: Okay, gut. Wir haben noch gar nicht so richtig geklärt, wie das Instrument überhaupt auf Englisch heißt. Paulina, versuch's doch mal rauszukriegen, bitte.
2: How do you call this instrument?
4: The instrument is called a bagpipe.
2: Okay.
3: Okay, auf Deutsch?
2: Bagpipe, Dudelsack.
3: Der Dudelsack, genau, richtig. Frag doch bitte mal, ob er mit dem Dudelsack verschiedene Lieder spielen kann oder ob es eigentlich immer die ähnlichen Songs sein müssen.
2: Mhm. Okay, are you able to play different kind of music with this bagpipe or are the songs similar?
4: Mm-hmm. We're actually the because it is quite a simple instrument, we're actually quite limited in the range, the key range we have.
2: Okay.
4: And the bagpipe only plays in one octave. Mm-hmm. So we're actually very limited in what we can play.
2: Okay.
4: But there are thousands of tunes.
3: Okay, good. Also einige Informationen dazu. Jella, was hast du mitbekommen?
1: Also ich habe mitbekommen, dass es eben doch sehr begrenzt ist, also die Art vom Spielen.
3: Ja?
1: Aber es gibt trotzdem ganz viele Töne, aber man bleibt schon in derselben Richtung, weil es gibt nur eine Oktave. Hat er
3: Richtig, gesagt. Genau. Die Bandbreite beträgt eine Oktave. Okay. Jetzt hat Donald ja schon gesagt, dass man am Anfang mit dieser Flöte üben muss, mit diesem Übungsgerät. Frag doch mal, ob er dir ein paar Tipps geben kann, Paulina.
2: Can you give me some tips to learn the basics of the

0: Bagpipe.
1: Yes. I presume you've played the flute before?
0: Yes.
1: This is called a practice chanter. This is not a bagpipe. This is what we practice on. This is what you mm-hmm. learn with.
0: Okay.
1: You learn this, or you practice on this for maybe 1 year before you would actually start on the bagpipe.
0: Okay.
1: And the difference between this practice chanter and a flute is that the fingers have to be straight. On
0: okay.
1: a flute, you would have your fingers like mm-hmm. this. You have to have your fingers straight on the practice chanter.
2: Okay, hang on for a moment. Was müssen wir alles beachten bis jetzt schon?
0: Also das erste Jahr, wenn man anfängt, muss man eben mit diesem Übungsstück
2: richtig?
0: Üben.
2: Gut.
0: Und erst dann fängt man wirklich mit dem Dudelsack an.
2: Okay, und einen Unterschied zum Flötenspielen gibt's, Jella?
3: Beim Flötenspielen hält man die Finger eher so drauf und hier müssen sie aber immer gerade sein.
2: Gerade, genau. Okay. Okay. Are there some more information?
1: The reason for that is because we play at a much faster speed than a flute.
0: Okay.
1: It's a very fast finger works, and that's the technique part.
0: Ah.
1: It takes time to learn. So in principle, we have notes. Da ha bi ha hi ha ha hi. That was it.
2: Okay.
1: But then we have embellishments and things to add.
2: Okay. Warum muss man die Finger anders halten? Habt ihr mitbekommen?
0: Weil man schneller spielt als bei einer Flöte und deswegen muss man diese Technik eben mal lernen.
2: Okay, gut.

0: So, und wir kümmern uns jetzt um Forms and Functions. Und jetzt dreht sich alles um Zeitangaben. Einige dieser Zeitangaben habe ich euch schon hier an den Baum gepinnt. Und jetzt schauen wir uns erstmal an, was die bedeuten. Jella, such dir doch mal ein paar Karten auf deiner Seite aus und versuch die mal zu übersetzen, bitte.
1: Also, in July. July ist ja der Monat Juli, also einfach im Juli.
0: Im Juli, okay. Hast du noch mehr?
1: On Sunday, ja. Am Sonntag.
0: Gut.
1: In Summer heißt im Sommer,
0: ja.
1: Oder in der Sommerzeit.
0: Im Sommer, genau.
1: In the morning ist am Morgen.
0: Richtig, oder einfach morgens. Okay, gut.
1: Genau.
0: Okay.
1: In the evening ist so wie in the morning, nur eben am Abend.
0: Richtig, genau. Dann nehmen wir die Mittelspalte. Darfst du auch noch zwei nehmen? Komm.
1: At the moment hier heißt im Moment oder momentan.
0: Oder zur Zeit, richtig, ja.
1: At lunchtime, lunch ist ja Mittagessen.
0: Richtig.
1: Genau. Also beim Mittagessen praktisch.
0: Zur Essenszeit, genau, richtig. Okay. Paulina, ich glaube, der Rest ist für dich.
2: On my birthday, an meinem Geburtstag.
0: Richtig.
2: At midnight, Mitternacht.
0: Um Mitternacht, richtig, genau.
2: At 10 o'clock, um 10 Uhr.
0: Ja.
2: In 2010, im Jahr 2010.
0: Richtig.
2: Und on Saturday morning, am Sonntagmorgen. Samstagmorgen.
0: Ja, Samstagmorgen, genau, richtig. So, wenn du dir diese Zeitangaben anschaust, wirst du Gemeinsamkeiten feststellen. Hm. Welche sind das? Paulina.
2: Ja, es gibt eben drei verschiedene Präpositionen.
0: Richtig.
2: Und das ist halt in, on und at.
0: Genau. Und jetzt dürft ihr mal diese Zeitangaben sortieren nach denen, die mit in beginnen, die mit on beginnen und die mit at beginnen. Alles klar?
1: Sollen wir das am Baum sortieren?
0: Na klar, klebt ihr einfach an den Baum dran. Das schafft ihr.
2: Okay. Machen wir hier in, da at
1: hier
2: und da
1: in.
2: On.
1: Genau.
2: Ich habe hier noch ein In.
1: Hier, ja.
2: Ein On.
0: Okay, okay, klasse.
1: Genau.
0: Das war ja gar nicht so schwer. Jetzt habt ihr es erstmal sortiert nach dem ersten Wort. Jetzt ist die Frage, was diese Zeitangaben in einer Spalte jeweils gemeinsam haben. Schauen wir uns mal die Zeitangaben mit In an. In the evening, in July, in summer, in the morning und in 2010. Was haben die alle gemeinsam? Jella.
1: Ja, also ich finde, dass im Vergleich zu at zum Beispiel,
0: ja?
1: Sind das alles recht lange Zeiträume.
0: Also, richtig.
1: Also auf jeden Fall Juli oder Sommer, das sind dann 3 Monate praktisch.
0: Genau.
1: Und 2010 ist auch ein unbestimmtes Datum praktisch.
0: Das ist ein längerer Zeitraum,
1: ja.
0: Genau. Richtig. Wir haben eine Jahresangabe, wir haben Tagesangaben, Monatsangaben, Tageszeiten. Richtig. Diese Zeitangaben beginnen wir mit in. So. Was fällt dir bei at auf, Paulina? At the moment, at 10 o'clock, at midnight, at lunchtime.
2: Ja, also das sind sehr bestimmte Zeiten.
0: Richtig?
2: Also ja, eben bestimmte Zeiten, zum Beispiel durch die Uhrzeit bestimmt.
0: Ganz
2: oder,
0: genau.
2: Ja, at the moment ist halt in dem Moment.
0: Richtig.
2: Genau.
0: Alle diese Zeitangaben kann ich durch eine Uhrzeit ausdrücken. Absolut richtig, brauchen wir gar nichts hinzuzufügen. Klasse. Und zum Schluss fehlen uns noch die Zeitangaben, die mit on beginnen. Denn auch die haben alle etwas gemeinsam. Das kriegt ihr zusammen raus.
2: Ja, sie sind mittelfristig, oder?
0: Ja, beginnen wir mal hier mit October the 26th. Das ist vielleicht am einfachsten. Das ist nämlich ein...
2: Ja, das
1: ein
2: ist
1: Datum.
2: Ein Datum.
0: Ein Datum, richtig. Also, auch on my birthday wäre ein festgelegtes Datum. Also bei festen Tagen. Mhm. Und bei festen Daten oder auch bei Bestandteilen von festen Tagen verwende ich on. Habt ihr klasse gemacht. Natürlich gibt es noch viel mehr Zeitangaben. Die haben wir in unserem Online-Bereich zusammengestellt. So, und wir schauen jetzt mal, was Camilla für uns vorbereitet hat. Sie hat ja schon so ein paar Andeutungen gemacht. Das probieren wir jetzt mal aus, okay?
1: Okay.
0: Also gut,

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Wir atmen tief ein. Aus. Letztes Mal. Wir ziehen zur Seite. Noch einmal. Wir schieben zur Seite. Handfläche. Tief atmen. Und letztes Mal. Wir neigen den Kopf zur Seite. Ganz weich. Wir drehen den Kopf. Als nächstes sind die Schultern dran. Richtig mit Tap. Und Tap. Wir kreisen die Schultern. Die Ellbogen. Ganzer Arm. Schwing die Arme. Eng. Weit. Eng. Und zieh. Nochmal. Wir kommen ins Marschieren. Und Arme mitnehmen. Knie hoch. Locker von den Ballen abrollen. Als nächstes Tap nach vorne dran. Tap. Ellbogen zur Seite. Schieb. Richtig tief. Hüpfen mit Doppelfedern. Ganz locker und weich. Als nächstes ist Laufen dran. Arme locker mitnehmen.

Wir wollen etwas für unseren Oberkörper tun. Die Arme ziehen tief. Jetzt schnell. Und von unten zieh. Mit Kraft. Jetzt schnell. Als nächstes wollen wir unseren Bizeps trainieren. Und hoch. Wichtig, Arme nicht ganz durchstrecken. Weich und doch kraftvoll. Der Trizeps ist dran. Wichtig dabei ist, Oberarme bleiben ruhig. Wir arbeiten nur aus dem Unterarm. Arme werden auch nicht ganz durchgestreckt. Wir wollen unsere Bauchmuskulatur trainieren. Zieh, die Seiten verkürzen. Andere Seite. Als nächstes sind wir die Arme dran mit großen Schritten. Es geht. Mit Kraft, trotzdem weich bleiben. Nach oben. Wir kommen zurück in die Mitte. Spannung aufbauen. Schultern tief, Knie auseinanderdrücken. Und nur den Oberkörper drehen. Arme öffnen. Nochmal. Wir kommen ins Marschieren. Und wieder fleißig abrollen von den Ballen. Knie mitnehmen. Arme natürlich auch nicht vergessen. Tap zur Seite ist das nächste. Tap. Die Arme schieben. Arme nach oben. Und box die Arme. Jetzt kommen die Knie dran. Nach oben ziehen mit Box. Immer vier und dann wechseln. Und richtig hoch die Knie. Letztes Mal. Jetzt immer doppelt. Und doppelt. Und eins, zwei. Und nochmal. Jetzt kommen die Fersen nach oben. Schnell. Oberkörper bleibt ganz ruhig. Einzeln. Und die Fersen nach oben. Immer viermal im Wechsel. Wichtig, Knie zeigen zum Boden. Und die Arme locker mitnehmen. Jetzt immer den Zweierwechsel. Und eins, zwei. Denkt an eure Knie. Und Knie beugen. Langsam. Gesäß nach hinten schieben. Und schnell. Als nächstes wollen wir unsere Oberschenkel-Außenseite trainieren. Achtung, es geht. Seit. Richtig rausschieben. Und zieh. Ganz ruhig bleiben im Oberkörper, Bauchspannung. Durchhalten. Balance auf dem Standbein. Und Seite. Achtung, als nächstes kommen wir locker ins Laufen. Einen Achter laufen. Mit Armen.
springen jetzt. Oh. Arme mitnehmen. Als nächstes schnelle Kicks. Und hopp, hopp, hopp. Gut. Richtig raustreten. Jetzt sind Ausfallschritte dran. Es geht tief. Richtig tief. Richtig aufstützen. Sprünge mit Öffnen und Schließen der Beine. Wieder Ausfallschritte. Tief. Und Sprünge. Wir wollen twisten. Und mitmarschieren. Noch einmal. Marschieren. Wir twisten. Und marschieren. Und twisten. Letztes Mal marschieren. Richtig die Knie hoch und hüpfen. Das ist ein dreifach belastender Sprung. Wir stellen uns vor, wir springen über einen großen Baumstamm drüber. Jetzt mit Armen schwingen. Weit groß bleiben. Als nächstes kommen die Knie hoch und raus. Und richtig hochziehen. Hopp. Und hoch. Wir ruhen uns aus und rollen locker von den Ballen ab. Wieder zu Atem kommen. Mit Kicks. Aus. Ein. Aus. Und zur Ruhe kommen, durchatmen. Wir drehen uns zur Seite, schieben unsere Ferse in den Boden, ganz fest mit Druck. Füße parallel, Oberkörper tief. Langsam auflösen. Gewicht ist auf dem hinteren Bein. Wir gehen tief, nehmen unseren Oberkörper übers vordere Bein und schieben das Gesäß nach hinten. Zug ist auf der Oberschenkel-Hinterseite. Langsam lösen. Nach vorne belasten. Hand legt sich ums Fußgelenk. Tief gehen, Bauchnabel zieht nach innen. Aber das Becken nichtsdestotrotz nach vorne schieben. Halten. Lösen. Zur Seite. Mit den Handflächen die Knie auseinanderdrücken. Schultern tief. Tief durchatmen. Und lösen. Gewicht wieder auf das vordere Bein. Balance. Hand ums Fußgelenk legen. Tief gehen, Becken nach vorne schieben. Bauch anspannen, ganz wichtig. Richtig Bauchnabel einziehen. Nach hinten belasten, Gesäß rausschieben, Oberkörper aufs vordere Bein legen. Zug spürt ihr wieder in der Oberschenkelrückseite. Langsam lösen, Bein nach hinten strecken, Ferse richtig tief schieben. Oberkörper nach vorne, Becken vorschieben, halten und in die Mitte zurückkommen. Arm vor die Brust, Schulter tief und ziehen. Den gleichen Arm nach oben und zur Seite. Atmen nicht vergessen, Knie beugen und anderer Arm zur Seite. Langsam vor die Brust. Ziehen, Schulter tief. Und lösen. Arme nach vorne, Handflächen nach innen. Schultern rausdrücken. Arme nach hinten, Schulterblätter zusammenziehen.
Langsam lösen den Kopf zur Seite, Arm nach unten strecken, den Gegenarm. Tief in den Knien bleiben, langsam wechseln, Arm dagegen strecken. Auflösen, tief einatmen. Ein. Letztes Mal. Und zur Ruhe kommen.

0: Sie fliegen auf ihn. Für Bienen und Hummeln ist Salbei, der zu den Lippenblütlern zählt, ausgesprochen attraktiv. Ganz gleich, ob es sich um den Heilenden, den Salvia officinalis, aus dem Hustentee und Lutschbonbons gemacht werden oder den Steppensalbei handelt. Dieser punktet nicht nur, weil er zwischen Rosen- und Frauenmantel ein langlebiger Farbtupfer, sondern weil er auch noch unkompliziert ist.
1: Volle Sonne, trocken Sand, ist natürlich hier bei uns im Märkischen Sand perfekt und man hat ständig irgendwas in Blüte.
0: Salvia nemorosa, der Steppensalbei. Fast pink die Sorte Amethyst. Besonders standfest und aufrecht in dunklem Lila Caradonna. Etwas heller und filigraner schwebt die Tänzerin durchs Beet. Und ganz in Weiß kommt die Sorte Schneehügel daher. Überwiegend erscheinen sie jedoch in Blau- und Lila-Tönen, sind robust und blühfreudig.
1: Wenn man sich die Arbeit macht, es so auszuschnippeln, das geht bei manchen Sorten ganz toll, wie bei der hier. Da hat man gleich ganz viel weg. Bei manchen macht es sich nicht so gut. Die kann man dann auch ganz runterschneiden. Die bauen sich dann wieder auf. Ist von Sorte zu Sorte verschieden. Hier haben wir meine Hauptfreundin Viola Klose. Die blüht nämlich schon dankbar durch. Während sie oben verblüht ist, fängt die unten schon an. Andere Sorten bauen sich dann erst langsam wieder auf. Und die ist so ein, es wird durchgeblüht.

0: dichtere, in Blau, Rosé, Lila und Weiß. Fast pink die Sorte Deep Rose. In der Wuchsform etwas anders der quirlblütige Salbei. Aber auch der herkömmliche medizinische Salbei officinalis blüht sehr dekorativ und wird im Laufe der Jahre zu einem imposanten Gehölz. Um ihn im Zaum zu halten, muss er geschnitten werden.
1: Also wenn der Salbei verblüht ist, dann sollte man ihn zurückschneiden, weil der ist ein Gehölz und würde immer länger werden. Außerdem sind die verblühten Blüten auch nicht eine Zierde. Der treibt jetzt schön von unten wieder durch. Man könnte ihn auch noch weiter runternehmen, weil er sehr schön am alten Holz austreibt. Also man könnte ihn auch so formen, wie man ihn im Garten braucht.
0: Mit seinem wintergrünen, graublauen Laub eignet er sich sogar als Beeteinfassung. Dafür wird er allerdings vor der Blüte bereits im Mai zurückgeschnitten. So bleibt er schön kompakt. Ansonsten wird beim Steppensalbei durchgeblüht. Von Juni bis in den Herbst hinein.
2: Drei Sachen haben wir noch, die wir ganz rasch abarbeiten müssen. In unserem Staudenbeet müssen wir jetzt vor der Sommerpause noch mal richtig aufräumen, noch mal alles richtig zurückschneiden. Archimilla, Frauenmantel, Salvien, Katzenminze würde ich jetzt alles noch mal rigoros zurückschneiden. Blüht nicht alles unbedingt ein zweites Mal, sieht aber auf jeden Fall besser aus. Auch unsere Salvien beim nächsten Regen würden sich sowieso hinlegen und so können wir uns hier noch mal schön in die Vase stellen.
3: Bitte.
2: Hey, grüß dich, Rainer. Moin.
3: Na, was macht ihr hier?
2: Wir machen hier die letzten Tipps vor der Sommerpause.
3: Und die sind nichts tun, grillen und aufs Wasser gucken.
2: Grillen ist eigentlich auch eine coole Idee.
3: Das machen wir. Hast du noch ein paar Erdbeeren?
2: Erdbeeren habe ich momentan reichlich.
3: Ja, lass uns die mitnehmen. Ich mache einen Salat. Du grillst.
2: Perfekt.
3: Wir hauen ab.
4: Peter Rasch ist ja auch begeisterter Hobbykoch. Und deshalb geht's wie immer, wenn Rainer zu Besuch kommt, erstmal ums Kochen.
2: Einfach zu trocken.
3: Schätze ich mal, ich weiß.
2: Ja, zu lange gegrillt.
3: Ich grill den immer nur ganz kurz.
2: Daran
3: lag das gar nicht, da.
2: Oh, guck mal hier. Oh. Das Wichtige ist, Rainer, immer.
3: Das musst du durchprobieren, ne?
2: Nee, ja, das sowieso und gründlich pflücken. Mhm. Auch die Kleinen mitnehmen. Das gammelt sonst bis alles, aber.
3: Zwischendurch probieren ist echt wichtig.
2: Ja.
4: Wichtig ist auch, dass sie faulige Beeren nicht im Beet lassen, denn der Schimmelpilz befällt schnell die Nachbarfrüchte. Also die guten ins Töpfchen und die schlechten auf den Kompost. Dann haben sie mehr schöne Früchte.
2: Sonne Erdbeeren können nur wir. Wenn Sie jetzt am Erdbeerenpflücken sind und haben Pflanzen, die solche Erdbeeren produzieren, die Pflanzen markiere ich mir gleich mit einem Stöckchen. Und von den Pflanzen mache ich mir jetzt meine Jungpflanzen. Und dann weiß ich ganz genau, dass ich im nächsten Jahr auch solche großen Erdbeeren habe.
4: So, Rainer lassen wir bei den Erdbeeren und weiter geht's im Garten.
2: Jetzt ist ja die ideale Zeit, um Containerrosen zu pflanzen. Wenn man seine Rose gepflanzt hat und sie hat jetzt wirklich abgeblüht, ganz wichtig, nur die Blüten Köpfe abbrechen und die Rose nicht zurückschneiden. Dann treibt sie nämlich noch mal schön oben noch durch und blüht wirklich viel schneller.
4: Sie können die Blüten natürlich auch etwas früher pflücken und noch verarbeiten.
2: Wenn Sie so eine schönen, duftenden, ungespritzten Rosenblätter haben, schmeißen Sie nicht einfach auf den Komposthaufen, machen Sie eine schöne Rosenbowle von. Ist wirklich ganz traumhaft. Erfrischend jetzt im Sommer sowieso. Und Rainer, wie läuft's?
3: Ja, der Salat ist fast fertig, ne? Die Erdbeeren sind ganz gut durchgezogen. Schön gezuckert habe ich die vorhin. Rucola ist gezupft. Ich glaube, das gibt eine schöne Kombination. So, ich mache hier noch ein bisschen Chili rein. In den kleinen süßen Chilischoten. Vielleicht lasse ich auch die Kerne drin.
2: Ja, ich mag es nicht ganz so scharf, aber mach ruhig Chili und Erdbeeren. Da bin ich aber gespannt.
3: Ja. Dazu kommt ein bisschen Balsamico-Sirup. Und Olivenöl macht das Ganze ein bisschen nussig und rund. Und ganz zum Schluss streue ich ein paar Mandeln rüber. Und mein Auftrag wird dann erfüllt. Was noch fehlt, Peter, sind die Buletten vom Gärtner.
2: Ja, das geht gleich richtig los. Ja. Das Wichtigste ist, Rainer,
3: kaltes Bier.
2: Kaltes Bier ist ganz wichtig, nee, aber wichtig ist, dass man sie von der ersten Seite richtig dunkel werden lässt,
3: ja.
2: Weil sonst verfallen sie die beim Umdrehen. Also man muss jetzt die erste Seite immer gleich.
3: Ja, das sieht ich verlasse mich da auf dich.
2: Das sieht sehr gut aus. Aber wenn du sie jetzt umdrehst und sie sind noch zu wabbelig, dann. Eigentlich wird die Bulette nur einmal gedreht.
5: Ja. So, was ja auch ganz ungewöhnlich ist, Frau Klein, ist, wie Sie Ihre Gehölze hier schneiden, ne? Gerade dabei.
6: Gerade dabei, zweimal im Jahr,
5: ja,
6: das Ganze. Ja, und das haben wir gemacht, weil das ein

0: großer Busch war und wir haben und wir haben da hinten den Platz verloren. Und dann kam uns eines Tages die Idee, wir machen das so, damit Licht reinkommt. Wir haben ihn von innen auch ausgeästet.
1: Wie lange hat das gedauert, bis Sie jetzt hier so einen Wolkenbusch
0: haben?
1: Also
0: 10, 12 Jahre ist es wohl, ist es wohl her.
1: Okay. Ja. Aber so schafft man Platz im Garten.
0: So schafft man Platz und Licht.
1: Jetzt haben wir hier den Wolkenbusch. Da drüben haben wir, ich nenne es mal, die Torte.
0: Schöner Name. Torte, ja.
1: Das war mal ein ganz großer Busch.
0: Ganz großer Busch, ja.
1: Das ist wiederum eine Eibe, die ist bestimmt schon recht alt.
0: Die wird auch im nächsten Jahr 40 Jahre. Die war so groß, als wir sie gepflanzt haben. Ja, und auch sehr, sehr kompakt. Sehr kompakt. Und deshalb haben wir sie runtergeholt. Letzte Woche, vor 2 Jahren schon mal, sie war noch höher. Aber diesen Tortenschnitt, das ist auch schon vieles, bestimmt 25 Jahre her.
1: Ja.
0: So lange ist
1: es. Und dieses Jahr kriegt sie noch den Feinschliff,
0: ne? Dieses Jahr, aber nicht mit der Buchsbaumschere, dann geht es mit der großen.
1: Das würde zu lange dauern.
0: Genau.
1: Und dann
0: haben
1: sie hinten im Garten, das habe ich auch schon gesehen, so ein bisschen Toskana.
0: Die Zuckerhutfichte.
1: Die gucken wir uns an, ne, würde ich sagen, oder?
0: Ja.
1: Und was auffällt, sind ja auch die ganzen Rundungen bei Ihnen im Garten.
0: Richtig. Der Rasen war mal breit. Ist klar, als wir angefangen sind. Aber die Pflanzen sind der Bestimmer.
1: Okay.
0: Die wachsen, die holen sich ihren Raum und so wird immer abgestochen. Also wir sehen das am Ahorn und ja, das ist einfach so.
1: Aber das Positive ist, es wirkt eigentlich schon dynamisch und man hat hinter jeder Ecke wieder einen neuen Raum.
0: Also das wächst. Auch die Form des Gartens, die wächst, die ist nicht geplant.
1: Ja.
0: Überhaupt nicht.
1: Das hier war auch nicht geplant.
0: Das war überhaupt nicht geplant, denn da war die rote Spinne. Die Milbe vor 20, 25 Jahren ungefähr. Und da haben wir das dann aufgeastet, weil wir nicht mit Pflanzenschutzmitteln arbeiten wollen.
1: Ja, mit wieder viel Platz
0: unten
1: drunter.
0: Wieder viel Platz unten drunter, ja. Und wir konnten was unterpflanzen. Und vor allen Dingen auch den Blick von der Terrasse dann in den Garten rein. Das ist uns auch immer ganz wichtig.
2: Für Herbstastern ist bestimmt noch Platz im Beet. Trotz Sommerhitze klappt es jetzt mit der Pflanzung, wenn sie rund um die Staude eine Gießmulde formen. Erst danach wird ausgiebig angegossen. Das Wasser muss langsam in den Wurzelbereich einsickern. Für einen guten Bodenschluss, sagen die Gärtner. Etwas Geduld ist nötig.
3: Ansonsten gibt es Luftblasen. Und wenn man die nicht schließt, dann kann die Pflanze auch vertrocknen.
2: Gießen Sie mehrmals am Pflanztag und auch am Folgetag. Begonien sind ideal für Balkonkästen und Kübel. Sie werden dort zum Dauerblüher bis zum Frost. Blütenlose, grüne Zeiten im Garten können Sie mit mobilen Begonien gut überbrücken. Hitze und Sonne sind für viele Sorten übrigens kein Problem. Sie brauchen dann aber ein Substrat, das gut die Feuchtigkeit speichert. Wichtig ist regelmäßiges Gießen, aber in Maßen. So vermeiden Sie Staunässe. Gießen Sie aber nie auf Laub und Blüten, sondern nur den Wurzelballen. Artemisia ist eine Pflanzengattung mit vielen guten Bekannten. Beifuß und Estragon gehören dazu. Essig oder Senf können damit aromatisiert werden. Weniger bekannt ist Artemisia abrutanum, die Eberraute. Ein Halbstrauch, der nach Cola duftet, aber nicht nur das.
4: Die Eberraute zum Beispiel kann man als Erfrischungsgetränk anbieten. Man schneidet sich die Spitzen ab, legt sie ins Wasser ein und lässt sie 12 bis 24 Stunden ziehen. Und dann hat man ein schönes, belebendes, erfrischendes Getränk. Vielleicht noch ein bisschen Zitrone rein, wer mag.
1: Blau ist Ihre Lieblingsfarbe.
0: Richtig.
1: Ja?
0: Ja.
1: So wie hier diese Skulptur. Wer hat die gemacht? Welcher Künstler?
0: Gar keiner, der Baumarkt.
1: Der Baumarkt?
0: Der Baumarkt. Die sind aus dem Baumarkt, das waren mal Pflanzkübel, die wir auch so genutzt haben.
1: Und die haben sie einfach übereinander gestapelt?
0: Richtig.
1: Und wie hält das, wenn jetzt ein Sturm kommt zum Beispiel?
0: Die halten, die untersten halten durch das Eigengewicht. Mhm. Und hier bis hier oben, da ist ein Stab rein. Einmal ist die oberste Kugel uns beim Sturm runtergeweht, die lag hier, aber
1: ist nichts weiter passiert.
0: Ja.
1: Ne?
0: Ja.
1: Und wenn man dann von hier aus mal in den Garten schaut, sehe ich da gleich eine blaue, selbstverständlich, Gießkanne, die aber mal so im Baum hängt, also nicht mehr zum Gießen.
0: Richtig, die ist auch durchlöchert. Das geht nicht, das geht nicht mehr. Aber wir haben noch mehrere Gießkannen, aber dann alte.
1: Auch zur Dekoration.
0: Alles, ja.
1: Sie schmeißen nichts weg, das bleibt alles im Garten.
0: Alles im Garten.
1: Ja.
0: Keine Scherbe, nichts verlässt den Garten, auch keine Wurzel.
1: Und da hinten, also das ist sehr, sehr außergewöhnlich, da hängt ein Kronleuchter im Baum.
0: Ja,
1: Wie sind Sie auf die Idee gekommen?
0: Der lag schon ziemlich lange im Keller und sollte auch mal irgendwie, ist aber nie dazu gekommen. Und dann kam die Idee, den einfach mal in den Garten zu hängen.
1: Wie viele Dekorationsdinge haben Sie hier im Garten verteilt?
0: Fragen Sie nicht sowas. Überhaupt nicht. Mehr als 3, auf jeden Fall.

0: So, jetzt sitzen wir hier unterm Kronleuchter an einem von vielen Sitzplätzen. Das heißt, richtig, trotz Gartenarbeit und Dekorieren haben Sie immer noch Zeit zum Sitzen.
1: Ja, das muss auch sein. Das muss sein. Wir lesen viel im Garten und haben mehrere Sitzplätze, die sich auch irgendwie ergeben haben.
0: Und das dann je nach Tageszeit wandern Sie?
1: Wandern wir mit.
0: Prima.
1: Das ist ja auch ein ziemlicher Schattenplatz gegenüber und hinten am ehemaligen Teich. Das ist der Abendplatz, weil dann die Sonne so über das Haus rüberkommt. Da sitzen wir dann auch ganz schön.
2: Wir wollen über Wasser auf dem Balkon, auf der Terrasse reden. Das kann ja vieles bewirken, oder? Außer, dass es plätschert.
3: Ja, also ich meine, Wasser ist ein Element, das wir alle eigentlich mögen. Es gibt eigentlich keinen, der nicht mit Wasser positive Emotionen verknüpft. Der Vorteil ist jetzt gerade bei der heißen Jahreszeit, wenn das Wasserflächen sind, bei der Terrasse oder auf dem Balkon, wenn die ein bisschen größer sind, haben die sogar so ein bisschen einen Effekt, dass es kühlt. Wir haben das Plätschern, das uns auch ein bisschen den Straßenlärm übertönt. Oder hier, ich meine, Wasser ist ja auch wie eine lebendige Skulptur. Ja? Man hat hier so ein bisschen die kräuselnde Oberfläche, die Spiegelung. Ja? Also das ist einfach wie eine Bereicherung für den Außenbereich, wie ein schönes...
2: Sieht auch den Blick an,
3: an, ganz genau, und man versammelt sich gerne darum und ist einfach eine sehr, sehr positive Aufwertung eines jeden Bereichs. Ja? Also im Außenbereich gibt es natürlich ein paar Knackpunkte, da kommen wir später dran zu sprechen, aber man kann eigentlich in jeder Dimension eigentlich immer was machen. Man kann für kleinere Bereiche was machen, da kann man mit solchen Gefäßen arbeiten. Ja? Man muss immer Sachen dabei beachten, also da komme ich auch noch mal drauf zu sprechen. Man muss technisch irgendwie sich gut beraten lassen, aber das sind ja auch jetzt schöne Objekte, wenn die irgendwo stehen, dann bereichern die, je nachdem, wie man das halt plant, der bereichert
2: die Möbel eigentlich draußen.
3: Wie ein schönes Möbel im Wohnzimmer im Endeffekt. Hat es dieselbe Funktion und hat dadurch auch natürlich eine Planung ist natürlich dann wichtig, die vorher zu machen. Das ist ganz, also hier auch nochmal, ich kann mit der Planung auch tolle Effekte erzielen. Ich kann ein schwieriges Geländeprofil auch damit auch, sage ich mal, heilen. Ja? Also wenn ich jetzt über das Baufenster eine asymmetrische Situation habe, kann ich über einen schönen Teich, den ich mir dann irgendwie da anlege, dieses Thema heilen. Kann dadurch also eine Verbesserung erreichen. Ne? Bei solchen großen Anlagen habe ich natürlich dann auch natürlich einen höheren Planungsaufwand und auch einen höheren Aufwand, das zu pflegen. Da muss ich auch drüber nachdenken, wie oft bin ich zu Hause. Es gibt ja auch schon die viele Reisen und so. Da muss man sich schon auch dann ein bisschen darüber
2: Gedanken machen. Ein bisschen dranbleiben, damit das Wasser nicht kippt oder stinkt oder
3: Schlafensicht. Da kommen wir nochmal. Genau, das ist ein ganz wichtiges Thema.
2: Lassen
3: natürlich,
2: Sie uns, ja. Genau,
3: aber auch schon für kleinere Sachen, für einen Balkon kann man sich so einen kleinen schönen Brunnen hinstellen. Der plätschert, der hat dieselben Effekte, ist halt kleiner, aber es passt dann ja auch bei dem kleineren Bereich.
2: Und da reden wir dann, wenn trotzdem so eine kleine Pumpe drin ist, was kostet dann zum Beispiel so ein Plätschermöbel?
3: Also sowas kostet zwischen 100 und 250 Euro, je nach Ausführung. Ja, das ist also noch bezahlbar, sage ich jetzt mal. Ja. Wichtig ist, dass es halt diese Umweltfunktion hat, dass also das Wasser sich bewegt. Ja, das ist auch, da kommen wir jetzt wieder zu den Schnaken, dass da keine Schnakenlarven sich festsetzen können. Ne? Hier kann ich natürlich jetzt keine Fische reinsetzen, das ist klar. Ja? Bei den größeren Teichen kann man dann sogar über sowas noch nachdenken, wenn man will. Ne? Aber über so eine kleine Geschichte, damit kann ich schon einen Bereich, einfach nur dadurch, dass ich das Plätschern habe, dass ich das schöne Objekt habe, vielleicht ein oder zwei, wenn ich das gut gestalte, kann ich schon mal meinen Bereich sehr viel verbessern. Ne?
2: Und da ist ja auch nicht viel Pflege dahinter, oder? Wenn ich in Urlaub fahre, schalte ich die Pumpe aus und...
3: Genau, was man vielleicht bei den Plätschern noch bedenken sollte, das muss man auch berücksichtigen. Also wenn es jetzt hier so drei Elemente sind, die jetzt stark plätschern, das ist ein Geräusch, das hat einen Effekt für manche Menschen, dass sie dann eher Wasser lassen müssen. Ja. Das sollte man dann vielleicht überlegen, ob man das auch vielleicht auch mal nachts dann ausmachen kann, ja, weil wenn das dann die ganze Nacht läuft, kann es natürlich ein bisschen nerven. Ja. Aber muss man halt von der Planung dran denken.
2: Das aber es jetzt, überdeckt halt wirklich auch, wie Sie schon sagen, ganz viele Straßengeräusche
3: und
2: sonst
3: wenn ich
2: was,
3: irgendwie öffentlicher Nahverkehr eine Straßenbahn hat, ständig vorbeifährt, dann höre ich das nicht.
2: Oder der Nachbar über mir kriegt nicht mit jedes Wort, was ich auf meiner Terrasse rede, zum Beispiel.
3: So ist
2: das sind
3: es,
2: auch die Effekte.
3: Das sind so positive Sachen. Ja. Sowas ist natürlich dann wieder eine aufwendigere Sache. Hier habe ich natürlich dann auch, sage ich mal, von der ganzen Anlage her, ich muss eine Grube ausheben, ich muss eine Teichfohle einbauen, ich muss für Bewegung im Wasser sorgen, ich muss natürlich eine Einfassung planen, eine Bepflanzung. Ne? Hier spreche ich dann auch schon von Kosten zwischen 500 und 600 Euro pro Quadratmeter. Also muss man sich auch bedenken, ob man sich das gönnen möchte. Oder ob
2: da kommen wir dann in den vierstelligen sechsstelligen Bereich,
3: so ist es mindestens ganz schnell, je nachdem, genau, wie aufwendig ich das plane. Mhm. Und hier natürlich noch mehr das Thema, dass ich halt dann hier gegebenenfalls die Schnakenlarven mir züchte, wenn ich da jetzt nicht entsprechend vorsorge. Das ist dann natürlich auch nochmal eine ganz, ganz hochwertige und schöne Anlage. Mhm. Hier wieder in diesem Bereich zwischen 500 und 600 Euro pro Quadratmeter plus nochmal so eine sehr aufwendige Schwallgeschichte, wo ich dann eben
2: ein wirklich Wasserfall,
3: ein Wasserfall, genau. Aber
2: das macht
3: natürlich auch, das macht was her.
2: Das macht was her, unbedingt.
3: Also da kann ich auch einen sehr, sag ich mal, einen Bereich, der vorher vielleicht nicht sehr attraktiv war, kann ich mit sowas natürlich wahnsinnig aufwerten. Ja, das ist natürlich super. Ne?
2: Weil Sie gerade schon mehrfach über die Schnaken gesprochen haben. Wie kommt man denen denn bei, wenn man jetzt sowas Kleines hat? Ich meine, das ist ein Schwimmbad, da sind andere, gelten andere Regeln. Aber so kleine Tümpelchen, so kleine Geschichten.
3: Also man kann, erstens wichtig, Bewegung im Wasser, das ist das Wichtigste. Das Zweite ist auch wegen dem Umkippen. Ja, so ein Teich oder auch eine kleine Anlage kann umkippen, dann fängt es an zu riechen, das mag man auch nicht so gern. Dann kommt das Thema Algen, auch nochmal ein wichtiges Thema. Da kann man was machen dagegen, da gibt es Mittel, aber wir sind im Außenbereich. Das heißt also, wenn es jetzt stark regnet, muss ich nach dem Regen immer wieder neu diese Anlage befüllen mit diesem Anti-Algenmittel oder eben Anti-Schnakenmittel. Gut, bei Schnaken kann ich auch nochmal Fische zum Beispiel einsetzen, die fressen die Schnakenlarven, sowas geht auch. Mhm. Aber man hört schon raus.
2: Man muss dabei bleiben.
3: Man muss dabei bleiben. Also es ist nicht so ganz easy. Mhm. Also es hat schon einen Rattenschwanz an Themen. Wenn man sich aber gut beraten lässt, dann hat man das eigentlich im Vorfeld, kann man sich da gut irgendwie ausschließen, dass man da in Probleme reinkommt.
2: Oder man muss dann, wenn man dann doch mal länger weg ist, wirklich wie ein Blumengießdienst, dann einen Teichdienst
3: oder sowas.
2: Oder ablassen.
3: Oder ablassen. Das geht. Im Winter muss man auch dran denken.
2: Ja,
3: ist auch noch ein Thema. Kann natürlich dann zufrieren. Dann macht mir das vielleicht was kaputt. Ne? Also da muss man sich wirklich ein bisschen Gedanken machen. Aber es gibt Möglichkeiten. Ne? Man darf es nicht zu blauäugig angehen, aber es bringt auch wirklich was Schönes.
2: Ja, also optisch auf jeden Fall. Es zieht das Auge an, es dämmt die Geräusche,
3: es kühlt,
2: macht ein Mikroklima.
3: Ja. Genau, es kühlt sogar. Also eine größere Wasserfläche jetzt irgendwo an der Terrasse, wenn ich da in der Nähe sitze, habe ich durch die Verdunstungskälte tatsächlich den Effekt wie so eine kleine Mini-Klimaanlage. Das spüre ich auch.
4: Läuft alles optimal, reicht die Erntesaison bei Zwetschgen von Juli bis Oktober. Regelmäßig kontrolliert Obstbaumeister Roman Döppler den Behang, schaut nach, wie sich die Früchte entwickeln und ob sie gesund sind. Durchsichtige Gummiausscheidungen und Bohrlöcher sind ein Warnsignal. Hier haben sich die Larven des Pflaumenwicklers eingenistet. Mit sogenannten Pheromonfallen überwachen die Experten die Flugzeiten des nachtaktiven Schadinsekts.
5: Die Lockstofffallen des Pflaumenwicklers werden Anfang Mitte Mai aufgehängt. Sie werden dann regelmäßig dreimal in der Woche kontrolliert. Und wie der Name schon sagt, ist eben hier ein Lockstoff drin. Das lockt also die männlichen Falter an. Und die Zahlen der Falterfänge trägt man dann in eine Liste ein. Dadurch ergibt sich eine Kurve und zum Höhepunkt der Kurve ist in der Regel dann findet die Begattung statt und 5-6 Tage später die Eiablage. Die erste Generation vom Pflaumenwickler ist oft vernachlässigbar, weil hier ist oft ein schwacher Befall da und gerade wenn die Zwetschgen gut tragen, hat eine ausdünnende Wirkung. Größeren Schaden richtet eigentlich die zweite Generation an. Beim zweiten Flughöhepunkt, hier ist oft ein stärkerer Befall da. Vor allen Dingen, wenn man im letzten Jahr einen stärkeren Befall hatte, ist da oft eine Behandlung dann nötig.
4: Im Erwerbsanbau helfen Behandlungen mit Pflanzenschutzmitteln, den Schaden zu begrenzen. Für den Haus- und Kleingarten sind derzeit keine Mittel zugelassen. Was hilft? Das frühzeitige Absammeln befallener Früchte, das Anbringen von Wellpappringen und das Abbürsten des Stammes im Winter, um die dort versteckten, verpuppten Falter zu erwischen. Im Sachgebiet Obstbau der Bayerischen Landesanstalt für Gartenbau in Veitshöchheim prüft man bei den Zwetschgen zudem neue Unterlagen, Erziehungsmethoden und auch Sorten.
5: Eine Sorte, die erst seit ein paar Jahren im Anbau ist, ist die Sorte Top Taste. Aber es ist bei den Zwetschgen so ein geschmackliches Highlight. Sie zeichnet sich aus durch unwahrscheinlich intensiven Geschmack. Das heißt, sie hat eine angenehme Säure, aber auch sehr hohe Zuckerwerte. 120 Grad Öxle sind keine Ausnahme. Es ist eine Sorte, die von Anfang September bis Mitte September reift. Sie hat ein sehr langes Erntefenster, das heißt, man muss nicht alle gleich pflücken. Sie halten sehr gut am Baum und ist auch relativ stabil gegen die Monilia Fruchtfäule. Das heißt, man kann sie durchaus gut reif werden lassen. Wo man aufpassen muss, ist generell bei den neuen Sorten, die sind sehr viel auf Farbe auch gezüchtet. Das heißt, sie färben unwahrscheinlich schnell blau. Hier jetzt bei der Sorte sieht aus, als ob sie reif wäre, die Top Taste, aber hat mit Sicherheit noch 4 Wochen Zeit bis zur Ernte. Man muss hier einfach probieren, geht sie leicht vom Baum, ist sie etwas weich und dann natürlich auch mal reinbeißen und gucken, ob die Zwetsche auch schmeckt. Sie zeichnet sich aus durch regelmäßige, gute Erträge. Wir haben jetzt hier bei diesen Bäumen im 4. Standjahr schon über 10 Kilogramm Zwetschen im Durchschnitt pro Baum. Und das setzt sich sicherlich auch die nächsten Jahre fort, weil wir schon einige Erfahrung mit der Sorte haben. Eine neue Sorte ist die Aprimira. Die Aprimira wird auch Aprikosenmirabelle zu ihr gesagt, wobei das eigentlich wegen der Begriff verfälscht. Es ist eigentlich eine Kreuzung aus einer alten Mirabellensorte, Mirabelle von Herrenhausen. Und die zweite Sorte als Kreuzungspartner ist unbekannt, irgendeine Zwetsche oder eine Pflaume. Sie ist seit 7 Jahren bei uns im Anbau und zeichnet sich eben aus durch gute, regelmäßige Erträge. Aber vor allen Dingen der Geschmack ist also hervorragend und im hochreifen Zustand erinnert er wirklich geschmacksmäßig eben an die Aprikose. Deswegen also auch Aprikosen-Mirabelle. Sie ist vor allen Dingen für den Hausgarten auch sehr gut geeignet, weil sie ein langes Erntefenster hat. So ab Mitte August ist in etwa die Reifezeit. Und dann kann man sie aber auch noch durchaus 2 bis 3 Wochen am Baum hängen lassen, muss nicht alles auf einmal ernten und hinten raus wird sie also immer süßer, immer intensiver vom Geschmack her und sie ist sehr stabil gegen die Fruchtfäule, sodass man sie eben hier also auch nicht alles auf einmal ernten muss.
4: Zurück zu den Zwetschgen, genauer gesagt zur Ernte.
5: Der beste Indikator für die Ernte ist eigentlich, wenn man vorab immer mal hingeht und mal die ein oder andere Zwetsche probiert und dann merkt man einfach, ob sie Geschmack haben, ob sie noch zu sauer sind. Hanita ist eine Sorte im mittleren Reifebereich, also sie reift ca. Mitte August. Sie zeichnet sich aus durch gute, frühzeitige, hohe Erträge. Auch die Fruchtgröße ist sehr ansprechend. Sie ist sowohl als Backzwetschge als auch als Esszwetschge sehr gut geeignet. Sie geht gut vom Stein. Sie hat nicht diese ganz tiefblaue Färbung wie manche neueren Sorten schon. Und man muss eben dann aufpassen, dass man nicht zu lange wartet, dass er eben nicht dann überreif runterfällt. Aber ansonsten ist er sehr gut geeignet, auch gerade für den Hobbybereich, weil sie einfach ein sehr sicherer Träger ist.
4: Frisch vom Baum schmecken Zwetschgen am besten. Deshalb möglichst rasch verarbeiten. Aufbewahren kann man die Früchte höchstens eine Woche im Gemüsefach des Kühlschranks. Aber bitte ungewaschen, denn die weißliche Schicht, der sogenannte Duftfilm, schützt die Früchte vor Bakterien und Schimmelbefall, hemmt zudem die Verdunstung. Kaum ist man mit dem Pflücken durch, ist es Zeit, zur Schere zu greifen. Damit legt man den Grundstein für eine ergiebige Ernte im kommenden Jahr.
5: Der Sommerschnitt bei den Zwetschgen ist vor allen Dingen bei Jungbäumen sehr sinnvoll. Die Zwetsche wächst von Natur aus, von Haus aus sehr steil, viele Sorten sogar sehr steil. Deswegen ist wichtig, dass man die Jungbäume möglichst frühzeitig in die Breite bekommt. Dadurch bekommen wir also eine bessere Belichtung im Baum. Die verbleibenden Äste entwickeln sich die Blütenknospen besser. Wenn Frucht im Baum noch drin ist, bekommen die also auch mehr Sonne ab. Wir haben eine bessere Fruchtausfärbung. Man nimmt also vor allen Dingen dann kräftige einjährige Triebe, die nach innen wachsen, sogenannte Wasserschosse raus und versucht dann hier auch immer wieder abzuleiten auf flachstehende Triebe.

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0: Bei schönem Wetter fährt Thomas Vogt mit dem Rad zur Arbeit. UV-Schutz benutzt er dann nicht. Er setzt sich ganz bewusst der Sonne aus, zu bestimmten Zeiten. Der Mann weiß, was er tut. Er ist Forscher und Professor für Dermatologie an der Uni Homburg. Und er ist überzeugt, Sonne kann schützen, sogar die Haut.
1: Wenn man die Sonne komplett meidet und tatsächlich dann auch noch mit Sandblockern jeden Strahl abwehrt und kein Vitamin D wenigstens einnimmt, dann riskiert man einen schwerwiegenden Vitamin D-Mangel. Das hat zunächst Auswirkungen aufs Skelett, auf die Knochen, Osteoporose-Risiko steigt. Aber es gibt weitere Auswirkungen auf die allgemeine Gesundheit und auch das Krebsrisiko wächst. Krebsrisiko an inneren Organen, aber auch an der Haut sogar.
0: Das klingt sehr überraschend. Sonne schützt vor Hautkrebs. Kann das sein? Wie ist die Meinung auf dem Unicampus?
2: Ich weiß nur, dass man, wenn man zu viel Sonne abkriegt, ohne Schutzmittel, dass man Hautkrebs bekommt.
3: Ich denke, es ist halt ein gutes Mittelmaß gefragt.
4: Die Sonne in Dosen ist gut, Sonnenlicht ist wichtig, aber gerade die intensive Sonne sollte man meiden.
5: Bin mir nicht sicher, ob es auch gegen Hautkrebs schützen könnte. Eigentlich kann ich es mir nicht vorstellen.
0: Doch, genau so ist es. Professor Vogt erforscht das seit Jahren. Regelmäßig tauscht er auf Kongressen mit Wissenschaftlern aus aller Welt neueste Erkenntnisse aus. Die positiven Effekte von Vitamin D auf die häufigsten Krebserkrankungen sind unumstritten. Und erst kürzlich konnten Thomas Vogt und sein Forscherteam Erstaunliches nachweisen. Alle Körpergewebe haben Vitamin-D-Rezeptoren, die Tumore unterdrücken können. Und das funktioniert auch bei der Haut. Sie braucht Vitamin D, um sich vor Krebs zu schützen.
1: Oh ja, schön.
0: Damit also auch die Haut gesund bleibt, muss ein Vitamin-D-Mangel unbedingt vermieden werden. Doch Deutschland ist Vitamin-D-Mangelland. Professor Vogt und sein Team warnen, nur etwa 40% der Bevölkerung sind optimal versorgt. Denn die Sonne steht nur im Sommer wirklich hoch genug, um die Vitamin-D-Bildung anzuregen. Nur fetter Seefisch liefert nennenswerte Mengen des lebenswichtigen Stoffs. Allerdings nicht genug, um den tatsächlichen Bedarf zu decken. Das weiß auch das junge Ärzteteam. Ein Weg aus dem Dilemma sind Nahrungsergänzungsmittel. Aber Tablettenschlucken allein reicht nicht aus. Die Haut muss mithelfen, um ausreichend Vitamin D zu bilden. Regelmäßige, leicht dosierte Sonnenbestrahlung ist deshalb der beste Weg.
1: Es gibt immer mehr Anhaltspunkte dafür, dass das natürlich gebildete Vitamin D dem geschluckten Vitamin D in manchen Belangen überlegen ist. Es bleibt zum Beispiel länger im Blut verfügbar, wenn es natürlich gebildet ist. Und ein Vorteil ist vielleicht, es kann nicht überdosiert werden.
0: Deshalb empfiehlt Vitamin-D-Experte Vogt wohldosierte Sonne. Aber was bedeutet das?
1: Ich würde empfehlen, dass man die Haut regelmäßig, wiederholt, mehrfach wöchentlich der Sonne aussetzt. Die Haut von Gesicht, Unterarmen, Dekolleté beispielsweise. Für kurze Zeit, wenige Minuten, innerhalb dieser sogenannten Eigenschutzzeit. Und bevorzugt vormittags und nachmittags unter Auslassung der sonnenreichen Mittagszeit.
0: Verschiedene Hauttypen verbrennen schneller als andere, haben einen unterschiedlichen Eigenschutz. Ohne Creme und Hut beträgt die maximale Bestrahlungsdauer für den sommersprossigen Hauttyp 10 Minuten, für den hellen Typ 20 Minuten, für den mittleren Typ 30 Minuten und für den dunklen Typ 45 Minuten. Wer nur halb so lange sonnt, bekommt ganz sicher keinen Sonnenbrand. Und schon diese leichte Sonnendosis kurbelt die Vitamin-D-Produktion an. Gleichzeitig baut die Haut einen Eigenschutz auf. Die Hornhaut wird dicker und pigmentiert. Trotzdem vorsichtig sein, denn die Haut verzeiht nichts. Professor Vogt empfiehlt, den UV-Index im Auge zu behalten. Auch in Deutschland ist die UV-Strahlung in den Sommermonaten rund um die Mittagszeit gefährlich für die Haut.
1: Ist Zeit für Slip, Slop, Slap.
0: Slip, Slop, Slap ist das australische UV-Schutzmotto. Wer länger in die Sonne geht, sollte es unbedingt beherzigen. Es bedeutet, ins T-Shirt schlüpfen, Sonnencreme auftragen und Kappe auf.
5: Oh, besser.
0: UV-Schutzcremes schützen zwar vor Sonnenbrand, nicht aber vor Hautkrebs. Deshalb in der Mittagszeit auf jeden Fall in den Schatten gehen.
1: Es kommt sehr darauf an, je nach Hauttyp auch, das für sich individuelle Maß zu finden, sodass man genügend Sonne zulässt für eine ausreichende Versorgung mit Vitamin D. Im Zweifelsfall durchaus auch mal messen lassen. Sonnenbrand vermeiden auf jeden Fall. Dann kommt man zu einem Lebensstil, der der Gesundheit zuträglich ist und tatsächlich auch vor Krebs schützen kann.
0: Vitamin-D-Forscher Vogt empfiehlt also, auf keinen Fall stundenlanges Braten in der Sonne, auch nicht mit Sonnencreme, denn das fördert Hautkrebs. Maßvoller Lichtgenuss an der frischen Luft ist dagegen sehr gesund.
6: Der erste wichtige Tipp bei der Zündung für einen Holzkohlegrill, ob Holzkohle oder Briketts, ist ein Anzündkamin. Und das zeige ich euch jetzt. Durch das Zünden von unten fängt die Kohle an zu glühen. Und jetzt kommt die Luft von unten in den Kamin, zieht im Prinzip durch. Dadurch haben wir das Kaminprinzip. Und ich habe keinerlei Anzünder, Flüssiganzünder oder irgendwelche Dinge, die Gefahr birgen. Wenn die Kohle oben Feuer hat, Handschuhe anziehen, Sicherheit, füllen wir die Kohle in die Kohlenkörbe. Beim Zünden eines Gasgrills geht es auch um den Punkt Sicherheit, denn einen Gasgrill immer mit offenem Deckel zünden, damit, wenn es eine Verpuffung des Gases gibt, hier nichts passieren kann. Zum Zünden drehe ich den Gashebel auf an und betätige jetzt den Zünder. Und sobald ich die Flamme sehe, verbrennt das Gas und dann kann ich auch zumachen und kann meinen Grill aufheizen. Ob Kohle- oder Gasgrill, egal, ihr müsst euch eine Hitzezone schaffen, wo auch mal keine Hitze ist. Und das ist die indirekte Hitze und die erkläre ich euch kurz. Die direkte Hitze heißt, ich habe alle drei Flammen an meinem Gasgrill an. Das heißt, ich habe überall direkte Hitze, weil überall die Flammen sind. Die indirekte Hitze heißt, ich habe einen Brenner aus, hier ist direkte Hitze und hier, wo aus ist, befindet sich jetzt keine Hitze. Und hier habe ich die Möglichkeit, jetzt gar gut, was gegrillt wurde, wie Fisch, wie Wurst, Bratwurst, Gemüse, auch mal liegen zu lassen, ohne dass es verbrennt oder zu viel Hitze bekommt. Beim Grillen mit einem Kohlegrill empfehle ich euch dringend Kohlenkörbe, denn die ermöglichen euch die flexible Hitzegestaltung in eurem Kohlegrill. Nach dem Grillen mit dem Gasgrill ist es wichtig, dass wir die Gasleitung leer machen. Auch hier wieder Punkte Sicherheit. Und dafür gibt es einen kleinen Tipp. Nachdem ihr fertig gegrillt habt, lasst ihr die Brenner des Gasgrills laufen. Das heißt, ich habe immer noch Hitze. Es liegt ja kein Grillgut mehr drauf. Ihr seid ja fertig. Und jetzt dreht ihr einfach die Gasflasche zu. Denn damit wird das Gas in dem Schlauch nach oben verbrannt und so befindet sich nachher kein Gas mehr in der Leitung. Nachdem die Flammen erloschen sind, weil sie natürlich kein Gas mehr bekommen haben, drehen wir die Regler zu. Wenn ihr beim Kohlegrill fertig seid mit Grillen, müssen wir die Kohle ersticken, damit sie kalt wird. Dafür macht ihr oben den Lüfter am Grill zu und unten auch. Jetzt ersticken wir die Kohle. Wichtiger Hinweis, bevor ihr die Asche entleert, sollte der Grill mindestens 24 Stunden kalt sein. Das heißt, warten 24 Stunden. Dann könnt ihr die Asche entnehmen und sie in die Restmülltonne geben.
7: Grillsoßen, finde ich, da kauft man immer so ein bisschen die Katze im Sack. Ja. Kann mal ganz gut sein, ist auch immer viel Zeug drin, was man eigentlich nicht möchte. Mhm. Selber machen ist viel schlauer.
8: Absolut.
7: Sie haben uns zwei mitgebracht.
8: Was ja, klar. Und vor allen Dingen müssen sie ja schnell gehen.
7: Ja, ne? Das stimmt.
8: Da fangen wir erstmal an mit so einer.
7: Aber sagen Sie erstmal, was wir machen.
8: Zwei Soßen, und zwar einmal eine Soße, die für Allround, so der Allrounder, da kann man wirklich zu allem essen, auf Basis von Crème fraîche.
7: Ja.
8: Aber dann wirklich natürlich lecker machen mit Curry, mit Ingwer, mit Knoblauch, Salz, Pfeffer abschmecken, ein bisschen Honig dazu. Also da können wir wirklich toll zaubern.
7: Ja, und die andere?
8: Und das Tolle ist übrigens, Aprikosen kommen damit rein. Ne? Also ein bisschen nachhaltig denken, keine Mango etc.
7: Ah, okay.
8: Die andere ist eine klassische Barbecue-Soße. Die ist noch einfacher, wir müssen gar nichts mixen, sondern können alles gleich zusammen in den Topf tun und erhitzen.
7: Let's go.
8: Ja, okay. Ja, da haben wir erstmal hier einen Mixer und als erstes kommt die Aprikose rein. Warum? Damit die eben sofort unten mit den Messern zerschnitten werden können. Mhm. Ja, dann ein bisschen Flüssigkeit schon mal, also Zitronensaft von einer Bio-Zitrone, weil von der Bio-Zitrone nehme ich mir auch ein Stück Schale mit da rein. Ja, gut waschen vorher. Ja. Und dann kommt schon mein Crème fraîche dazu. Ja, also hier, man kann auch Schmand nehmen, auch kein Problem. Ein bisschen Fett sollte allerdings drunter sein. Dann schmeckt es besser und hat eine schöne Konsistenz. Dann tun wir Honig dazu, ein bisschen Süße, weil das ist ja immer so Grillsoßen, die müssen so eine gewisse Süße haben. Und der Honig bringt auch noch mal viel Aroma dazu, passt wunderbar zum Ingwer.
7: Ah, ja? Also so ein bisschen exotisch.
8: Ja, ja, ja, ja, ja,
7: also genau. So zu Geflügelfleisch auf jeden Fall super. Ach,
8: aber auch zu anderen Produkten. Man kann auch vegetarisch oder vegan grillen, das passt auch. Das lassen wir jetzt erstmal im Mixer mixen. Dauert nicht lang.
7: Ziemlich fein.
8: Soll fein sein. Ja. Und das ist es auch schon fast. So, und jetzt kann man noch mal hier nachschmecken. Ich mag schon ein bisschen von dem Pfeffer, also an Schärfe. Man kann aber auch Chili reintun, ja, also für die Chili-Liebhaber. Und natürlich Salz. Also nicht zu wenig, aber auch nicht zu viel, ist klar. Und jetzt kann man das noch mal rausholen und
7: lecker.
8: Eine Schüssel geben. Das muss jetzt in den Kühlschrank. Mhm. Ja? Und dann kann es natürlich noch mal fast werden. Dann wird es wieder cremig, weil das ist jetzt ein bisschen warm geworden. Aber dann, wenn es fest ist.
7: Ja. Die Aprikosen schmecken super. Mhm. Also es hat auf jeden Fall eine fruchtige Note, aber auch schön würzig. Also passt wirklich zu allem. Also könnte man auch zum Schweinesteak oder sowas essen. Ja.
8: Genau.
7: Okay,
8: so, hier ist etwas einfacher. Mhm. Und zwar haben wir hier Balsamico-Essig, tun wir rein in einen aufgeheizten Topf. Geben Zuckerrübensirup dazu.
7: Aha.
8: Ja? Dann kommt Tomatenmark dazu. Quatsch, Entschuldigung, passierte Tomaten dazu und Tomatenmark. Und dann haben wir hier Senf.
7: Ui.
8: Ja, ja, das meint man, da kommt aber einiges rein. Das gibt nämlich die kräftige Note. Und jetzt fangen wir wieder an. Haben hier kräftig Knoblauch. Wir haben Ingwer. Sojasauce. Genau, und dann haben wir hier Walnussöl. Ja. Kann man auch Mandelöl nehmen. Und Salz. Ja, ein bisschen mehr. So, und dann rühren wir das im Prinzip nur um. Und das muss aber jetzt einmal aufkochen. Denn,
7: warum?
8: Ja, bei der Soße ist es so, Crème fraîche und das Salz und die Säure konservieren die Soße sehr gut. Hier habe ich so ein paar Gewürze drin. Hier ist es mir lieber, dass wir es einmal aufkochen.
7: Für die Haltbarkeit.
8: Ja, für die Haltbarkeit. Denn
7: wie lange ist es haltbar dann?
8: Ja, also ich mache zu Hause auch die doppelte Menge, weil es soll auch eine Woche haltbar sein. Okay. Ja, und wenn wir jetzt so tolles Wetter haben wie jetzt, dann gibt es ja doch ab und zu mal eine Grillspeise. Ja, und dann kann man die ganze Woche lang die Soße genießen.
7: Also ich habe gerade probiert, es schmeckt richtig lecker, sehr würzig.
8: Ja.
7: Also, und ich hätte jetzt gedacht, Sie haben ja jetzt nicht so irgendwas Raucharoma oder Rauchsalz reingetan.
8: Nein.
7: Aber trotzdem finde ich, schmeckt es so spicy, dass ich es trotzdem super finde.
8: Genau.
7: Und schmeckt die Barbecue-Soße, super.
8: Genau, dieses Rauchige kommt von dem Soja und von der Zuckerrübensirup.
9: Ein alljährliches Gratiskonzert in der Innenstadt von Giengen im Kreis Heidenheim. In etwa 50 Meter Entfernung von den Lautsprechern lärmt es mit knapp 70 Dezibel. Das war in den vergangenen Jahren einem Hotelbetreiber zu viel Lärm. Er ging vor Gericht. Was ist Lärm? Lärm ist ein unangenehm lautes Schallereignis. Lautheit wird in Dezibel gemessen. Ein Flüssigkeitsdruck

0: Dann liegt bei 20 Dezibel, der Lärm auf einer Baustelle bei 50 bis 60 Dezibel. Mit 100 Dezibel tönt es bei dieser Konzertprobe. Ein Düsenflugzeug geht mit 130 Dezibel an die Schmerzgrenze. Noch darüber liegen manche illegal getunten Autos. Hier hat die Polizei schon 138 Dezibel gemessen. Schädlich für das Gehör ist aber nicht allein Lautheit. Es kommt auch darauf an, wie hoch oder tief ein Ton ist, so Professorin Sibylle Brosch von der Ulmer Hals-Nasen- und Ohrenklinik.
1: Lärm schädigt primär mal die Frequenz um 4000 Hertz, also eine relativ hohe Frequenz, die auch in das Sprachfeld hineinreicht. Also vor allem die Zischlaute sind eher höher frequent und bei einer fortgeschrittenen Lärmschwerhörigkeit brechen dann die Höhen ab.
0: Wie macht Lärm krank? Wer sich bei einer Feier ordentlich beschallen lässt, der mutet den Haarzellen in der Ohrmuschel einiges zu. Sie leiten den Schall ans Gehirn, wobei Partylärm meist keine bleibenden Schäden verursacht.
1: Ein Rockkonzert oder ein Diskothekenbesuch führt dazu, man kommt raus und fühlt sich wie mit Watte total vertäubt. Es kann auch vorübergehend mal ein Ohrgeräusch dazukommen. Diese kurzfristigen Schäden erholen sich häufig.
0: Menschen, die jeden Tag mehrere Stunden großem Lärm ausgesetzt sind, riskieren, dass es nicht so glimpflich abläuft. Sie können schwerhörig werden, es sei denn, sie setzen konsequent auf einen Gehörschutz, wie Ohrenstöpsel oder einen Kapselgehörschutz. Welche Lärmschutzregeln gibt es? In Sachen Lärm gibt es ein Paragraphendickicht. Es gibt Gesetze für Sport- und Baulärm, für Straßen- und Flugverkehrslärm. Baden-Württemberg hat als einziges Bundesland einen Lärmschutzbeauftragten der Landesregierung. Er kennt diese Gesetzeslage und ist Ansprechpartner.
2: Bei Baustellenlärm ist immer die Kommune zuständig. Und da kann man sich beschweren über den Baustellenlärm. Aber ansonsten bin natürlich ich als Lärmschutzbeauftragter auch Beschwerden entgegenzunehmen. Aber ich muss natürlich sortieren, also sagen wir Verkehrslärm auf einer Bundesstraße, Landesstraße, auch Bahnlärm, Flugzeuglärm und so weiter, Umgebungslärm, anlagenbezogener Lärm, das sind die Punkte, wo ich Post kriege, Anrufe und E-Mails und so weiter. Und wir versuchen das möglichst schnell zu beantworten.
0: Wenn der Lärmschutzbeauftragte keine Lösung findet, bleibt der Weg vors Gericht, wie in Gingen an der Brenz. Hier lautete der Kompromiss, die Veranstaltung wird etwas leiser und weiter weg vom Hotel gefeiert. Manchmal kann Lärm eben auch seine schönen Seiten haben.
3: Energy Drinks gibt es in verschiedensten Sorten, von den verschiedensten Anbietern. Mal trinkt man sie fürs Lernen, mal fürs Feiern, Hauptsache Energy. Doch jetzt gibt es auch eine gesündere Alternative.
4: Ich bin Max.
5: Und ich bin Raul.
4: Und zusammen haben wir aus diesen Blättern einen neuartigen Energy Drink entwickelt.
3: Juma Tea, so heißt der Wachmacher der beiden Brüder aus Frankfurt. Die Hauptzutat eine Pflanze aus Südamerika, Guayusa.
5: Das kommt aus Ecuador, das habe ich 2012 entdeckt während dem Studium. Da habe ich nach einer Alternative zu Kaffee gesucht. Und das Besondere an dem Platz, es macht richtig wach, langanhaltend wach, aber es regt nicht auf.
3: Den Energy Drink auf den Markt zu bringen, ist nicht ganz einfach. 8 Jahre dauert es, bis Juma Tea an den Start geht. Mittlerweile läuft die Produktion. Neben dem fertigen Juma Tea in Flaschen kann man auch frische Teeblätter in Gläsern kaufen. Je nach Funktionalität variieren die Inhaltsstoffe. Während Zutaten wie Süßholz oder Nelken für Entspannung sorgen, sollen Zutaten wie Ginseng oder Ingwer die Konzentration fördern.
4: Es macht wach, aber nicht nervös. Man kann es nicht überdosieren, auch wenn man den Tee höher dosiert. Und es ist

0: nehmen. Und die Frage ist halt, wo und wann passiert das?
1: Am Zentrum für Kognitionswissenschaft in Darmstadt beobachtet man dieses Phänomen mit Sorge. 2015. Eine App des Suchmaschinengiganten Google macht Schlagzeilen. Sie soll Handybilder von Nutzern automatisiert zuordnen. Aber anstatt Dunkelhäutige der Kategorie Mensch zuzuweisen, werden sie wegen ihrer Hautfarbe der Kategorie Gorilla zugeordnet. Ein Aufschrei der Empörung geht durch die Öffentlichkeit. Ärger gibt es 2018 auch in Holland. Hier unterstellt die KI einer Stadtverwaltung 100 Bürgern Sozialmissbrauch. Bei seiner Entscheidung hat das Programm aber wichtige Informationen über die Betroffenen ignoriert. Wie kommt es zu solchen Fehlentscheidungen und was hat das mit Vorurteilen zu tun? Künstliche Intelligenz muss lernen, durch Beispiele, ähnlich wie das menschliche Gehirn. Dazu muss sie mit Trainingsdaten gefüttert werden.
0: Das können App-Daten sein, das können Daten aus dem Internet sein, das können Bilder aus dem Internet sein, ganz unterschiedliche Datenquellen. Und wenn diese Datenquellen nicht sauber sind, dann kann es zu Vorurteilen kommen.
1: Um das zu verstehen, schauen wir ein solches Trainingsprogramm an. Die Aufgabe der KI hier, sie soll Menschen von Gegenständen unterscheiden. Im Bild klassifiziert der Experte zunächst selbst, was Mensch und was Gegenstand ist. Je mehr Bilder er der KI zeigt, desto besser erkennt sie den Unterschied. Im zweiten Schritt sucht die KI dann selbstständig nach diesen typischen Mustern. Mit jedem weiteren Bild lernt sie dazu und wird immer treffsicherer. Aber schon in der Auswahl der Trainingsbilder können sich unbewusst Vorurteile verstecken. Weiße können gegenüber Schwarzen überrepräsentiert sein. Männer gegenüber Frauen, Junge gegenüber Alten, Minderheiten vernachlässigt werden. Das führt zu Fehlern im Ergebnis. Die künstliche Intelligenz übernimmt dadurch versteckte Vorurteile. Dabei funktionieren die Bilderkennungsprogramme noch relativ simpel. Schwierig wird es vor allem dann, wenn die Algorithmen mehrere Datenquellen wie Bilder, Texte und Daten aus dem Netz miteinander verknüpfen und nicht klar ist, wie das passiert.
0: Das ist besonders gefährlich, wenn diese Algorithmen sogenannte Blackboxen sind. Blackboxen sollen heißen, dass sie nicht verständlich nachvollziehbar für den Menschen sind. Wenn das sich beides zusammentrifft, wir haben also schlechte Daten, die falschen Daten plus Blackbox, dann erscheint uns das noch sehr viel mehr als Vorurteil. Und das ist natürlich gefährlich, wenn davon Entscheidungen im sozialen Bereich abhängig sind.
1: Wie leicht Datenverknüpfungen zum Problem werden können, zeigt sich zum Beispiel, wenn die Kreditwürdigkeit von Verbrauchern geprüft wird. Auskunfteien wie die Schufa errechnen mithilfe riesiger Datenbestände, mit welcher Wahrscheinlichkeit Kunden ihre Zahlungsforderungen auch bedienen können oder nicht. Scoring nennt sich das. Doch Verbraucherschützer warnen, die Ergebnisse entsprechen häufig nicht der Realität. In einer Stichprobe haben Datenjournalisten vor kurzem rund 2000 Schufa-Auskünfte ausgewertet. Dabei zeigte sich, Faktoren wie das Alter und das Geschlecht spielen hier offenbar eine große Rolle.
2: Wir sehen, dass die Schufa junge Männer häufig schlecht einstuft. Das liegt dann vermutlich daran, dass im Datensatz der Schufa junge Männer besonders auffällig waren. In Fällen, in denen die Schufa nur sehr wenig über jemanden weiß, kann es sein, dass schon der falsche Wohnort zu einer schlechten Einstufung führt. Letztlich ist aber die Frage, ob solche Faktoren denn überhaupt in die Berechnung eingehen sollten oder ob man eben doch nur mit den Informationen aus dem Wirtschaftsleben einer Person arbeitet.
1: Denn das bildet die individuelle Kreditwürdigkeit viel genauer ab als eine Statistik. Ähnliches kann Verbrauchern auch bei einem Handyvertrag passieren oder wenn Unternehmen mithilfe künstlicher Intelligenz Bewerber aussortieren. Die Gründe sind für den Einzelnen oft nicht nachvollziehbar. Die Verbraucherzentralen fordern daher für Firmen eine Art TÜV, wenn sie solche Computerprogramme einsetzen.
3: Wir stellen uns eine staatlich wie auch immer organisierte Kontrolle vor, die durch Spezialisten darauf schaut, was sind hier für Algorithmen, die eingesetzt werden, was für Entscheidungen treffen die und auf was für Kriterien basieren die. Basieren die auf so sensiblen Kriterien wie Geschlecht, auf Hautfarbe, auf Ethnie? Da müssen alle Alarmglocken angehen, da muss man genau hinschauen, ob das eben ordnungsgemäß eingesetzt wird und nicht zu Diskriminierung führt.
1: Besonders kritisch wird es, wenn es um unsere Gesundheit geht. In Krankenhäusern kommen zunehmend digitale Diagnosehelfer zum Einsatz. Sie sollen helfen, Daten automatisch auszuwerten und Krankheiten besser zu erkennen. Beispiel Brustkrebs. Die Erkrankung wird

0: meist nur mit Frauen assoziiert. Aber auch Männer können in seltenen Fällen erkranken. Ist eine künstliche Intelligenz nicht darauf trainiert, könnte sie die Symptome übersehen. Solche Fehlerquellen wollen die Forscher in Darmstadt ausschließen. Denn künstliche Intelligenzen werden uns künftig in immer mehr Lebensbereichen die Entscheidungen abnehmen. Deshalb füttern sie ihre Programme, wo nötig, längst mit geschlechtsneutralen Datensätzen. Aber die Wissenschaftler gehen noch einen Schritt weiter.
1: Neutrale Datensätze helfen uns ganz sicherlich bei solchen Dingen wie Brustkrebsentscheidungen, Diagnostik. Denn da wollen wir ja wirklich, dass die wahre Entscheidung getroffen wird. Insgesamt stellt sich aber eben die Frage, wenn wir eine KI haben wollen, die unterschiedliche Aufgaben lösen kann, können wir dieser KI einem Moralverständnis in unserem Sinne überhaupt beibringen? Und wir haben gezeigt, dass das nicht unmöglich ist, weil wir eben zeigen konnten, dass Maschinen vom Menschen Moralvorstellungen zumindest adaptieren können.
0: Sie trainieren jetzt erstmals eine Software, die auch auf moralische Fragen antworten soll.
2: Should I kill people?
0: Sollte ich Menschen töten?
3: No, this is a bad thing to do.
0: Natürlich nicht. Eine Art ethischer Kompass, der KI helfen soll, ihre Entscheidungen mit den gesellschaftlichen Wertvorstellungen abzugleichen. Potenzielle Diskriminierungen und Vorurteile könnten so künftig besser entdeckt und korrigiert werden.

0: Die meisten, denen ich das erste Mal sage, dass ich Pole Dance mache, da sage ich erstmal, ich turne. Und wenn ich dann merke, es kommen noch mehr Nachfragen, dann sage ich, okay, ich mache Pole Dance. Weil bei vielen kommt dann direkt so, wie Pole Dance? Und man kennt ja diese Nachfragen, aber da reichen dann eigentlich zwei Sätze aus, um zu sagen, es ist total sportlich, es ist eine turnerische Sportart, da werden Wettkämpfe gemacht.
1: Was hier so leicht aussieht, ist in Wirklichkeit harte Arbeit. Nur mit enorm viel Muskelkraft kann Jana Egger sich richtig in der Luft halten. Mit der nackten Haut klebt sie förmlich an der Stange. Damit ist sie so erfolgreich, dass sie bei der Weltmeisterschaft in Kanada die Bronzemedaille gewann.
0: Es fängt schon morgens an, wenn ich das erste Mal durch die sozialen Netzwerke scrolle, dass mir da schon der ein oder andere Trick über den Weg läuft, den ich vielleicht mal ausprobieren möchte. Dann neige ich dazu, wenn ich irgendwo unterwegs bin, viele Handstände zu machen. Das hat jetzt nicht direkt was mit Pole zu tun, gehört aber zu mir als Person einfach dazu. Und wenn ich dann von der Arbeit komme, geht es meist auch ins Studio und danach nach Hause. Also es ist im ganzen Wochenablauf drin, Wochenende ist auch meist mit Training.
1: Mittlerweile steckt Jana jede freie Minute in ihr Training. Okay. Zusammen mit ihrer Trainerin Caroline Lange arbeitet Jana immer wieder an neuen Figuren.
2: Jetzt hake dich in die Achsel ein.
3: Das war der hier, ne?
2: Ja, aber der Arm kommt andersrum. Du willst ja in die Achsel und dann deinen Bauch greifen.
3: Genau.
1: Und dafür trainiert sie 4 bis 5 Mal die Woche, egal wie groß der Muskelkater ist. Ihre Trainerin unterstützt sie dabei, wo sie nur kann. Die beiden Freundinnen sind aber völlig verschieden.
0: Ja, es gibt unterschiedliche Typen von Pole-Dancern. Ich bin eine, die eher aus der sportlichen Richtung kommt und sehr trickfokussiert ist. Ich muss auf jeden Fall noch weiter daran arbeiten, irgendwie die Emotionen nach außen zu lassen und ein bisschen mehr Show zu machen. Dann gibt es aber auch unterschiedliche Typen, die es genau andersrum machen.
1: Für Jana ist Pole Dance ein Ausgleich zum Alltag als Produktmanagerin. Obwohl es bei der 26-Jährigen alles so leicht aussieht, ist sie nie zufrieden und hat immer noch ambitionierte Ziele für die Zukunft.

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0: Wo kommt man da hin?
1: Wer lebt denn da bei 8 Grad und absoluter Dunkelheit? Messerscharf und 40.000 Jahre alt.

0: durch. Nicht die Hölle. Willkommen zu unserem Höhlenabenteuer auf der Schwäbischen Alb. In unserer Expedition in die Heimat erkunden wir heute geheimnisvolle Orte. Und manche von denen sind wirklich nur unter größten Mühen zu erreichen. Kopf einziehen. Allein gehe ich hier nicht durch. Robin, du kennst ja wirklich jeden feuchten Stein in der Gustav-Jakob-Höhle. Du führst mich hier durch, ja?
1: Genau, so machen wir das. Darfst du gerne voraus?
0: Aha.
1: Und das für dich erkunden.
0: Ab in die Dunkelheit. Den Platz ist hier nicht. Ich bin echt sowas von neugierig. Ah, gut, dass ich einen Helm aufhab. Sowas von neugierig, was mich jetzt erwarten wird in der Gustav-Jakob-Höhle.
1: Ja? Da tauchen wir jetzt in eine schöne Welt ein. Das ist eigentlich eine Zeitreise in die Erdgeschichte. Da gab es noch gar keine Menschen, wo es die Höhle schon gab. Und
0: aber ich bin froh, dass,
1: das jetzt erkunden.
0: Dass du als Mensch bei mir bist. Okay, dann kletter ich jetzt einfach mal weiter. Ich kann mich ja hier nicht drin verirren, oder?
1: Nein, es gibt nur einen Weg.

0: Ist die Schwäbische Alb heute unser Ziel? Wie groß ist die?
1: Ja, die Schwäbische Alb ist sogar 200 Kilometer lang und 40 Kilometer breit. Und erstreckt sich von Nordosten, von Heidenheim bis in Südwesten an die Alpengrenze.
0: Das heißt ja immer, wer die Schwäbische Alb nur von oben gesehen hat, hat sie nur halb gesehen.
1: Genau, weil die Höhlenwelt darunter, die hat noch nicht jeder gesehen.
2: Hier gibt es mehr als 2500 Höhlen. Und das sind nur die, die man jetzt schon entdeckt hat.
0: Wann bist du zum ersten Mal in so eine Höhle rein?
1: Ja, da war ich auch in der Grundschule ein kleines Kind noch. Dann bin ich mit dem Jugendhaus damals hier auch in die Gustav-Jakob-Höhle gegangen. Und das war mein erster richtiger Kontakt zu einer Höhle.
0: Ja, bisschen aufrecht hier.
1: Ja, das wird auch wieder besser. Und gleich nochmal was, wo man sich verstehen kann.
0: Oh, jetzt ist aber richtig eng. Luft anhalten. Oh, das nennt ihr jetzt hier wilde Höhle, oder?
1: Das ist die Touristenquetsche.
2: In die Gustl darf im Übrigen jeder rein. Immer. Auch ohne Führer.
0: Oh, Pitsche Patsche. Wie gut, dass wir so einen Schlat anhaben. Das ist euer Outfit, ne?
1: Ja, ein Schlat mit Z.
0: Ihr Höhlenforscher habt überhaupt so ganz spezielle Ausdrücke, ne? Ihr befahrt eine Höhle.
1: Ja, das kommt aus der Bergmannssprache. Also das ist wie die Bergleute, die fahren auch in den Berg ein. Quasi entweder mit dem Zug oder halt zu Fuß. Und deswegen nennt man das Befahren einer Höhle.
0: Die ist ein glitschig. Das sind so Tropfsteine.
1: Genau.
0: Sag mal, wie lange dauert es, bis die wachsen? Oder?
1: Das dauert viele, viele Millionen Jahre. Man sagt so 1 Millimeter in 100 Jahren. Also ist auf jeden Fall eine sehr lange Zeit.
0: Wo geht unsere Zeitreise runter? Ich habe jetzt so ein bisschen die Orientierung verloren. Geht es jetzt da lang?
1: Oder? Ja, wir gehen mal in die Richtung weiter.
0: Okay. Okay, wir krabbeln weiter.
2: Also wir schlufen weiter, wie die Höhlenforscher sagen.
0: Oh, ich höre wieder Vogelgezwitscher. Oh, und Frischluft. Oh. Aber es gibt natürlich noch andere Höhlen. Die sind ganz bequem mit der ganzen Familie zu erreichen. Und in diesem Sinne, Robin, danke und Glück tief, wie ihr Höhlenforscher sagt. Auf zum nächsten Abenteuer.
1: Glück tief. Viel Spaß hier bei deinem nächsten Abenteuer.
2: Die Schwäbische Alb durchlöchert wie ein Schweizer Käse. Über Millionen von Jahren sickerte kohlensäurehaltiges Wasser in das Karstgestein und hat es ausgeschwemmt. Eine chemische Reaktion unter der Erde, die tiefe, weit verzweigte Löcher hinterlassen hat. Diese nennen wir heute Höhlen. Nirgendwo sonst in Europa gibt es mehr davon. Viele Höhlen sind noch unentdeckt, andere bekannt und können besichtigt werden. Die wunderschöne Kolbinger Höhle liegt ganz im Südwesten.

0: Das riecht gut. Erst eine Wurst? Nee, erst Besichtigung. 33, 34, 35, 36, 37, 38, 39, 40, 41, 42, 43, 59, 60, 61, 65, 60, 82, 83, 84, 85, 86, 87, 89, 90, 100. Und schon sind wir da in der Kolbinger Höhle, in die jeder rein darf, der gerne möchte. Und da kommt auch schon jemand durchgeschluft. Christel, wie sich das gehört, durch den engsten Spalt kommst du. Im Schlaf, schön dreckig.
1: Es gibt sicher noch engere Spalten, aber man muss nicht in alle rein.
0: Christel, du kennst dich hier in der Höhle bestens aus, beziehungsweise du kennst eigentlich jede Fledermaus hier persönlich, kann man sagen. Gibt's hier viele?
1: Es variiert. Also wir hatten vor 3 Monaten bei der letzten Winterkontrolle 18 Stück. Es gab aber auch schon Jahre, vor 4, 5 Jahren, da waren es nur 2. Und im Moment kann ich dir sogar noch 4 Fledermäuse zeigen, die tatsächlich Ende April immer noch hier drin hängen.
0: Oh, tatsächlich, da sind ja welche.
1: Das sind die großen Mausohren. Das ist die größte Fledermausart, die wir in den Höhlen beim Überwintern haben. Aha. Vermutlich hatten die einfach noch keine Lust, zu ihren Sommerquartieren aufzubrechen. Mhm. Wir hatten ja Anfang April auch noch mal einen kleinen Wintereinbruch. Und da haben sie wahrscheinlich einfach beschlossen, noch hier zu bleiben. Wir kontrollieren jeden Winter die Bestände, also welche Arten hier überwintern und wie viele. Und die Zahlen werden dann eben über die Jahre hinweg im Rahmen des Artenschutzes kontrolliert.
0: Warum muss man das wissen?
1: Damit die Fledermäuse nicht einfach sang- und klanglos aussterben und keiner merkt es. Man kann nur Maßnahmen ergreifen, wenn man merkt, die Bestände gehen zurück. Oder eben einzelne Arten werden weniger, was wir auf der Schwäbischen Alb leider haben.
0: Was für Maßnahmen kann man da ergreifen?
1: Man kann zum Beispiel, was jetzt auch schon gemacht wurde, ein Betretungsverbot im Winterhalbjahr für Höhlen erlassen, damit eben die Fledermäuse im Winterschlaf nicht gestört werden.
0: Ab 1. April darf ich dann wieder in die Höhle rein.
1: Ab
0: und daran halten sich auch tatsächlich die Fledermäuse, die
1: Nein,
0: fliegen dann raus?
1: Wie wir sehen, halten sie sich nicht unbedingt dran. Aber der 1. April ist so ein Mittelwert, zu dem man sagen kann, es gibt draußen genug Insekten, die Fledermäuse finden auch wieder was zu fressen. Und deshalb ist es kein Problem, wenn man nach dem 1. April die Höhlen wieder aufsucht.
0: Manchen sind ja Fledermäuse nicht ganz geheuer, aber du liebst sie, oder?
1: Ja, gruselig sind sie eigentlich eher für die Leute, die sie nicht wirklich kennen, die sie noch nie aus der Nähe gesehen haben. Und sie sind ja eigentlich schon ganz schön, wie sie da hängen, plüschig und pelzig und niedlich. Also ich weiß nicht, wie man die gruselig finden kann. Also ich liebe sie.

0: In China haben die Leute ja mal behauptet, Fledermäuse würden Corona übertragen. Hast du da Angst vor?
1: Wir fassen die Fledermäuse gar nicht an bei unseren Winterkontrollen. Das ist ja auch nicht gut für die Fledermäuse, wenn man sie in die Hand nehmen würde. Und wenn man sie mal in die Hand nehmen muss, weil sie zum Beispiel verletzt sind, dann trägt man Handschuhe.
0: Was war so dein außergewöhnlichstes Fledermauserlebnis, was du je hattest?
1: Das tollste Erlebnis war, dass ich vor 11 Jahren bei einer Kontrolle im April mal eine große Hufeisennase gesehen habe. Die sind so gut wie ausgestorben in Deutschland oder zumindest bei uns auf der Schwäbischen Alb. Und plötzlich hing da ganz unerwartet eine in der Höhle.
0: Wie sieht die aus? Die hat ein Hufeisen im Gesicht oder wie?
1: Nomen ist Omen, genau. Die hat also einen Nasenaufsatz. Der ist so richtig hufeisenförmig.
0: Die hängt so witzig.
1: Ja, genau. Die hüllt sich in ihre Flughäute ein.
0: Das war so eine Sternstunde für dich.
1: Ja, das war totales Erlebnis.
0: Christel, auf mich warten jetzt gleich die nächsten Höhlenfans. Und zwar da hinten zwei junge Männer, zwei Studenten, die haben über die Vermessung der Kolbinger Höhle ihre Bachelorarbeit geschrieben. Die werde ich doch da hinten jetzt finden irgendwo. Schon mal eine Arbeit, hä?
2: Ah, ja, hallo.
0: Oh, was ist das? Was macht ihr damit?
2: Das nennt sich jetzt Laserscanner. Schickt Laserstrahlen aus, die quasi reflektiert werden von der Umgebung. Da kann die Laufzeit gemessen werden. Anhand von der Laufzeit kann man dann die Entfernung von dem einzelnen Punkt bestimmen. Und das Ganze muss man sich dann millionenfach vorstellen. Also hier Millionen Punkte und dementsprechend kann man den dreidimensionalen Raum hier, ja, digital abbilden.
0: Wie seid ihr überhaupt auf das Thema gekommen, diese Höhle hier zu vermessen?
3: Da bin ich drauf gekommen, weil ich im Höhlenverein aktiv bin und mich einfach für Höhlen fasziniere und somit quasi mein Studium mit meinem Hobby verbunden habe.
2: Unsere Vorgängergeneration, die hat schon die Höhlen vermessen, aber immer nur zweidimensional. Und das ist jetzt ein großer Unterschied. Wir machen eine dreidimensionale Vermessung. Das heißt, hier die Treppenstufen beispielsweise, das können wir alles mit aufnehmen, dass es hier hoch runter geht. Und auch diese ganzen Räume in den Höhlen können wir einfach dreidimensional darstellen.
0: Könnt ihr tatsächlich mal bei so einer Höhle, die so viel unendlich viele kleine Winkelchen hat, jeden Fleck, jeden Punkt erfassen?
3: Nee, nicht ganz. Wie mit dem Auge kann man ja auch nicht jeden Punkt sehen. Aber man kriegt doch relativ aufs Bild sozusagen.
2: Also das ist natürlich eine ganz andere Umgebung, wie man es standardmäßig draußen kennt. Ich glaube, jeder kennt die Vermesser von der Straße draußen. So, das sind die mit der gelben Wäsche neben der Straße. Aber das ist jetzt ein ganz spezieller Bereich, weil hier dunkel, feucht, sehr, sehr eng vor allem. Man hat hier keinen Kontakt zu der Außenwelt, was natürlich auch technisch dann wieder Probleme darstellt. Von dem her ist es auf jeden Fall eine große Herausforderung gewesen. Ja.
3: Das ist quasi das Modell der Höhle. Wir sind hier in der Höhle, ganz in der letzten Halle. Und der Eingang ist hier vorne. Und dann geht man hier halt einmal durch. Das müssen wir jetzt hinten.
0: Aber ihr habt ja auch ein Video darüber, ne?
2: Genau, also genau. Ich kann es auch mal kurz hier zeigen. Das Video. Also, das sieht dann so aus.
0: Das ist ein digitaler Besuch der Höhle, ne?
2: Genau, ja. Also vielleicht erkennst du auch die Situation, wo du vorhin warst.
0: Ja, da war ich doch schon mal hier, ja.
2: Es dient natürlich auch den Leuten, die nicht mehr eventuell so gut zu Fuß sind. Hast du ja selber gemerkt, wahrscheinlich sehr, sehr anstrengend, hoch und runter zu laufen, immer und immer wieder, Kopf einzuziehen, sich zu ducken und so weiter. Auch für Leute, die vielleicht nicht die Möglichkeit haben, hierher zu fahren, von weiter weg sind. Und dementsprechend ist es dann auch für diese Leute möglich, die Höhle digital zu betrachten, ja.
0: Ein digitaler Besuch, dank euch. Ganz schön frisch in so einer Höhle. 8 Grad. Muss man sich schon mal warm anziehen. Das ist genau das Richtige jetzt. Also aufwärmen, ne? Und schmeckt?
4: Ja.
0: Es soll ja auch einen ganz tollen Aussichtspunkt hier geben. Ne?
5: Der ist gleich da hinten. Da hat man einen ganz tollen Blick ins Donautal runter. Mhm.
0: Man hat hier alles, ne?
5: Ja.
0: Alles unten ist schön, oben ist schön.
5: Und hier ist auch schön.
0: Ja, im Moment gerade bleibe ich noch ein bisschen.
5: Genau. Ja.

wie im Paradies hier. Ganz in der Nähe von der Kolbinger Höhle, da gibt es einen Biohof. Und der Besitzer, der hat Rothirsche. Die darf nur er füttern. Ich nicht und sonst niemand. Aber anschauen darf sie jeder.

0: Vom Hirsch zum Rössle. In Zwiefaltendorf besuche ich jetzt eine ganz besondere Gaststätte.
1: Richtig schöne, gemütliche Gaststube habt ihr. Aber nicht nur, auch noch eine eigene Höhle. Wie kommt das?
2: Ja, zur Gastwirtschaft gehört eine Brauerei. Und in der Brauerei hat mein Urgroßvater 1892 einen größeren Bierkeller gebraucht. Und hat die bestehenden Keller einfach tiefer gemacht. Und beim Ausgraben ist er dann per Zufall auf die Höhle gestoßen.
1: Und hat nicht schlecht gestaunt. Wie groß ist die?
2: Ja, die Höhle ist 27 Meter lang. Aber bevor noch mehr Fragen kommen, gucken wir es einfach an, oder?
1: Gute Idee. Da staunen die Gäste nicht schlecht, ne? Wenn sie denen erzählen, dass sie eine eigene Höhle haben.
3: Ja, natürlich. Das hat nicht jeder unterm Haus. Aber es gräbt natürlich auch jeder 10 Meter tief in seinen Keller runter. Gell? Und hier sind wir im Sudhaus von der Brauerei. Und die Brauerei war ja eigentlich der Hauptgrund, wieso man die Höhle entdeckt hat. Gell?
1: Oh. Geht steil runter.
3: Ja.
1: Mhm. Und hier geht schon die Höhle los, oder wie?
3: Nein, nein, das ist bloß einmal im Keller von der Brauerei. Hier geht's lang. Vorsicht mit der Stufe.
1: Aber man merkt, mit jedem Schritt wird's kühler.
3: Ja, jetzt kommen wir auch immer tiefer. Und hier sind wir in dem Keller. Das war früher ein flachgewölbter Keller, also der war gar nicht so aktiv. Und dann hat mein Urgroßvater hier den Keller tiefer gemacht. Und ich sehe schön am Rand, wo der Felsen losgeht. Und dann hat er den Felsen rausgesägt und ist dann per Zufall auf die Höhle gestoßen.
1: Der hat das alles mit Hand gemacht?
3: Ja, man hat den Tuffstein gesägt, aber ich bin froh, dass ich dabei war. Jetzt zeige ich Ihnen mal aber noch den Bierkeller vorher. Das ist so der tiefste Punkt von unserer Brauerei. Und hier reift unser Bier alles im Felsenkeller drin. 5-6 Wochen lang. Und dann kontrolliere ich es immer. Wenn es blubbert, dann ist das ein Zeichen, dass auch was gärt und was reift. Und die wesentliche Kontrolle mache ich natürlich immer, indem ich aber Probe raushol. Und dann macht die Kontrolle auch gleich viel mehr Spaß.
1: Wie viel Bier brauen Sie im Jahr?
3: Wir machen 1000 Hektoliter Bier. 1000 Hektoliter, das sind 100.000 Liter, also 200.000 halbe. Das ist gar nicht so wenig, wenn man sich das so vorstellt. Aber im Vergleich zu einer großen Brauerei in Deutschland, die machen das, was wir im Jahr machen, machen die in einer knappen Stunde. Also wir sind schon wirklich sehr klein.
1: Klein, aber fein.
3: So, und jetzt gehen wir in unsere Tropfsteinhöhle.
1: Wow.
3: Guckt sie mal.
1: Boah.
3: Da haben wir noch einen Stalagmat, einen zusammengewachsenen Tropfstein also. Ja, sieht schon schön aus, der Pelz hinter, den man da sieht. Gell?
1: Was ist das für eine Höhle?
3: Eine Tuffsteinhöhle.
1: Tuffstein.
3: Also entstanden durch Kalktuff. Der Kalk, der aus der Schwäbischen Alb rausgekommen ist. Wir sind jetzt 10 Meter direkt unter dem Gehweg. Direkt über uns ist der Gehweg. Auf der Seite verläuft parallel zur Höhle die Straße und hinter mir ist die Brauerei mit der Wirtschaft. Und weil wir eben 10 Meter runtergegangen sind, sind wir auch fast auf dem Grundwasserspiegel. Und wenn die Donau zum Beispiel Hochwasser hat, dann steigt der Grundwasserspiegel und dann steht die Höhle auch mal unter Wasser. So kniehoch ist völlig normal, erreichen wir eigentlich jedes Jahr mal. Und die größte Hochwasser, die ich erlebt habe, war knapp unter der Glühbirn.
1: Warum ist denn das so schwarz?
3: Das Schwarze, das sind abgestorbene Algen. Und die sind deshalb abgestorben, weil denen das Wasser fehlt. Man hat oben die Straße zu asphaltiert, jetzt sickert kein Wasser mehr durch. Und seit der Felsen so trocken ist, ist er dann so schwarz geworden.
1: Sieht für mich aus wie so ein riesiger schwarzer Trüffel. An was erinnert Sie?
3: Ja, ich denke immer ein bisschen an Streuselkuchen, der schmeckt mir.
1: Auch lecker. gar nicht so leicht, mein nächstes Fortbewegungsmittel. Aber was tue ich nicht alles für die Expedition in die Heimat? Wunderbar.
4: Genau, dann hier geht's zum Wasser. Ja. Schön nach rechts runter.
1: Gut,

0: Ach, so schön die Schwäbische Alb unterirdisch ist mit ihren Höhlen. Franz, ich freue mich jetzt mit dir auf dem Wasser zu sein, auf der Donau. Wir sind in Munderkingen eingestiegen. Wo fahren wir jetzt hin?
1: Nach Rottenakau.
0: Wie ist die Donau an dieser Stelle zu befahren?
1: Ach, hier ist sie einfach zu befahren. Es gibt ruhige Abschnitte, zwischendurch mal etwas schnellere Strömung, aber wirklich einfach zu befahren.
0: Also so eine Kanutour hier kann eigentlich jeder machen, oder?
1: Genau, ja. Die Jüngsten, die dabei waren als Mitpaddler, war unter einem Jahr. Und die Älteste 98.
0: Und was kostet sowas?
1: Das ist preislich gestaffelt. Beginnt so bei 28 Euro pro erwachsene Person oder 50 Euro für eine Familie.
0: Wem empfiehlst du das Paddeln oder das Kanufahren?
1: Jedem, der gerne in der Natur ist, der sich gerne bewegt. Man kann einfach auch ins Boot sitzen, kann sich treiben lassen, man kann sehr sportlich machen. Jeder so, wie er es mag.
0: Ja.
1: Und das Schöne ist, es gibt keine Blasen an den Füßen wie beim Wandern.
0: Aber an den Händen.
1: Das mag sein, ja.
0: Wasser und Höhlen gehören ja zusammen hier auf der Schwäbischen Alb. Weißt du, ob unter uns jetzt eigentlich gerade Höhlen sind?
1: Also es gibt Untersuchungen, dass ein großer Teil des Wassers der Donau schon wieder versickert, unterirdisch weiterfließt, teilweise im Oberlauf sogar Richtung Bodensee verschwindet und nicht mehr im Schwarzen Meer landet, sondern dann in der Nordsee.
0: Warst du da auch schon mal? Hast du dir auch schon ein bisschen sich da so unterirdisch umgeguckt?
1: Ich habe auch schon ein paar angeguckt. Das ist ja hier das Schöne, wirklich das Karstgestein. Es gibt alle paar Kilometer gibt's wirklich Höhlen in den unterschiedlichsten Größen und Formen.
0: Bist du auch schon selber so durchgeschluft? Also so richtig so mit Schlamm und Dreck?
1: Genau. In der Dunkelheit, sehr eng. Das hat schon was.
0: Oh, da ist was, guck mal. Da.
1: Oh ja.
0: Habt ihr Biber hier?
1: Ja, hier hat's Biber. Ach. Genau. Da sieht man gut die Spuren. Frisch abgenagter Baum. Oben ist er noch grün, aber irgendwann wird er umkippen. Das heißt, das ist relativ frisch. So, und jetzt haben wir gleich unser Ziel erreicht.
0: Ah. Schön war's.
1: War mir eine Freude und eine Ehre, mit dir zu paddeln.
0: Ja, mir auch.
1: Oh, danke.
2: Durch die vielen Flüsse war die Schwäbische Alb schon sehr früh Siedlungsgebiet. Bereits vor Urzeiten haben die Menschen hier in den Höhlen Schutz vor Wind und Wetter gefunden. Als Jäger und Sammler waren sie erfolgreich und dachten vermutlich schon über Gott und die Welt nach. Sie schnitzten schöne Dinge und stellten erste Musikinstrumente her. Hier am Weltkulturerbe Hohle Fels im Urtal der Donau liegt eine der Wiegen der Menschheitsgeschichte. Das ist aber unvorstellbar lange her.
0: Was ist Zeit? Manchmal ganz schwer vorstellbar. Deswegen begeben wir uns jetzt auf eine Zeitreise. Wir befinden

0: uns im Hier und Jetzt. Stellen Sie sich vor, ein Schritt sind 1000 Jahre. Eins, zwei. Christi Geburt vor 2000 Jahren. Die alten Römer bevölkern unseren Erdball. Jetzt noch mal zwei Schritte. Eins, zwei. Vor 4000 Jahren Bronzezeit. Die Pyramiden werden gebaut. Und jetzt 40 Schritte. Eins, zwei, drei, vier, fünf, sechs.
1: Amen.
0: Dreißig, 38, 39, 40. Vor 40.000 Jahren erblickt sie das Licht der Welt. Die Frau vom Hohlefels. Wir Menschen beginnen zu musizieren. Die Geburtsstunde der Kunst, der Musik und der Religion. Und wenn ich jetzt noch mal 150 Kilometer weiter marschieren würde, dann befinden wir uns in der Jurazeit. Die Schwäbische Alb entsteht.

0: Oh. Und durch dieses Tor dürfen eigentlich nur Wissenschaftler und ausnahmsweise auch ich, denn ich treffe einen der bekanntesten überhaupt, ich freue mich sehr, Professor Konrad. Das hier, das ist ja nun ein ganz besonderer Ort.
1: Für mich auf jeden Fall. Ich denke auch für ganz viele Leute, weil die Funde, die wir hier im Holofernes geborgen haben, von unglaublicher Bedeutung sind.
0: Sie haben hier Dinge gefunden, wie die sagenhafte, muss man ja schon fast sagen, Frau vom Holefels. Ja. Das ist etwas, das war sowas wie einer der Urknall, haben Wissenschaftler gesagt, dieser Fund. Warum? Was ist an ihr so einzigartig?
1: Gut, die Frauenfigurine ist eine der ältesten Kunstwerke auf Erde. Liegt aus kommt aus Schichten, die aus der Zeit kommen, der erste moderne Menschen in Europa. Und unmittelbar, nachdem die Neandertaler aus der Region verdrängt wurden. Und vielleicht, wenn man es auf den Nenner bringen will, spätestens in dieser Zeit vor 40.000 Jahren waren die Menschen intellektuell so wie wir. Wir haben auch hier die ältesten Musikinstrumente auf Erde, weitere Kunstgegenstände, Hinweise auf Religion und ganz viele andere Sachen. Das ist ein Universum an Funde und auch kein Wunder, dass auch Holefels zu den Weltkulturerbestätten gehört.
0: Und das haben Sie alles hier gefunden?
1: Ja, hier in diesem Loch. Und wir beginnen hier oben in einer Zeit, so ungefähr unserer Zeit, gehen durchs Mittelalter. Und die Hauptmenge, diese 5 Meter Schichten, die wir gegraben haben, kommen aus der Eiszeit. Kommen wir runter. Von unten sieht man alles viel besser. Es hat ein ganz anderes Ambiente und ist auch viel schöner, finde ich.
0: Die ganzen Säcke hier.
1: Ja, die Säcke sind notwendig, damit die Wände stabil bleiben. Es ist tatsächlich so, dass die tonige Sedimente sehr empfindlich sind und ohne die Säcke würde alles zusammenbrechen.
0: Oh, das ist jetzt für mich auch ein besonderer Moment, dass ich hier rein darf mit Ihnen.
1: Jetzt würde ich vorschlagen, ein paar Schritte in diese Richtung, dann stehen Sie genau auf der Stelle, wo die Frauenfigurine entdeckt wurde.
0: Ach, wo?
1: Genau an dieser Stelle.
0: Hier?
1: Genau. Und da kommt die Frauenfigurine her und 70 Zentimeter weiter im Süden, hinter Ihnen, ist die Stelle, wo die besterhaltene Flöte auf Erde vor 40.000 Jahren liegen gelassen wurde und was man alles im Urgeschichtlichen Museum in Blaubeuren sehen kann. Und es gibt viele Funde, wofür Holefels sehr bekannt ist, aber die Frauenfigurine und die älteste Musikinstrumente auf Erde sieht man in urgeschichtlichen Museen.

0: Haben Sie so ein Lieblingsobjekt, was Sie entdeckt haben?
1: Ich finde viele Funde sehr, sehr hochwertig. Der Wasservogel ist auch sagenhaft. Es gibt so viele, viele Themen. Aber in der Tat, der einzige, von dem ich selber wirklich mit eigenen Händen entdeckt habe, war der kleine Löwenmensch. Und so gesehen habe ich einen besonderen Bezug dazu, weil es ein Beweis ist, dass der Löwenmensch aus dem Lohnental nicht der einzige ist. Und ich sage, es ist immer so wie Jesus auf dem Kreuz. Wenn man das einmal hat, ist es seltsam. Wenn man das mehrfach hat, ist es ein Glaubenssystem. Und so gesehen sind wir hier wirklich an einer Stelle, wo die ältesten Belege für Religion weltweit gefunden worden sind. Ich finde das schon spannend.
0: Sie werden ja in Kürze wieder hier anfangen zu graben. Dann werden die ganzen Säcke weggetragen, oder wie?
1: Also dieses Jahr ist es so, wir werden hier graben, die sind die Schichten der Neandertaler. Und da an den tiefsten Stellen sind wir bei ungefähr 80.000 Jahren vor heute. Dann haben die Zeit der frühen modernen Menschen, das ist die Zeit vor 40.000 Jahren. Und wir werden auch hier oben graben, auf dieser Fläche, das ist die Zeit vor grob 30.000 Jahren. Das sind alle unterschiedliche Perioden mit unterschiedlichen Funden. Und einen besonderen Fund habe ich mitgebracht, nämlich eine Blattspitze, was wir letztes Jahr gefunden haben. Sehr wichtig, weil es uns viel sagt über die Technologie und Jagdverhalten der Neandertaler. Lass ich ein bisschen aufpassen. Und man muss sich vorstellen, es war geschäftet so, man sieht auch die Nachschärfungen und auch Beschädigungen an der Spitze. Und auch sehr spannend, weil man sowas so selten findet. Man hat bislang gedacht, das ist eher spät, so vielleicht 45.000 Jahre heute. Aber es ist eigentlich an dieser Stelle ist es 70.000 Jahre alt und bringt unsere Chronologie, Zeitstellungen, Vorstellungen von der Entwicklung der Technik ein bisschen durcheinander. Aber es macht das auch spannend, ist auch toll. Deswegen machen wir die Grabung, damit wir was lernen. Aber das ist ein Beispiel von einem Waffen, was von Neandertaler benutzt wurde. Und höchstwahrscheinlich wurde dieses Stück mehrfach eingesetzt für Rentier- und Pferdejagd. Die waren die Hauptbeutetiere aus dieser Zeit.
0: Jetzt kriege ich Gänsehaut.
2: Durch die Arbeit der Wissenschaftler kann man jetzt sogar nachvollziehen, in welcher sozialen Gemeinschaft die Menschen damals gelebt haben. Waren sie mutig bei der Jagd oder gingen sie ganz überlegt vor und haben sich abgesprochen?

0: Der Hohle Fels ist eine der größten begehbaren Schauhöhlen auf der Schwäbischen Alb und die Schatzkammer für Archäologen. Das hier ist die Nachbildung einer Speerspitze. Und wer hat die geschlagen? Dieser Mann hier. Ja, Rudi, ihr von der Experimentalarchäologie seid jetzt gefragt. Wie betrachtet ihr diese Speerspitze? Was macht ihr damit?
1: Also, wenn wir sowas finden, dann schauen wir uns die an, auf die Schlagmerkmale, und versuchen, sowas nachzuarbeiten, nachzuschlagen. Und wenn es dann Spuren gibt von Anhaftungen, das sind dann Hinweise, dass diese Dinge ursprünglich mal irgendwo eingeklebt waren. Es könnte ja ein Messer gewesen sein. Oder eben auch von so einem Speer eine Spitze. Wir machen dann Experimente. Wir werfen zum Beispiel auf ein totes Tier und messen die Kräfte, die dabei nötig sind. Und wenn dann Aussplitterungen entstehen, dann schauen wir uns die an und vergleichen die wieder mit dem Original. Und je nachdem, was wir mit dem Nachbau gemacht haben, können wir dann vergleichen, welche Spuren am ehesten dem Original ähneln, und können dann Rückschlüsse ziehen, wie das Original eingesetzt wurde.
0: Also Sie waren hervorragende Jäger und Sie hatten natürlich auch Feuer, ne?
1: Die haben auch Feuer gemacht, ja. Ich habe da was mitgebracht. Wir haben hier im Hohlefels einen Pyrit gefunden, Schwefeleisen hieß, oder im Volksmund Katzengold. Und wenn man mit einem Katzengold versucht, einen Feuerstein zu bearbeiten, um etwa ein Messer draus zu machen, dann passiert Folgendes. Ich schlage das und hier, du siehst diese Funken, die da runterfallen. Das sind richtig heiße Schwefelfunken. Und damit kann ich dann Zunder oder so in Brand setzen und kann ein Feuer machen. Das kommt vom Nordrand der Schwäbischen Alb. Du musst dir vorstellen, das haben die hierher geschleppt. Feuer war für die überlebensnotwendig. Und das ist einer der ältesten Nachweise für die Feuererzeugung, die wir hier im Hohlefels haben.
0: Also Feuer haben wir jetzt, aber wie ist es zum Beispiel jetzt gerade noch mit der Schärfe einer solchen Speerspitze?
1: Ich habe da tatsächlich noch einen Feuerstein geschlagen und mitgebracht. Und wenn du den anschaust, diese Ränder, die sind rasiermesserscharf. Wenn ich jetzt hier so ein Hirschleder nehme, kannst du das ohne Probleme durchschneiden. Du musst vorsichtig halten.
0: Dieses dickes Leder, Hirschleder?
1: Ja.
0: Oh. Ist ja messerscharf.
1: Das ist auch der Grund, warum die Steinzeit Steinzeit heißt. Die Leute haben das über Millionen Jahre verwendet, um ihre Schneidewerkzeuge zu machen.
0: Mensch, irgendwie da hat man schon Respekt davor, oder? Wie siehst du die Menschen von damals?
1: Seit ich diese Dinge nachmache, habe ich wirklich einen Heidenrespekt vor denen. Man braucht unwahrscheinliches Wissen. Du musst wissen, wo du diese Sachen findest, welche Pflanzen du essen kannst, wie sich die Tiere verhalten. Du musst dich orientieren in der Landschaft. Diese Leute waren intelligent, die waren hochintelligent, haben aber anders gelebt wie wir.
2: Sehr viel extremer geht es nicht. Man muss schon aus ganz besonderem Holz geschnitzt sein, um diese Strapazen freiwillig auf sich zu nehmen. Märchenhafte Traumwelten mitten im Bauch der Schwäbischen Alb. Die Blautopfhöhle. Meter um Meter haben die Forscher vom Höhlenverein Ostalb-Kirchheim der riesigen Höhle ihre Geheimnisse abgetrotzt. Mittlerweile spricht man vom Blautopfhöhlensystem. Mehr als 16 Kilometer sind vermessen. Es ist die zweitgrößte Höhle Deutschlands, nach dem Riesending in Bayern. Diese Wunderwelt dürfen nur Wissenschaftler und Forscher befahren. Ansonsten ist der Zutritt streng verboten, wäre auch viel zu gefährlich. Nichts für schwache Nerven. Und technisch mehr als anspruchsvoll sind die Tauchgänge in den Blautopf.

0: Andreas Andi Kücher ist hier mehr als 200 Mal ab und auch wieder aufgetaucht.
1: Andi, du bist sowas für mich wie ja, der Neil Armstrong des Blautopfsystems.
2: Uiuiui, ui, also so eine Bezeichnung habe ich jetzt noch nie gehört. Nee, ich sehe das anders. Es stimmt zwar schon, dass ich der Erste war, der das Wasser verlassen hat und dann trockenen Fußes ausgestiegen ist und neue Höhlen entdeckt hat hier im Blauhöhlensystem. Aber dahinter hat es natürlich ein ganz großes Team. Also es ist keine Andi-Kücher-Show hier, sondern da hat es viele Leute, die da genauso Forschung machen und genauso gut sind wie ich. Und wenn ich jetzt zurückblicke auf 20 Jahre Blauhöhlenforschung, habe ich hier über 10 Kilometer Passagen entdecken können, zusammen mit guten Freunden vom Höhlenverein Ostalb Kirchheim. Und das ist natürlich was Besonderes und es ist ein Privileg, auf das, was ich sehr stolz bin. Vor uns gab es ja den Jochen Hasenmeier, der hat damals den Mörikdom entdecken können. Das war damals eine Sensation, aber der ist nicht aus dem Wasser ausgestiegen. Das Schwierige aus dem Wasser auszusteigen ist immer, man hat eine riesige Tauchausrüstung um sich herum, die wiegt über 100 Kilo. Und diese Ausrüstung abzulegen und dann trockenen Fußes wieder loszumarschieren und nachher wieder zurückkommen zum Tauchgerät und dieses dann in der Höhle, im Dreck, im Schlamm anzuziehen, das ist nicht ohne. Also das muss sehr gut durchdacht werden. Und das hat damals in den 80er Jahren der Jochen Hasenmeier leider nicht machen können, weil er war alleine und hatte kein Team um sich herum.
1: Kannst du dich an den Moment noch erinnern, als du da raus bist?
2: Ja, da war ich voller Adrenalin. Man hat in den großen Gang schauen können, der war dunkel und die ersten Fußspuren zu setzen in den Schlamm, da wo noch kein Mensch war, das höchste Privileg eines Höhlenforschers sozusagen.
1: Aber ist es eigentlich hier unten der einzige Einstieg in dieses Blautopfsystem?
2: Nein, wir haben hier zwei Einstiege. Im Jahr 2008 hat Kilometer vom Blautopf entfernt Luftlinie die Stadt Blaubeuern Zugang gebohrt. Und da können wir Höhlenforscher und auch Wissenschaftler in das System rein und die Höhle viel besser und genauer erforschen.
1: Echt idyllisch. Direkt an der B28 der trockene Einstieg zum Blautopfsystem. Andi.
2: Ah ja, endlich wieder Tageslicht.
1: Wie tief geht's da runter?
2: 18 Meter geht's runter, ja.
1: Ich sehe nur ein schwarzes Loch.
2: Das ist der Stairway to Heaven.
1: Das heißt, Led Zeppelin-Fan, oder wie?
2: Ja, mit Sicherheit, aber hat jetzt nichts mit der Popgruppe zu tun, sondern einfach damit, als wir uns immer abtauchfertig gemacht haben, lagen wir an der Wasseroberfläche und haben uns eine Treppe nach draußen gewünscht. Und die kam dann auch. Deswegen Stairway to Heaven.
1: Und warum ist genau die Treppe an diesem Ort eigentlich hier? Wie kamt ihr da drauf?
2: Ja, als wir das Ganze hier vermessen haben, saßen wir da. Und dann haben wir Geräusche gehört und wir konnten die nicht zuordnen. Und als ich zu Hause die Vermessung kontrolliert habe, habe ich gemerkt, das ist hier direkt über der Bundesstraße. Also hier jetzt in die Höhle hinabzusteigen, das Risiko ist überschaubar. Was viel gefährlicher ist, ist hier die Straße zu überqueren.
1: Also einen Zebrastreifen würdest du dir wünschen?
2: Definitiv. Wir können nachher gleich bei der Stadt anfragen.
1: So eine Höhle stürzt doch sicherlich auch mal ein, oder?
2: Ja, natürlich. Wenn so eine Höhle einstürzt, dann gibt es Dolinen. Und die findet man oben an der Oberfläche, Karstoberfläche.
1: Wie sehen die aus?
2: Das sind richtige Löcher im Boden, große Löcher, die teilweise bis zu 200-300 Meter Durchmesser haben. Willst du mal eine sehen?
1: Ja, schauen wir uns am besten an.
2: Das gucken wir. Aber wir gehen nicht da rein, sondern da lang.
1: Ich danke dir.
2: Gerne.
1: Okay, das ist also jetzt eine Doline.
2: Jawohl.
1: Und unter uns ist das Blautopfsystem. Es ist total vernetzt. Wo genau sind wir?
2: Wir sind jetzt hier im Bereich Zeiningen. Das ist das Ende vom Einzugsgebiet hier. Ich zeichne es dir hier mal auf die Karte kurz auf. Das ist Blaubeuren. Hier oben ist Zeiningen. Und wenn man hier jetzt so einen Kreis macht, das Einzugsgebiet hier, das ist dieser Kreis hier. Das sind 165 Quadratkilometer. Und die Blauhöhle ist bisher bis dorthin bekannt. Das sind 16 Kilometer. Und wenn hier oben oder hier in diesem Kreis Regen versickert, dann kommt es unten am Blautopf raus.
1: Woher wisst ihr das?
2: Das wurde wissenschaftlich schon untersucht. Und ganz lustige Geschichte. Vor Jahren ist hier mal ein Getränkelaster umgekippt mit zigtausend Liter Apfelsaft. Und der Blautopf hat nach Apfelsaft geschmeckt. Und mein großer Traum ist, irgendwann mal hier in Blaubeuren einzusteigen und hier wieder auszusteigen als Höhlenforscher und mit dem Bus dann wieder nach Hause.
1: Ohne Wasser keine Höhlen.
2: Genau.
1: Für deine Höhlenforschung, deine Liebe und Leidenschaft. Ist das hier quasi sowas wie deine Lebensversicherung? Kann man schon so sagen, ne?
2: Absolut richtig. Das ist das berühmte Alptorpedo. Dieses Tauchgerät wird für enge Höhlen auf der Schwäbischen Alb eingesetzt.
1: Und da kommt die Luft dann raus.
2: Und hier kommt die Luft raus.
1: Und ihr sucht und forscht immer wieder nach neuen. Habt kürzlich erst eine neue Höhle wieder entdeckt. Und da hast du uns jetzt ganz exklusiv und zum ersten Mal, gibt's die jetzt zu sehen, Bilder mitgebracht.
2: Genau.
1: Wie war das, als ihr die entdeckt habt?
2: Ja, also die Pferde hat damals das Sven Pfeiffer aufgenommen, das ist ein guter Vereinskollege von mir. Und wir fanden oberhalb einer Quelle einen kleinen Einbruch. Da haben wir Steine bewegt und da haben wir uns dann nach unten gegraben.
3: Immer kleine Hohlräume hier. Also wir müssten bald drin sein.
2: Nach 4,5, 5 Meter kam auf Wasser. Da hatten wir unser Ziel schon erreicht. Und da konnte man dann in eine absolut enge Spalte schauen.
3: 30 cm breit circa,
2: okay.
3: Geht 7 Meter weiter und da hinten wird es größer, wie es scheint.
2: Okay.
3: Also, wir gucken mal.

0: Und wie ist es da durchzutauchen? Man weiß ja nicht, wie lange es da so weitergeht und so.
1: Das ist schon sehr, sehr, sehr aufregend, das Ganze. Also du hast richtig gesagt, man weiß nicht, ob man drehen kann, dies und das. Aber die Tauchstrecke war zum Glück nur 12 Meter und dahinter hat sich das dann geöffnet. Oh. Die Hülle wurde größer und größer, umso weiter man nach hinten gegangen ist.

0: Ihr könnt alle weiter. Da geht's vor.
1: Es gibt was her.
0: Nach 300 Meter kamen dann wir in so einen Raum. Da stand dann so eine Stütze, so Stein auf Stein gestapelt, wie von Menschenhand. Und ganz oben war der kleinste Stein. Also sowas hatte ich noch nie gesehen. Und diese Versuchung war so groß, dass man den obersten Stein wegnimmt. Aber was wäre passiert?
2: Bloß nicht, oder?
0: Bloß nicht. Die Höhle wäre eingestürzt und oben hätte es eine Doline gegeben.
2: Fast wie eure Newton-Säule in der neu entdeckten Höhle.
0: Hm? Genau.
2: Mein Höhlenabenteuer ist jetzt leider vorbei auf der Schwäbischen Alb. Eures geht noch weiter. Ich bin mir sicher, ihr Höhlenforscher werdet weiterhin buddeln, graben, schlufen. Hm?
0: So ist es. Die Neugier des Menschen ist einfach unergründlich.
2: Und damit Glück tief.

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0: Die Bundeswehr braucht vor allen Dingen eins: Personal. Soldatinnen und Soldaten, die die Streitkräfte wieder zu einer schlagkräftigen Truppe machen und die Bundeswehr wieder voll einsatzfähig werden lassen. Und dazu sollen in Zukunft auch Reservisten wieder herangezogen werden und eine größere Rolle spielen. Im Kabinett ist heute das Reservestärkungsgesetz, so heißt dieser Entwurf. Und im Kern geht es darum, dass Übungen für Reservisten in Zukunft nicht auf freiwilliger Basis sein werden, sondern durchaus auch verpflichtend. Insgesamt sollen 200.000 Reservistinnen und Reservisten in Zukunft dienen und eingeplant werden. Im Moment sind es nur 60.000 und diese Zahlen zeigen schon, dass da einiges zu tun ist. Wir wollen von Ihnen heute hören, ob Sie vielleicht in der Vergangenheit schon als Reservist auch tätig waren, was Sie von diesen Plänen halten und ob Sie glauben, dass damit die Bundeswehr tatsächlich auch besser aufgestellt sein wird. Wir freuen uns auf Ihre Anrufe.
1: Kommen Sie mit uns ins Gespräch. Heute am Mikrofon Stefanie Heinzeller.
0: Die Bundeswehr und das Personal, sind Reservisten die Lösung? Das ist unsere Frage heute an Sie. Wir freuen uns auf Ihre Anrufe, gebührenfrei unter 0800 94 95 95 5 hier ins Studio im Programm Bayern 2 und in ARD Alpha, gebührenfrei natürlich 0800 94 95 95 5. Und wir sind natürlich auch erreichbar über WhatsApp und Signal. Die genauen Informationen dazu finden Sie auf unserer Homepage unter bayern2.de. Wir sind sehr an Ihren Meinungen interessiert und freuen uns auf Ihre Anrufe. Und mit mir im Studio ist heute mein Kollege Kilian Neuwert, der sich gut auskennt mit der Bundeswehr, schon seit vielen Jahren über sie berichtet und in der Redaktion Ausland und politischer Hintergrund beheimatet ist. Hier, Kilian.

0: ob das für die Bundeswehr auch genau das ist, was im Moment benötigt wird, um den Personalaufbau hinzubekommen. Gehen wir schon mal ans Telefon. Jens Bohn aus Duisburg hat uns angerufen. Herr Bohn, hallo, schön, dass Sie dran sind.
1: Hallo. Ja, Tag, wie geht's?
0: Ja, sind Sie schon mal in der als Reservist tätig gewesen?
1: Ja, ich war wehrpflichtiger Soldat vor einem halben Jahrhundert und wurde dann innerhalb der nächsten 15 Jahre noch viermal eingezogen zum Reservedienst.
0: Und
1: Und dann
0: was
1: war das
0: hatten Sie
1: Ganze
0: da
1: auch
0: für einen
1: irgendwann.
0: Eindruck, Herr Bohn? War das etwas, wo Sie glaubten, da sind Sie tatsächlich sehr nah dran gewesen an der Truppe, auch mit den Neuerungen vertraut gemacht worden und wären dann auch wirklich einsatzfähig gewesen?
1: Absolut, absolut. Das war ja noch eine andere Zeit als heute. Damals war das ja eine vor Kraft strotzende Armee, die Bundeswehr. Das war ja nicht wie heute so ein Trümmerhaufen, den man da hat liegen lassen und verkommen lassen. Speziell durch die Frau Merkel, die ja für unsere Streitkräfte nie was über hatte. Und wenn ich dieses Gejammer und Gejaule höre von rot-grünen Politikern, die heute dann meinen, sie könnten tatsächlich durch Freiwilligendienst auch genügend Personal für die Reserve schaffen, das ist alles dummes Zeug, das wird nicht passieren. Ja?
0: Also dann
1: Die
0: denken Sie
1: Leute
0: jetzt, Herr
1: wollen.
0: Bohn, wenn Sie auf dieses Reservestärkungsgesetz blicken, dass das der richtige Schritt ist, zu sagen, auch Reserveübungen sind nicht mehr der Freiwilligkeit anheimgestellt, sondern tatsächlich auch möglicherweise dann verpflichtend. Finden Sie das einen
1: Ja,
0: richtigen Schritt?
1: natürlich ist das ein richtiger Schritt, bloß er ist nicht ausreichend. Ich meine, dass eine Wehrpflicht auch normalerweise eine der vernünftigsten Sachen sind in diesem Land, davon war ich immer überzeugt. Ne? Ich bin auch erst zur Bundeswehr gekommen durch Verpflichtung. Ich habe mich nicht freiwillig damals gemeldet. Und viele der Zeitsoldaten, die sich verpflichtet haben auf 2, 4, 8 Jahre, sind erst durch die Verpflichtung dorthin gekommen, Entschuldigung, durch den Wehrdienst, zu dem sie verpflichtet wurden, erst zur Weiterverpflichtung gekommen. Die sind nicht begeistert als 17-, 18-Jährige da hingegangen und haben gesagt, ich will Soldat werden, sondern
0: Herr
1: die
0: Bohn,
1: haben
0: jetzt kommen wir
1: ihre.
0: ein bisschen von unseren Reservisten schon wieder weg, auch zur Wehrpflicht, die natürlich spielt ja alles zusammen, da haben Sie vollkommen recht, aber ich würde gerne
1: Ohne dem gibt es das
0: diesen.
1: alles.

0: früher. Sowas gab es auch noch zum Teil bis vor 20 Jahren, dass man im großen Stile ehemalige Grundwehrdienstleistende, also Wehrpflichtige, herangezogen hat zu verpflichtenden Reserveübungen und sie dann in ihrer alten Einheit, in ihrem alten Verband geübt haben, um im Kern fit zu bleiben. Sowas gibt es nicht mehr, sowas fehlt der Bundeswehr ein Stück weit. Die Notwendigkeit, da wieder hinzukommen, die ist erkannt, vor allem in der Truppe, aber mehr und mehr auch in der Politik. Und man versucht langsam Schritte in diese Richtung zu gehen. Die große Frage hier ist aber, kann man sowas, was man jetzt auch durch dieses Reservestärkungsgesetz erreichen will, dann letzten Endes auch mit Leben füllen? Also bekommt man das wieder hin, Leuten, die auch üben wollen, diese Möglichkeit überhaupt zu geben in den Verbänden? Das ist momentan eine zentrale Frage, die sich stellt.
1: Und die können wir jetzt auch noch mal vertiefen mit den Erfahrungen von Sonja Bauch aus Augsburg. Hallo Frau Bauch.
2: Also Erfahrungen selber als Soldat habe ich natürlich keine.
1: Nein, nein, aber Sie haben andere Erfahrungen mit einem anderen Land, glaube ich, oder?
2: Genau. Wenn sich bei uns die Männer und Frauen vor dem Wehrdienst wegducken, sollten sie doch einmal einen Blick nach Finnland werfen. Denn die Einstellung der Finnen zu ihrer Verteidigung ist eine ganz andere als hierzulande. Ein Beispiel: Als Russland in die Ukraine einfiel, hat die finnische Armee insgesamt 900.000 Reservisten bis 60 Jahren angeschrieben und die auf Alarmierung vorbereitet. Also bis 60 Jahren sollten die alle einmarschieren. Daraufhin haben sich die älteren Reservisten über 60 beschwert, dass nicht auch sie angeschrieben worden sind. Sie seien fit und verteidigungsbereit. Das zeigt, dass dort niemand zurückstehen will, wenn es um die Verteidigung der Heimat geht. Die Situation ist natürlich ein bisschen eine andere, denn Finnland hat eine 1340 Kilometer lange Grenze zu Russland. Mhm. Die sind ganz anders aufgestellt als bei uns.
1: Ja, und die nehmen auch die Bedrohung anders wahr, als das jetzt bei uns in der Mitte Europas der Fall ist. Aber es zeigt natürlich auch die Bedeutung des gesellschaftlichen Rückhalts für solche Maßnahmen. Ja. Und Frau Bauch, das sollten wir jetzt mit Kilian Neuwert auch noch mal besprechen. Wie wichtig ist denn vielleicht nicht nur die tatsächliche Übung, die dann die Reservisten auch in der Bundeswehr leisten, sondern auch die Verankerung, das Bewusstsein in der Gesellschaft, dass Verteidigung immer auch eine gesamtgesellschaftliche Aufgabe ist.
0: Also wenn ich mit Soldatinnen und Soldaten über dieses Thema spreche, dann bekomme ich immer zur Antwort, dass das etwas ist, was extrem wichtig ist. Die wünschen sich den Rückhalt. Wenn wir jetzt konkret auf die Reserve zu sprechen kommen, dann ist natürlich immer die Frage, wie steht denn der Arbeitgeber dazu? Und da sind wir wieder genau bei diesem Rückhalt, den eine Reservistin, ein Reservist braucht, um überhaupt üben zu können, um sozusagen im Moment freigestellt zu werden, um die Chance zu haben, quasi diesen militärischen Auftrag dann auch nachzugehen und in Übung zu bleiben. Ich würde gerne, aber vielleicht ist es auch dienlich für die Diskussion, nochmal grundsätzlich über die Bedeutung der Reserve sprechen, weil wir jetzt gerade schon das Beispiel von Frau Bauch aus Augsburg gehört haben, die auf Finnland zu sprechen kam und dieses Thema der Altersgrenzen und auch überhaupt die Verteidigungshaltung in der Bevölkerung. Jetzt erleben wir gerade ein großes Fußballturnier und vielleicht taugt das ganz gut als Beispiel.
1: Wir nicht mehr,
0: aber zu so einem Turnier würde kein Trainer mit einer Mannschaft ohne Auswechselspieler mitzunehmen, weil er ganz genau weiß, vielleicht wird mir einer krank, schon im Vorfeld, Magen-Darm fällt aus, was auch immer, kann nicht mitfliegen, oder aber er wird verletzt am Platz. Und natürlich weiß sein Gegner, wenn er hart spielt, kann er vielleicht auch jemanden aus der Mannschaft herausnehmen auf diese Art und Weise. Wenn kein Auswechselspieler da ist, dann hat diese Mannschaft ein Problem. Wenn wir auf die Bundeswehr heute gucken und auf die Bedeutung der Reserve, dann sind wir, auch wenn der Vergleich vielleicht ein bisschen zu vereinfacht ist, aber wir sind in einer Situation, in der wir genau diese Auswechselspieler nicht in ausreichender Zahl haben, in der wir somit also nach außen auch ein Stück weit das Signal senden, jenseits der aktiven Truppe ist nicht viel Potenzial da, das man aufbieten kann zur Verteidigung unseres Landes oder zur Verteidigung unserer Bündnispartner. Mhm. Und das ist in etwa die Situation, in der wir diese Diskussion jetzt gerade führen, über eine mögliche Stärkung der Reserve.
1: Mhm. Und Jens Bohn und Sonja Bauch haben den Einstieg hier im Tagesgespräch gemacht und uns schon angerufen. Die gebührenfreie Telefonnummer 0800 94 95 95 5 gewählt und uns sozusagen von ihren Erfahrungen und Einschätzungen berichtet. Und wir können diese Frage, wie wichtig ist denn eigentlich ein Reservist auch für die Truppe und für die Wehrfähigkeit, jetzt gleich mal mit Hans Meyer noch vertiefen aus Oberschneiding. Hallo Herr Meyer.
3: Grüß Gott, Beinand.
1: Grüß Gott. Sie sind selbst Reservist und haben auch schon an Wehrübungen teilgenommen, haben mir die Kollegen hier notiert.
3: Ich war also 1973 war ich

wehrpflichtiger gewesen, damals wie 15, war dann noch die Auswirkungen des Kalten Krieges. Also ich bin auf jeden Fall für diese Reservisten-neue Regelung, auch für den Betroffenen aus, also der Reservist selber erlebt man auch was. Das muss natürlich ein bisschen konzentriert gemacht werden, das was bietet, also in Form eines Übungsplatzaufenthaltes, Gefechtsübung, Dreitagesübung, was soll das so gibt. Nicht, dass der auf so einem Schreibtisch oder dort sitzt und irgendwas abhebt den ganzen Tag. Mhm. Und ich muss sagen, ich habe da auch schöne Sachen erlebt. Ich war einmal mit Amerikanern unterwegs, zwei Wochen bei einer Wehrübung. Reforger haben die krassen Übungen gehasen. Und also ich muss sagen, da hat es auch immer einen schönen Spruch gegeben, Kameradschaft kann man nicht kaufen. Und

0: Wehrdienst. Damals war er ja noch länger der Grundwehrdienst und lernt einiges und hat auch mit Geräten zu tun. Jetzt heute haben wir natürlich durch die technologischen Fortschritte nochmal ganz andere Herausforderungen. Wie haben Sie das damals erlebt? Sind Sie dann auch technisch wieder auf dem neuesten Stand gewesen und konnten mit all dem, womit Sie zu tun hatten, dann auch gut umgehen?
1: Ja, also das war damals die Jägerbrigade. Mhm. Das war also keine super technische Truppe, gell? Mhm. Aber wie gesagt, man ist halt da körperlich ein bisschen auf Vordermann gebracht worden. Und das halt, ich habe das später auch noch mal ein paar Mal erlebt, weil ich oft mal bei der Truppe bei so Sportveranstaltungen noch mitgemacht habe. Und da war ich meistens ältester Teilnehmer, war aber immer unter die ersten fünf.
0: Also wir hören, Sie sind sehr sportlich, Herr Mayer. Damit gab es zumindest keine Probleme. Aber jetzt fragen wir doch auch noch mal bei Kilian Neuwert nach, wie will man das denn heute eigentlich sicherstellen, dass man gerade in so hochspezialisierten Einheiten mit einem technischen Innovationszyklus, der immer kürzer wird, dass die Leute da tatsächlich auch immer auf dem neuesten Stand sind? Oder ist das dann tatsächlich das Feld, dass man den Berufssoldatinnen und Soldaten überlassen wird?
2: Und den Zeitsoldaten, naja, also die Frage, die zielt letzten Endes sehr stark auf die jeweilige Verwendung ab, so heißt das bei der Bundeswehr, also sprich das, was eine Soldatin, ein Soldat tatsächlich tut. Von Herrn Mayer habe ich mitgenommen, dass er damals klassisch infanteristisch ausgebildet wurde in der Jägertruppe, die es auch heute noch gibt, die heute aber auch anders technisiert sind und die jetzt, gerade wenn wir über den Wandel der Bundeswehr sprechen, eine wichtige Rolle einnehmen. Das Thema Technisierung auf Ausbildungsstand bleiben, das ist eines, das sich für die Reserve tatsächlich stellt. Da gilt es, die Leute wirklich in Übung zu halten. Und das ist eine Herausforderung. Und Herr Mayer hat auch angesprochen, man muss den Leuten etwas bieten. Im Moment kann man sich den Reservedienst in der Bundeswehr mit Masse so vorstellen, dass das Einzellösungen sind, die sich die einzelne Person durch viel Engagement im Vorfeld und Kontakt mit den Verbänden, also mit den Einheiten, irgendwie zusammenbastelt, um weiterzukommen auf dem eigenen Weg, um Lehrgänge zu besuchen, um fit zu bleiben. Das ist aktuell kein Modell, das in irgendeiner Art und Weise massentauglich wäre. Wo man ein Stück weit wieder hin möchte, seit schon 2021, auch, dass man Leute hat, die drin sind in den Themen, die auch mit technischen Neuerungen quasi Schritt halten können. Das hat man versucht durch das Instrumentum der sogenannten Grundbeorderung, also wenn ein Soldat am Ende seiner Dienstzeit ausscheidet, dann bekommt er quasi einen Zettel auf den Rücken, auf dem steht, wenn wir dich brauchen, dann kommst du genau hierhin zurück. Das ist dann dein Platz. Grundbeorderung. Das ist sozusagen ein Novum, mit dem man die Zahl der Reservistinnen und Reservisten, die dann auch etwas beitragen können, erhöhen möchte. Das schlägt im Moment allerdings noch nicht so großartig durch. Also du hast die Zahlen vorhin genannt. 2025 gab es rund 60.000 beorderte Reservistinnen und Reservisten insgesamt. Das ist sozusagen dann die Grundgesamtheit, die direkt zur Verfügung steht, wo man weiß, wer ist das, was hat er für einen Ausbildungsstand, wo brauchen wir den, wo kommt der hin. Geübt haben von diesen 60.000 2025 aber wiederum nur rund 21.000. Und da sind wir bei diesem Momentum der Freiwilligkeit. Also habe ich Kästchen, in denen ein Name steht, oder ist diese Person dann auch da, um sich in Übung zu halten,
0: und auch
2: um fit zu bleiben?
0: Und so weiter. Also viel zu besprechen zur Frage, sind Reservisten die Lösung? Denn sie sollen jetzt nach einem neuen Gesetz, das heute im Kabinett zumindest schon mal beraten wird, auch wieder eine stärkere Rolle spielen bei der Bundeswehr. Wir wollen wissen, was Sie davon halten. Freuen uns auf Ihre Anrufe 0800 94 95 95 5, die gebührenfreie Telefonnummer, und Text- und Sprachnachrichten über Signal und WhatsApp können Sie ebenfalls schicken. Unter bayern2.de finden Sie die genauen Adressen dafür. Hans Mayer danken wir für seinen Anruf und sind jetzt bei Gerner Hoog in der Pfalz in Birkenheide. Hallo, Herr Hoog.
3: Hallo, guten Tag.
0: Ja, was halten Sie davon, Reservisten wieder stärker einzubinden?
3: Ja, die Sache einzubinden, da müssen Sie erst mal wissen, wo die hin sollen. Mhm. Die viele Standorte wurden ja aufgelöst. Sie müssten praktisch Standorte, die geschlossen wurden, wieder so weit reaktivieren, dass sie praktisch nur mal ein Tor zuschließen und erst auffüllen, wenn die Reservisten kommen. Mhm. Ich war in Germersheim, in der Sponikaserne, und da müsste man mal wieder die Alten, die heim sind, W15er, Zettler, egal,

0: müsste man erstmal anschreiben und müsste man sagen, hör mal, am 1.1. oder am 1.2. haben wir ein Treffen, Kaffee und Kuchen, Mittagessen, alle eingeladen. Dass sie erstmal sehen, wer kommt denn da? Weil ein Reservist können sie ja nicht verpflichten. Der muss ja kommen.
1: Mhm. Naja gut, das soll ja jetzt wieder anders werden, Herr Hoog. Die sollen eben tatsächlich dann in Zukunft auch wieder verpflichtend an Übungen teilnehmen. Aber Sie haben ja was ganz Wichtiges angesprochen, nämlich die Standorte, die Kasernen. Viel ist aufgelöst worden und die Bundeswehr hat da jetzt tatsächlich auch einen wahnsinnigen Stau, um überhaupt mal wieder die ganzen, auch für die neuen Wehrpflichtigen, die man ja haben möchte, überhaupt wieder das ganze, die ganze Infrastruktur zur Verfügung zu stellen. Kilian, wie ist denn da im Moment die Situation? Kannst du uns

0: ein gutes Beispiel genannt, indem er gesagt hat, man bräuchte wieder sowas wie früher, nämlich eine Kaserne, die zugesperrt ist. Mhm. Man nimmt den Schlüssel in die Hand, sperrt das Tor auf und da steht alles drin, an Material und an Fahrzeugen, was der dort stationierte Verband braucht. Und Reservisten müssen sozusagen nur reinkommen, um dann einen militärischen Auftrag zu erfüllen. Sowas gibt es heute tatsächlich fast gar nicht mehr. Also um das vielleicht mal mit Zahlen auszudrücken, es gibt schon noch in größeren Verbänden sogenannte Ergänzungstruppenteile. Also das sind dann oft Kompanien, die aus Reservisten bestehen, wo man dann auch weiß, wer ist denn da drin, also welcher Name steht in diesem Kästchen. Ganze Verbände, also größere Verbände, Bataillone mit mehreren Mann, 100 Mann zum Beispiel, sind allerdings sehr rar. Wenn wir jetzt ins Heer gucken, als größte Teilstreitkraft, haben wir 8 solcher inaktive Bataillone, in Bayern 3, darunter auch ein Reserve-Panzerbataillon, das aber keinen einzigen eigenen Panzer hat. Also da ist viel zu
1: Womit
0: tun.
1: Womit wollen die dann üben?
0: Naja, die üben mit Material, das sie sich aus der aktiven Truppe zusammenleihen müssen im Moment. Das heißt, da muss also jemand sitzen, der sich im Vorfeld um die Anforderungen kümmert, um den Papierkram kümmert, all die Arbeit macht, das rein, da viel Engagement auch reinsteckt, um überhaupt Reserveübungen möglich zu machen. Und das sind wirklich die Themen, darunter leidet die Reserve momentan sehr, sehr stark, wenn wir auf die Einsatzbereitschaft blicken.
1: Und damit sind wir jetzt bei jemand, der uns da aus der Praxis berichten kann, nämlich bei Tobias Hell. Er ist eigentlich Schreinermeister im wirklichen Leben, aber von der Reservistenkameradschaft in Engelsberg. Herr Hell, schön, dass Sie bei uns sind und kurz Zeit für uns haben im Tagesgespräch. Hallo.
2: Ja, grüß Gott, hallo.
1: Herr Hell, wie muss man sich das vorstellen, wenn Sie als aktiver Reservist, sage ich jetzt mal in Anführungsstrichen, und gleichzeitig Schreinermeister mit einem Betrieb, das irgendwie vereinbaren müssen, Ihre Bereitschaft in der Bundeswehr noch eine Rolle zu spielen und gleichzeitig als Schreinermeister zu arbeiten? Wie funktioniert das, wenn eine Übung ansteht?
2: Ja, ich sage mal, als Selbstständiger kann man sich ja seine Zeit relativ gut einteilen. Ich habe jetzt einen relativ kleinen Betrieb mit 2 Angestellten, aber es ist, ja, ganz so einfach ist es auch nicht immer, weil es geht oft für so Übungen sehr viel Zeit im Vorfeld schon drauf. Mhm. Das heißt mit der Vorbereitung oder man muss für manche Sachen jetzt spezielle Untersuchungen erst machen. Also der Aufwand vor so einer Übung ist mittlerweile, sage ich mal, schon fast zu groß.
1: Dass wie die das Übung bei mir selbst?
2: Ja, genau. Also bei mir ist jetzt wirklich so, die letzten 2 Jahre war es so, ich wollte bei ein paar Veranstaltungen teilnehmen, mitmachen, aber da wo ich dann gesagt habe, ich muss davor irgendwo auf nächsten Standort, das war dann Bad Reichenhall, das sind irgendwie fast 50 Kilometer, muss ich da für Untersuchung hinfahren und dann braucht man diesen Test. Also es wird schon sehr schwierig gemacht, sage ich mal. Wie ich von der Bundeswehr rausgekommen bin, habe ich gesagt, ich möchte gern Reservist werden. Da war das relativ einfach. Da war ein Veranstaltungskalender, da hat man sich angemeldet und dann ist man an dem Tag, ich sage jetzt einfach mal, in den Standort reingefahren. Da war eine kurze Belehrung und dann hat die Übung stattgefunden. Ob das jetzt irgendwie eine normale Ausbildung war oder eine Schießausbildung. Genau. Und jetzt ist das leider Gottes, finde ich, so viel Büroaufwand oder Organisationsaufwand im Vorfeld, dass ich mir die Zeit jetzt da einfach nicht mehr nehmen kann.
1: Hm. Herr Hell, also genau. Da höre ich ganz klar raus, Entbürokratisierung wäre auch hier ein wichtiges Stichwort, damit die Leute tatsächlich auch da relativ niedrigschwellig dann an den Übungen wieder teilnehmen können. Jetzt sagen Sie, Sie sind selbstständig, können sich das natürlich einteilen, aber Sie haben ja auch Ihre Aufträge und Ihre Kunden und Sie müssen Ihr Geld verdienen und Ihre Mitarbeiter beschäftigen. Das ist ja auch so eine Frage. Wie gehen eigentlich Arbeitgeber damit um? Wie gehen Sie als Arbeitgeber damit um, wenn jetzt einer Ihrer Mitarbeiter sagen würde, er möchte gern 4 Wochen auf Übung gehen?
2: Also ich kann es jetzt mit der Feuerwehr vergleichen, weil ich bin bei uns erster Vorstand und ich habe einen von meinen Gesellen, der ist auch Mitglied, also mit bei der Feuerwehr. Und da ist auch so, wo ich sage, ja, im Nachgang dieser Arbeitsausfall, wenn ich sage, wir haben jetzt unter der Arbeitszeit einen Einsatz und wir sind da eine Stunde von der Arbeitszeit weg, bis ich da die Formulare bei der Gemeinde abgebe und da dann einen bestimmten Satz für meinen Gesellen kriege, ist fast gescheiter, ich mache nichts, weil der Zeitaufwand, was ich im Büro bin, geht eigentlich schon für das drauf, was ich dann erstattet kriege. Und bei der, ich habe das die Situation nicht, weil meine Angestellten tatsächlich

0: tatsächlich alle zu jung sind und nicht bei der Bundeswehr waren und keine Reservisten sind. Aber ich darf trotzdem so einen, wenn es irgendwie möglich ist, für so eine Situation jederzeit freistellen, weil das einfach wichtig ist. Egal in was für einer Organisation, wenn irgendwann halt einer freiwillig was macht, dann müsste das, sage ich mal, ja, von Seiten von der Regierung oder irgendwo halt so einfach zum Handeln sei, dass man wirklich sagen kann, ich schicke jetzt meinen Gesellen 4 Wochen auf Wehrübung und ich kriege da einfach ganz einfach die Lohnfortzahlung oder er kriegt ja die Lohnfortzahlung, dass das für den wir bezahlter Urlaub ist oder halt. Und ja, ja, die Entbürokratisierung, das war tatsächlich das Wichtigste in meinen Augen.
1: Herr Hell, jetzt hätte ich noch einen anderen Punkt. Ich weiß nicht, in was für einer Einheit haben Sie damals gedient, als Sie Ihren Wehrdienst gemacht haben? Und
0: bei den Gebirgsjäger war ich in Berchtesgaden.
1: Wie wichtig wäre es, dass Sie da tatsächlich auch regelmäßig an Übungen teilnehmen, damit Sie einfach auf dem neuesten Stand auch sind?
0: Theoretisch, ja, eigentlich sehr wichtig, weil es endet ja bei der Bundeswehr immer wieder was. Ich habe zum Beispiel meinen Kettenschein, also einen Panzerführerschein gemacht. Und ja, genau, das ist jetzt 20 Jahre her. Ich habe theoretisch diesen Führerschein. Aber ich bin seit 19 Jahren nicht mehr in irgendeinem Fahrzeug drin bin, wo ich sage, wenn jetzt wirklich was sein sollte, dann muss ich ja fast wieder von null anfangen, weil das einfach, ja, es war nie irgendwo, auch wenn irgendwo eine Übung war, wo ich teilgenommen habe, das war jetzt nie so, dass man sagt, ja, du bist der Fahrer, mach mal ein paar Kilometer, dass du auf dem Laufenden bist.
1: Also auch hier niederschwellig öfter mal wieder in Panzer steigen und wissen, ja, wie man das Gerät so bedient. Halt, ja. Herr genau. Hell, vielen Dank, dass Sie uns Einblicke gegeben haben. Das war Tobias Hell aus Engelsberg, Schreinermeister und von der Reservistenkameradschaft in Engelsberg. Danke fürs Mitmachen, Herr Hell. Wiederhören.
0: Ja, danke.
1: Auf Wiederhören. Wiederhören. Und im Tagesgespräch haben wir es jetzt kurz vor 12:30.
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1: Und wir diskutieren heute mit Ihnen über die Pläne, die Bundeswehr auch wieder stärker für Reservisten zu öffnen bzw. diese zu verpflichten. Die Bundeswehr und das Personal, haben wir getitelt, sind Reservisten die Lösung. Und wir freuen uns, wenn Sie eine Meinung zu dem Thema haben und wenn Sie vielleicht auch eigene Erfahrung als Reservist haben.
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1: Und diskutieren können Sie heute mit Kilian Neuwert von der Redaktion Ausland und politischer Hintergrund, der bei mir im Studio sitzt und sich seit vielen Jahren mit der Bundeswehr und ihren Problemen und Plänen beschäftigt. Und Harald Dietl hat uns aus Dachau via WhatsApp geschrieben, beim Sechstagekrieg war die israelische Armee schon geschlagen, dann griffen die Reservisten in den Kampf ein und sie gewannen. Damals war es einfacher, einen Panzer aus dem Depot zu holen und loszufahren. Heute wären Wehrübungen wichtig, um die Reservisten im Drohnenkrieg zu schulen. Das ist die Meinung von Harald Dietl. Wenn Sie auch eine Nachricht schicken wollen, Sprach- oder auch Textnachricht, einfach unter bayern2.de nach der Adresse nachschauen. Und wir haben am Telefon Gunter König in Poing. Hallo, Herr König.
3: Ja, hallo im Studio.
1: Grüß Gott, hallo.
3: Hallo, ich wollte bloß mal darauf hinweisen, wie es in den USA ist, weil hier ja gesagt wurde von mehreren Teilnehmern, dass es ganz toll ist, bis ins hohe Alter Reservist zu sein. Also in den USA, wenn da jemand 4 Jahre aktiven Dienst tut, sagen wir mal von 20 bis 23, dann hat er weitere 4 Jahre Reservistendienst, also passiven Dienst, wo er an Wehrübungen teilnehmen kann und im Kriegsfall auch eingezogen werden kann. Wenn er dann 30 ist, dieser Mustermann, dann kann ihn niemand mehr einziehen, es sei denn, was zuletzt 1973, glaube ich, der Fall war, es sei denn, man würde die allgemeine Wehrpflicht ausrufen. So, das heißt, da wird das Ganze relativ kurz und knapp gehalten. Es ist dann, bezieht sich auf einen Zeitraum, in dem die meisten Leute noch unabhängig sind, also häufig noch keine Familie haben. Und ja, also warum nicht von denen lernen, die sehr erfolgreich sind? US-Militär ist unbestreitbar so ziemlich das stärkste und schlagkräftigste Militär der Welt. Und die kommen mit einer ohne Wehrpflicht aus und sie kommen ohne eine lebenslanges Reservistendasein aus.
1: Herr König, ganz interessanter Punkt, den Sie da ansprechen. Jetzt gehen wir mal zu Karl Reichert in Schwäbisch Hall. Der war selbst Marineoffizier, hat Ihnen sicherlich gerade zugehört. Hallo, Herr Reichert.
4: Ja, also.
1: Was halten Sie denn von so einem Vorschlag, den Herr König gerade gemacht hat, also mal auf das amerikanische Militär zu blicken und den kurzen Reservistendienst dort? Wäre das aus Ihrer Sicht auch etwas, was man in Deutschland gut machen könnte?
4: Die Amerikaner sind ganz anders aufgestellt als wir. Das beginnt schon von Anfang an, dass das Militär dort eine andere Rolle spielt. Auch in Teilbereichen eine Sonderrolle. Deswegen gibt es zum Beispiel in Ramstein ein riesiges Krankenhaus für ausschließlich für amerikanische Militärs. Und deswegen ist dort auch eine größere Bereitschaft da, sich für irgendetwas zu verpflichten. Ähnliches gibt es auch bei den Briten, mit denen ich mich auch etwas auskenne, weil meine Frau Engländerin ist. Und ich selbst war Offizier und Reserveoffizier bis 1988, wo ich dann mit Genehmigung für länger als 3 Monate aus dem Geltungsbereich des Grundgesetzes gehen konnte. Das war damals Gesetz und bin dann die folgenden 6 Jahre zur See gefahren mit meiner eigenen Segeljacht. Und in dieser Zeit brach dann die ganze Reservistengeschichte der Bundeswehr zusammen. Also meine Personalakten und alle Unterlagen, die wurden einfach vernichtet. Das Kreiswehrersatzamt Kempten, das wurde aufgelöst, das existiert schon lange nicht mehr. Und ich war die ersten Jahre noch immer Reserveoffizier in meiner alten Verwendung als Navigations- und Vermeldeoffizier auf Versorgungsschiffen. Und die Personalleitstelle, die haben dann irgendwann mal gemerkt, dass das ausläuft, weil natürlich technische Neuerungen kommen, taktische Verfahren werden geändert und da kann man dann irgendwann mal in dem Job nicht mehr fahren. Also ich war zuletzt als erster Wachoffizier, bekam sogar noch ein Kommandantenzeugnis für den Typ 701 und das war dann irgendwann mal nicht mehr tragbar, dass man mich da auf die Seemeere.
1: Herr Reichert, finden Sie denn, ich höre das so ein bisschen durch, aber ich will das natürlich Ihnen nicht unterstellen, finden Sie es denn richtig, dass man jetzt wieder verstärkt auch auf Reservisten in der Bundeswehr setzt und versucht, das, was man jetzt alles abgeschafft hat nach 1990, dann auch wieder zu reaktivieren?
4: Das ist natürlich immer sehr, sehr schwierig, wenn man das Rad wieder zurückdrehen will. Ich war also bis 1988 als Reserveoffizier eingeplant. Ich hatte immer einen Briefumschlag, einen versiegelten mit einem Ziel zu Hause und wusste ganz genau, wohin die Reise geht. Und die Bundeswehr konnte damals innerhalb von 72 Stunden auf 1,5 Millionen Mann aufwachsen. Davon sind wir natürlich heute Lichtjahre entfernt, weil man immer den leichten Weg gegangen ist, nachgeben, auflösen, zerstören.
1: Herr Reichert, wir blicken jetzt trotzdem mal in die Zukunft und überlegen, wie sozusagen so eine Fähigkeit auch wiederhergestellt werden kann, weil sie in der derzeitigen Weltlage ja auch für viele zumindest den Eindruck macht, dass das dringend notwendig ist. Kilian Neuwert, wie kriegen wir das in Deutschland hin, dass wir tatsächlich auch all diese Strukturen, die ja schon mal vorhanden waren, wieder neu aufbauen? In was für einem Zeitraum ist das eigentlich überhaupt angedacht und möglich, realistischerweise?
5: Also soweit ich weiß, ist es jetzt nicht eins zu eins angedacht, die alten Pläne sozusagen zu kopieren. Auch das, was Herr Reichert geschildert hat, was er damals erlebt hat, diese berühmte Sollgröße von 1,5 Millionen Mann, auch das war etwas, das existierte erstmal so auf dem Papier. Das hat man auch zu Zeiten des Kalten Krieges ja nie auslösen müssen, Gott sei Dank. Das hat man auch in der Form nie geübt, ob diese Mobilisierung wirklich komplett funktioniert hätte für die ganze Bundeswehr. Für einzelne Bereiche ja, aber komplett hat man das so nie geübt. Jetzt wird es vor allem, wenn wir auf den Aufbau von Reservestrukturen denken, ein sehr, sehr sehr langer Weg. Ich denke, darauf muss man sich einstellen. Sind die Probleme erkannt und die Herausforderungen? Ja, das sind sie. Versucht man, erste Schritte zu gehen? Ja, das tut man auch in Berlin. Großes Stichwort in dem Zusammenhang ist der neue Wehrdienst, weil der neue Wehrdienst, also dieses freiwillige Wehrdienstmodell, was wir ja jetzt seit dem Jahreswechsel im Kern haben, um es vereinfacht zu sagen, zielt sehr stark darauf ab, zum einen Personal zu generieren, also junge Menschen, die sich zumindest für einen bestimmten Zeitraum ihres Lebens zu verpflichten und sagen, ich werde Soldat für einige Jahre. Und es zielt zum anderen aber auch sehr stark darauf ab, die Reserve wieder zu verjüngen. Denn wir müssen uns vor Augen halten, dass abgesehen von den Zeitsoldaten und den Berufssoldaten, die in den letzten Jahren ausgeschieden sind, es ja im Kern seit Aussetzen der Wehrpflicht keine jüngeren Reservistinnen und Reservisten oder Reservisten so mehr gibt. Also seit 2011 hat eigentlich keine Verjüngung mehr stattgefunden, was zu einer sehr starken Überalterung der Reserve geführt hat. Vorhin hat ein Hörer auch das Stichwort der Altersgrenzen angesprochen. Da wurde auch im Reservistenverband in den letzten Jahren, also innerhalb der Interessensvertretung, immer wieder diskutiert, ob man denn nicht die Altersgrenze anheben könne, denn es gibt so viele, die sind im fortgeschrittenen Alter und die möchten gerne noch was tun, die möchten noch üben, die sind im Kern auch fit und die haben auch Kompetenzen, die sie einbringen wollen, aber da gilt Stand jetzt immer noch eine Altersgrenze von 65 Jahren für den freiwilligen Reservedienst, für die freiwillige Heranziehung. Das will man jetzt, so dieses Reservestärkungsgesetz, das ja heute dem Kabinett vorgelegt wird, dann auch kommt. Das will man ein Stück weit aufweichen. Also da soll es sozusagen Einzelfallregelungen geben, dass auch jemand Reservedienst leisten kann bis zum 68. Lebensjahr. Mit Masse, sage ich mal, wird es aber bei den 65 als Altersgrenze bleiben.
1: Also auf den Punkt, den Herr König vorhin ja genannt hat, nämlich diese Frage, ob man das nicht vielleicht einfach auf einen kürzeren Zeitraum verschiebt, somit dass die Leute auch eine höhere Motivation haben, sich dafür zu engagieren. Darüber können wir jetzt auch mit Markus Jobst sprechen. Der sitzt in Ingolstadt und war selbst Zeitsoldat. Hallo Herr Jobst.
6: Hallo, grüße Sie.
1: Ja, grüß Gott.
6: Ja, korrekt.
1: Ja, jetzt also, hat der König ja vorhin gesagt, ich will den Punkt nicht unter den Tisch fallen lassen, gell, dass man vielleicht, dass, wenn man das auf so eine kürzere Zeit schiebt, dass es dann attraktiver wäre. Wie sehen Sie das denn als ehemaliger Zeitsoldat?
6: Also von mir ist es so, ich bin jetzt 46 Jahre, bin noch in vollem Saft, wenn ich das so sagen darf, bin jetzt in der freien Wirtschaft verwurzelt, war aber dennoch lange bei der Bundeswehr, habe da viele Lehrgänge gemacht, war im Auslandseinsatz, habe viel Erfahrung gesammelt und gerade wenn man sich diese geopolitische Lage sich ansieht, denke ich, ist es wichtig, als Staatsbürger auch mal wieder als Staatsbürger in Uniform seinen Beitrag zu leisten. Und deshalb habe ich mich entschieden, unabhängig vom zeitlichen Horizont, solange ich das körperlich machen kann, den Heimatschutz zu unterstützen.
1: Was bedeutet denn das konkret, Herr Jobst?
6: Also Heimatschutz bedeutet für mich, ich werde in Übung gehalten. Wenn der ganze Prozess abgeschlossen ist, werde ich eingekleidet und mache dann zwei Übungen im Jahr. Der Arbeitgeber befürwortet das auch und kann somit den Beitrag leisten, falls es zu dem Fall der Fälle kommt, den wir alle natürlich nicht hoffen, dass wir uns dann als wehrfähig gestalten können.
1: Herr Jobst, ich verbinde Sie mal auf der anderen Leitung in Traunstein mit Sebastian Frank. Hallo, auch selbst Reservist. Ja. Hallo, Herr Frank.
7: Hallo.
1: Ja, hallo. Jetzt haben Sie gehört, der Herr Jobst ist also jetzt beim Heimatschutz. Zweimal im Jahr eine Übung. Ist das für Sie auch vorstellbar, sowas als Reservist?
7: Ja, durchaus möglich. Also die Problematik, was ich jetzt sehe, ist mit dem Reservistentum. Sie haben, wenn Sie sich als Reservist anmelden auf den normalen Weg, dann sind Sie wie in einem Verein tätig. Die Reservisten laufen parallel zur Bundeswehr mit und es werden auch Veranstaltungen über die Bundeswehr ausgetragen. Aber damit Sie richtig Reservist sein können, so wie es immer der Herr Pistorius haben möchte, muss man beordert werden. Und dazu muss ich erstmal einige Formulare ausfüllen, dann muss mich der MAD prüfen.
1: Der militärische Abschirmdienst, gell?
7: Genau, und dann kann ich auch angeben, was ich gerne machen möchte. Also ob ich jetzt in den Heimatschutz gehe, Heimatschutzbrigade oder in eine aktive Kompanie. Zum Beispiel, ich war früher bei den Gebirgsjägern, Mörsereinheit. Dann könnte ich sagen, meine letzte Verwendung war vorgeschobener Beobachter Mörser. Wäre es möglich, da mitzumachen, dann können die mich damit einplanen. Dann kriege ich einen Spiegelposten. Aber die Problematik ist oft, ich weiß jetzt nicht, wie das bei den Heimatschutzbataillonen ist, aber wenn ich jetzt nach Reichenhall gehen würde, dann sagen die mir, ja Herr Frank, wir machen die Übung, die dauert 3 Wochen, dann kommen Sie zu uns. Und da muss ich das mit der Familie, mit meinem Arbeitgeber abklären. Mein Arbeitgeber wäre jetzt dann nicht so das Problem, aber meine Familie sagt, na, 3 Wochen, wenn du nicht da bist, das ist ja ganz schön happig. Mhm. Die Frage ist halt für mich, warum kann man das nicht so machen wie beim THW oder bei der Freiwilligen Feuerwehr, die sich regelmäßig am Wochenende treffen oder eben so einen Zeitraum, wo man sich frei nehmen kann. Und manchmal hilft es ja auch nur, wenn man einen Tag oder 2 Tage mal miteinander übt. Man muss ja nicht gleich 3 Wochen miteinander üben, weil oft bei den Reservistentätigkeiten grundlegende Infanterieausbildung ausgeführt wird und nicht irgendwelche Spezialfertigkeiten wie Panzerfahren oder ich muss irgendwelche Drohnen bedienen. Das sind Zusatzausbildungen.
1: Mhm. Mhm. Herr Jobst, was halten Sie von dem Vorschlag von Herrn Frank? Also muss ja nicht immer gleich die 3-wöchige Übung sein?
6: Ja, grundsätzlich ist es natürlich für die Familie dann schon deutlich einfacher vereinbar, wenn man jetzt zum Beispiel sagt, man macht jetzt hier verschiedene Wochenenden. Mir hat man entgegnet, Wochenendübungen macht man nicht wegen der Zuschläge, weil es zu teuer ist. Ich habe im Vorfeld aber auch meine 2 wichtigsten Stakeholder, nämlich die Familie und den Arbeitgeber, dazu abgeholt. Bei mir persönlich besteht jetzt dieses Problem nicht.
1: Wie ist eigentlich das Zusammenspiel mit den aktiven Soldaten? Wie erleben Sie das? Wie schauen die auf die Reservisten? Sagen die, toll, dass ihr da seid, oder sagen die, mei, euch muss man ja immer alles erstmal wieder von vorne erklären?
6: Ja, also dadurch, dass ich noch nicht beordert bin und noch nicht als Reservist jetzt eben neu im Heimatschutz gedient habe, kann ich das aus dieser Warte nicht sagen. Ich kann aber sagen, ich war im Auslandseinsatz und dort war ein Reservist im Feldwebeldienst gerade mit dabei und der hat wertvolle Unterstützung geleistet. Also wir waren froh, dass wir ihn gehabt haben.
1: Mhm, sagt Markus Jobst aus Ingolstadt, der uns aus eigener Erfahrung Einblicke gegeben hat. Vielen Dank auch an Sebastian Frank in Traunstein. Und auf Wiederhören an Sie beide.
6: Danke Ihnen. Tschüss.
1: Und wir diskutieren weiter zur Frage, welche Rolle die Reservisten in Zukunft in der Bundeswehr spielen sollen. 0800 94 95 95 5. Unsere gebührenfreie Telefonnummer und eine Nachricht über WhatsApp haben wir gerade von Harald Borst bekommen. Er ist stellvertretender Vorsitzender des Beirats der Reservistenarbeit aus Haibach. Und der schreibt, viele richtige Aussagen habe ich gehört, aber sehr aus Sicht der Betroffenen, was grundsätzlich gut ist. Aber diese Kameraden sind natürlich sehr weit weg. Auch die Aufgaben der Reserve unterliegen einem Wandel. Antworten aus der Vergangenheit sind oft nicht zielführend, Kilian Neuwert. Also müssen wir mehr nach vorne blicken und überlegen, wie das jetzt auch gerade die beiden Anrufer beschrieben haben, wie ist das im Hier und Jetzt und welchen Beitrag können die Reservisten da tatsächlich auch leisten, gerade wenn man an diese hochspezialisierte Ausbildung denkt. Also diese Frage, braucht es da die 3 Wochen Übung am Stück, am Wochenende mal hier 2-3 Tage, hat sich auch viel geändert. Früher war das okay, wenn der Mann mal 2 Wochen weg war. Mein Vater ist auch regelmäßig 4 Wochen weg gewesen, aber heutzutage sind die Väter ja auch anders eingebunden in den Familienalltag. Also muss sich die Bundeswehr da auch verändern?
5: Also verändern muss sie sich sicher. Ich würde dem Herrn, der uns die WhatsApp-Nachricht geschickt hat, gerne die Frage stellen, was er denn konkret meint. Das würde helfen, um darauf tatsächlich einzugehen, denn so bleibt das etwas im Allgemeinen stehen. Aber ich würde gerne nochmal die 2 Wortmeldungen der beiden Hörer aufgreifen, weil hier auch das Stichwort des Heimatschutzes fiel und weil die Frage der Übungen und der Übungszeiträume aufkam. Nach meiner Beobachtung und nach meinen Gesprächen mit vielen Reservisten landen wir immer wieder bei einem Punkt, den ich auch vorhin schon mal angesprochen hatte. Es geht sehr oft aktuell um Individuallösungen, wo also jeder Einzelne hinterher sein muss, dass er üben kann, dass er auf Lehrgänge kann, dass er Lehrgangsplätze bekommt, dass er Fähigkeitszeugnisse bekommt, dass er die Voruntersuchungen machen kann. Das Sicherheitsüberprüfungsstichwort wurde genannt, wird nach meinem Kenntnisstand zum heutigen Tag übrigens vereinfacht. Also die einfachste Sicherheitsüberprüfung, die soll jetzt dann wegfallen. Also da hat man tatsächlich was gemacht, aber im Kern ist dieses System Reserve im Moment noch nicht massentauglich. Es zielt im Moment nach meiner Beobachtung noch nicht darauf ab, tatsächlich zu sagen, können wir mobilisieren, wenn wir mobilisieren müssten. Und wenn ich diesen Gedanken der Abschreckungsfähigkeit zu Ende denke, und das ist die Doktrin, der wir wieder folgen, wie zu Zeiten des Kalten Krieges, also die große Überschrift Stärke zeigen, um dadurch einem Gegner zu signalisieren, greif uns nicht an, wir wollen keinen Krieg, aber wenn es dazu kommt, dann können wir dir etwas entgegnen. Und um diese Doktrin glaubwürdig zu untermauern, brauche ich irgendeine Form von Mobilisierungsmöglichkeit letzten Endes von Masse.
1: Und dann haben wir von den Anruferinnen und Anrufern ja jetzt bislang auch gehört, dann ist schon eher der Wunsch auch, dass man abgeholt wird und nicht alles aus eigener Initiative sozusagen als Bringschuld dann mit einbringen muss. Eine Frage, die offensichtlich viele bewegt, stellt jetzt Erich Weibhauser in Schwandorf. Hallo Herr Weibhauser.
8: Ja, grüß Sie, na gut.
1: Grüß Gott.
8: Ja, folgendes. Eine Frage an jemanden, der sich da auskennt. Und zwar, können Berufssoldaten, wenn sie im Unteroffiziersrang sind, mit 56 Jahren in Pension gehen? Warum bleiben die Leute nicht länger, wenn die Bundeswehr eben so ein Personaldefizit hat?
1: Mhm. Also die Frage, musst du lachen, Kilian.
5: Die Frage, die müssten Sie vielleicht auch im Ministerium stellen in dem Zusammenhang. Also Sie spielen jetzt konkret an, Herr Weihhauser, auf sozusagen die Ruhestandsaltersgrenze, wenn ich Sie richtig verstehe. Also soweit ich weiß, sind diese Altersgrenzen für die jeweiligen Dienstgradgruppen ein Stück weit so festgelegt worden, wie sie sind. Das ist ja dann unterschiedlich, ob jetzt Unteroffizier, PTP oder Offizier, weil man eben von bestimmten Härten durch die jeweilige Verwendung ausgeht. Weil man eben sagt, jemand, der dieser Dienstgradgruppe angehört hat, dieser Laufbahn, der muss in seiner Dienstzeit diese und jene Sachen zwangsläufig durchlaufen. Also der wird auch gegebenenfalls einer sehr hohen körperlichen Belastung ausgesetzt sein. Deswegen dann eben diese Ruhestandsregelung. Was aber natürlich ein Thema ist, das da vielleicht ein Stück weit mitschwingt, ist, dass es durchaus eine erhebliche Zahl an Zeitsoldatinnen und Zeitsoldaten gibt, in die die Bundesrepublik Deutschland ja auch viel Geld gesteckt hat, indem man sie über Jahre hinweg ausgebildet hat, die dann vor dem Ausscheiden stehen und die nicht verlängert werden. Und zwar nicht unbedingt, weil der Bedarf nicht da wäre, sondern weil der Dienstposten in dieser Form nicht mehr hinterlegt ist und man schlicht und ergreifend das Haushaltsgeld dafür nicht hat, um diese Stelle zusätzlich weiter zu finanzieren und schon der Nächste darauf nachrückt. Also das ist aktuell tatsächlich auch ein Nadelöhr in der Personalplanung, dass es Leute gibt, die gerne bleiben würden, die auch fähig wären, die aber dann mitunter nicht bleiben können.
1: Aber trotzdem auch ein Punkt, wo es vielleicht Veränderung braucht. Und jetzt haben wir so viel Zuspruch für die Veränderungen bekommen, aber Holm Treichel in Ratingen ist ein bisschen anderer Auffassung. Herr Treichel, hallo.
9: Hallo ins Studio.
1: Grüß Gott.
9: Guten Tag, mein Name ist Treichel. Ich werde 82 Jahre alt. Ich war freiwillig.

0: wird auseinandersetzt.
1: Herr Dreichel, ganz wichtiger Punkt, über den wir ja auch schon gesprochen haben. Wie garantiert man eigentlich, dass die Menschen dann auch mit diesen neuen technologischen Tools auch umgehen können? Können wir gleich mal Michael Schnabel fragen in Germering. Der war auch Zeitsoldat und bei der Marine lese ich hier. Hallo, Herr Schnabel.
2: Ja,
1: Sehen
2: hallo.
1: Sie das auch kritisch, die Rolle der Reservisten, wie Herr Dreichel das gerade formuliert hat?
2: Nein, ich bin absolut dafür, dass man zukünftig wieder mehr Reservisten zur Übung einberuft. Ich bin selbst Jahrgang 54, ich bin Z12 gewesen bei der Marine, ich bin zur See gefahren und habe anschließend durch die Marine auch eine tolle Ausbildung bekommen. Anfangs haben Sie gesagt, dass, oder es ging nur noch um die W15er von damals, die ständig zu, oder die ja, kontinuierlich zu Reservisten oder zur Reserveübung einberufen wurden. Es ging nicht nur um die W15er. Wie gesagt, ich bin als Oberbootsmann der Marine abgegangen und wurde später auch zweimal noch zu einer Reserveübung einberufen, bei der ich einmal mitgemacht habe, gerne mitgemacht habe und bei der zweiten aus beruflichen Gründen leider absagen musste. Ich bin dann aus diesem Reservistentum rausgefallen, wahrscheinlich aus Altersgründen, und habe mich anschließend trotzdem selbst an das Marineamt schriftlich gemeldet, gewandt und mich freiwillig gemeldet, dass ich doch gerne wieder an Reservistenübungen teilnehmen möchte. Möglichst wieder zur See fahren und so weiter. Ich habe seitdem nie wieder was von der
1: Von der
2: Marine
1: Bundeswehr
2: oder in dem
1: gehört.
2: Sinne gehört. Ja.
1: Herr Schnabel, ich verbinde Sie auf der anderen Leitung jetzt noch mit Christian Barth in Neuburg an der Donau. Hallo, Herr Barth.
3: Ja, schönen
1: Ja,
3: Tag.
1: jetzt haben Sie Herrn Schnabel gerade auch gehört als ehemaligen Zeitsoldat und auch Reservist. Wie stehen Sie denn der Tatsache gegenüber, dass die Bundeswehr jetzt versucht, auch wieder verstärkt Reservisten in den Dienst zu ziehen?
3: Es kommt auf die grundsätzliche Einstellung an. Wenn ich geistig und moralisch nicht in der Lage bin, zu sagen, es muss einen Weg für uns Menschen in der Welt geben ohne Militär, dann wird das Militär aufrechterhalten. Und solange es Menschen gibt, die das unterstützen, werden wir keinen Frieden haben. Wir haben die aus meiner Meinung nach insuffiziente Politik unseres Kanzlers, der Milliarden in die Rüstung steckt. Das bedeutet, er ist unfähig, wirklich Frieden zu leben. Es gibt diesen Spruch, stell dir vor, es ist Krieg und keiner geht hin. Aber solange noch Leute hingehen und solange noch Leute etwas machen und sich nicht endlich lösen von den Unsäglichkeiten politischer Ideen und Machtstrukturen, wird es natürlich nötig sein, dass man sagt, okay, wir brauchen Reservisten und, und. Aber das ist doch nicht die Lösung. Also die Diskussion von Ihnen verstehe ich, ja. Aber Albert Einstein hatte mal einen gesagt, kurz vor seinem Tod, wenn wir uns nicht endlich als Welt verstehen, dann können mir die Menschen den Buckel runterrutschen.
1: Herr Barth, da werden
3: Und
1: natürlich viele zustimmen und sagen, das ist eine sehr schöne Idealvorstellung, die Sie da skizziert haben. Mich würde jetzt mal die Meinung von Michael Schnabel dazu noch interessieren. Als ehemaliger Zeitsoldat haben Sie sich ja über diese Thematik sicherlich auch viele Gedanken gemacht. Was antworten Sie, Christian Barth?
2: also diesen Punkt, ja, ich verstehe das, aber den werden wir nicht ändern können. Wenn jetzt, wenn es zum Beispiel tatsächlich mal zu einem Konflikt komme, wie schwer auch immer der sein sollte, ich frage auch die jungen Leute, die heute sagen, na, das kommt für mich überhaupt nicht in Frage, ich würde mich da nie freiwillig melden zur Bundeswehr, beantworte ich immer, was machst du in dem Fall, wenn wir tatsächlich einen Krieg bekommen sollen, was machst du dann? Flüchtest du genauso wie, ich nehme jetzt mal die Ukrainer wieder ins Wort, flüchtest du wie die Ukrainer in andere Länder, nur weil du nicht in Krieg willst, weil du dein Land nicht verteidigen willst? Was machst du dann? Ich bekomme aber dann keine Antwort.
1: Herr Barth, das sind wahrscheinlich Diskussionen, die Sie auch schon vielfach geführt haben, oder?
3: In der Tat,
1: In
3: ja.
1: der Tat. Was ist Ihre Antwort auf diese Frage, die Herr Schnabel gerade gestellt hat?
3: Genau.

0: Das ist ich meine das jetzt nicht böse oder irgendwie vorwurfsvoll, ich kann das verstehen, ja. Aber dieses, ja, wir können sowieso nichts machen, ja. Es ist in der Zeit, dass wir uns eine andere Politik, andere Politiker herbeiholen. Und wenn ich werde nicht von heute auf morgen plötzlich diesen Gesinnungswandel kriegen, aber es wird nur dann möglich, wenn die Masse sagt, ja, wir wollen das nicht mehr. Und irgendwann muss man anfangen. Wenn ich nie anfange und immer sage, ja, dann gucken wir mal, dann schauen wir mal und ich kann sowieso nichts machen, würde, das ist natürlich ideal, das weiß ich auch. Ja, wenn alle Menschen dieser Welt sagen, okay, ich nehme keine Waffe in die Hand, dann wäre das Problem gelöst.
1: Aber so weit sind wir nicht, und das ist die Grundsatzdebatte, die wir

0: tut, was Herr Barth gerade skizziert hat. Ist das etwas, was im Moment vielleicht aufgrund der Weltlage etwas hinten runterfällt, Kilian Neuwert, diese grundsätzliche Frage? Oder erlebst du das schon auch in den Gesprächen mit Bundeswehrsoldaten und mit Menschen, die sich jetzt mit dem Thema, wie rüsten wir uns unsere Bundeswehr aus?
1: Die Frage nach Frieden und Friedensdiplomatie? Ich würde da gerne nochmal eine Begrifflichkeit einführen, und zwar ist es die der Bundeswehr als Verteidigungsarmee. Also im Grundgesetz steht, der Bund stellt Streitkräfte zur Verteidigung auf. Das ist der Kernauftrag. Und der Kernauftrag ist nicht, den Angriffskrieg zu führen. Und ich glaube, das müssen wir uns in all diesen Debatten, die geführt werden, auch im Hinblick auf Ausrüstung respektive Aufrüstung in den nächsten Jahren, immer wieder vor Augen führen. Was ist der Zweck dieser Armee unseres Landes? Der Zweck dieser Armee unseres Landes ist es, dieses Land zu schützen, die Menschen, die darin leben, und unsere Bündnispartner, die letzten Endes auch unsere Sicherheit mit garantieren. Das ist im Kern der Hintergrund, und hier setzt man eben wieder sehr stark auf diese Doktrin der Abschreckung, um einfach zu sagen, wir wollen keinen Krieg, aber dafür müssen wir signalisieren, greift uns nicht an, weil wir sind stark, da kommt die Reserve ins Spiel, denn die ist da immanent wichtig, um das, wenn man dieser Annahme folgt, eben auch glaubhaft untermauern zu können.
0: Und dazu haben wir jetzt auch gerade noch eine Sprachnachricht reinbekommen, die kommt von Andreas Ruhl aus Coburg.
2: Was aus meiner Sicht ein großes Problem ist. Und zwar geht es um das Personalwesen. Die Bundeswehr ist aktuell in ihrer Personalgewinnung, in ihrem Personalwesen gar nicht darauf ausgerichtet, Reservisten zu gewinnen, beziehungsweise diesen Prozess vernünftig zu gestalten. Weil wenn sie sich dort melden, dann müssen sie schon mal Glück haben, die richtige Stelle zu finden. Danach dauert es immer noch.

0: Andreas Ruhl aus Coburg, der uns dazu eine Sprachnachricht zum Ende unserer Sendung geschickt hat. Kilian Neuwert, wie schnell wird die Bundeswehr dieses Problem beheben können?
1: Das wird dauern, aber soweit ich weiß, ist es erkannt worden. Das kann man definitiv dazu sagen.
0: Vielen Dank, dass du heute bei uns warst. Kilian Neuwert war das, Kollege aus der Redaktion Ausland und politischer Hintergrund, der sich seit langer Zeit mit der Bundeswehr beschäftigt und mit Ihnen heute engagiert diskutiert hat. Ihnen allen vielen Dank für Ihre Beiträge, fürs Zuhören, Zuschauen und vor allen Dingen fürs Mitmachen hier im Programm Bayern 2 und in ARD Alpha zur Frage: Sind Reservisten die Lösung, wenn die Bundeswehr neues Personal aufbauen muss? Am Mikrofon verabschiedet sich für heute Stefanie Heinzeller.
2: Der 1. Juli bringt zahlreiche Neuerungen. So endet etwa der Tankrabatt. Für Verbraucher wird es deshalb an der Zapfsäule wohl wieder teurer. Außerdem ersetzt die Grundsicherung das bisherige Bürgergeld. Und in Bayern tritt der Wassercent in Kraft. Die Nutzung von Grundwasser ist damit kostenpflichtig. Koalitionsausschuss berät über Reformpaket. Dabei geht es unter anderem um Steuerentlastungen für kleine und mittlere Einkommen, Arbeitsmarktreformen sowie Rente, Gesundheit und Pflege. Wegen der vielen Themen dauert das Treffen möglicherweise länger als nur einen Tag. Rettungskräfte in Venezuela finden 3-Jährigen lebend. 6 Tage nach dem Erdbebenunglück konnte der Junge aus den Trümmern gezogen werden. Bislang sind von den Behörden mehr als 1.900 Tote bestätigt. 10.000 Menschen gelten noch als vermisst. Meere so warm wie noch nie um diese Jahreszeit. Laut Experten lag die globale Durchschnittstemperatur im Juni mit knapp 21 Grad noch über den Höchstwerten von 2023 und 2024. Der neue Rekord dürfte Auswirkungen auf Wetterverläufe und Klima weltweit sowie auf die Ökosysteme der Meere haben. Village-People-Frontmann Victor Willis ist tot. Der Leadsänger und Mitbegründer der Disco-Gruppe ist gestern im Alter von 75 Jahren gestorben. Willis sang Welthits wie YMCA, Macho Man und In the Navy. Auf der Bühne trat er meist als Polizist, gelegentlich als Marineoffizier auf. Es bleibt unbeständig. Im Osten und Südosten viele Wolken und teils Gewitter. Sonst mal Sonne, mal Schauer. 18 bis 29 Grad.

Schön, dass Sie wieder dabei sind bei einer neuen Folge von Funktionellem Figurtraining. Heute beschäftigen wir uns mit der Kräftigung von Gesäß- und Beinmuskulatur. Das Gesäß ist nicht nur unser größter Muskel, sondern fixiert auch unsere Beckenstellung, hält uns aufrecht. Zusammen mit unserer Beinmuskulatur hilft es uns auch bei vielen Alltagssituationen. Ich wünsche Ihnen viel Spaß. Sie gehen erstmal am Platz, nehmen die Arme ganz locker mit, rollen Sie die Füße richtig schön ab. Denken Sie dran, dass Sie Ihr Brustbein anheben, Ihre Schultern nach hinten unten ziehen und rollen Sie wirklich bis zur Ferse ab. Sehr schön. Nochmal. Atmen Sie tief ein, nehmen Sie beide Arme nach oben, atmen Sie aus. Tief ein durch die Nase und tief aus. Noch zweimal einatmen und aus. Ein letztes Mal noch ein. Und dann tippen Sie nach vorne. Einmal die eine und die andere Seite. Die Arme dürfen Sie locker mitnehmen. Werden Sie schon warm? Noch vier. Und tippen Sie zur Seite. Die eine und die andere Seite. Nochmal vor. Sehr gut. Zur Seite. Noch einmal nach vorne. Ein letztes Mal jetzt zur Seite. Bleiben Sie hier. Stützen Sie die Arme erstmal ein. Werden Sie noch ein bisschen größer. Und verlagern Sie dann Ihr Gewicht. Von einer zur anderen Seite. Denken Sie noch mal an Ihre Haltung.

und kreisen Sie jetzt die Schultern. Ganz locker zurück. Den Atem lassen Sie fließen. Größer werden. Ellbogen zurückziehen. Sehr gut. Und strecken Sie Ihre Arme weit zur Decke. Und nochmal die Schultern. Ellbogen. Und die langen Arme. Sehr schön. Und dann lassen Sie Ihre Arme wieder an den Oberschenkeln. Schultern zurück. Werden Sie etwas langsamer und tippen Sie ein Stück weiter zurück. Noch ein bisschen langsamer, kleiner. Die Füße gehen zurück. Jawohl. Und jetzt ein bisschen langsamer. Einmal rechts und einmal links zurückkommen. Denken Sie dabei an Ihr Knie. Ihr Knie bleibt über der Ferse. Nochmal. Die letzten. Und bleiben Sie dann auf einer Seite. Kommen Sie tief und hoch. Sehr gut. Denken Sie an Ihr vorderes Knie. Wechseln Sie nochmal die Seite. Und noch einmal wechseln. Und nehmen Sie jetzt Ihre Hände hinter den Kopf. Nehmen Sie tief und hoch. Noch einmal Seite wechseln. Und ein letztes Mal wechseln. Die andere Seite. Und noch einmal wechseln. Und versuchen Sie jetzt, hier zu bleiben. Drehen Sie Ihren Rumpf. Werden Sie etwas langsamer. Zur Seite des vorderen Beines. Wenn Sie möchten, heben sogar Ihr vorderes Knie nach oben. Sehr gut. Nochmal. Spüren Sie die Oberschenkel, Ihr Gesäß. Ein letztes Mal noch und mal kurz auslockern. Die andere Seite. Das andere Bein zurück und erstmal nach vorne tippen. Versuchen Sie sich dann zum vorderen Bein zu drehen. Und trauen Sie sich ruhig, jetzt das Knie nach oben anzuheben. Sehr gut. Wenn es wackelig wird, ist es gut. Sie trainieren Ihr Gleichgewicht. Und zweimal noch. Und lassen Sie wieder locker. Lockern Sie Ihre Beine aus. Lockern Sie Ihre Arme aus. Atmen Sie tief durch. Sehr schön. Als nächstes kommen wir in einen hüftbreiten Stand. Brustbein wieder aufrichten. Und setzen Sie sich weit nach hinten ab, Richtung Ferse. Nochmal. Ganz tief gehen. Und wieder nach oben. Und wieder nach oben. Denken Sie an Ihre Knie. Ihre Knie bleiben über den Fersen. Und gehen Sie wirklich so tief wie möglich. Und Sie möchten, bis die Oberschenkel waagrecht sind. Und wieder nach oben. Nochmal. Tief und hoch. Beim nächsten Mal nach oben kommen, öffnen Sie Ihre Arme. Mal Brustbein aufmachen. Sehr gut. Nächsten Mal
Ihre Arme neben dem Körper zurückführen. Denken Sie an die Bauchspannung. Wenn Sie möchten, bleiben Sie bei der Bewegung. Oder fordern Sie sich heraus und kommen Sie in eine kleine Landung. Wirklich ganz tief. Die Bewegung brauchen Sie oft im Alltag. Stärkt Ihre Gelenke. Oder bleiben Sie bei der vorangegangenen Übung. Letztes Mal. Und nochmal auslockern. Sehr gut. Richtig ausschütteln. Die Beine entspannen. Und dann gehen Sie einen weiten Schritt nach außen. Auch hier wieder an Ihr Brustbein denken, Ihre Schultern. Ziehen Sie den Bauchnabel sanft nach innen und kommen Sie jetzt tief und wieder nach oben. Spüren Sie noch mehr Oberschenkel und Gesäß. Auch hier denken Sie dran, Ihre Knie über den Fersen zu halten und sich weit nach hinten abzusetzen. Nochmal. Gehen Sie auch hier wieder so tief wie möglich. Beim nächsten Mal heben Sie eine Ferse an und die andere Ferse. Das fordert unser Gleichgewicht. Trainiert auch noch mal die Wadenmuskulatur. Gut. Die letzten zweimal noch. Dann bleiben Sie jetzt unten. Dreimal. Und richten sich noch mal auf. Noch mal dreimal tief. Und aufrichten. Jede Seite noch einmal. Und bleiben Sie jetzt weit unten. Beide Hände vorne schließen. Beim nach oben kommen, wieder öffnen. Jetzt trainieren wir gleich unser Gleichgewicht. Und heben Sie dann ein Bein hoch. Und heben Sie das andere Bein. Versuchen Sie wirklich kurz zu halten und dann wieder tief zu gehen. Gut. Und ein letztes Mal ein Bein oben halten, Gleichgewicht finden oder kurz auftippen. Und jetzt heben und senken Sie das Bein. Kleine Bewegung oben. Vielleicht können Sie sich im Gleichgewicht halten, noch mal langsam. Nach oben, Brustbein heben, Schultern zurückziehen, den Bauchnabel sanft nach innen, nochmal kleine. Spüren Sie jetzt Ihre Außenseite, Ihr Gesäß, Oberschenkelaußenseite. Lang ziehen, halten und nochmal tief und hoch. Gleich machen wir die andere Seite. Halten Sie auf dem anderen Bein, halten und langsam hoch und tief. Denken Sie auch beim Standbein an Ihr Knie. Ihr Knie zeigt Richtung Fußspitze. Nochmal an Ihre Bauchspannung denken. Und halten Sie oben. Kleine, vielleicht schaffen Sie es im Gleichgewicht. Und nochmal langsam. Hoch und tief. Die letzten Male. Kleine oben halten. Aufrichten. Lang ziehen. Halten. Und lockern Sie dann Ihre Beine aus. Sehr, sehr gut. Arme und Beine ausschütteln. Sie haben es geschafft. Kommen wir jetzt zur Dehnung. Nehmen Sie ein Bein nach oben,
heben Sie noch mehr Brustbein und versuchen Sie, das Bein zurückzuziehen. Die Knie schließen, den Bauch anspannen, Ihr Brustbein heben, Po anspannen und die Dehnung halten. Spüren Sie Ihre Oberschenkel Vorderseite.

Und langsam lösen, das Bein nach oben ziehen, das Knie anziehen. Wenn Sie sicher stehen, ziehen Sie noch ein Stück weiter. Spüren Sie die Dehnung im Gesäß. Und lassen Sie dann wieder los. Wechseln Sie die Seite. Erst wieder das Bein anziehen, den Fuß fassen, die Knie zusammen, drücken Sie den Fuß gegen die Hand. Richten Sie sich im Brustbein auf. Den Bauch anspannen. Und wieder lösen, das Knie nach vorne ziehen, ranziehen. Wenn Sie sich sicher sind, noch ein Stück weiter nach oben. Und langsam wieder lösen, Beine auslockern. Atmen Sie tief ein, die Arme gehen nach oben, nochmal aus. Tief durch die Nase ein und nochmal aus. Ein, öffnen Sie die Arme und atmen Sie aus. Denken Sie im Alltag ab und zu an die tiefe Kniebeuge. Schön, dass Sie wieder dabei waren. Bis zum nächsten Mal.

In dem heutigen Programm konzentrieren wir uns auf die Kräftigung der Bauch- und Rückenmuskulatur. Lassen Sie uns gemeinsam beginnen. Wir verlagern das Gewicht auf die eine Seite und ziehen die Arme weich vor den Körper.

wir atmen bewusst weiter. Ein letztes Mal, wir heben die Arme jetzt einzeln zur Seite und weit ziehen. Achten Sie darauf, dass bei jedem Beugen das Knie über die Fußspitze zeigt.

Letztes Mal, die Beine bleiben jetzt fest in der Mitte und wir ziehen den Oberkörper weit zur Seite und zur anderen Seite. Das mobilisiert unsere Wirbelsäule und wärmt den Rücken auf.

Letztes Mal die gleiche Bewegung, etwas langsamer gezogen. Und derselbe Arm kreist groß vor dem Körper. Großer Kreis. Etwas fließendere Bewegungen. Und wir lassen die Luft raus bei der Seitbeugung. Ein letztes Mal. Wir bringen die Knie zusammen und runden den Rücken und richten uns wieder auf und blicken zum Himmel und runden. Und richten uns wieder auf. Und das Kinn zieht zur Brust. Ein letztes Mal runden und wir rollen uns auf. Und wir setzen uns rückenschonend ab, stützen uns am Bein und am Boden, halten die Wirbelsäule gerade. Wir legen die Fußsohlen zusammen, kippen unser Becken nach vorne, ziehen die Wirbelsäule lang, stellen Sie sich vor, ein Faden zieht Sie am Scheitelpunkt nach oben und wir öffnen die Arme und runden den Rücken und richten ihn wieder auf und lassen dabei die Luft raus und atmen wieder ein. Oh.

die Arme ziehen weich nach vorne. Ein letztes Mal. Wir ziehen den Arm weit über oben zur Seite und der Gegenarm zieht kraftvoll nach vorne. Und wir halten diese Position, richten uns auf, das gleiche zur anderen Seite und der Arm zieht kraftvoll. Und wir richten uns auf, stützen den Ellenbogen ab. Die Schulter ist direkt über dem Ellenbogen. Und wenn Sie möchten, können Sie ein Knie aufstellen und wir bringen Ellenbogen und Knie zusammen. Und wir ziehen ein letztes Mal und wechseln die Seiten. Und wir ziehen kräftig zusammen. Das trainiert besonders unsere seitliche Bauchmuskulatur. Halten Sie durch. Und ein letztes Mal ziehen und lang ausstrecken. Und wir setzen uns ab und legen die Handgelenke auf die Knie. Der Rücken neigt sich minimal zurück. Der Rücken ist ganz lang und wir öffnen die Handflächen zum Himmel. Und die Brust zieht weit nach oben. Und wir bewegen die Arme in kleinen Wellen vor dem Körper. Der Bauch ist fest und wir runden den Rücken und legen nochmal die Handgelenke auf die Knie. Das Becken bleibt nach vorne gekippt und wir öffnen die Hände.

Gut, und wir runden den Rücken und setzen uns auf die Fersen. Die Knie sind leicht geöffnet und wir neigen den Rücken gerade nach vorne, zurück. Der Nacken ist in der Verlängerung zur Wirbelsäule. Beim nächsten Mal heben wir das Gesäß ab und halten die Position. Spüren Sie die Muskulatur.

im Rücken. Und wir setzen uns ab und ziehen nun die Arme einzeln nach vorne. Der Rücken schwingt mit.

und der Oberkörper zieht mit. Wir ziehen ein letztes Mal und setzen uns zurück. Wir schließen die Knie, nehmen unser Gewicht auf die Hände und bringen den Bauchnabel zur Wirbelsäule und setzen uns wieder ab. Und nur aus der Bauchkraft heraus. Ein letztes Mal, das Kinn zieht weit zur Brust. Gut. Wir bringen die Arme über außen vor dem Körper zusammen, legen die Unterarme vor uns ab, strecken die Beine aus, senken unser Gesäß, sodass Oberkörper und Beine in einer Linie sind. Der Bauch ist ganz fest. Wir schieben jetzt unser Gewicht über die Unterarme und zurück und vor. Ein letztes Mal. Und wir legen uns auf den Bauch ab. Arm und Gegenbein heben minimal vom Boden ab. Die Nase zeigt nach unten. Und wir bringen Hand und Fuß zusammen. Strecken uns wieder aus und legen uns ab. Das gleiche zur anderen Seite. Und Hand und Fuß zusammen. Und ausstrecken. Wir machen uns noch mal lang, bevor wir ablegen. Etwas fließendere Bewegungen. Und ein letztes Mal langziehen. Gut. Wir setzen uns zurück. Legen uns auf den Rücken ab. Ein Bein ist angestellt, das andere ist lang ausgestreckt und wir heben das ausgestreckte Bein und den Oberkörper zusammen und schließen wieder und legen alles ab. Und nochmal, die Lendenwirbelsäule ist fest am Boden und jetzt machen wir kleine Wellenbewegungen seitlich vom Körper. Brust zieht weit nach oben. Ein letztes Mal ziehen und wir wechseln die Seiten. Wir stellen das andere Bein an und schließen die Arme vorm Körper. Spüren Sie Ihre Bauchmuskulatur. Und hochziehen. Gut. Und kleine Wellen. Halten Sie durch, das ist anstrengend, aber wir haben es gleich geschafft. Gut. Und jetzt strecken wir uns lang aus und atmen tief durch. Legen Sie die Hände auf den Bauch. Und spüren Sie, wie sich Ihre Bauchdecke hebt und senkt bei jedem Ein- und Ausatmen. Arme und Oberkörper kommen auf eine Seite. Wir überkreuzen ein Bein, um die Dehnung zu verstärken. Das gleiche zur anderen Seite.

gut. Wir stellen ein Bein an, halten uns am anderen fest und schaukeln nach oben. Legen Sie wieder die Fußsohlen zusammen, verschränken Sie die Hände und wir dehnen den Rücken rund aus. Atmen Sie bewusst weiter und spüren Sie, wie sich Ihre Schulterblätter weiten. Und wir dehnen unsere Seiten aus. Die Arme ziehen lang in die Diagonale. Das gleiche zur anderen Seite. Wir kommen zur Mitte und kreisen nochmal die Schultern zurück. Und ich bedanke mich, dass Sie wieder mitgemacht haben und wünsche Ihnen einen wunderschönen Tag.

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2: Herzlich willkommen. Wenn ein Gewitter aufzieht, sollten Sie sich in Sicherheit bringen. Das lernt jedes Kind. Man hört die Gefahr ja auch schon von Weitem. Grollender Donner, der immer näher kommt. Im Grunde ist das nichts anderes als ein Blitz, der irgendwo einschlägt. Also unkontrollierte Elektrizität, die die Luft so extrem erhitzt, dass wir den Knall hören, über viele Kilometer hinweg. Und Wetterextreme nehmen im Klimawandel ja bekanntlich zu. Schlagen deshalb auch mehr Blitze ein?
3: Es braut sich was zusammen.
4: Gewitter an sich sind unglaublich faszinierende Ereignisse. Mit dieser ganzen Dynamik und der ganzen Dramatik, wenn so eine Gewitterwolke aufzieht, immer dunkler wird. Also da steckt wirklich die ganze Dramatik des Wettergeschehens drin.
3: Elektrische Spannungen bis zu 100 Millionen Volt. Luft, die sich während der Entladung auf 30.000 Grad erhitzt.
1: Gewitter sind sehr, sehr faszinierend und Blitze insbesondere, weil die treten so oft auf und trotzdem gibt es noch ganz, ganz viele Dinge, die wir bisher noch nicht verstanden haben.
3: Ein Naturschauspiel, das extrem gefährlich sein kann. Blitze können Brände auslösen. Und jedes Jahr werden mindestens 100 Menschen in Deutschland durch Blitzeinschläge verletzt. Manchmal endet das tödlich. Mit Hightech wie Bodenradar und Lasern wollen Forschende dem Phänomen Blitz auf die Spur kommen. Was passiert in Gewittern und wie kann man die Vorhersage verbessern? Sie lassen dafür beispielsweise Sonden direkt in die Gewitterwolke aufsteigen, analysieren so die Bewegung von Hagelkörnern. Aber auch Windgeschwindigkeiten, Regenmengen und die Häufigkeit von Blitzen werden erforscht. Aber wie entstehen die überhaupt? In einer Gewitterwolke reißen starke Aufwinde Wassertropfen nach oben, wo sie gefrieren. Fallwinde transportieren Hagel und Eis nach unten. Dabei kollidieren die Partikel, wobei elektrische Ladungen getrennt werden. Im oberen Bereich der Wolke sammeln sich positive Ladungen, im unteren negative. Dazwischen baut sich eine elektrische Spannung auf. Wird die zu groß, entlädt sich der Blitz. Entweder innerhalb der Wolke oder zwischen Wolke und Boden. Aber werden Blitze durch den Klimawandel häufiger? Denn pro Grad Temperaturerwärmung kann die Atmosphäre 7% mehr Feuchtigkeit aufnehmen. Höhere Temperatur und mehr Feuchtigkeit bedeuten mehr Energie in der Atmosphäre. Tatsächlich berechnete eine US-Studie, dass die Zahl der Blitze in den USA durch den Klimawandel um etwa 12% ansteigen wird. Eine österreichische Studie hat für die Hochlagen der Ostalpen eine Verdoppelung der Blitzhäufigkeit in den vergangenen 40 Jahren berechnet. Lassen sich solche Ergebnisse verallgemeinern? Schließlich sind klimatische Einflüsse auf Blitze sehr komplex. Am Karlsruher Institut für Technologie erforscht ein Team die Risiken von Extremwetterereignissen. Markus Augenstein hat in seiner Doktorarbeit die Blitzhäufigkeit in den Jahren 2001 bis 2021 ausgewertet. Die Grundlage? Wolke-Bodenblitze, die das europäische Ortungssystem Euklid gemessen hat.
1: Hier sehen wir jetzt den Trend, einmal auf der linken Seite die Gewittertage. Und wir sehen hier blaue Farben zeigen eine Abnahme. Vor allem hier in Frankreich, aber auch in weiten Teilen in Deutschland sehen wir überraschenderweise eine Abnahme der durchschnittlichen Zahl an Gewittertagen pro Jahr.
3: Den gleichen Trend zeigt auch die jährliche Blitzstatistik für Deutschland. Im Jahr 2007 wurden hier insgesamt 573.000 Blitze registriert. Im Jahr 2024 waren es noch etwa 207.000. Es wurden also weniger als halb so viele Blitze gemessen. Was könnte der Grund für den Rückgang sein? Zum einen haben sich in diesem Zeitraum die Messmethoden geändert, wodurch heute weniger Blitze gezählt werden. Aber haben sich womöglich auch die Gewitter selbst verändert?
4: Ja, wir sehen hier jetzt das Radarbild von unserem eigenen Radar. Da sehen wir eine Gewitterfront, die hier von Westen rangerückt kommt. Ja, wir sehen hier jetzt gerade zu Beginn der Gewitterfront die höchsten Intensitäten. Das erkennen wir hier an diesen hellgrünen Farben, die bis fast 12 Kilometer Höhe reichen. Und das sind die Gewitterereignisse, die dann auch die meisten Blitze produzieren.
3: Denn Gewitter ist nicht gleich Gewitter. Ein normales Sommergewitter entsteht innerhalb kurzer Zeit und fällt dann sehr schnell wieder in sich zusammen. Große Gewitterfronten dagegen sind langlebiger. In diesen können extrem viele Blitze auftreten, bis zu 100.000 pro Gewitterkomplex.
1: Hier sehen wir, dass aus relativ vielen kleinen einzelnen Gewitterzellen sich dann hier eine Superzelle ausbildet. Das sieht man hier, wie die dann hier Richtung Bayern zieht. Und das Besondere an dieser Superzelle ist, dass wir hier eine enorm hohe Blitzdichte haben.
3: Aber warum nimmt die Zahl der Blitze dann insgesamt ab?
1: Wir konnten eben zeigen, dass statistisch wir diese großräumigen Gewittercluster, wo wir wirklich Gewitter haben, die über ganz Europa ziehen und an einem Tag überall für Blitzaktivität sorgen, dass das weniger wird und wir mehr vereinzelte Einzelzellen haben, die dann auch eine geringere Blitzdichte aufweisen und somit die Gesamtzahl der Blitze auch abnimmt.
3: Woran das liegen könnte, wird noch erforscht. Was bei einer Blitzentladung genau passiert, lässt sich mit Antennen messen, wie dem hochauflösenden Radioteleskop LOFAR. Denn Blitzentladungen senden elektromagnetische Felder aus, die sich präzise orten lassen. Forschenden gelang es damit, die feinen Verästelungen eines Blitzes, die sich in nur wenigen Tausendstel Sekunden während der Entladung bilden, wie in Zeitlupe aufzulösen. Dabei entdeckten sie bislang unbekannte Strukturen. Über diese können die elektrischen Ladungen offenbar wieder in die Gewitterwolke zurückfließen, was erklären würde, warum sich ein Blitz nicht, wie lange angenommen, auf einmal entlädt, sondern in kurzer Zeit mehrfach an einem Ort einschlägt. Dabei ist das Risiko für einen Blitzeinschlag nicht überall gleich. Im Norden Deutschlands ist es am niedrigsten. Nach Süden hin nimmt die Blitzhäufigkeit zu. Der Hotspot liegt im Voralpenraum mit bis zu 2 Blitzen pro Quadratkilometer und Jahr.
4: Der Süden ist ja deutlich wärmer und damit auch deutlich feuchter im Vergleich zu den Regionen im Norden Deutschlands. Und dadurch haben wir diese großen Unterschiede.
3: Auch Berge spielen eine wichtige Rolle, weil sie die Luftmassen nach oben ablenken. Lässt sich der Einschlag eines Blitzes mit heutiger Technik vorhersagen?
4: Da haben wir ja erstmal die Unsicherheit in der Vorhersage der Gewitterentstehung des einzelnen Gewitters. Und dann nochmal bräuchten wir nochmal Anhaltspunkte, wie jetzt aus dem Gewitter tatsächlich der einzelne Blitz dann resultiert. Und dann haben wir zwar den Blitz, dann wissen wir aber immer noch nicht, wo er einschlägt. Generell eine Vorhersage für jeden einzelnen Blitz, das können wir nicht machen. Und das liegt daran, dass die Ereignisse einfach zu kleinräumig sind.
3: Manches ist noch rätselhaft bei diesem Naturschauspiel, das so beeindruckend ist und doch so gefährlich.
2: Ja! Wenn Gewitter aufzieht und Sie auf einer freien Fläche, zum Beispiel auf einem Golfplatz stehen, müssen Sie besonders aufpassen. Der Blitz schlägt nämlich bevorzugt in Objekte ein, die aus der Umgebung herausragen. Vor allem, wenn sie aus Metall sind. Golf ist also nicht nur teuer, sondern auch noch gefährlich. In den USA gab es statistisch jeden 5. Blitztoten auf einem Golfplatz. Also lieber schnell weg und unterm nächsten Baum Schutz suchen, oder? Leider keine gute Idee. Schlägt hier ein Blitz ein, kann die Spannung überspringen. Nicht gut. Vom Gewitter wegrennen ist leider auch falsch. Der Grund ist, vom Einschlagsort des Blitzes fließt ein extrem starker Stromimpuls in alle Richtungen durch den Boden. Die elektrische Spannung im Boden ist nicht überall gleich. Sind die Beine weit auseinander, entsteht deshalb dazwischen ein Spannungsunterschied, die sogenannte Schrittspannung. Dann fließt Strom über die Beine durch den Körper. Ein Stromschlag, der je nach Entfernung vom Einschlagsort tödlich sein kann. Besser also in die Hocke gehen. Am besten in einer Bodensenke, um das Risiko eines Blitztreffers zu minimieren. Und die Beine sollten möglichst dicht beisammen sein. Ja, Strom ist gefährlich. Manche Tiere nutzen ihn auch deshalb gezielt für ihre Zwecke. Aber nicht nur. Hier sind unsere Top 3.
3: Nummer 1 hat ein Näschen für Elektrizität. Wie aus dem Fabelbuch. Das Schnabeltier sieht aus wie eine Mischung aus Ente und Biber. Und legt als Säugetier sogar Eier. Noch verrückter, es jagt mit einem Elektrosinn. Der sitzt in seinem Schnabel. Eigentlich eine verlängerte Nase. Unzählige Sinneszellen nehmen selbst winzige elektrische Felder wahr. Schon 4 bis 5 Mikrovolt. Ein Tausendstel der Spannung einer Knopfzelle. Ausgesendet von Fischen und Krebsen, wenn sie ihre Muskeln bewegen, werden sie zur Beute. Das Schnabeltier jagt mit geschlossenen Augen einfach ihrer Stromspur nach. Nummer 2 ist mit Spannung unterwegs. Auch der Zitterrochen hat ein elektrisches Organ für die Jagd und schockt damit seine Beute. Elektroplax heißt seine Waffe. Wie ein eingebauter Taser sitzt er an der Basis seiner Brustflosse. Die spezialisierten Zellen des Organs können Stromstöße bis zu 200 Volt erzeugen. Fast so viel wie aus der Steckdose. Diese Spannung hat es in sich und lähmt die Muskeln der Fische. Für Menschen ist das nicht direkt gefährlich, aber so schmerzhaft wie ein fester Faustschlag. Bei der Nummer 3 stehen die Haare zu Berge. Geht die Hummel auf Nahrungssuche, liegt immer ein Knistern in der Luft. Denn wenn sie fliegt, lädt sie sich elektrisch auf. Ähnlich, als würde man über einen Teppich schlurfen. Das hilft ihr dabei, Blüten voller Nektar zu finden. Das funktioniert so. Blüten sind negativ geladen. Darum ziehen sie die positiv geladenen Haare der Hummel an. Die neigen sich Richtung Blüte. Für die Hummel das Signal, bitte hier landen. Bei der Landung kommt es, zack, zum Spannungsaustausch. Die nächste Hummel, die hier vorbeisummt, wird nicht von der Blüte angezogen und weiß darum, Ladung weg, kein Nektar mehr da.
2: Nicht nur in der Natur um uns herum, auch in unserem Körper spielt Elektrizität eine entscheidende Rolle. Genau gesagt, wären wir ohne sie gar nicht lebensfähig. Nehmen wir den Herzschlag. Sein Rhythmus wird vom sogenannten Sinusknoten vorgegeben. Das ist eine Ansammlung spezieller Zellen im rechten Vorhof. Und die können elektrischen Strom selbst erzeugen. Jeder dieser Impulse löst eine Kontraktion des Herzmuskels aus. In der Regel 60 bis 100 Mal pro Minute. Rund 100.000 Mal am Tag. Und auch unsere kleinen grauen Zellen im Gehirn kommunizieren elektrisch miteinander. Die dabei entstehenden Spannungen sind winzig klein und liegen im Millivolt-Bereich. Da stellt sich natürlich die Frage, sind Gedanken dann nichts weiter als elektrische Signale? Und kann man die vielleicht auch messen?
5: Inzwischen können wir doch so gut wie alles um uns, über uns und in uns vermessen. Warum nicht auch Gedanken? Im Entschlüsseln körperlicher Signale scheinen wir Menschen den Maschinen immer noch überlegen. Anders müsste es doch aber dort sein, wo Gedanken erzeugt werden und wo kein Mensch hinschauen kann, Maschinen aber längst, im Gehirn. Ein EEG erkennt Prozesse an der Oberfläche des Gehirns. Im Kernspintomographen lässt sich die Sauerstoffversorgung des Gehirns messen. Was aber verrät uns das und was nicht?
6: Wenn Nervenzellen aktiv werden, dann brauchen sie Sauerstoff. Und diesen Sauerstoff bekommen sie aus dem Blut. Es gibt ein interessantes Phänomen, und das ist, dass sich die magnetischen Eigenschaften des Blutes ändern, je nachdem, ob es Sauerstoff bindet oder nicht. Und wenn Sauerstoff gebunden ist, dann ist es nicht magnetisch. Und wenn der Sauerstoff abgegeben wurde, dann wird das Blut magnetisch. Und das können wir mit dem Kernspintomographen messen. Das heißt, wir können nicht einzelne Nervenzellen direkt messen. Das würden wir uns wünschen, aber das geht leider nicht. Und stattdessen müssen wir quasi Spuren messen, die die Hirnaktivität im Blut hinterlässt.
5: Das ist dann in etwa so, wie eine Großstadt aus dem Flugzeug anzuschauen. Da sehen wir auch nicht die Nummernschilder der Autos, die unten rumfahren. Aber wie gut lässt sich mit so einer Gehirnvermessung überhaupt Abstraktes und Individuelles wie Gedanken lesen?
6: Früher hat man lange Zeit geglaubt, dass unsere Gedankenwelten und unsere Hirnprozesse fundamental voneinander verschieden sind. In der modernen Hirnforschung hat man eins gezeigt, und das ist, dass unsere Gedanken 1:1 mit Hirnprozessen zusammenhängen. Man kann sich das vereinfacht gesagt so vorstellen wie auf einer CD. Auf einer CD sind die Musikstücke in den Rillenmustern kodiert, auf der Oberfläche. Ein Musikstück hat ein Rillenmuster, ein anderes Musikstück hat ein anderes Rillenmuster. Und wenn man das jetzt in einen CD-Player reintut, dann wird es ausgelesen und das Musikstück wird wiedergegeben.
5: Das klingt auf den ersten Blick bestechend einfach. Dann bräuchten wir ja nur noch den CD-Player fürs Gehirn, der unsere Gedanken so ausliest wie die Rillen auf der CD.
6: Das ist genau das Problem. Bei einer CD wissen wir genau, wie die Musik auf der Oberfläche kodiert ist. Denn wir Menschen haben CD-Spieler erfunden und wissen genau, wie die Musik verschlüsselt ist. Beim Gehirn ist es ganz anders. Bis heute versteht niemand genau die Sprache des Gehirns. Und deswegen können wir auch keine Gedanken lesen. Wir können sie mit Hilfe von Computerverfahren dechiffrieren. So ähnlich wie man einen Code knackt. Von einer Entschlüsselung der vollständigen Sprache des Gehirns sind wir heute noch sehr weit entfernt.
5: Ein Beispiel. Stellt euch vor, ihr seid da drin und denkt an einen Hund. Der Hirnscanner misst an jeder Stelle eures Gehirns die Sauerstoffversorgung. Das Ergebnis ist, stark vereinfacht gesehen, so ein Muster, wie eine Hieroglyphe, deren Bedeutung wir nicht kennen.
6: Auch wenn wir die Sprache des Gehirns heute noch nicht im Detail verstehen, wissen wir doch einiges darüber, wie Gedanken im Gehirn kodiert sind. Es gibt dabei zwei wesentliche Prinzipien. Das erste Prinzip ist das Prinzip der Karte. Da wird eine andere Stelle im Gehirn aktiv, je nachdem, welchen Gedanken wir gerade haben. Zum Beispiel gibt es eine Körperkarte. Wenn ich an der Hand berührt werde oder am Fuß berührt werde, wird jeweils eine andere Stelle auf der Hirnoberfläche aktiv. Bei anderen, komplexeren Gedanken ist es anders. Da sind immer mehrere Stellen daran beteiligt, den Gedanken zu kodieren. Nehmen wir das Beispiel mit Hund, Katze, Maus. Bei der Maus wird dann die erste und die dritte Stelle im Gehirn aktiv, bei der Katze die zweite und die vierte und beim Hund die erste und die vierte Stelle im Gehirn aktiv. Das heißt, es sind die Kombinationen der Stellen im Gehirn, die aktiv werden, die kodieren, um welchen Gedanken es sich handelt.
5: Könnten das die ersten Seiten eines neuen Wörterbuchs sein? Zum Beispiel Deutsch, Französisch, Hirnsprache? Eher noch nicht. Unser Gehirn ist um einiges komplexer und raffinierter.
6: Ein großes Problem, das wir haben, ist, dass die Gehirne verschiedener Personen so unterschiedlich sind. Und wenn wir zwei verschiedene Menschen haben, die an Hund, Katze oder Maus denken, sind diese Gedanken in den Gehirnen sehr unterschiedlich abgelegt. Das heißt, jedes Gehirn hat seine individuelle Sprache. Und wir müssen erstmal mühsam lernen, wie die Sprache dieses individuellen Gehirns aussieht.
5: So schnell wird es also nichts mit einem universalen Wörterbuch für die Sprache aller Gehirne. Und selbst eine individuelle Übersetzungstabelle für nur ein Gehirn ist unwahrscheinlich, denn jedes Gehirn verändert sich. Nach 10, 20 Jahren kann der Gedanke an denselben Gegenstand ganz anders kodiert sein. Mal abgesehen davon, dass der Hirnscanner das nur aus einer Art Vogelperspektive erfasst, denn er misst eben nur Spuren der Hirnaktivität im Blut und nicht die einzelnen Nervenzellen. Man müsste schon ganz anders ans Gehirn, so wie es Elon Musk mit seiner Firma Neuralink im Sommer 2020 live präsentierte. Ins Gehirn dieses Schweins wurden mehr als 1000 Elektroden implantiert, sodass sich seine Hirnaktivität beim Schnüffeln direkt messen lässt. Die Zulassung, so eine Art Chip bei Menschen zu implantieren, steht allerdings noch aus. Wäre das der Durchbruch fürs Gedankenlesen? Klingt ja erstmal logisch, näher an die Nervenzellen zu kommen und dadurch mehr Daten und genauere Messungen zu erhalten.
7: Es gibt eine Vielzahl an Gedanken- und Gefühlskombinationen, Konstellationen in unterschiedlichen Settings, Kontexten etc. Und selbst bei hochpotenten Maschinen wird es da schwierig sein, all das abzubilden und all das zu erlernen.
8: Jedes Mal, wenn jemand zu mir kommt und sagt, ich habe eine künstliche Intelligenz, die Emotionen lesen kann, endet es damit, dass die Leute Beobachtung mit Schlussfolgerung verwechseln. Und deshalb kennen wir die Antwort nicht.
5: Auch wenn Gedankenlesen in Science-Fiction-Filmen grandios funktioniert, mit echter Wissenschaft hat das nicht so viel zu tun. Dennoch, es reizt uns, das Gedankenlesen.
2: Die Frage ist ja nur, ob wir das wirklich wollen, dass jemand unsere Gedanken lesen kann. Wobei das nicht die erste Technologie wäre, die lange als Science-Fiction galt und dann Realität wurde. Und mit Strom lässt sich ja jetzt schon so einiges in unserem Leben steuern. Der Herzschrittmacher zum Beispiel ist nichts anderes als ein elektrischer Taktgeber, um das Herz im richtigen Rhythmus zu halten. Und wenn das Herz plötzlich aus dem Takt gerät, kann so ein Defibrillator tatsächlich Leben retten. Atemnot, Bewusstlosigkeit, fehlender Puls oder Herzrasen können etwa auf ein Kammerflimmern hinweisen. In so einem Fall zuerst den Notarzt rufen, dann mit der Herzdruckmassage beginnen. Danach kommt der Defi zum Einsatz. Dazu werden zwei Elektroden,
9: roten Handgriff ziehen, um hier sehen wir sie, zu entnehmen.
2: Rechts und links vom Herzen angebracht.
9: Beachten Sie die Bilder auf den Klebeelektroden. Elektroden fest andrücken.
2: Der Defibrillator analysiert automatisch zuerst den Herzrhythmus. Nur wenn nötig, wird der Schock ausgelöst. Wichtig, während der Schockabgabe darf der Patient auf keinen Fall angefasst werden, um nicht selbst den Elektroschock abzubekommen.
9: Schock wird automatisch abgegeben.
2: Ein Stromstoß mit mehreren 1000 Volt Spannung, etwa 30 Mal stärker als ein Schlag vom Elektrozaun. Das Herz zieht sich zusammen und im Idealfall bringt dieser Reset es wieder in den richtigen Takt.
9: Führen Sie die Herzdruckmassage im Takt durch.
2: Moderne Defibrillatoren sind so konzipiert, dass sie auch ohne medizinische Ausbildung sicher angewendet werden können. Also keine Angst vor Bedienfehlern. Strom bringt aber nicht nur unseren Körper in Bewegung, unser ganzes Leben wäre ohne Strom nicht denkbar. Aber gibt es eigentlich die perfekte Energie, umweltfreundlich, günstig und im Überfluss vorhanden?
10: Im Grunde genommen sind 94% der Energie, die wir auf der Erde nutzen, ist letzten Endes Sonnenenergie.
5: Wenn die Sonne scheint, verdunstet das Wasser der Meere, steigt auf, regnet ab und landet weiter oben in Flüssen und Seen. Fließt das Wasser ins Tal, kann man seine Bewegungsenergie nutzen. Die meisten Energieformen haben irgendwie mit der Sonne zu tun. Auch die fossilen Energien sind letztendlich umgewandelte Sonnenenergie. Die Energie im Getreide und ja, sogar die Energie, die in diesen Croissants steckt. Diese Nahrung, die wir aufnehmen, stammt von den Pflanzen, die möglicherweise Tiere ernährt haben. Und wir essen Pflanzen und Tiere. Und woher stammt diese Nahrung? Letztendlich aus dem Licht der Sonne. Wenn demnach so ziemlich alles an Energie von der Sonne kommt, könnte man nicht genau da ansetzen, bei der Sonne? Die Leistung, die auf die Erde fällt, auf der sonnenbeschienenen Seite, ist 10.000 Mal größer als die Leistung, die die Menschheit konsumiert. Wir erhalten also in jeder Sekunde eine immense Menge an Energie von der Sonne. In anderen Worten, wenn wir nur einen Bruchteil der Sonnenenergie in für uns nützliche Energie umwandeln könnten, würden sich alle unsere Energieprobleme in Luft auflösen.
10: Wir haben eigentlich eine unendliche Menge an Direktenergie, die uns freihaus geliefert wird. Und da legt dann eben die Frage sehr nahe, wie kann man diese Energie eben viel direkter nutzen?
5: Die Sonne anzuzapfen hat mit ihm begonnen. Edmond Becquerel. Inspiriert von den Pflanzen, die Sonnenenergie in Zucker speichern, baute er eine Vorrichtung, mit der Sonnenlicht zu Strom umgewandelt wird. Das war die erste Photovoltaikanlage, knapp 60 Jahre bevor sein Sohn Henri die Radioaktivität entdeckte. Und so wird heute die Sonnenenergie eingefangen mit Halbleitern. Welche Rolle Solarenergie spielen wird, hängt auch von neuen Materialien ab, den Perovskiten. Die lassen sich zu extrem dünnen Schichten verarbeiten, dünner als ein menschliches Haar, und wandeln Sonnenlicht besonders effizient in Strom um.
10: Ich habe hier mal was vorbereitet. Also hier haben wir jetzt mal eine Scheibe Roggenbrot. Und wenn wir jetzt einfach mal annehmen, das ist unsere Silizium-Solarzelle, damit können wir jetzt vielleicht so bei kommerziellen Zellen nur 20% des Sonnenlichts real umwandeln.
5: Alles andere als perfekt also.
10: Das sei jetzt mal ein Glassubstrat. Und auf das würden wir jetzt auch wieder eine Schicht aufbringen. Die ist dann sehr, sehr, sehr, sehr dünn. Also am besten so wenig Butter wie möglich. Und das wird jetzt einfach mal, oder wollte ich heute einfach mal mit ein bisschen Marmelade verdeutlichen, die wir jetzt auch, so wie wir Perovskite auch prozessieren können, einfach mal direkt auf dieses Glassubstrat mit der Kontaktschicht draufschmieren. Wir brauchen also nur etwa ein Mikrometer Schicht, um genauso viel Licht im Endeffekt absorbieren zu können wie mit einer dicken Schicht Brot.
5: Also alles eine Frage des Brots?
10: So, und das Interessante ist jetzt aber nicht, dass man jetzt die Frage stellt, möchtest du ein Roggenbrot oder möchtest du ein Marmeladenbrot, sondern dass man die miteinander verbindet. In der oberen Schicht wird dann eben das kürzerwellige, hochenergetische, blaue Licht eher absorbiert. Und das Licht, was in der oberen Schicht nicht absorbiert wird, wird dann eben in der unteren Siliziumschicht umgewandelt. Und im Tandem, in der Verbindung, können dann diese Solarzellen viel, viel mehr Sonnenlicht in Strom umwandeln. Nämlich wahrscheinlich viel mehr als 30%, vielleicht auch in Richtung 40%. Und das macht es dann technologisch dann sehr interessant.
5: Sind wir also kurz davor, das Tor zur perfekten Energie aufzustoßen?
11: Die Sonne steht gerade im Winter relativ schräg. Die muss durch eine große Menge Atmosphäre vorher durch. Außerdem leuchtet die Sonne im Winter nur weniger Stunden. Also gerade wenn man nach Norwegen oder so geht, teilweise monatelang gar nicht.
5: In einer Stadt wie Berlin lassen sich aus dem Sonnenlicht über das ganze Jahr verteilt gerade mal 130 Watt pro Quadratmeter gewinnen. Zur Mittagsstunde bei praller Sonne rund 1 Kilowatt. Das reicht nicht mal für einen handelsüblichen Wasserkocher. Der braucht doppelt so viel Leistung, um Wasser zum Kochen zu bringen. Die Sonne liefert zwar so eine Art perfekte Energie, dauerhaft verfügbar, sauber und davon enorm viel, sie aber so richtig einzufangen, das gelingt uns bisher nicht.
2: Ein Alltag ohne Strom ist für die meisten von uns undenkbar. Und der Stromverbrauch steigt und steigt. Vor allem der Einsatz von künstlicher Intelligenz treibt den Stromverbrauch in die Höhe. Warum? Jede einzelne Anfrage löst eine Lawine an Rechenschritten aus. Hat das KI-Modell die Anfrage analysiert, verarbeitet das System sie über Milliarden Verbindungen. Ähnlich wie Nervenzellen im Gehirn. Daraus berechnet es dann, welche Antwort mit hoher Wahrscheinlichkeit passen könnte. Aber nicht nur der Stromverbrauch, auch die Art, wie wir Strom erzeugen, ändert sich. Wind und Sonne werden immer wichtiger. Und dieser Umbau stellt unser Stromnetz vor ganz neue Herausforderungen. Mein Kollege Matthias Tertelt hat sich das mal genauer angeschaut.
12: So sah fast die ganze Zeit unsere Stromversorgung aus. Ein Kraftwerk, eine Leitung und die Verbraucher, also wir in unseren Häusern. Und je nachdem, wie viel gebraucht wird, wird halt auch produziert. Wenn die Leute abends alle eine Serie streamen, dann fährt man halt das Kraftwerk ein bisschen hoch. Das hat gut funktioniert. Und jetzt schmeißen wir das quasi über den Haufen. Denn mittlerweile sieht es so aus. Statt ein paar Kohlekraftwerken haben wir jetzt hier sehr, sehr viele Windkrafträder. Und die stehen über ganz Deutschland verteilt. Und wer denkt, es stehen ja schon viele Windkrafträder, dann schauen wir mal an, wo wir stehen. 2005 hat Windkraft 4% an Strom ausgemacht. Und dann wird es mit der Zeit immer mehr. Und 2024 waren es schon 32%. So kommt jetzt schon der meiste Strom in Deutschland aus der Windkraft und ist auch bereits mehrheitlich erneuerbar. Denn wir haben ja auch noch die Solaranlagen auf dem Dach oder auf dem Feld und die ganzen Balkonkraftwerke. Und so geht es ja weiter. Denn das Ziel ist ja, dass es in Zukunft vollständig erneuerbar sein soll. Und das Allermeiste eben aus Wind und Solar kommt. Das heißt, es kommen zwangsläufig noch einige Windkrafträder und Solaranlagen hinzu. Das klingt ja erstmal einfach. Fossile gegen emissionsfreie Energien austauschen. Aber das birgt einige Herausforderungen. Denn erstens ist jede unserer kleinen Anlagen nun quasi ein einzelner Erzeuger und ist auch an das Stromnetz angeschlossen. Wir sprechen da nicht mehr von einem zentralen Stromsystem mit ein paar wenigen Stromquellen, die uns zentral versorgt haben, sondern von einem dezentralen Stromsystem, das dezentral gesteuert werden muss. Wo es vorher also simpel war, Überblick und Kontrolle zu behalten, wer wann was wo produziert, ist es jetzt mittlerweile viel, viel komplexer geworden. Kann man das jetzt noch kontrollieren? Viele haben ja schon heute Angst, dass die Rechnung nicht aufgeht, also dass der Strom ausfallen könnte. Und diese Sorge wird ja jetzt auch ständig geäußert. Dabei ist da noch gar nicht die Herausforderung 2 berücksichtigt, nämlich wie sich der Strombedarf in Deutschland entwickelt. Und zwar durch den Umstieg auf E-Autos, Wärmepumpen und weitere elektronische Geräte. Schauen wir jetzt mal hier drauf. Aktuell verbrauchen wir 465 Terawattstunden Strom. Und so geht's weiter. Es steigt und steigt. 2045 dann, da sind wir schon bei schätzungsweise 1000 Terawattstunden, also mehr als das Doppelte. Die dritte Herausforderung ist, Windkrafträder und Solaranlagen erzeugen ja nicht wie vorher kontinuierlich das, was man an Strom braucht, sondern es hängt von Wind und Wetter ab, also von Sonnenstunden, Sonnenstand, Windgeschwindigkeit, Bewölkung und so weiter. Nun will man aber die komplexe Stromversorgung so sicher haben wie zuvor und das ist die radikale Veränderung, die wir jetzt mal vereinfacht herunterbrechen wollen. vorher, wenn der Stromverbrauch gestiegen ist, also die Nachfrage nach Strom, konnte man im Kohlekraftwerk quasi einfach mehr Kohle reinschmeißen, hat also aufgedreht und das Angebot an Strom hochgefahren. Und das Neue mit der Energiewende ist jetzt, dass zwar Wind und Solar bei weniger Verbrauch auch mal abgeschaltet werden können, aber bei mehr Verbrauch nicht einfach hochgefahren werden können, wenn dafür gerade keine Sonne und kein Wind da ist. Damit Angebot und Nachfrage von Strom gleich auf sind, braucht es also noch andere Lösungen, zu denen wir jetzt gleich kommen. Und es ist zwar schlecht, wenn wir weniger Strom haben, als wir brauchen, aber es ist auch genauso schlecht, wenn wir zu viel haben. Das packt unser Netz nämlich auch nicht. Einfach nur mehr Anlagen ist also auch nicht die alleinige Lösung. Extrem vereinfacht würde man sagen, bei zu wenig Strom geht bei dir das Licht aus. Schlecht. Bei zu viel Strom fliegt aber ebenfalls die Sicherung raus. Und nicht nur bei dir, sondern in der Straße, im Stadtviertel, irgendwo im Umspannwerk. Ebenfalls schlecht. Das Stromnetz ist eben doch sehr sensibel.
2: Wie anfällig das System ist, merken wir immer wieder. Stromausfall. Wie im April 2025. In Spanien und Portugal fallen Ampeln, Züge und Mobilfunknetze aus. Millionen von Menschen waren bis zu 18 Stunden ohne Strom. Der Blackout begann mit einem plötzlichen Leistungsabfall. Im Netz fehlten mit einem Mal 15 Gigawatt Strom, ungefähr 60% des üblichen Verbrauchs. Dieser massive Leistungseinbruch dauerte zwar nur wenige Sekunden, brachte aber das empfindliche Zusammenspiel zwischen Erzeugung, Verteilung und Abnahme aus dem Gleichgewicht. Das Netz brach zusammen und konnte erst Stück für Stück wieder hochgefahren werden. Die gute Nachricht: So ein langer Ausfall ist ungewöhnlich. Hier bei uns gab es das noch nie. Durchschnittlich 13 Minuten pro Jahr waren Haushalte in den vergangenen Jahren in Deutschland unfreiwillig ohne Strom. Lebenswichtige Bereiche müssen aber in der Lage sein, Ausfälle zu überbrücken. Die Notstromaggregate deutscher Kliniken müssen 24 Stunden schaffen. Beruhigend. Denn ohne Strom geht nichts. Bleibt daher ganz grundsätzlich die Frage: Gibt es die perfekte Energie?
5: Kann es sein, dass wir einfach den Wald vor lauter Bäumen nicht gesehen haben? Denn was wäre, wenn die perfekte Energie gar nicht von der Sonne kommt, sondern in der Sonne steckt? Habt ihr euch jemals gefragt, warum die Sonne überhaupt scheint?
11: Also man hat in der Vergangenheit tatsächlich einmal gedacht, dass die Sonne ein großer Kohleofen ist, der da brennt.
5: Und dass die Kohle aus Meteoriten stammen würde, die ständig auf die Sonne einschlagen würden. Und die beiden Forscher Hermann von Helmholtz und Lord Kelvin behaupteten 1884, die Sonne wäre ein heißer Gasball, der durch langsames Zusammenziehen Energie erzeuge. Nur zeigten Berechnungen, dass die Sonne auf diese Weise nur 30 Millionen Jahre leuchten könnte, dabei doch aber mindestens 4,5 Milliarden Jahre alt ist.
11: Bis man zu dem Schluss gekommen ist, das muss irgendein anderer Mechanismus sein. Mittlerweile wissen wir, die Energie der Sterne, die Energie der Sonne, die Kernfusion, ist die Mutter aller Energien.
5: Und das haben wir diesem Herrn zu verdanken, dem Physiker Hans Bethe, der das in den 1930er Jahren herausfand. Nur, wie wird daraus Energie?
11: Wasserstoff besteht aus einem einzelnen positiv geladenen Teilchen, wir nennen das Proton. Wenn ich jetzt zwei dieser Teilchen zusammenbringen will, dann habe ich das Problem, die stoßen sich gegenseitig ab. Ich muss die mit Wucht aufeinander schießen. Dann kann eine neue Kraft, die sogenannte starke Kernkraft, zuschlagen und kettet diese beiden Atome aneinander. Und ich bilde ein neues Atom. Und ab und zu, ganz selten, passiert dann Folgendes. Während dieser Verschmelzung verwandelt sich eins dieser beiden Teilchen in ein anderes Teilchen, ein sogenanntes Neutron. Und das ist ein stabiles neues Atom. Und dabei wird Energie frei. Das passiert aber nur sehr, sehr selten.
5: Und genau so eine Startreaktion für die Kernfusion brauchen wir noch.
11: Wir haben auf der Erde, wenn wir das nutzen wollen, aber nicht die Zeit. Wir haben weder nicht die Zeit, noch können wir es genügend oft probieren, weil wir nicht so groß sind wie die Sonne. Wir müssen einen anderen Weg finden, so eine Kernfusion auf der Erde hinzukriegen, um damit Energie zu produzieren.
5: Und wenn wir das irgendwann wirklich schaffen, dann lösen wir noch ein anderes Problem, das unsere bisherige Energiewirtschaft schließlich auch hat. Eine große Energiemenge zu besitzen, bedeutet auch, viel Materie abzubauen und einen großen Einfluss auf die Umwelt zu haben. Das ist unstrittig. Dieser Dreiklang aus Materie, Energie und Umwelt ist extrem wichtig. Man muss sich vergegenwärtigen, dass man keine saubere Energie erzeugen kann, ohne dass es anderswo Auswirkungen geben wird. Bei der Fusion sollen die möglichst gering ausfallen. Wasserstoff, den wir größtenteils in den Meeren finden. Energie ohne Abgase, ohne langlebigen Atommüll und in ausreichender Menge.
11: Wenn man davon ausgeht, wie hoch die Energiedichte ist, wenn man davon ausgeht, wie die Ressourcen verfügbar sind und was für Chancen dahinter stehen, würde ich sagen, es ist ziemlich genau die perfekte Energie.
5: In Südfrankreich wird gerade ein riesiger Versuchsreaktor gebaut, ITER. Er soll die Sonne auf Erden werden. Nur wäre die Sonne kaum die Sonne, wenn man sie einfach so kopieren könnte.
11: Das Problem, was ich angesprochen hatte, ich muss diese beiden Teilchen mit hoher Wucht zusammenschießen. In der Physik bedeutet hohe Wucht eine hohe kinetische Energie. Und hohe kinetische Energie von vielen Teilchen, das kennen wir, das nennen wir Temperatur.
5: Im Inneren des ITER-Reaktors müssen Temperaturen von 150 Millionen Grad erreicht werden. Nach einem Energiesparprogramm klingt das nicht. So heiß ist es nicht einmal in der Sonne selbst. Aber nur so entsteht hier auf der Erde eine Teilchensuppe, ein Plasma, das für die Kernfusion notwendig ist.
11: Wenn ich das Plasma zusammenschließe, dann habe ich mir einen Donut gebaut. Und der hat in der Mitte ein Loch. Und dieses Loch, das ist tatsächlich ein Vorteil. Ich kann hier in der Mitte eine Spule reinsetzen, die dann außenrum ein Magnetfeld erzeugt. Und dieses Magnetfeld sorgt dafür, dass mein Plasma hier drin gefangen bleibt. Und der Strom, der in diesem Plasma fließt, elektrischer Strom, der muss immer im Kreis fliegen. Und bei dem System, was wir in Frankreich bauen, bei dem Fusionsreaktor ITER beispielsweise, sollen am Schluss bis zu 25 Millionen Ampere in diesem Donut fließen als elektrischer Strom, den ich mir dann nutzbar machen kann.

0: Ein anderer Weg ist, wenn ich ein Plasma nehme und es sehr stark zusammendrücke, sehr stark komprimiere, dann werden die Abstände zwischen den Atomen sehr klein. Und wenn die Temperatur trotzdem hoch ist, gibt es in sehr kurzer Zeit ganz viele Fusionsreaktionen. Und dann habe ich bereits genügend Reaktionen da drin, um mehr Energie herauszuholen, wie ich vorher reingesteckt habe.
1: Das ist der springende Punkt. Um an neue Energie zu gelangen, müssen wir erstmal selbst Energie aufbringen.
0: Die Kunst ist, ich habe den Brennstoff in einer kleinen Kapsel und ich muss ihn jetzt ins Zentrum zusammendrücken. Und davon muss ich von allen Seiten von außen sehr symmetrisch auf diese Kapsel drücken. Das Problem ist, überall dort, wenn ich irgendwo nicht genau drücken kann, wie hier mit meinen Fingern, da ist immer eine Lücke zwischen den Fingern. Und wenn ich jetzt anfange, diesen Körper zu drücken, dann sieht man, überall da, wo meine Finger nicht sind, versucht dieser Treibstoff zu entkommen. Es gab ja diesen Witz, dass die Kernfusion 30 Jahre lang braucht und das zu jedem Zeitpunkt, wenn man fragt. Das ist inzwischen alles nicht mehr richtig. Wir haben gerade in den letzten Jahrzehnten gewaltige Fortschritte gemacht, hauptsächlich erstmal in dem Verstehen von diesem Experiment.
1: Also Butter bei die Fische, wie lange noch, bis der Fusionsstrom aus der Steckdose kommt? Die Kernfusion scheint wirklich eine perfekte Energiequelle zu sein. Mit der Einschränkung, dass es extrem schwierig ist, diese Fusionsreaktionen zu zünden und extrem schwierig, sie zu kontrollieren.
2: Die Fusion als Energieträger sehe ich eher für die Jahre um 2100. Keinesfalls früher.
1: Wie es aussieht, haben wir die perfekte Energie gefunden. Aber sie scheint noch zu weit weg, um jetzt unsere Energieprobleme zu lösen.
2: Wir haben ein wenig ausgeblendet, dass Energie etwas Wertvolles ist. Und haben sie vielleicht zu ausgiebig genutzt. Jetzt stellen wir fest, dass wir unsere Energienutzung überdenken müssen.
1: Der wissenschaftlich-technische Fortschritt wird uns ganz sicher helfen. Aber wir können uns nicht darauf ausruhen. Wir müssen daran denken, unseren Einfluss auf den gesamten Planeten herunterzufahren. Wie weit werden wir zurückschrauben müssen? Der Durst nach fossiler Energie wird sich nicht ewig stillen lassen. Das bedeutet nicht, dass wir zurück in die Steinzeit müssen. Das bedeutet nur, dass wir Verschwendung vermeiden, effizienter sind, nur die wirklich nützlichen Dinge tun und das behalten, was die Lebensqualität in unseren Ländern ausmacht.
3: Die Menschheit kann ohne Probleme ihren gesamten Energiebedarf aus erneuerbaren Energiequellen decken.
1: Wir haben es in der Hand. Ob es uns wirklich gelingt, die Sonne auf die Erde zu holen, wird sich zeigen. Noch müssen wir mit dem auskommen, was das System Erde uns gibt.
4: Und da sind wir wieder bei Energie aus Sonne und Wind. Nur, die liefern ja nicht kontinuierlich Strom. Stichwort Dunkelflaute. Also, wenn im Extremfall mehrere Tage kein Wind weht und die Sonne nicht scheint. Denn im Frühling und Sommer gibt es tendenziell viel Sonne und wenig Wind. Im Herbst und Winter ist es häufig umgekehrt. Insgesamt aber gleicht sich das über das Jahr gesehen oftmals aus. Trotzdem kann es durchaus vorkommen, dass an manchen Tagen zu wenig Strom erzeugt wird. Deshalb muss er an guten Tagen vorproduziert werden. Schon jetzt haben etliche Privathaushalte Akkus im Keller, um selbstgewonnenen Strom, zum Beispiel aus der eigenen Dachsolaranlage, zu speichern. Und immer mehr Hausbesitzer setzen auf solche kleinen Batterien im Keller. Die Netzbetreiber in Deutschland gehen davon aus, dass wir im Jahr 2045 grob geschätzt 150 Gigawattstunden darin speichern können. Das klingt vielleicht viel, nur wie lange reicht das?
5: Im Extremfall gäbe es ja überhaupt keine Sonne und keinen Wind. Und wir lassen auch mal andere Kraftwerke außen vor. Unser Strombedarf ist, wie gesagt, 2045 ganz grob bei 1000 Terawattstunden im Jahr. Dann halten diese Batterien im Schnitt 1 Stunde und 20 Minuten. Kurze Schwankungen kann man damit super ausgleichen, aber auf keinen Fall einen ganzen Tag oder gar ein, zwei Wochen. Es gibt hier aber in Deutschland auch noch ein paar große gewerbliche Batteriespeicher, zum Beispiel solche hier. Die könnten bis 2045 so 30 Gigawattstunden speichern. Damit halten wir dann noch mal ein paar Minuten länger durch. Jetzt denken manche noch einen Schritt weiter, nämlich was ist denn mit den ganzen E-Autos in Deutschland? Wenn die am Netz hängen, dann kann man die doch im Prinzip auch benutzen wie eine Batterie. Also man lädt die auf und bei Bedarf entlädt man die auch wieder. Ja, das stimmt. Die sind sogar, wenn man zusammenrechnet, ein ziemlich großer Stromspeicher. Allerdings waren die Experten, mit denen wir gesprochen haben, teils schon sehr skeptisch, ob sich das durchsetzt. Unter anderem, weil die Batterien schon mit der Zeit sich abnutzen, wenn die andauernd voll und wieder leer gemacht werden. Ist die Frage, ob Autobesitzer das wirklich so gerne mitmachen. Deswegen klammern wir die hier in unserer Rechnung erstmal aus. Aber wir haben ja noch mehr auf Lager, zum Beispiel Pumpspeicherkraftwerke. Wenn Strom da ist, pumpen wir Wasser von einem niedrigen Becken in ein hohes Becken. Und wenn wir Strom brauchen, lassen wir es zurückfließen und das treibt dann eine Turbine an. Die gibt es in Deutschland schon lange und die können auch schnell Strom liefern, wenn es denn sein muss. Mit denen können wir nochmal 20 Minuten überbrücken. Das Problem hier, die zu bauen, ist aufwendig und man muss stark in die Landschaft eingreifen. Deswegen ist auch hier nicht mehr so viel Luft nach oben. Jetzt sind wir bei 1 Stunde 55 Minuten. Nicht so besonders viel, klar. Wir haben jetzt aber auch den absoluten Extremfall gerechnet. Absolut kein Kraftwerk läuft, wir können nichts importieren. In der Praxis würden die Speicher schon ein bisschen länger halten. Aber für mehrere Tage oder 1-2 Wochen, da reicht das nie im Leben. Und deswegen kommt jetzt etwas ins Spiel, von dem ihr vielleicht schon öfter gehört habt, nämlich Wasserstoff. Das Konzept ist total einfach. Wir schließen Strom an Wasser an. Das zerlegt sich in Sauerstoff und Wasserstoff und den Wasserstoff lagern wir ein. Und wenn wir Strom brauchen, lassen wir den Wasserstoff wieder mit Sauerstoff reagieren und dabei entsteht Energie. Das Ganze hat einen großen Nachteil. Bei der Umwandlung geht relativ viel Energie verloren. Da sind Batterien und Pumpspeicher klar besser. Aber Wasserstoff hat auch einen großen Vorteil. Wir können nämlich sehr, sehr viel davon speichern. Die Bundesregierung plant langfristig mit Speichern für bis zu 100 Terawattstunden. Nehmen wir mal an, bei der Umwandlung in Strom gehen 40% verloren. Dann würde unser Speicher jetzt rechnerisch für rund 22 Tage reichen. Zugegeben, nicht der ganze Wasserstoff ist zum Stromerzeugen gedacht, der wird dann noch für was anderes gebraucht, aber damit kämen wir durch jede Dunkelflaute. Wir brauchen also zwei Arten von Speichern. Die, die relativ schnell und relativ günstig Strom liefern, um kurze Schwankungen auszugleichen, und die, die zwar ein bisschen schwerfälliger und teurer sind, aber dafür lange Zeit überbrücken können. Aber smarte Häuser, Wärmepumpen, Hochspannungsleitungen, Speicher, Gaskraftwerke, hier steckt noch sehr, sehr viel Arbeit und politischer Wille drin. Denn gerade auch diese ganzen Wasserstoffspeicher müssen noch gebaut werden. Genauso wie die Anlagen, die Wasserstoff erzeugen und wieder in Strom zurückwandeln. Aber so könnte die Energiewende tatsächlich funktionieren.
4: Und wir haben tatsächlich schon viel geschafft. 2024 kam über die Hälfte des Stroms aus erneuerbaren Energien. Dadurch haben wir unseren CO2-Ausstoß schon jetzt erheblich reduziert und es geht weiter voran. Wie genau? Darüber zerbrechen sich Forschende schon lange den Kopf und nutzen selbst für ihre Gedankenblitze, wie wir ja schon gesehen haben, elektrischen Strom. Denn zur Signalweiterleitung in die Nervenzellen dient das sogenannte Aktionspotenzial. Ein schönes Wort, wie ich finde. Und toll, dass wir alle dieses Aktionspotenzial täglich nutzen können. Machen Sie was draus und bleiben Sie neugierig. Bis zum nächsten Mal hier bei Quarks.
6: Wenn wir in Deutschland sagen, die Mengen, die wir an Wasserstoff produzieren wollen, dann braucht man so ungefähr 30 Milliarden Liter Wasser. Die Industrie, die heutzutage Kraftwerke betreibt, die verbrauchen das Zehnfache.
7: Kernfusion ist gar nicht so schwierig.
8: Wir erzeugen Energie, indem wir zwei Elemente zu einem Schwerpunkt

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0: Eltern auf der ganzen Welt wollen ihre Kinder zu starken Menschen großziehen. Bulgarischen Eltern scheint das gut zu gelingen. Wie erziehen sie ihren Nachwuchs?
1: Das sind Dara und Lena. Die Zwillinge wachsen in einem der ärmsten Länder Europas auf. Und genau das könnte ihr Vorteil sein. Denn obwohl die Bedingungen in Bulgarien nicht optimal sind, die Kinder sind überraschend widerstandsfähig. Mit Krisen kommen sie besser klar als viele Gleichaltrige in reicheren Ländern.
0: Mir ist vor allem wichtig, dass sie nach bestimmten Werten leben und an sich selbst und ihre Fähigkeiten glauben.
1: Doch das allein führt noch nicht zu resilienten Kindern. Desislava und Nikola leben mit ihren Töchtern in der Hauptstadt Sofia. Familie hat in Bulgarien traditionell einen hohen Stellenwert. Das Land im Südosten Europas ist mit 6,4 Millionen Einwohnern dünn besiedelt. 1,1 Millionen davon sind Kinder. Die Geburtenrate liegt mit 1,6 Kindern pro Frau höher als im Durchschnitt der EU, ist aber ähnlich wie zum Beispiel in den USA. Desislava arbeitet als Journalistin, Nikola ist IT-Experte. Er hat mehrere Jahre in Frankreich gelebt. Als Familie haben sie sich bewusst für ein Leben in Bulgarien entschieden. Im Land herrscht Aufbruchsstimmung. Viele der gut ausgebildeten Bulgaren kommen zurück. Sie wollen lieber in ihrer Heimat eine Familie gründen.
0: Typisch für Bulgarien ist, dass die ganze Gemeinschaft an der Erziehung der Kinder beteiligt ist.
1: Desislava arbeitet seit einigen Jahren freiberuflich. So ist sie flexibel und kann die Kinder oft selbst von der Schule abholen. Gemeinsam mit Rajco, dem Familienhund. Das bulgarische Schulsystem schneidet im internationalen Vergleich schlecht ab. Doch statt an den Bedingungen zu verzweifeln, sehen Desislava und Nikola auch die positiven Aspekte in Bulgarien.
2: Wir haben ein gut funktionierendes Sozialsystem, einen guten Zugang zur Gesundheitsversorgung und Bildung. Eigentlich alles, was man braucht, um Kinder großzuziehen. Gerade in den ersten Jahren ist die Versorgung sehr gut. Und ehrlich gesagt, glaube ich nicht, dass sich die Zukunft eines Kindes schon so früh entscheidet. Viel wichtiger ist das familiäre Umfeld. Mehr als alles andere drumherum.
1: Zu Hause wollen sie ein Umfeld schaffen, in dem die Kinder Verantwortung übernehmen, sei es bei der Hausarbeit oder wenn sie selbstständig neuen Unterrichtsstoff erarbeiten. Ihre Screentime ist auf eine Stunde begrenzt. Danach sollen Dara und Lena selbst herausfinden, was sie mögen und worin sie gut sind.
0: Natürlich muss man manchmal auch konsequent sein und zeigen, dass alles seine Zeit braucht. Man muss manche Dinge erst ausprobieren und ihnen eine Chance geben. Am Anfang ist alles schwierig, aber später wird es oft leichter und dann macht es sogar Spaß.
1: Bulgarien hat eine der längsten Elternzeiten Europas. Bis zu 3 Jahre Jobgarantie in den ersten 14 Monaten bei fast vollem Gehalt. Doch die bulgarische Gesellschaft ist nach wie vor patriarchal geprägt. Nur 1% der Männer gehen länger in Elternzeit. Viele junge Eltern wie Desislava und Nikola teilen sich die Care-Arbeit. Desislava war wichtig, früh in den Beruf zurückzukehren.
0: Frauen werden immer noch stigmatisiert, wenn sie schon im ersten Jahr ihrer Mutterschaft wieder arbeiten gehen wollen.

0: Jetzt.
1: Die Kinder genießen ihre Freiheit. Klare Grenzen sind für Desislava und Nikola aber ein wichtiger Teil ihrer Erziehung. In Bulgarien allerdings werden Grenzen manchmal noch mit Gewalt durchgesetzt.
2: Hier sind die Eltern gefragt. Denn körperliche Strafen sind in manchen Familien immer noch normal. Und das passiert nicht nur hinter verschlossenen Türen. Wir sehen solche Fälle auch in Kitas und in Schulen.
1: Auch wenn nicht alles ideal ist, Familie spielt in Bulgarien eine zentrale Rolle und Kinder sind das Herzstück davon.
3: Es gibt auch so eine Art kollektives Gefühl, fast wie eine gemeinsame Schuld, dass wir als Gesellschaft vielleicht nicht genug erreicht haben. Und deshalb wollen wir wenigstens dafür sorgen, dass unsere Kinder erfolgreich sind.
2: Könnt ihr euch vorstellen, dass Leute fürs Schokoladeessen bezahlt werden? Unglaublich, aber wahr. In der Schweiz gibt es wirklich professionelle Schokoladentester. Und wir haben einige getroffen.
1: Professioneller Schokoladentester? Ist das wirklich ein Beruf? Stellt euch vor, ihr dürft den ganzen Tag Schokolade verkosten. Aber Achtung, es geht nicht ums Naschen, sondern darum, jeden Geschmack genau zu analysieren.
4: Das ist einfach ein Traumjob. Jeden Tag mit solchen schönen Rohstoffen und Produkten zu arbeiten.
1: François Stahl arbeitet in einer Schokoladenfabrik in der Schweiz. Aber wie kommt man zu so einem Beruf?
4: Ich habe Pâtissier Chocolatier gelernt und bin dann später in die Luxusgastronomie und so Michelin-Sterne, wo ich den puren Genuss gelernt habe.
1: Für François ist Schokolade mehr als ein süßer Genuss. Sie ist sein Lebenswerk. Als Leiter der Forschung und Entwicklung bei Habla führt er ein Team von 9 zertifizierten Verkostern. Sie gehören zu einer Elitegruppe von rund 100 professionellen Schokoladentestern in der Schweiz. Was genau beinhaltet der Job?
4: Bevor das wir den einkaufen, bekommen wir ein Muster. Das wird aufbereitet. Und jetzt wird er klassifiziert. Und nur der beste Kakao wird eingekauft.
1: Das Team besteht aus ausgebildeten Konditoren, Chocolatiers und ehemaligen Patissiers. Zur Arbeit gehören Blindverkostungen, die ihren geschulten Gaumen auf die Probe stellen.
5: Es schmeckt einfach wirklich nach Früchten, nach Beeren.
6: Feine so Waldbeeren, Cassis.
7: Sehr fruchtig, Passionsfrucht.
6: Auch viele Dörrfrüchte.
5: Für mich ist die perfekt.
1: Als nächstes kommt die Qualitätskontrolle. Die Tester bewerten jedes Stück Schokolade nach strengen Standards. Um möglichst objektiv zu bleiben, werden visuelle Eindrücke minimiert. So zählt nur der Geschmack. Ein Prozess, der intensive Konzentration und Erfahrung erfordert. Aber wie kann man als Durchschnittsverbraucher eine außergewöhnliche Tafel Schokolade von einer gewöhnlichen unterscheiden?
4: Das sieht man vom Aussehen, ob sie schön gegossen ist, schöne Schichten, schön attraktive Farbe, die rauskommen. Man hat den Knack schön gehört. Dann weiß man, man hat einen schönen Knack und eine Füllung, die zart schmelzend ist.
1: Sobald das Sensorik-Team ein Rezept freigegeben hat, geht es in die Massenproduktion. Und wie bekommt man so einen Job? Bei Halber dauert die Zusatzausbildung nach der Einstellung 6 Monate. Man braucht einen ausgezeichneten Geschmackssinn, darf keine gesundheitlichen Einschränkungen wie Allergien haben und muss einen Eignungstest bestehen. Und was ist vor der Verkostung entscheidend?
6: Ganz wichtig ist immer wieder zu neutralisieren mit Wasser. Wir haben warmes Wasser, das hilft auch, das Fett zu lösen im Mund und das besser zu neutralisieren. Das ist sicher das Wichtigste.
8: Es ist sicher wichtig, dass man keine zu scharfen Speisen vorher isst, vor einer Degustation, sich nicht zu fest parfümiert, weil dann schmeckt der ganze Raum nach Parfüm.
5: Wenn ich erkältet bin, dann ist die Geschmackswahrnehmung nicht mehr dasselbe. Dann ist es je nachdem, ist man eingeschränkt und das bringt dann nicht viel.
1: Das Durchschnittsgehalt liegt bei etwa 60.000 Euro pro Jahr. Welche Nachteile bringt der Job mit sich?

0: Also ich sehe nur Vorteile, weil ich darf jeden Tag sehr feine Schokolade degustieren. Nachteile ist vielleicht ab und zu ist es zu viel des Guten. Das heißt, wir haben den ganzen Tag Degustationen, aber das hat man schnell um Abend mit einer Abwechslung etwas Salziges wieder weg.
1: Und wie würde François seinen Job insgesamt bewerten?
0: Auf einer Skala von 1 bis 10 würde ich meinen Job auf 10 plus.
1: Was ist mit euch? Würdet ihr gerne als professioneller Schokoladentester arbeiten?
2: Somalia nimmt zum ersten Mal an der Kunstbiennale in Venedig teil. Mit drei somalischen Künstlerinnen, die allerdings alle in Europa leben. Doch Kultur und die Traditionen ihrer Heimat bilden den Kern ihrer Kunst.
1: Ein Koffer und viele Erinnerungen. Flucht und Heimatverlust sind die Hauptthemen der somalisch-britischen Dichterin Worsen Schirre. Dieses Zimmer ist ihre Kreation und Teil des somalischen Pavillons. Was die dort ausstellenden Künstlerinnen vereint, ist dasselbe Schicksal, der Bürgerkrieg in Somalia und das Leben fern der Heimat. Zum ersten Mal ist das Land auf der Kunstbiennale in Venedig vertreten und präsentiert sich im Palazzo Caboto.
3: 1991 brach der Bürgerkrieg aus. Und damit war klar, dass man zu diesem Zeitpunkt nicht mehr dorthin zurückkehren konnte.
1: Die Künstlerin Ayan Farah lebt in Schweden. Asma Jamaa ist in England zu Hause. Alle drei gehören zu den Millionen Somaliern in der Diaspora. Doch die Kultur ihres Heimatlandes prägt ihre Arbeit als Künstlerinnen.
3: Eine direkte Inspirationsquelle für mich ist die somalische Lyrik. Die habe ich über meinen Vater kennengelernt. Er liest mir immer Gedichte vor und übersetzt sie mir.
1: Für die in Bristol lebende Dichterin und Filmemacherin Asma Jamaa ist die somalische Dichtung Ausgangspunkt ihrer Werke. Im Pavillon greift sie auch andere Traditionen ihrer Heimat auf. Traditionelle somalische Kleidung, Musikinstrumente und mythologische Geschichten fließen in ihr Kunstvideo ein, das in Mogadischu und Bristol entstanden ist. Das Leben der somalischen Perlentaucher inspirierte sie dazu. Die Traditionen des Landes, die in den Familien gelebt werden, auch für Ayans Kunst spielt sie eine wesentliche Rolle.
3: Ich habe auch Stickereien verwendet. Die Kunst des Stickens wird in meiner Familie von Generation zu Generation weitergegeben.
1: Stockholm im Atelier von Ayan. Ihre Mutter hilft bei der Herstellung des Werks für die Biennale. Sie ist aber auch eine direkte Inspiration für Ayans Werk.
3: Ich verwende immer Ton oder Pigmente. Und dieses Werk hier ist aus rotem Ton gefertigt. Es stammt aus einer Region in Somalia namens Sana'ak, wo meine Mutter aufgewachsen ist. Sie weiß nicht genau, wann sie geboren wurde. In Somali ist es sehr poetisch, wie die Menschen ihr Geburtsjahr beschreiben. Deshalb sagt sie immer, ich wurde im Jahr des Roten Sturms geboren. So nannten alle das Jahr 1951.
1: Und so sieht das fertige Werk aus. Eine Ausstellung, viele Anregungen. Doch eine Gruppe von Künstlern und Kulturschaffenden aus Somalia hat öffentlich Kritik geäußert. Sie fühlen sich vom Pavillon nicht repräsentiert.
4: Die Ausstellung konzentriert sich auf das Schaffen von drei beeindruckenden Künstlerinnen aus der somalischen Diaspora. Doch die Stimmen und Lebensrealitäten von Künstlern und Kunstorganisationen in Somalia wurden nicht berücksichtigt.
1: Segal Ali ist wie auch Ayan und Asma im Ausland aufgewachsen, ist jedoch später nach Somalia zurückgekehrt und hat dort die Somali Art Foundation gegründet. Mit den harten Lebensbedingungen der Künstler vor Ort kennt sie sich sehr gut aus. Das Land befindet sich nach jahrzehntelangen Konflikten in einem kulturellen Wiederaufbau. Gerade deshalb hält sie es für falsch, jene vom offiziellen Pavillon der Biennale auszuschließen, die täglich für den Erhalt der lokalen Kunstszene arbeiten. Den Kulturschaffenden aus der Heimat fühlen sich die ausstellenden Künstlerinnen jedoch eng verbunden.
3: Meine erste Inspiration, überhaupt Kunst zu machen, waren Künstler aus Somalia.
1: Der erste somalische Pavillon auf der bekanntesten Kunstausstellung der Welt. Ein historisches Debüt zwischen Licht und Schatten.
2: Europaweit gibt es viele Variationen gefüllter Teigtaschen. Zum Beispiel Ravioli in Italien oder Pierogen in Polen.
4: Deutschlands Antwort sind die Maultaschen. Der Legende nach wurden sie von findigen Mönchen erfunden. Warum? Das verraten wir euch jetzt.
1: Das sind Deutschlands gefüllte Teigtaschen Nummer 1, Maultaschen. Wie werden die mit Fleisch und Gemüse gefüllten Teigtaschen zubereitet? Was haben sie mit diesem Kloster zu tun? Und warum werden sie auch Herrgotts Pscheißerle genannt? Dazu später mehr.
5: Mein Name ist Stefan Schlecht. Ich bin Metzgermeister und Küchenchef vom Rössle in Dettingen. Und ich zeige euch heute mal, wie man original schwäbische Maultaschen macht.
1: Schwäbische Maultaschen, benannt nach der Region Schwaben, dürfen nur so heißen, wenn sie in einem festgeschriebenen Gebiet in Süddeutschland hergestellt werden. Im Gasthaus Rössle in Dettingen an der Ems haben Maultaschen eine lange Tradition. Seit 1864 befindet sich der Familienbetrieb in diesem Fachwerkhaus. Zum Unternehmen gehört unter anderem auch eine hauseigene Metzgerei, in der auch Maultaschen verkauft werden. Für die Zubereitung der Maultaschen benötigt Stefan folgende Zutaten: Eiernudelteig, Rindfleisch, Schweinefleisch, Bacon, Brötchen, Spinat, Petersilie, Sellerie, Lauch, Zwiebeln, Eier, Salz und Gewürze. Für die Füllung bricht Stefan als erstes die Brötchen in kleinere Teile und gibt die Eier hinzu, sodass sie etwas aufweichen können. Dann schneidet er den Bacon in kleine Stücke und fügt sie den Brötchen hinzu. Danach ist das Gemüse dran.
5: Manche machen mehr Spinat rein, weniger Spinat rein. Je nachdem, wir machen relativ viel Gemüse rein.
1: Wenn das ganze Gemüse klein geschnitten ist, wird es 25 Minuten lang gedämpft. Danach kommt es gemeinsam mit den Brötchen und dem Fleisch in den Fleischwolf. So entsteht eine erste Masse. Jetzt fehlen nur noch die Gewürze. Die kommen im sogenannten Kutter dazu, in dem die finale Füllmasse für die Maultaschen verrührt wird.
5: Das ist schon eine Metzger-Spezialität, einfach das auch roh zu probieren. Ob man weiß, ob die Mischung eigentlich okay ist und schmeckt hervorragend.
1: Nun geht es ans Füllen des Nudelteigs. Dafür bereitet Stefan zwei Bahnen vor, auf die in gleichmäßigen Abständen ein guter Esslöffel Füllung kommt.
5: Wir möchten auch, dass ein bisschen mehr Teig an der Maultasche ist. Es gibt jetzt Kollegen, die streichen das da rein. Dann hast du natürlich mehr Masse da drin, aber weniger Nudeln. Und wir möchten halt einfach, dass da ein bisschen mehr Nudeln auch drumherum sind.
1: Mit den fertigen Maultaschen lassen sich verschiedene Gerichte zubereiten. Stefan kocht sie zuerst in heißem Wasser und schreckt sie dann kurz mit kaltem Wasser ab. Dann kommen in Butter gedünstete Zwiebeln dazu, obendrauf noch ein bisschen Petersilie und Kartoffelsalat als Beilage. Weitere Varianten: Maultaschensuppe, Maultaschensalat oder überbackene Maultaschen.
5: Also wir hatten schon immer Maultaschen, weil es ein einfaches schwäbisches Gericht ist, wo man vorbereiten kann, wo man gut zu Hause auch selber heiß machen kann, wenn man es in der Metzgerei verkauft. Also das Maultaschenrezept ist bei uns eigentlich immer gleich. Wir variieren vielleicht manchmal ein bisschen mit dem Spinat oder mit der Petersilie. Ja, aber ansonsten habe ich das so übernommen, wie das eigentlich meine Großeltern und meine Vorfahren auch gemacht haben.
1: Der Legende nach wurden Maultaschen vor mehreren hundert Jahren im schwäbischen Kloster Maulbrunn erfunden. Und zwar in der Karwoche vor Ostern, in der der Verzehr von Fleisch streng verboten war. Angeblich versteckte ein Mönch namens Bruder Jakob Fleisch in den Maultaschen, weshalb sie bis heute auch Herrgotts Pscheißerle heißen. Volker Klenk ist Schwabe und liebt Maultaschen. Er hat ein Buch über das schwäbische Nationalgericht geschrieben und sogar einen Weltmaultaschentag ins Leben gerufen.
6: Ich glaube, man kann die Maultasche zu Recht als Königin der schwäbischen Küche bezeichnen, weil sie wie kein anderes süddeutsches Gericht als Kulturgut die Heimat verkörpert. Und meiner Meinung nach sollte jeder mal eine originalschwäbische Maultasche probiert, verkostet haben. Weil es eine der besten, faszinierendsten, wohlschmeckendsten regionalen Spezialitäten weltweit ist.
1: Maultaschen sind deutschlandweit erhältlich und beliebt. Es gibt sie auch vegetarisch und vegan. Im Gasthaus Rössle stehen sie immer donnerstags, wie traditionell am Gründonnerstag auch, auf der Tageskarte.
5: Mir ist eigentlich wichtig, dass die Tradition der Maultasche und des Hauses natürlich auch weitergeführt wird. Und ich habe drei Töchter, davon sind zwei ja schon bei uns im Betrieb tätig. Und ich hoffe, dass die Tradition dann auch von denen hier, wenn meine Kinder, weitergeführt wird.
1: Und habt ihr Lust bekommen, mal echte schwäbische Maultaschen zu probieren? Welche Teigtaschen gibt es bei euch?
2: London, eine der aufregendsten Metropolen Europas mit jeder Menge Sehenswürdigkeiten. Wer hier einen Tag verbringt, ist ganz schnell ein paar hundert Euro los. Aber geht das auch anders?
7: London Calling. Die Stadt königlicher Pracht. Von Big Ben und Fish and Chips. Aber London ist auch bekannt für Luxusshopping und Sehenswürdigkeiten mit heftigen Eintrittspreisen. Zu viel für euer Budget? Gebt nicht gleich auf. Auch in einer der teuersten Städte Europas gibt es jede Menge bezahlbare Aktivitäten, die Spaß machen. Und einige der berühmtesten Sehenswürdigkeiten sind sogar kostenlos. Kommt mit! Zuerst schaue ich mir die Houses of Parliament und ihren berühmten Glockenturm an, der als Big Ben bekannt ist. Big Ben ist eigentlich der Spitzname der riesigen Glocke im Inneren. Sie wiegt 13,7 Tonnen. Nicht weit von hier, die Themse runter, findet ihr gleich noch eine der Hauptsehenswürdigkeiten, Tower Bridge. Anstatt 16 Euro zu bezahlen, um reinzukommen, genieße ich den tollen Ausblick von der Straße. Ganz umsonst. Umsonst kann man natürlich zu Fuß überall hinkommen, aber der öffentliche Nahverkehr ist auch bezahlbar. Wenn ihr nach der günstigsten Variante sucht, nehmt die Doppeldeckerbusse. Sie sind ja an sich schon eine Sehenswürdigkeit. Den besten Blick auf London habt ihr oben, ganz vorne. Oder ihr nehmt die Tube, die älteste U-Bahn der Welt. Überall kann man bargeldlos bezahlen. Der richtige Preis wird automatisch ermittelt. Ihr zahlt also nie zu viel. Ein Tagesticket für Zone 1 und 2 im Zentrum kostet knapp 10 Euro. Als nächstes möchte ich London abseits der ausgetretenen Pfade kennenlernen, bei einem Kunstspaziergang im East End. Hier im Stadtteil Shoreditch haben Künstler die Straßen in eine Art Open-Air-Galerie verwandelt. Es gibt verschiedene Anbieter für kostenlose Stadtspaziergänge, aber ihr solltet am Ende zumindest ein Trinkgeld geben.
8: Bei diesen kostenlosen Touren zu Fuß kann jeder bezahlen, was er möchte. Dadurch kann jeder mitkommen. Street Art Führungen werden so für alle zugänglich. Und das finde ich wirklich wichtig.
7: Jetzt will ich in die Kulturszene der Stadt eintauchen. Viele Museen kosten keinen Eintritt. Ich entscheide mich fürs Natural History Museum. Das Skelett eines Blauwals hängt majestätisch gleich am Eingang. Atemberaubend. Ich will unbedingt zu dem Teil der Ausstellung, der sich bestimmten ausgestorbenen Tieren widmet. Denn das Museum hat eine der weltweit besten Sammlungen von Dinosauriern. Außerdem Fossilien und lebensechte Modelle. Wenn Kultur euer Ding ist, ist Shakespeare's Globe ein Muss. Last-Minute-Tickets für die kommende Woche gibt es immer freitags für 6 Euro. Wir dürfen nicht während der aktuellen Aufführung filmen, aber hier ist ein Eindruck. No longer Celia, but Alien. Aliena. Das ist eine tolle Möglichkeit, sich unterhalten zu lassen und sogar billiger als Kino. Zu Shakespeares Zeiten kosteten die Tickets nur einen Penny. Zum Abendessen Abendessen ein britischer Klassiker, Fish and Chips. Wegen der Inflation und der gestiegenen Preise ist auch Fastfood nicht mehr so billig wie früher. Ich zahle fast 23 Euro, immerhin für eine großzügige Portion, die mich nach meinem langen Tag satt macht. Also, wie sehr hat mein Portemonnaie an diesem prallen Tag in London gelitten? Ich habe 21 Euro für Verkehrsmittel bezahlt, 27 Euro fürs Essen, macht insgesamt 48 Euro. Mit ein bisschen Planung kann man einen tollen Städtetrip machen, ohne ein Vermögen auszugeben.
2: Das war's schon wieder von Euromax. Auf unseren Social-Media-Kanälen findet ihr noch mehr spannende Geschichten aus ganz Europa. Schaut doch mal rein. Tschüss und bis zum nächsten Mal.

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3: Hallo, herzlich willkommen zu Wissen vor 8 Erde. Mal eine ganz einfache Frage. Wenn es inzwischen so viele Dinge gibt, die klimaneutral hergestellt werden, warum steigt dann der CO2-Gehalt der Atmosphäre trotzdem immer weiter an? Ist das ganze Kompensieren eine Augenwischerei? Augen auf, denn ich möchte wissen, wo sind die Unterschiede im Kleingedruckten?
4: Die Idee der CO2-Kompensation ist einfach und genial. Für den Ausstoß, den ein Unternehmen erzeugt, zahlt es Geld, damit an anderer Stelle CO2 eingespart werden kann. Das passiert entweder freiwillig oder weil einen der Staat dazu verdonnert. Staatlich gelenkt funktioniert das sehr stark vereinfacht so. In der EU zum Beispiel müssen besonders CO2-intensive Industrien für ihren Ausstoß Zertifikate kaufen. Von denen gibt es eine bestimmte Anzahl, die aber nach und nach von der EU verringert wird. Dadurch werden die Zertifikate immer teurer und weil Unternehmen nur ungern Geld ausgeben, werden sie aktiv, um ihren CO2-Ausstoß zu verringern. Daneben gibt es den freiwilligen CO2-Ausgleich. Auch hier können Unternehmen, aber auch Privatpersonen, ihren CO2-Ausstoß gegen Geld ausgleichen. Das Geld fließt in den Ausbau erneuerbarer Energien oder auch in den Erhalt von Waldflächen, besonders im Regenwald. Der Deal? Die Kunden zahlen zum Beispiel Geld dafür, dass der Wald nicht abgeholzt wird und weil Wald ja CO2 bindet, gleicht man damit sein ausgestoßenes CO2 aus. Damit das funktioniert, müssen die Wälder allerdings jahrzehntelang intakt bleiben. Entlang der CO2-Kompensationskette profitieren viele Akteure. Das Unternehmen, das damit werben kann, klimaneutral zu sein. Eine Agentur, die dem Unternehmen das Zertifikat verkauft. Und am Ende ein Projektbetreiber, der Geld dafür bekommt, sein Stück Regenwald nicht abzuholzen. Problematisch ist, dass die Projektbetreiber vor Ort selbst schätzen, wie viel CO2 eingespart wird, wenn sie den Wald verschonen. Und da wird häufig übertrieben, denn je mehr Wald erhalten bleiben soll, desto mehr Zertifikate kann man ausgeben, desto mehr verdient man. Die Folge sind Verkäufe sogenannter Geisterzertifikate, für die aber am Ende gar kein CO2 eingespart wird. Gleichzeitig blasen die Konzerne einfach weiter CO2 in die Atmosphäre.
3: Höchste Zeit also, dass der Staat für effektiven Klimaschutz sorgt, mit klaren Regeln für alle. Und was mit uns, sollen wir jetzt am besten gar nichts mehr kompensieren? Doch, viele Projekte bringen auch wirklich was. Das Blöde ist nur, wir müssen uns aktiv informieren. Besser wäre es, wenn man eindeutige Regeln hätte, mit denen man nicht nur die schwarzen Schafe erkennen kann, sondern auch die weißen. In diesem Sinne, bleiben Sie geerdet.

0: Das hier ist mein Lieblingsort in Helsinki. Mustikkamaa, Blaubeerland. Ziemlich nah am Stadtzentrum. Ich bin Meri Koivisto, ich bin Schauspielerin. Aufgewachsen bin ich in Finnland, in einem kleinen finnischen Ort in der Nähe vom Polarkreis. Meine zweite Heimat ist schon seit über 20 Jahren Berlin. Immer wieder werde ich von meinen deutschen Freunden gefragt, sag mal Meri, stimmt das, dass ihr Finnen so glücklich seid? Und ich dann, hä? Sind wir Finnen dann so glücklich? Seit 8 Jahren in Folge sind wir die Nummer 1 im World Happiness Report, dem Weltglücksbericht.
1: Woran liegt das? Und warum sind die Menschen in Deutschland weniger glücklich?

0: Ich beginne meine Suche in Helsinki und frage mich, ob wir in Deutschland von den Finnen und ihrem Glück etwas lernen können. Meine zweite Heimat ist nur auf Platz 22 des Weltglücksberichts. Und bei jungen Menschen sieht es noch düsterer aus. Was läuft in Finnland besser als anderswo? Auf den ersten Blick verwundern mich die Ergebnisse im Weltglücksbericht. Denn viele Menschen in Finnland haben ein Alkoholproblem. Die Selbstmordrate ist höher als in Deutschland. Das Klima ist hart, der Sommer kurz und in Nordfinnland gibt es selten zweistellige Temperaturen. Und die 1300 Kilometer lange Grenze mit Russland macht sicher dem einen oder anderen Angst. Das hört sich eigentlich gar nicht so toll an. Wie passt das zusammen mit dem Dauerabo auf Platz 1 im Weltglücksbericht?
1: Es gibt ein wichtiges Wort, was die finnische Mentalität beschreibt. Sisu. Das könnte man übersetzen mit Ausdauer, Beharrlichkeit, Resilienz, das Beste daraus machen. Zum Beispiel der lange kalte Winter. Es ist kalt, na und? Dann ziehe ich mir halt eine lange Unterhose an. Apropos lange Unterhose. Es gibt ein extra Wort dafür, wenn man sich zu Hause alleine in langen Unterhosen betrinkt. Kalsarigannit. Das erzählt ein bisschen von der finnischen Selbstironie. Der hohe Alkoholkonsum wird dadurch natürlich nicht besser, aber dass man ein bisschen über sich selbst lachen kann.
0: Aber das alleine kann natürlich nicht der Grund für das finnische Glück sein. Und sicher auch nicht die allgegenwärtige Sauna. Morgen bin ich mit einer finnischen Familie verabredet. Vielleicht bekomme ich da erste Antworten. Davor möchte ich jedoch wissen, was dieser Weltglücksbericht überhaupt ist und welche Aussagekraft er hat. Hier an der Aalto-Universität bin ich mit Frank Martela verabredet. Er ist Philosoph und Glücksforscher. Und er hat auch schon am Report mitgearbeitet. Worauf basiert der Weltglücksbericht?
2: In vielen Ländern wird dieselbe Umfrage durchgeführt. Die Teilnehmenden werden gefragt, wie platzierst du dich auf der Skala von 0 bis 10, wenn 0 das schlechteste Leben ist und 10 das bestmöglichste? Diese Frage hat man in 140 oder sogar 150 Ländern gestellt. Daraus wurde für jedes Land der Durchschnitt errechnet. Und danach wurden die Länder in eine Reihenfolge gebracht.
0: Finnland ist bei der Frage nach subjektiver Lebenszufriedenheit aktuell die Nummer 1, mit einem Score von 7,7. Dicht gefolgt von anderen skandinavischen Ländern wie Dänemark, Island, Schweden. Das unglücklichste Land der Welt ist, wenig überraschend, Afghanistan. Deutschland ist mit einer durchschnittlichen Lebenszufriedenheit von 6,7 im oberen Mittelfeld. Worauf beruht deiner Meinung nach das finnische Glücklichsein? Was sind die Zutaten?
2: In drei Punkten ist Finnland Spitzenreiter. Im Vertrauen zwischen den Menschen, aber auch im Vertrauen in die Institutionen und in die Gesellschaft. Es gibt hier sehr wenig Korruption. Finnland ist das Land, das am zweitwenigsten Korruption hat nach Dänemark. Und Finnland hat eine funktionierende Gesellschaft, die sich um die Bürger kümmert und sorgt.

0: sorgt. Der Staat kann die Menschen nicht glücklich machen. Aber der Staat kann gute Rahmenbedingungen setzen. In Finnland ist das sehr gut gelungen.
1: Valtio ei pysty tekemään ihmisistä onnellisia, mutta valtio voi poistaa monia tämmöisiä onnettomuuden lähteitä. Ja Suomi on tässä onnistunut erityisen hyvin.
2: No entäs sitten sauna?
3: Und was ist jetzt mit der Sauna? Hat das damit was zu tun?
0: Man braucht Rituale, die man regelmäßig wiederholt, wo man eine Weile dem äußeren Druck entkommt und einfach in der Gegenwart präsent ist. Das ist wertvoll für das Glück. Für die Finnen ist es oft die Sauna, aber für jemand anderen kann es was ganz anderes sein.
3: Wunderbar, danke.
1: Okay,
3: also, der Weltglücksbericht ist eigentlich ein Lebenszufriedenheitsbericht.
2: Nichtsdestotrotz ist es erstaunlich, dass Finnland mit all seinen Problemen Glücks- oder besser gesagt Lebenszufriedenheitsweltmeister ist. Zum achten Mal hintereinander. Aber wie schätzen das eigentlich Forscher ein, die nicht an dem Bericht beteiligt sind? Timon Renz von der Uni Freiburg ist Ökonom und Sozialwissenschaftler. Und sein Forschungsgebiet ist Lebenszufriedenheit. Wie aussagekräftig ist der World Happiness Report?
4: Also er gilt innerhalb der Sozialwissenschaften als sehr aussagekräftig. Was die Autorinnen und Autoren sehr gut machen, ist, dass sie weltweit systematisch, regelmäßig und transparent mithilfe einer anerkannten Skala die Lebenszufriedenheit abfragen. Und das machen sie jetzt seit 2012. Und die Ergebnisse decken sich auch weitgehend mit den Ergebnissen innerhalb der Länder, wo noch andere Umfragen gemacht werden.
2: Wozu ist es eigentlich gut?
4: Es geht nicht nur darum, zu schauen, ob jetzt Costa Ricaner und Finnen und Deutsche glücklicher sind im Alltag und wir freuen uns darüber, sondern sie haben schon einen gesellschaftlichen, politischen Auftrag dahinter. Ja, der kommt ja auch von der UN selbst. Also sie möchten messen, welche Bedingungen eigentlich vorhanden sein müssen, damit Menschen in einem Land ein glückliches und zufriedenes Leben führen können.
3: Ich schaue mir den World Happiness Report nochmal an. Finnland ist nicht bei allen Wertungen Spitze. Beim Bruttoinlandsprodukt pro Kopf ist Deutschland vorn. Deutlich hinter Finnland liegt Deutschland dagegen bei der Chancengleichheit, sein Leben zu gestalten. Dazu gibt es weniger Vertrauen in Staat und Gemeinschaft. Die Kluft zwischen Arm und Reich ist größer. Und die Menschen in Deutschland haben deutlich mehr negative Emotionen. Das sind erste wichtige Hinweise. Dem gehen wir nach. Wie sehen das die Finnen selbst mit den Glücksfaktoren? Ich fahre nach Espoo, ganz im Süden Finnlands, zu Familie Riskala, die ich über Freunde kenne. Maisa, Vera, Harri und Vilja. Natürlich wissen sie, dass ich mit ihnen über das finnische Glück sprechen möchte. Und sie haben sich schon ein paar Gedanken gemacht. Was macht eurer Meinung nach das finnische Glücklichsein aus?
0: Gleichberechtigung.
5: Ich denke Freiheit. Das bedeutet, dass man seine eigenen Entscheidungen treffen kann in Bezug auf das eigene Leben, unabhängig davon, wo man aufgewachsen ist.
3: Hat die Gesellschaft Einfluss auf das finnische Glück?
0: Sie hat damit zu tun, sozioökonomisch gesehen. Auch arme Leute haben dieselbe Freiheit, eigene Entscheidungen zu treffen. Freiheit darf nicht vom Geld abhängig sein.
3: Und was ist mit dem Schulsystem? Zeigt sich die Gleichberechtigung auch da? Geht ihr gerne zur Schule?
5: Ja, in der Schule werden alle gleich behandelt.
3: Seid ihr glücklich?
5: Ja, ich habe über das Glücklichsein nachgedacht. Ich denke, das finnische Glück ist etwas Persönliches. Man schreit es nicht laut nach außen. Es ist eher drinnen, etwas Stilles. Ja, ich denke, ich bin glücklich.
3: Alle erzählen mir, dass sie sich in Finnland sicher fühlen und dass sie sich auf die Gesellschaft und den Staat verlassen können. Auch wenn die Menschen in Finnland hohe Steuern und Abgaben zahlen. 4% mehr als in Deutschland. In beiden Ländern gibt es ähnliche Familienleistungen, wie eine bezahlte Elternzeit und Kindergeld, das in Deutschland

0: Deutschland sogar höher liegt. Einen großen Unterschied gibt es beim Betreuungsangebot. Finnische Eltern bekommen problemlos einen Betreuungsplatz. Ab dem ersten Lebensjahr. Und es gibt eine komplette Erstausstattung für alle Babys.
1: Ja, kyllä.
2: Ja, beim ersten Kind war ich sogar sehr stolz, eine Finnin zu sein und das Paket zu bekommen. Es war für mich sehr wichtig.
0: Das Gespräch mit der Familie deckt sich mit den Ergebnissen im World Happiness Report. Vera, Harri, Vilja und Maisa schätzen die Chancengleichheit, die soziale Fürsorge und die Freiheit, die sie haben, um ihr Leben zu gestalten. Ein paar Minuten von Espoo entfernt ist der Nuuksio-Nationalpark. Hier sind sie besonders glücklich, sagen die Riskalas. In Finnland gilt das sogenannte Jedermannsrecht. Fast überall darf man wandern, campen, angeln oder Beeren sammeln.
3: Draußen sein. Die Natur ist Familie Riskala sehr wichtig. Auch die Familienunterstützung wird sehr geschätzt, wie wir gehört haben. Ja klar, Elternzeit und Kindergeld gibt es auch in Deutschland. Aber es gibt einen wichtigen Unterschied. Die Kinderbetreuung ist problemlos. Das habe ich in Berlin mit meinen Kindern ganz anders erlebt. Ohne Stress einen Kita-Platz zu bekommen, ist schon ein Glück.
0: Mit Familie Riskala habe ich auch schon kurz über die finnischen Schulen gesprochen. Was läuft hier anders als in Deutschland?
3: Meine eigene Schulzeit ist ja jetzt schon ein paar Jahre her und ich bin gespannt, wie eine finnische Schule heute aussieht. Meine Grundschule damals war ganz was Besonderes. Das war eine Dorfschule mitten im Wald, direkt am See. Nur mit 25 bis 30 SchülerInnen und 3 LehrerInnen. Wir hatten eine eigene Köchin und die hat auch gleichzeitig in der Schule gewohnt. Also das war sehr familiär. Ich habe ja selbst 2 Kinder in Berlin und ich finde das deutsche Schulsystem ganz schön kompliziert.
0: Und in Finnland? Ich treffe Anna Hirvonen. Sie ist Direktorin der Myllypuro Gesamtschule in Helsinki. Und sie ist sehr stolz auf das finnische Bildungssystem. Ein großer Unterschied. Alle Kinder besuchen 9 Jahre lang zusammen dieselbe Schule. Sag mal, warum ist das so, dass in Finnland alle 9 Jahre zusammen sind?
2: Ich glaube, dahinter steckt die Idee der Gleichheit. In einem kleinen Land sollen alle dieselben Chancen haben, damit jeder gemäß seinem Potenzial vorankommt. Deshalb eine einheitliche, kostenlose Grundbildung, die für alle gleich ist. Und das garantiert, dass alle einbezogen werden, dass alle die gleichen Chancen haben.
0: Denkst du, dass sich das auf das Glück der Finnen auswirkt?
2: Nun, ich bin mir sicher, dass es das tut. Es ist ein Eckpfeiler der finnischen Gesellschaft, die Tatsache, dass die Schule für alle gleich ist. Dort wird derselbe Lehrplan verfolgt. Das schafft eine große nationale Einheit. Den Schulen in Finnland wird großes Vertrauen entgegengebracht. Die Finnen halten Bildung für eine sehr wichtige Sache.
0: Anna führt mich durch ihre Schule.
4: Es ist die Musikklasse.
0: An den finnischen Schulen gibt es sogenannte multiprofessionelle Teams. Das heißt, die Lehrerinnen und Lehrer arbeiten mit Sonderpädagogen und Schulpsychologinnen zusammen. Wer zum Beispiel in Mathe ein Problem hat, der kann in einer kleinen Gruppe gemeinsam üben. So wird Schülerinnen und Schülern bei schulischen und psychischen Problemen individuell geholfen. Und an jeder finnischen Schule wird nicht nur zusammen gelernt, es wird auch zusammen gegessen.
3: Und was toll ist, das Schulessen in der Schule ist kostenlos für alle.
0: Ist das finnische Bildungssystem ein Glücksfaktor, von dem das Deutsche etwas lernen könnte? Mein Eindruck ist ja. Multiprofessionelle Teams, individuelle Förderung, alles kostenlos.
3: Kann die Forschung meinen Eindruck belegen? Ich frage Samuel Greif von der TU München. Er ist Bildungsforscher und Projektmanager von PISA Deutschland. Hallo, Herr Greif.
5: Hallo, viele Grüße nach Helsinki.
3: Hey.
5: Schönen guten Tag.
3: Ich war heute in der finnischen Schule und ich hatte schon das Gefühl, dass die Schule dort ein Glücksfaktor ist.
5: Es freut mich, dass es Ihnen da so gut gefallen hat. Und das ist tatsächlich auch etwas, was wir in vielen Studien sehen, unter anderem ja in der bekannten PISA-Studie, dass das finnische Schulsystem in vielerlei Hinsicht sehr bemerkenswert ist.
3: Und was kann Deutschland daraus lernen?
5: Was ich wirklich spannend und bemerkenswert finde in finnischen Schulen, ist, dass individuelle Förderung etwas ganz Selbstverständliches ist. Das heißt, die meisten SchülerInnen kriegen irgendwann mal so etwas wie zusätzliche Unterstützung, sei es im sozial-emotionalen Bereich oder sei es im fachlichen Bereich. Und der große Unterschied zu vielen anderen Ländern ist, dass das überhaupt nicht mit einer Stigmatisierung verbunden ist, dass das überhaupt nicht komisch oder seltsam ist, sondern das wird als völlig selbstverständlich verstanden, dass jeder gelegentlich mal extra Unterstützung braucht.
0: Das finnische Bildungssystem scheint durchaus zum Glück beizutragen. Das zeigt sich auch beim Bildungserfolg. Bei der letzten PISA-Studie war es wie beim World Happiness Report. Finnland in den Top 10,
3: Deutschland Mittelmaß.
0: In unserem Gespräch hat Familie Riskala oft von der Natur gesprochen und dass sie da besonders glücklich seien. Tatsächlich sagen laut einer aktuellen Umfrage 97% der Menschen in Finnland, dass die Natur sie glücklich macht.
3: Meine eigene Kindheit im Norden hat mich sehr geprägt. Aber um ehrlich zu sein, weiß ich noch, wie ich als Kind manchmal sogar genervt war, dass es um mich herum nur Wälder gab. Aber heute weiß ich das sehr zu schätzen und ich denke sogar, dass die Naturverbundenheit meiner Kindheit wie eine innere Quelle für mich ist, die mir Halt gibt.
0: Tatsache ist, in Finnland gibt es viel Natur. Hier leben im Schnitt 16 Menschen pro Quadratkilometer. In Deutschland sind es 15 mal so viele. 70% der Landfläche Finnlands besteht aus Wald. Dazu gibt es 188.000 Seen. Etwa ein Viertel der Menschen besitzt ein Mökki, ein Häuschen im Grünen, wo man sich mit Familie und Freunden trifft.
3: Aber lässt sich dieser Glücksfaktor Natur wissenschaftlich beweisen? In diesem wunderschönen Ort in Utela, in der Nähe von Helsinki, treffe ich Liisa Tyrväinen. Sie ist Professorin des Instituts für Naturforschung und beschäftigt sich schon seit Jahren mit dem Thema Natur und Gesundheit.
0: Was sagen Ihre Studien zur Wirkung der Natur auf Körper und Geist?
2: Finnland und andere nordische Länder sind da an der Spitze der Forschung. Vor 20 Jahren wurde untersucht, wie oft Menschen in der Natur sind und wie ihr allgemeiner Gesundheitszustand ist. Man konnte beobachten, dass Menschen, die regelmäßig in der Natur sind, weniger unter psychischen Problemen leiden. Das war der Ausgangspunkt für weitere Forschungen.
0: Welchen Anteil hat die Natur am finnischen Glück?
2: Vor ein paar Jahren haben wir hier in Helsinki erforscht, wie sich regelmäßige Naturbesucher auf das Risiko von Depressionen, Diabetes oder Asthma auswirken. Die Ergebnisse zeigen, dass der Aufenthalt in der Natur vor Depressionen schützt und vor Bluthochdruck und ebenso vor Atemwegserkrankungen.
3: Die Natur ist uns Finnen wahnsinnig wichtig. Sie ist ein Teil unserer Identität und ein Teil unserer Lebenszufriedenheit.
0: Meine Glückssuche in Finnland geht zu Ende. Bevor es morgen wieder nach Berlin geht, habe ich noch Lust auf Karaoke. Finnland ist, überraschenderweise, das Land mit den meisten Karaoke-Bars pro Einwohner. Und man sagt ja, die Finnen sind beim Reden über Gefühle eher zurückhaltend. Beim Karaoke kann man seine Gefühle teilen, ohne ein einziges Wort erklären zu müssen. Macht dich das glücklich?
2: Ja, Karaoke macht sehr glücklich.
0: Warum?
2: Das Singen ist wichtig im Leben.
6: Du wärst glücklicher, wenn du singen würdest.
0: Sicher, aber ich höre lieber zu, wenn andere singen.
6: Soll ich dich für einen Song anmelden?
0: Bitte nicht.
3: Finnland ist keine Insel der Seligen. Hier gibt es genauso viele Probleme und dunkle Seiten wie in Deutschland. Doch es scheint einige Punkte zu geben, die die negativen Seiten mehr als ausgleichen. Das Vertrauen in die Gemeinschaft, die soziale Unterstützung, das Bildungssystem mit größerer Chancengleichheit und die Verbindung mit der Natur.
0: Mit diesen Eindrücken geht es zurück nach Deutschland. Ich will herausfinden, was den Menschen in Deutschland beim Glück im Weg steht. Dazu werde ich auch dort eine Schule besuchen,

0: Bei meinen Recherchen bin ich auf eine besorgniserregende Entwicklung gestoßen. Immer mehr Kinder und Jugendliche sind unglücklich. Während die Gesamtbevölkerung in Deutschland im World Happiness Index auf dem 22. Platz liegt, ordnen sich junge Menschen deutlich weiter unten ein. Platz 47. Über ein Fünftel klagt über psychische Belastungen und Ängste. Warum ist das so? Und was könnte das ändern? Ich fahre an die Albrecht-von-Graefe-Schule in Kreuzberg. Heute findet hier ein Mental Health Workshop statt. Mit Leiterin Milena Wolski. Sie nimmt mich mit zur Klasse 9a.
1: Also wir reden über Ressourcen, wir reden über Bewältigungsstrategien, was sie belastet. Das ist alles, was wir so heute machen.
2: Okay, schön. Bin gespannt.
0: Die 9a ist eine bilinguale spanisch-deutsche Klasse. Am Anfang des Workshops geht es um das schönste Erlebnis der Woche.
1: Ein Highlight meiner letzten Woche war, dass ich mit Freunden im Kino war.
3: Mein Highlight der letzten Woche war Fußball spielen.
4: Ich bin Kevin, mein Highlight war, ich habe Tacos gegessen. Ja,
5: Tacos.
0: Die Schülerinnen und Schüler sollen sich bewusst werden, was ihnen gut tut. Und im Workshop Wege finden, mit psychischen Belastungen umzugehen. Was macht die Jugendlichen unglücklich? Sie berichten über Schulstress, Streit der Eltern, Mobbing und Diskriminierung.
3: Weil wir aus Ländern sind, aus Südamerika, Spanien.
6: Spanisch reden.
0: Mit den Coaches reden die Schülerinnen und Schüler offen über ihre Ängste und Sorgen.
2: Und was macht ihr denn anders als LehrerInnen zum Beispiel?
1: Also erstmal vergeben wir keine Noten. und wir geben auch nichts weiter an die Lehrkräfte, sei denn es ist also sehr, also ist auch lebensbedrohlich.
2: Und hast du das Gefühl, dass die Kinder und Jugendliche offen darüber sprechen wollen?
1: Sie haben manchmal Sachen gehört im Internet oder so, aber tatsächlich so auch in der Gruppe über das Thema zu sprechen, alles fragen zu können, das ist dann auch nochmal neu und da nutzen die auch dann die Gelegenheit, auch wirklich mal ja, Fragen zu stellen über auch sehr tabuisierte Themen, also so über Suizid oder auch Selbstverletzung.
2: Und welche Rolle spielt dann Social Media beim Unglück der Jugendlichen?
1: Also der Zusammenhang ist ja schon klar erforscht sozusagen, dass es wirklich, je mehr Social Media Nutzung, desto mehr mentale Erkrankungen tauchen auf.
0: Ein übermäßiger Konsum von sozialen Medien kann krank machen. So eine Studie des University College London. Die Forschenden nutzten Daten einer Langzeitbefragung mit 20.000 britischen Jugendlichen und fanden heraus, eine Nutzungsdauer von über 3 Stunden steigerte depressive Symptome wie Antriebsmangel und Schlaflosigkeit um etwa 20%.
2: Und was kann ich als Eltern dafür tun, dass meine Kinder glücklicher werden?
1: Sie weniger belasten und vielleicht da auch ein Vorbild sein, was eben man selbst für seine mentale Gesundheit tut, auch vielleicht was die Mediennutzung selbst angeht. Und auch mit den Jugendlichen zu besprechen, dass man eben auch ähnlich Belastungen kennt, also dass sie sich nicht so isoliert fühlen.
0: Ich habe den Eindruck, solche Hilfsangebote, von denen es in Finnland deutlich mehr gibt, könnten Kinder und Jugendliche ein Stück glücklicher machen. Die staatliche Förderung dafür wurde aber vor kurzem stark gekürzt. Ein großer Fehler, sagt der Leipziger Psychologe Julian Schmitz. Denn offenbar steht es ja nicht gut um das Glück der Jugendlichen in Deutschland.
7: Es gibt eine sehr bekannte Theorie, die U-Theorie des Glücks. Und zwar geht man davon aus, dass das Glück über die Lebensspanne und die Zuversicht in U-Form verläuft. Dass wir also gerade im Jugendalter eine hohe Zufriedenheit, hohen Optimismus und ein hohes Glücksgefühl haben, dass das Ganze dann abnimmt, sogenannte Midlife-Crisis, die kennt man ja, und dass es dann im Lebensalter wieder zunimmt, dass also ältere Menschen auch besonders glücklich und zuversichtlich sind. Das, was wir im Moment sehen in Forschungsstudien, dass dieser Teil, dass Jugendliche eher optimistisch und glücklich sind, dass das ein Stück weit abgenommen hat, dass also hier das Glücksgefühl der Jugendlichen absinkt.
0: Die Zahl der diagnostizierten Depressionen bei Jugendlichen ist in den letzten 6 Jahren um 30% gestiegen.
7: Das heißt, die Jugendlichen, die heute unglücklicher sind und psychisch belasteter sind, die werden auch in Zukunft mit höherer Wahrscheinlichkeit eher unglücklich sein und psychisch belastet und werden also auch im höheren Lebensalter vielleicht weniger glücklich sein.
2: Ich war gerade in Finnland und habe mitbekommen, dass es dort sehr viele Hilfsangebote in den Schulen gibt. Und wie ist es hier in Deutschland?
7: Also in Deutschland haben wir ein Verhältnis von 1 zu 5.000 SchulpsychologInnen auf SchülerInnen. Und wir sehen, dass wir in skandinavischen Ländern teilweise das Fünffache dort haben. Und dass auch mentale Gesundheit und auch Glück auch beispielsweise in Schulen viel größeren Stellenwert hat. Dass wir also sagen, Schule und Bildung hat nicht nur das Ziel, Bildung zu vermitteln, sondern auch Wohlbefinden.
0: Also, wir brauchen, ähnlich wie in Finnland, mehr Hilfsangebote für Jugendliche. Das scheint klar. Aber können wir auch selbst etwas tun, um glücklicher zu werden? Ich treffe die Neurowissenschaftlerin Michaela Brun-Batri. Sie lehrt an der Universität Trier positive Psychologie. Von ihr möchte ich wissen, was in meinem Gehirn passiert, wenn ich glücklich bin und ob ich das Glücksgefühl selbst beeinflussen kann. Dafür werden gleich meine Gehirnströme gemessen.
2: Zunächst möchte ich aber klären, was ist denn überhaupt Glück?
5: Ja, Glück. Also aus psychologischer Perspektive, wenn wir viele positive Gefühle haben im Alltag, Hoffnung, Dankbarkeit, Freude, Liebe, Zuwendung, dann sprechen wir davon, dass derjenige ein hohes Glücksgefühl hat. Ja, biochemisch kommt das ganz klar durch verschiedene Neurotransmitter und Hormone.
0: Die wichtigsten sind Serotonin, Dopamin, Oxytocin, Endorphine. Jeder Botenstoff hat eine bestimmte Aufgabe. Serotonin ist für das Wohlbefinden zuständig. Es regelt das Ruhebedürfnis, die Libido, den Appetit, das Schmerzempfinden und fördert die Gedächtnisleistung. Oxytocin ist das sogenannte Kuschelhormon. Es wird in der Hirnanhangsdrüse gebildet und wird freigesetzt bei Nähe und Vertrauen. Dopamin ist Teil des Belohnungssystems. Dopamin motiviert, treibt uns an. Endorphine sind körpereigene Schmerzmittel, die wie Opium zu einem Rausch führen können.
5: Und dann gibt es eben ein längerfristiges, eine Zufriedenheit, ein Wohlbefinden. Das nennen wir Eudaimonie, Eudaimonia. Eu ist das Gute und Daimonia ist der Geist. Also das kommt von Aristoteles, der gute Geist. Das ist, wenn wir in unserem Leben das Gefühl haben, wir leben stimmig.
2: Und kann man das sehen, ob man glücklich ist?
5: Ja, natürlich, ja, sicher, wir können es sehen. Wir können es neurowissenschaftlich zeigen und sehen. Das ist ja das Faszinierende. Und das Interessante ist natürlich das, was wir zeigen, dass sich diese Strukturen verfestigen können, wenn wir die Situationen häufiger aufsuchen.
0: Jetzt ist es soweit. Ich bekomme ein EEG angelegt. Das misst meine Gehirnströme. Die Forscherinnen in Trier suchen nach Alphawellen in meinem Gehirn. Diese signalisieren Entspannung, Zufriedenheit, Glück.
5: Wenn Sie jetzt sich erinnern an eine Situation, in der Sie sehr, sehr glücklich waren, was haben Sie in dieser Situation gesehen? Stellen Sie sich genau noch mal das Bild vor von damals. Was haben Sie in der Situation gehört? Hat jemand was gesagt oder gab es vielleicht Geräusche von damals?
0: Schon nach kurzer Zeit fühle ich mich glücklich. In meinem rechten Vorderhirn gibt es ein Feuerwerk von Glückswellen.
5: Mary, vielen Dank. Was wir jetzt vorhin gesehen haben, ist ganz klar. Sie waren sehr glücklich und dann haben sich sofort die Alpha-Wellen gezeigt. Also das Glück bildet sich immer im präfrontalen Kortex rechts ab. Wir sehen es aber links. Es muss andersrum gelesen werden. Und wenn wir so eine Asymmetrie haben, das heißt, ein

0: Eine Gehirnhälfte, nämlich die rechte, besonders starke Wellenaktivierung hat, ist ein ganz deutlicher Indikator für das Glücksempfinden. Also wir können hier eindeutig sehen, dass sie in dieser Situation wesentlich glücklicher waren als im Moment davor. Wenn wir uns jetzt vorstellen, wenn wir jetzt positive Sachen in unser Leben holen, solche positiven Erinnerungen, positive Gedanken, ja, dann wird das neuronal, neuroplastisch das Gehirn immer weiter in diese Richtung verändert.
1: Man kann das Glück echt trainieren.
0: Ja, man kann das Glück trainieren, natürlich. Ja. Im Grunde geh in Resonanz mit allem. Geh in Resonanz mit den Menschen, die dich umgeben, sei warmherzig, liebevoll, zugewandt. Geh in Resonanz mit den Dingen, die du lernen willst, in Resonanz mit dem Instrument, was du spielst. Sei in Verbundenheit mit der Welt. Das ist eigentlich der größte Schlüssel. Und in dieser tiefen Verbundenheit haben wir auch den Flow. Also den Flow als das Aufgehen in einer Tätigkeit.
1: Ich bekomme auch Flow tatsächlich bei der Arbeit, wenn ich merke, dass es mir Spaß bringt und auch, dass ich auch gut daran bin. Ja. Und auch tatsächlich beim Joggen, wenn ich merke, oh yeah, jetzt läuft es und jetzt ich sogar meinen Bestzeit laufen kann. Ja. Und natürlich auch, wenn ich sehe, dass es meinen Kindern gut geht.
0: Ja.
1: Glück ist lernbar. Ein schöner Gedanke, den ich gerne aus Trier mitnehme. Wir können die Produktion von Glückshormonen ankurbeln. Durch ganz einfache Dinge. Flow im Leben. Sport machen, Freunde treffen, gemeinsam lachen, anderen Menschen helfen. Das alles können Glücksgefühle auslösen.
2: Als Kind war das mit dem Flow noch ganz einfach. Beim Spielen draußen, beim Entdecken der Natur oder einfach, wenn ich mit meiner Familie zusammen war. Da habe ich jetzt nicht groß darüber nachgedacht, ob ich glücklich bin. Aber als Erwachsene ist das nicht mehr so einfach mit dem Glücklichsein. In Finnland habe ich gelernt, dass das Glück gute Rahmenbedingungen braucht, etwa die Chancengleichheit oder das Vertrauen in die Gemeinschaft. Wie ist das in Deutschland?
3: Wir sind jetzt unterwegs zu einem der glücklichsten Orte Deutschlands.
2: Waldkirch ist Teil der Region Emmendingen in Baden-Württemberg, die laut deutschem Glücksatlas zu den glücklichsten Regionen Deutschlands gehört. Hoch oben auf der Burg werde ich gleich eine Waldkircher Familie treffen. Vorher möchte ich noch mehr über den deutschen Glücksatlas erfahren. Die Waldkircher bewerten ihre Lebenszufriedenheit auf einer Skala von 1 bis 10 mit 8,0. Ziemlich hoch. Das liegt weit über den Werten in anderen deutschen Bundesländern. Im Vergleich leben in Hamburg die glücklichsten Menschen, gefolgt von Bayern und Rheinland-Pfalz. Am unglücklichsten sind die Menschen in Mecklenburg-Vorpommern. Vielleicht kann mir der Freiburger Forscher Timon Renz bei der Suche nach den Glücksursachen weiterhelfen. Er ist Mitherausgeber des Deutschen Glücksatlases.
1: Und was sind denn die wichtigsten Glücksfaktoren?
4: Also ein gewisser Wohlstand muss da sein. Aber was eben auch vorhanden sein sollte, ist eine soziale Eingebundenheit in der Gemeinschaft. Natürlich auch ein zufriedenstellendes Familienleben, zufriedenstellendes Arbeitsleben. Dann natürlich auch Zufriedenheit mit einem selbst. Also auch, wie geht man mit sich selbst um? Kann man sich selbst Fehler verzeihen? Also es muss schon beides passen. Ja? Die Rahmenbedingungen müssen passen, dass es mir gut geht. Und dann kann man noch ein optimistisches Lebensgefühl obendrauf.
2: Einen einzelnen Faktor, der glücklich macht, gibt es nicht. Es ist die Summe verschiedener Einflussgrößen. Der Soziologe Jan Delhaj prägte dafür die Formel Haben, Leben, Sein. Das Haben, materielles wie Geld, Essen, Dach über dem Kopf. Lieben, soziale Kontakte etwa mit der Familie und Freunden. Und Sein, eine erfüllende Arbeit, Hobbys, Gesundheit. Timon Renz erzählt mir, welche Daten ihm bei Waldkirch besonders aufgefallen sind. Es gibt ein starkes Vereinsleben, wenige Wegzüge, viele Familien, kurze Pendelwege und viel Natur in der Nähe.
4: Und einmal hat Waldkirch das Glück der Lage. Wenn man in Waldkirch wohnt, hat man auf der einen Seite die Vorteile vom Land. Ja, es ist etwas ruhiger, die Luft ist besser, die Lärmbelastung ist geringer. Aber auf der anderen Seite kann man eben hier mit dem Zug oder mit dem Auto in 20 Minuten in Freiburg sein und hat sozusagen die große Welt. Und man vereinigt sozusagen das Beste aus beiden Welten von Stadt und Land.
2: Das will ich mit einer Waldkircher Familie besprechen. Hoch über der Stadt, auf der

0: qualifiziere und sage, jawohl, ich bringe mich hier ein und das ist toll.
1: Es gibt viele Ausbildungsmöglichkeiten vor Ort, dadurch, dass es viele große Betriebe gibt. In Freiburg gibt es ganz viele Studienmöglichkeiten. Wir haben eigentlich alle Schularten hier vor Ort. Das heißt, man muss nicht groß irgendwo hinfahren. Ich glaube, das sind auch Sachen, die auch dazu beitragen, zu diesem Glück auch, dass man einfach viel machen kann.
2: Sehr viele Waldkircher engagieren sich ehrenamtlich. Es gibt über 100 Vereine hier. Bürgerverein, Fastnachtverein, kirchliche Vereine, Jugendclubs, Orchester.
3: Warum ist das für euch so wichtig?
1: Weil es Spaß macht und bei mir tatsächlich auch, oder ich glaube bei uns allen auch, weil wir auch als Familie das machen.
4: Ja, und auch die Gemeinschaft. Also wir haben einfach bei diesen Führungen immer ganz viel Spaß miteinander, das Miteinander, das gemeinsame Tun und ja.
5: Gemeinschaft spielt hier also auch eine wichtige Rolle. Jeder kennt jeden und viele sind in Vereinen aktiv. Und die Natur ist natürlich ein großer Glücksfaktor.
2: Das Glück trifft hier auf ähnliche Bedingungen wie in Finnland. Waldkirch ist glücklich, aber nicht reich. Das Einkommen liegt im Baden-Württemberger Durchschnitt. Wie viel Geld braucht es fürs Glück?
6: Macht mehr Geld noch glücklicher? Mit dieser Frage hat sich der US-Forscher Matt Killingsworth von der Uni Pennsylvania beschäftigt. Hallo Matt!
2: Hallo Matt! What about money? Wie viel Geld braucht man, um glücklich zu sein?
7: Make you happier.
8: I've been working on this question a lot lately.
9: Mit der Frage habe ich mich lange beschäftigt. In den Vereinigten Staaten, wo ich meine Daten erhoben habe, sieht es so aus, dass das Glück im Durchschnitt ein klein wenig ansteigt, je mehr Geld man hat.
2: Aber gibt es eine Grenze?
9: Dafür gibt es keinen Beweis. Sogar mit einem Jahreseinkommen von 500.000 Dollar und darüber sind die Menschen noch etwas glücklicher. Wenn es eine Grenze gibt, dann ist die ziemlich hoch.
2: Warum sind die Finnen glücklicher als die Deutschen oder die Amerikaner, obwohl sie weniger Geld verdienen?
9: Das reichste Land muss nicht das glücklichste sein. Es ist zwar so, dass die reicheren Länder als Gruppe glücklicher sind als ärmere, aber es gibt so viele andere wichtige Faktoren. Soziale Faktoren, Vertrauen, Beziehungen, soziale Kontakte, auch sichere Jobs oder eine stabile Gesellschaft. Das ist nicht so mysteriös, meiner Meinung nach.
2: Also, Geld ist ein wichtiger Faktor unter vielen, aber es braucht auch andere. Wie zum Beispiel eine möglichst gerechte Gesellschaft. Eine Sache ist mir beim World Happiness Report wie auch beim Glücksatlas aufgefallen. Die ersten Plätze belegen Finnland, Schweden, Norwegen, Island. Und in Deutschland Hamburg. Kann es sein, dass Menschen im Norden glücklicher sind? Gibt es so etwas wie eine geografische Verteilung? Tatsächlich gab es vor etwa 10 Jahren einige Studien, die das skandinavische Glück mit bestimmten Genvarianten in Verbindung brachten. Habe ich als Finnin Glücksgene? Das will ich von der Amsterdamer Professorin Maike Bartels wissen. Sie ist in puncto Glücksgenforschung weltweit führend.
10: Let's talk.
11: Let's go up.
10: Yeah, okay.
2: What do you think? Gibt es Glücksgene?
12: Yes, for sure.
13: Ja, ganz sicher. Ich denke, alles, was einen Menschen ausmacht, hat eine genetische und eine Umweltkomponente. Also ja, auch die genetische Ausstattung ist wichtig für das Wohlbefinden.
2: Und wie kann man solche Glücksgene finden?
13: Wenn man eine Frage hat, die die Genetik betrifft, startet man oft mit Zwillingsstudien.
2: Der US-Forscher David Licken hat in den 1980er Jahren die Lebenszufriedenheit von eineiigen und zweieiigen Zwillingen untersucht und herausgefunden, dass das Glücksniveau der eineiigen, sprich genetisch gleichen Zwillinge, fast identisch ist, auch wenn sie getrennt aufwachsen. Das spricht dafür, dass die Gene eine Rolle spielen.
13: Wenn wir über Unterschiede im Glücksempfinden sprechen, etwa zwischen uns und anderen Menschen in unserem Umfeld, dann sind 40% dieser Unterschiede auf genetische Veranlagung zurückzuführen.
2: Maike Bartels hat eine

0: einfache Faustformel. 40% des Glücksempfindens hängen von unseren Genen ab. 60% sind veränderbare Umweltfaktoren wie Wohlstand, Gesundheit, Freundschaften, ein erfülltes Leben.
1: Für manche Menschen ist es leichter, glücklich zu sein als für andere. Wer eine hohe genetische Veranlagung dazu hat, dem fällt es leichter, glücklich zu sein. Wer eine geringe Glücksveranlagung hat, dem fällt es entsprechend schwerer. Das ist ähnlich beim Laufen. Wer eine große genetische Veranlagung zum schnellen Laufen hat, dem fällt das leicht. Genauso verhält es sich mit dem Glücklichsein. Unabhängig von der Veranlagung ist jedoch alles trainierbar. Jede und jeder kann glücklicher werden, wenn sie oder er Glück und Wohlbefinden trainiert.
0: Und wie?
1: Diese Frage wird mir oft gestellt. Viele hoffen, ich könnte ihnen den heiligen Gral zum Glück zeigen. Das kann ich leider nicht. Da jeder Mensch anders ist, sollte auch jeder sein individuelles Trainingsprogramm haben. Für manche ist es beispielsweise sehr effektiv, Sport zu treiben. Für andere, sich mit Freunden zu treffen. Es gibt auch Methoden der positiven Psychologie, wie zum Beispiel ein Dankbarkeitstagebuch oder uneigennützig anderen helfen. All das kann man ausprobieren. Manche Dinge funktionieren für einen selbst, andere vielleicht nicht.
0: Habe ich als Finnin vielleicht spezielle Glücksgene?
1: Ich würde dir wünschen, dass es so ist. Es gibt zwar winzige genetische Unterschiede zwischen verschiedenen Bevölkerungsgruppen, aber wir haben bis jetzt in keiner Bevölkerungsgruppe spezifische Glücksgene gefunden. Und ich gehe auch nicht davon aus, dass es welche gibt, denn es gibt so viele winzige genetische Bausteine, die für das Glück wichtig sind.
2: Von wegen finnische Glücksgen. Die Glückslotterie ist sehr individuell. In Deutschland gibt es dasselbe Glückspotenzial wie in Finnland. Es gibt nicht den einen Weg zum Glück. Aber ich habe gelernt, was das Glück begünstigt. Und was können wir uns von Finnland abschauen? Sicherlich, dass das Glück oft im Einfachen liegt. In der Fähigkeit, das Leben so anzunehmen, wie es ist. Mit all seinen Widrigkeiten. Genieße, was du hast und vertraue darauf, dass es reicht.
0: Dazu kommt das Grundvertrauen in den Staat und die Gesellschaft. Mehr Chancengleichheit. Ein Schlüssel scheint ein Bildungssystem zu sein, das mehr auf die Bedürfnisse von Kindern und Jugendlichen eingeht. Auch in Deutschland braucht es hier mehr Hilfsangebote.
2: Und einer der wichtigsten Glücksbringer ist die Gemeinschaft.
0: Deshalb ist jeder Verein, jede Karaoke-Bar, jede Sauna ein potenzieller Glücksort.
3: An den Genen können wir nichts ändern, aber wir können mit positiven Gedanken unser Hirn auf Glück trainieren.
2: Glück ist nicht die Abwesenheit von Problemen. Es ist die Art, mit ihnen umzugehen. Das Beste daraus zu machen. Hey, Bob.

0: Glücksmomente erleben wir ständig. Wir heiraten, bestehen die wirklich schwere Matheprüfung oder wir holen den ganz großen Jackpot.
1: Man möchte sich ganz groß machen, man möchte strahlen, man möchte gesehen werden, man ist voller Elan.
0: Ein übermächtiges Gefühl, fast wie ein Rausch. Doch wie bei jeder rauschhaften Party, der Kater kommt mit Sicherheit.
2: Egal was wir tun, die Suche nach Glück garantiert kein Glück. Und es kann überraschend schnell wieder verschwinden.
0: Wenn das Glück also nur ein kurzer Moment ist, warum rennen wir ihm überhaupt hinterher? Ist das nicht sinnlos? Wären wir ohne das Glück vielleicht sogar glücklicher?

0: Glück. In jedem zweiten Lied wird es besungen, in jedem Heiratsversprechen steckt es als Verheißung. Und in jedem Märchen leben sie glücklich bis ans Ende ihrer Tage. Aber gut, von der Liebe schwärmen auch alle. Aber nicht jeder fährt durchs Ziel. Denn wie die Liebe ist das Glück doch vor allem eines.
1: Glück ist ein Gefühl. Das mag vielleicht banal klingen, ist aber in der Wissenschaft überhaupt nicht banal. Wenn wir diesen ekstatischen Zustand haben, dann wird vor allen Dingen aus dem Mittelhirn heraus Dopamin ausgeschüttet. In der Folge werden Teile des Großhirns, die zum Beispiel für das Lernen zuständig sind, plastisch. Diese Erfahrung lässt mein Hirn wie ein Schwamm lernfähig werden.
0: Wenn ich glücklich bin, findet also eine Art kleine Party im Gehirn statt. Aber anstatt bis morgens zu feiern, geht es in den Lernmodus. Wieso das denn?
1: Dieses erste Glück ist das, was uns gerade in der Jugend lernen lässt, was uns wachsen lässt, weil es uns Aufgaben übernehmen lässt. Deswegen ist dieses Prinzip gesichert worden und mitgetragen worden, weil es so sinnvoll ist.
0: Dopamin ist der Dauerbrenner der Evolution. Denn sogar Einzeller, Bakterien und andere einfache Lebensformen tragen diesen Botenstoff schon seit Jahrmillionen mit sich herum. Aber wozu? Die Neuronen des Fadenwurms beispielsweise schütten Dopamin aus, sobald er auf eine Futterquelle stößt. Ist das Glücksgefühl also so etwas wie ein eingebauter Kompass?
2: Alle Lebewesen treibt etwas an. Manchmal der Hunger, manchmal die Angst. Bei uns Menschen ist es meistens das Glück. Das ist die treibende Kraft, die uns zum Handeln motiviert. Glück kommt durch gute Gedanken.
0: Aber Moment mal. Das Gefühl von Glück stellt sich zumindest für eine kurze Zeit ja auch bei Drogen ein. Sagen wir mal bei einem Glas Sekt. Wenn uns dieses Gefühl ein Kompass sein soll, was will uns die Evolution damit sagen? Dass wir trinken sollen?
1: Nehmen wir mal an, das hier ist das Gehirn desjenigen, der sich selbst etwas erarbeitet. Dann wird zunächst erstmal Dopamin ausgeschüttet im Sinne von Vorfreude. Danach kommt sozusagen die Phase, wo es auch mal schwierig ist, wo etwas nicht gelingt. Und dann kommt der Stress dazu, der sozusagen das Vorfreude-Glück so ein bisschen herausfordert. Und dann ganz am Ende, dann kommt es zum Ausstoß der endogenen Opiate, des Gefühls der Verbundenheit und des inneren Ankommens. Das Gehirn desjenigen, der sozusagen denkt, warum der ganze Driss, geht das nicht auf den kurzen Weg, auf dem Shortcut-Weg durch zum Beispiel Genuss von Drogen. Dort wird es eine starke Anflutung von Dopamin zum Beispiel im Vorderhirn geben. Problem ist nur, diese Anflutung passiert so schnell und in so hohen Konzentrationen, dass der Rezeptor selbst quasi unempfindlich gemacht wird. Das heißt, plötzlich wird das, was eben noch Vorfreude gemacht hat, überhaupt nicht mehr so empfunden, weil ich nicht mehr für Vorfreude so empfänglich bin.
0: Es gibt also einen Schutzmechanismus gegen das falsche, durch Drogen verursachte Glück. Wenn wir zum Beispiel rauchen oder Whisky trinken, versucht unser Gehirn, uns dagegen immun zu machen. Wir stumpfen regelrecht ab und schützen uns so vor dem zerstörerischen Einfluss von Drogen. Es gibt aber Menschen, die trotzdem von Drogen abhängig werden. Sind die dann also auch süchtiger nach Glück als andere?
1: Mensch und Mensch unterscheidet sich allein schon in Bezug auf die Dichte der Rezeptoren und den Abbauweg für die Botenstoffe. Bin ich jemand, der Dopamin ganz langsam abbaut, dann brauche ich nur wenig Vorfreude, wenig Droge und habe viel Effekt. Und insofern ist die Frage, ob jemand schnell süchtig wird oder weniger, etwas, was auch in unseren Genen begründet ist.
0: Ist die Sucht nach einer Droge also eigentlich eine Sucht nach Glück? Tierexperimente mit Ratten in den 60er Jahren haben gezeigt, dass erst einmal alle Tiere gern Kokain konsumieren. Bei einem Großteil der Tiere setzt die natürliche Schutzreaktion ein. Ein anderer Teil der Tiere, etwa 17%, wurden dauerhaft süchtig. Ein ähnlich hoher Anteil wie bei Menschen. Die meisten von uns sind also gegen die Fallstricke des falschen Glücksgefühls gewappnet. Wenn wir nun aber zum Beispiel etwas geschafft haben und das echte Glück uns mit Zufriedenheitshormonen überströmt, warum sollten wir danach überhaupt noch etwas Neues anstreben? Sind wir dann nicht einfach glücklich und zufrieden?
1: kommt es zu einem einschneidenden Lebensereignis. Jetzt sehen wir, dass das Glück sozusagen, wenn es was Positives ist, nach oben ausschlägt oder wenn es was Negatives ist, nach unten ausschlägt. Jetzt zeigt die Forschung, dass über die Zeit das Glück sozusagen sich wieder auf das Vorniveau entwickelt.
2: Man spricht auch von der hedonischen Tretmühle. Wir laufen und laufen, aber kommen nicht wirklich voran. Das Glücksgefühl muss also immer wieder aufgefrischt werden, weil wir uns so leicht daran gewöhnen.
0: Selbst wenn das Glück in Sichtweite gerät, heißt das noch lange nicht, dass wir es zu fassen bekommen. Im Gegenteil, wir werden immer wieder unglücklich. Das Glück ist nicht konservierbar. Und das Unglück? Schmilzt es auch einfach so dahin? In einer US-amerikanischen Studie wurden Lottogewinner mit Menschen verglichen, die zum gleichen Zeitpunkt querschnittsgelähmt wurden. Zuerst waren die Lottogewinner natürlich überglücklich und die Querschnittsgelähmten unglaublich verzweifelt. Über den Zeitraum von einem Jahr jedoch hatte sich das Glückslevel der beiden Gruppen wieder fast angeglichen. Je nachdem, wohin uns das Leben treibt, schlittern wir von hoch zu tief und pendeln uns am Ende sowieso wieder auf dem sogenannten Neutralzustand ein.
3: Wir messen in der Glücksforschung zwei verschiedene Dinge. Einerseits die sogenannte Lebenszufriedenheit und andererseits das Glück. Wir sind erst erwachsen, wenn wir das Kind im Mann am Leben erhalten. Oder in der Frau.
0: Auch Aristoteles kannte das kindliche, impulsive Verlangen nach Glück. Er schrieb vom kurzfristigen, hedonistischen Glück. Die Glücksart, die wir nicht festhalten können. Dann gäbe es aber noch das langfristige, das eudaimonische Glück, was in der Forschung meist Zufriedenheit genannt wird. Genau damit beschäftigt sich die Glücksforschung vor allem. Und nun die Frage: Wo leben denn die zufriedensten Menschen auf der Welt?
3: In Finnland, Norwegen, Dänemark, Schweden und den Niederlanden. Frankreich lag 2023 auf Platz 23.
0: Es ist ja nicht zu übersehen, dass vor allem reiche, westliche Nationen die Glücksliste anführen. Macht Geld also doch glücklich? Beziehungsweise zufrieden? Was wir nicht alles tun, um an Geld zu kommen. Nur, gibt es nicht auch hier, ähnlich wie bei den Drogen, ein natürliches Limit? Oder macht uns immer mehr Geld auch immer glücklicher?
3: Das Easterlin-Paradox zeigt, diese Relation ist nicht von Dauer. In den USA zum Beispiel hat sich das Bruttoinlandsprodukt nach dem Zweiten Weltkrieg in 30 Jahren verdreifacht. Die Zufriedenheit hingegen blieb gleich.
4: Das Geld scheint in unserer Gesellschaft immer so im Vordergrund zu stehen. Und das Überraschende an dieser Forschung ist eben, dass die Leute ab einem gewissen Niveau nicht mehr so stark auf das Geld achten. Und das Niveau ist gar nicht so hoch, wie man denken würde.
0: Ab einem bestimmten Einkommen, wenn die wichtigsten Bedürfnisse gestillt sind, steigt die Zufriedenheit nicht mehr signifikant an. Diese Summe liegt derzeit in Europa bei ca. 2000 Euro pro Monat pro Person.
3: Das Problem ist, dass die Ziele sich in dem Augenblick verschieben, in dem wir sie erreichen. Wir wollen immer mehr, eine größere Wohnung und so weiter. Und so bleibt der Abstand zwischen unserem jetzigen Zustand und unserem Ziel immer gleich. Außerdem hängt unsere Zufriedenheit immer mit unserer Umgebung zusammen, einer Vergleichsgruppe zum Beispiel. Ich möchte also mehr verdienen als meine Freunde, also meine Glücksreferenzgruppe.
5: Le groupe de référence auquel je me compare.
0: Wer vergleicht sich nicht gern mit seinem Nachbarn? Schaut, was er auf dem Teller hat. Aber Moment mal. In den nordischen Ländern gibt es die niedrigsten Gehaltsunterschiede überhaupt. Müsste das die Menschen nicht unglücklicher machen, weil der Abstand zum Nachbarn nur sehr klein ist? Es ist kompliziert. Denn werden die Unterschiede wiederum zu groß, werden wir auch unglücklich. Die nordischen Länder jedenfalls scheinen eine gute Balance zu finden, als würden sie alles richtig machen.
4: Aber was eben wichtig ist, ist diese Vertrauenswürdigkeit, die Kalkulierbarkeit.
6: This is the so-called social capital.
2: Dieser Sozialkapital genannte Wert ist in den Ländern am höchsten, in denen sich die Menschen gegenseitig vertrauen. Dort ist auch die Zufriedenheit am höchsten. In einer Studie legten Forschende in 120 Ländern Geldbörsen auf die Straße, um herauszufinden, wo sie am häufigsten zurückgegeben werden. In den nordischen Ländern tun die Menschen das besonders oft.

0: Heißt also, je mehr wir einander vertrauen, desto zufriedener sind wir. Aber ist das nun das Geheimnis des Nordens?
1: Die häufigste Hypothese ist, das gilt für Länder mit einem starken sozialen Zusammenhalt. Für Kulturen, die nach dem Jante-Gesetz leben, das die Erziehung und das soziale Miteinander prägt.
0: Das Jante-Gesetz. Eigentlich als Satire auf die Eigenheiten der nordischen Völker in einem Roman aus den 1920er Jahren von Axel Sandemose gedacht, stellen diese Regeln eine Art Grundkonsens im Zusammenleben dar. Tenor: Du bist nichts Besonderes, stell dich nicht über andere und lach nicht über sie. Die Menschen, die nach diesem Prinzip zusammenleben, scheinen ziemlich glücklich zu sein. Ist das also die Glücksformel?
2: Wir sprechen hier von Mittelwerten und da geht alles Mögliche hinein und das Glück ist mehrdimensional.
1: Und dann gibt es da noch die lateinamerikanischen Länder. Sie sind ärmer als die europäischen, aber auch sehr zufrieden. Es gibt da also ein Cluster von Ländern hier oben, in denen die Bewohner sehr glücklich sind, obwohl ihre objektiven Lebensbedingungen das gar nicht hergeben. Die Gründe dafür? Ehrlich gesagt, keine Ahnung.
0: Die hohen Glückswerte in Südamerika geben viele Rätsel auf. Ist es einfach das Wetter, die Natur, die starken Familienverbände? Oder ist es noch etwas ganz anderes, was die Menschen dort eher zufriedener sein lässt? Und das, obwohl viele Länder Südamerikas unter Gewalt, Korruption und oft nur unzureichend funktionierenden Sozialsystemen leiden. Die äußeren Umstände wie Geld und Sicherheit sind wichtig, keine Frage. Aber möglicherweise operieren in uns allen noch ganz andere Mechanismen, die darüber entscheiden, wie zufrieden wir sind. Etwas, das mit uns als Spezies zu tun hat, also für alle Menschen gleichermaßen gilt. Mechanismen, die uns gar nicht bewusst sind und die mit äußeren Umständen nichts zu tun haben.
3: Das müssen wir uns klar machen. Unser Gehirn operiert mit Biases. Das sind systematische Denkfehler. Die haben natürlich einen Grund. Sie helfen uns dabei, Ziele zu erreichen. Auf dem Weg zum Glück können sie uns allerdings ins Stolpern bringen. Zum Beispiel neigen wir dazu, uns auf negative Dinge zu konzentrieren. Evolutionär gesehen macht das Sinn. Wir konzentrieren uns auf potenzielle Gefahren, um zu überleben. Wenn wir unsere Aufmerksamkeit nur auf Gutes lenken, schenkt uns das keinen weiteren Tag auf Erden.
0: Diese starke Fokussierung auf schlechte Nachrichten ist also sinnvoll. Was ist dann daran so schlecht für uns?
3: Wenn man sich nur auf Probleme konzentriert, wird alles zum Problem. Und unsere Medien haben daraus ein gutes Geschäftsmodell entwickelt, denn die Menschen wollen wissen, was schiefläuft. So entsteht der Eindruck, dass die ganze Welt immer fürchterlicher wird. Und genau deshalb kann diese Vorliebe für Negatives so schädlich sein.
0: Also eine Zeitung gründen, die nur gute Nachrichten bringt? Aber warum sollten wir diese Zeitung lesen? Wir wollen überleben und deshalb fokussieren wir uns auf schlechte Nachrichten. Nur, wenn das dem Überleben dient, wo liegt das Problem?
4: Wenn ich also das Gefühl habe, die Welt ist mir feindselig gesonnen, wird alles dem Überleben untergeordnet. Bedeutet, der Blutdruck steigt. Die Muskulatur wird stärker durchblutet, und zwar die großen Muskeln, sodass ich kämpfen oder fliehen kann.
0: Schlechte Nachrichten sorgen für Stress. Der ist zwar notwendig, weil er beim Überleben hilft, wirkt sich aber auf Dauer schädlich auf unseren Körper aus. Und vor allem, er bedroht unser Glück.
4: Wir sehen das in Firmen, wo Entlassungswellen drohen, die Wahrscheinlichkeit von Herzinfarkten noch für Jahre, selbst für die, die nicht entlassen wurden, erhöht bleiben. Weil solche Stresssituationen, solche zentralen Bedrohungsszenarien etwas mit unserem Blut machen. Wenn ich im Kampf oder Flucht bin und ich werde gebissen vom Löwen zum Beispiel, dann soll ich nicht verbluten an der Wunde. Wie mache ich das? Ich mache das Blut dickflüssig. Ich lasse es schneller gerinnen. Gut in der akuten Situation. Ganz, ganz schlecht, wenn es chronisch ist. Wenn das Blut dickflüssiger wird, heißt es mehr Gerinnselbildung, mehr Schlaganfall, mehr Herzinfarkt.
0: Da hat uns die Evolution ja was Schönes mitgegeben. Fokus auf Gefahr durch Hervorhebung des Negativen bei gleichzeitiger Dauergefährdung des Glücks. Na toll. Und natürlich ist das noch längst nicht alles.
3: Ein großes Problem fürs Glücklichsein ist, dass wir Menschen eine sehr

0: konkurrierende Spezies sind. Wir vergleichen uns pausenlos. Und unser Glücksempfinden hängt davon ab, mit wem. Vergleichst du dich mit einem Milliardär oder einer sehr erfolgreichen Person, fühlst du dich schlecht. Also stellen wir uns vor, das hier sind zwei Personen, die sich ähnlich sind. Es ist gut sichtbar, was passiert, wenn du einen falschen Vergleich ziehst. Je nach Kontext verändert sich die Größe. Obwohl beide gleich groß sind, wirkt die eine hier viel kleiner.
1: Das Problem ist, wenn ich mich darauf kapriziere, mich mit Leuten zu vergleichen, die ich irgendwie nicht erreichen kann, dann sozusagen hat das natürlich eine lebende und eben eine toxische Komponente. Das Paradebeispiel, die Olympiade. Glücklich ist der Goldmedaillengewinner. Schon der Silbermedaillengewinner ist eigentlich unglücklich.
2: Wenn wir uns also mit einem viel besseren Gegenüber vergleichen, fühlen wir uns eher schlecht. Zu dick, zu unathletisch, irgendwie mangelhaft. Vergleichen wir uns aber mit jemandem, der uns ähnlich ist, geht es uns besser.
1: Besser ist dann noch der Bronzemedaillengewinner dran, obwohl er eine schlechtere Leistung hat, aber der hat dann wenigstens noch eine Medaille gekriegt.
2: Der Bronzemedaillengewinner vergleicht sich nämlich eher mit all jenen, die gar keine Medaille gewonnen haben. Würde er sich mit Silber und Gold vergleichen? Ein Fiasko. Ist das bei Social Media nicht ähnlich? Wir sehen auf Instagram ständig Menschen von ihrer unrealistischen besten Seite. Das verzerrt doch auch unsere Wahrnehmung, oder?
1: Starke Social-Media-Konsumenten sind eher depressiver als Leute, die das Handy mal zur Seite legen und etwas anderes machen.
2: Das ständige Vergleichen über Social Media ist also eine Art Super-GAU für unser sowieso schon geplagtes Gehirn.
0: Man löst das Problem, das entsteht, wenn man sich mit anderen vergleicht, indem man sich nicht mit anderen vergleicht, sondern einfach mit sich selbst. Wie ging es mir vor 5 Jahren, vor 1 Jahr? Und was hat sich in dieser Zeit verbessert?
2: Okay, gegenwärtiges Ich vergleicht sich mit vergangenem Ich. Die Vergleichsgrößen sind sich ähnlich. Gute Voraussetzung, um zufrieden zu sein. Nur was, wenn wir vergesslich sind? Könnte sich nicht auch unser gegenwärtiges Ich mit sich selbst vergleichen?
3: Die Verhaltensökonomie spricht hierbei von zwei Systemen, dem System 1 und dem System 2. System 1 ist dabei wie ein großer Elefant. Und das sind wir. Auf dem Elefanten sitzt ein kleiner Mensch, der versucht, den Elefanten zu steuern. Aber er ist zu klein und der Elefant macht, was er will. Das System 1. Es ist instinktiv, superschnell, sagt, ich habe Hunger, es ist schon nicht so wild, ich esse jetzt Kuchen und heute gehe ich mal nicht zum Schwimmen. Das wird schon und so weiter. Und das System 2, das sagt, ja, aber du musst aufpassen, mach mal Sport. Was also tun? Jetzt müssen wir handeln. Einwirken auf den Elefanten, auf das System 1, mit dem, was das System 2 will. Das beste Beispiel für so eine Art zu handeln ist Odysseus.
2: Odysseus wollte übers Meer. Er wusste, dass ihn die Sirenen vom Weg ablenken würden und sein Schiff auf Grund laufen würde. Ein bisschen flirten ist zwar kurzzeitig nett, aber der Tod macht langfristig eher unglücklich. Also ließ er sich von seinen Matrosen am Mast festbinden und die Augen bedecken. Ohne Ablenkung kam er sicher ans Ziel. Odysseus nahm also eine kurze Unannehmlichkeit in Kauf, um langfristig seine Zufriedenheit zu steigern.
3: Indem er sich selber an den Mast bindet, zwingt er sich, etwas zu vermeiden, was ihn absehbar ins Unglück stürzen würde.
2: Wir müssen also unsere begierigen Impulse begraben, um zufrieden zu werden? Und alles, was zu unvorteilhaften Vergleichen führt, gleich mit? Das klingt ziemlich anstrengend dafür, dass es glücklich machen soll. Was, wenn wir einfach gar nichts tun?
0: Wenn man Menschen bittet, nichts zu tun und an gar nichts zu denken, wird ein ganzes Netzwerk aktiviert, das sogenannte Default Mode Network. Das Gehirn fährt in so einer Art Standardeinstellung, weil es keine Aufgaben bewältigen muss. Durch einen Zufall wird dieses Netzwerk auch dann aktiviert, wenn du über dich selbst nachdenkst.
2: Und wenn unser Gehirn in den Standardmodus schaltet, funktioniert vor allem eines gut: das Tagträumen, umherschweifende Gedanken. Und so verbindet sich das Nachdenken über uns selbst mit Gedankenschleifen. Nur macht dieser Zustand zufrieden oder eher unzufrieden?
0: Wenn in deinem Leben etwas schiefläuft, führt das zu Grübelschleifen. Dabei kann ein negativer Gedanke im Kopf immer wirksamer und wichtiger werden.
2: Das Problem ist also, dass wir beim Tagträumen dazu neigen, um uns selbst zu kreisen und unsere Probleme größer zu machen, als sie vielleicht sind. Ein bisschen wie mit einer Audio-Feedback-Schleife. Das Grübelsignal geht vom Mikrofon zum Lautsprecher. Dieser verstärkt es und es wird lauter. Und lauter, bis es laut fiept. Aber wer hat heutzutage schon Zeit für solche Tagträumereien? In einer Studie wurden 15.000 Menschen mittels einer App zufällig gefragt, woran sie gerade denken und was sie gerade tun. Und tatsächlich, wir sind einen beträchtlichen Teil unseres Tages mit unseren Gedanken woanders. Außer wohl beim Sex. Da sind wir voll bei der Sache. Wenn wir aber so häufig am Tag vor uns hinträumen, dann muss das doch irgendeinen Zweck haben. Der Neurowissenschaftler Moshe Bar geht beispielsweise davon aus, dass sich so lose Gedanken unbewusst und spielerisch miteinander verbinden können. Die meisten werden wieder verworfen, aber manchmal entstehen dabei neue Ideen. Wir denken scheinbar nichts und zack, eine Lösung für ein Problem, das uns schon länger plagt, ist gefunden. Das Tagträumen ist also ein zweischneidiges Schwert. Haben wir Einfluss darauf, ob nun negative oder positive Gedanken abgespult werden? Ob wir in negativen Grübelschleifen landen? Oder auf richtig gute Ideen kommen?
0: Um glücklicher zu werden, kann es helfen, sein Ego etwas zurückzufahren. Die um sich selbst kreisenden Gedanken leiser werden zu lassen und sich anderen Menschen oder Dingen zuzuwenden. Wenn wir Kinder oder Haustiere haben, verschiebt sich der Fokus leicht nach außen, weil wir uns zwangsläufig um andere sorgen. Freunde treffen, im Chor singen, in einer Fußballmannschaft spielen oder irgendwo sein, wo weder Arbeit noch Familie sind, kann auch helfen, sich mit anderen zu verbinden.
2: Das ist auch einer der Gründe, warum politische Bewegungen oder religiöse Gruppen Erfolg haben. Warum sich die Stadien beim Fußball füllen und warum wir so gerne feiern gehen. Weil es Menschen zusammenbringt. Aber was, wenn man eher introvertiert ist? Gibt es nicht auch andere Wege? Meditation hat im Prinzip ähnliche Effekte. Auch hier wird das Selbst quasi gedämpft und das Default Mode Network beruhigt.
0: Manchen Menschen fällt Meditieren schwer. Für sie kann es sinnvoll sein, sich ein Hobby zu suchen, das ihre ganze Aufmerksamkeit in Anspruch nimmt.
2: Die Liste für die Anleitungen zum Glück ist lang. Aber alle haben einen gemeinsamen Punkt. Egal, ob es um Dankbarkeitstagebücher oder gemeinsame Hobbys geht oder um eher kontemplative Spaziergänge in der Natur, sie alle verschieben unsere Perspektive weg von unserem Ego hin zu etwas anderem, größerem.
4: Und insofern ist das Gefühl, ich bin Teil von etwas Größerem, ich bin Teil von einer Kultur, von einer Sprache, von einem Dialekt, von einem Idiom, vielleicht auch von einer Religion, von etwas, was mich sozusagen mit uns allen universell in Verbindung bringt. Dieses Gefühl scheint nicht nur nett zu sein, sondern eine ganz wichtige biologische Funktion.
2: Dieses Gefühl des Eingebundenseins, der Zugehörigkeit, wird von manchen auch als Selbsttranszendenz bezeichnet. Ist das nicht völlig esoterisch?
0: Als Kind bin ich gern mit dem Metalldetektor rausgegangen. Heute ist das mein Hobby, weil es so meditativ ist. Es führt mich aufs Land, in die Natur. Ich bin dabei mit meinem Gehör vollkommen auf das Piepen konzentriert. Meine gesamte Aufmerksamkeit ist fokussiert. Und manchmal finde ich sogar etwas. Vor kurzem war es eine römische Münze, nicht weit entfernt von dem Ort, an dem ich lebe. Ein Soldat oder ein Bürger muss sie hier verloren haben. Auf der Münze entdeckte ich das Antlitz von Marcus Aurelius, dem letzten der großen römischen Kaiser, der zufällig als Philosoph auch über das Glück schrieb. Er kannte das Problem vom Ego und der Hybris. Er hatte einen Assistenten, der ihm überall hin folgte. Sobald sich jemand vor ihm verneigte oder ihm gehuldigt wurde, sollte der ihm ins Ohr flüstern, du bist nur ein Mensch, du bist nur ein Mensch. Selbst der mächtigste Herrscher der damaligen Zeit erkannte das Problem eines aufgeblasenen Egos und den Sinn für das Selbst. Und auch, dass es einen glücklich machen kann, sich mit anderen zu verbinden. Plötzlich hatte ich dieses Gefühl von Synchronität, einer Verbindung in die Geschichte. Und das gab mir ein gutes Gefühl.
2: Nicht alle Menschen werden durch eine Marcus Aurelius-Münze glücklich oder besser, zufrieden. Eins gilt aber für uns alle. Ohne das Glück können wir nicht leben. Das Glück motiviert uns zum Handeln.

Doch wer das Glück verbissen sucht, sollte darauf gefasst sein, dass es sich wie eine Sternschnuppe nur kurz zeigt. Die längerfristige Zufriedenheit jedoch offenbart sich, wenn wir nicht nur auf uns schauen, sondern Teil von etwas Größerem werden.

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3: Demokratie bedeutet Herrschaft des Volkes. Das heißt, die Mehrheit der BürgerInnen entscheidet, was politisch beschlossen wird. Aber Demokratie in der Schule, geht das? SchülerInnen sind an normalen Schulen zwar in der Mehrheit gegenüber Lehrkräften, in Entscheidungen eingebunden sind sie aber kaum. Das ist anders an sogenannten demokratischen Schulen. Das sind Alternativschulen, also Schulen, bei denen besondere Bedingungen gelten. Viele Belange des schulischen Miteinanders werden basisdemokratisch geregelt. Das bedeutet, ob SchülerInnen oder LehrerInnen, alle haben gleichberechtigte Stimmen und entscheiden in einer meist wöchentlichen Schulversammlung gemeinsam alle wichtigen Angelegenheiten wie Regeln, Finanzen oder Schulalltag. Die Teilnahme am Unterricht ist freiwillig und alle SchülerInnen bestimmen selber, was und wann sie lernen möchten. Lernen ist in der Regel altersgemischt und kann im Klassenzimmer stattfinden oder aber draußen in der Natur. Alle SchülerInnen können sich frei an der Schule bewegen, solange sie nicht gegen Regeln verstoßen, die sie gemeinsam beschlossen haben. Als älteste demokratische Schule gilt das Internat Summerhill, das 1921 in Deutschland gegründet wurde, aber bereits zwei Jahre später nach England umzog. Der Gründer A.S. Neal hatte eine starke Abneigung gegen die damals üblichen rauen Erziehungsmethoden an Schulen. SchülerInnen wurden zum Lernen gezwungen, hatten Angst vor schlechten Noten und den darauffolgenden Strafen. Kinder, so meinte Neal, sollten die gleichen Rechte wie Erwachsene haben und selber bestimmen, was und wie sie lernen wollen. Spielerisch und ohne Angst. Ziel von demokratischen Schulen ist es, dass alle SchülerInnen zum einen ohne Druck und ohne Zwang ihre wirklichen Interessen und Begabungen entdecken und zum anderen lernen, in einer Gemeinschaft selbstverantwortlich und solidarisch zu handeln.

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6: Moin, hallo. So, jetzt kommt die Alarmdurchsage. Irgendwo ist eine Person jetzt hinter einer verschlossenen Tür. Ihr geht's nicht gut. Heute ist noch alles gut und innerhalb von einer Sekunde dreht sich das Leben um 180 Grad. Hallo. Ich möchte meinen Kindern halt auch ein gesichertes Zuhause irgendwie bieten können, solange es irgendwie geht.
7: Das ist der Nachteil, den man sich aussucht im gehobenen Dienst. Da ist man halt eben nicht dauerhaft unterwegs.
6: Moin aus Norddeutschland. Ich bin der Jan, 33 Jahre jung. Und ich nehme euch heute mit, einen Tag als Einsatzleiter bei der Berufsfeuerwehr Neumünster. Wir gehen jetzt erstmal auf Wache rein. Hi. Na, großer. Hi. Ja, das ist mein gutes Büro. Kommt gerne rein. Als Einsatzleiter bin ich natürlich zuständig für alle Einsatzkräfte. Man übernimmt die Gesamtverantwortung dafür und ja, gibt letztendlich den Ton an der Einsatzstelle vor und haftet natürlich auch dementsprechend für Sachen, die vielleicht mal nicht gut laufen.
8: Ja, so ein bisschen muss das immer sein. Also nicht, dass ich da jetzt krass viel Wert drauf lege, aber ich finde, so als Führungskraft ein bisschen vernünftiges Auftreten sollte sein.
6: Ich habe halt hier Personalverantwortung als Wachabteilungsleiter für meine Wachabteilung. Ich kümmere mich um das Qualitätsmanagementsystem für die Leitstelle. Das ist halt eben das, was an so einer gehobenen Dienstfunktion hängt.
8: Das ist für mich immer morgens wichtig, einmal die E-Mails zu lesen, ob irgendwas für heute drin ist an Krankmeldungen, irgendwas, was ich beachten muss.
6: Die Aufgabe ist natürlich, immer dafür zu sorgen, den Tag auch hier in Neumünster so zu verleben, dass der Bürger immer seine Rettungsmittel bekommt, unabhängig davon, ob jetzt Kollegen krank sind oder nicht. Deswegen gibt es auch gleich die Übergabe der Führung. Moin. Moin. Ja, 27.02. Moin. Löschzug, wie sieht's heute aus?
9: Ja, da sind wir voll besetzt.
6: Das ist toll. Letztendlich rücke ich ja immer aus ab Zugstärke. Das heißt also, wenn hier die 3 Großfahrzeuge rausfahren, dann fahre ich voraus als Einsatzleiter. Und ich muss immer überlegen und abwägen, ist das jetzt das Mittel, was ich brauche, um mein Ziel zu erfüllen, den Menschen zu retten, wie auch immer. Und das ist meine Haupttätigkeit draußen halt eben im Einsatz. Löschzug, was war gestern los?
10: Ja, wir hatten einmal Feuermeldung. Das war Küchenbrand bzw. brannte Öl in einem Topf. Und wir hatten 2-mal Feuer BMH.
6: Oha. Vielen Dank, Dankeschön. Macht's gut, ne? Gut, 6.50 Uhr, das passt. Unsere Alarmspinne, wo wir uns immer umziehen. Ich packe mir meine Jacke schon mal immer aufs Auto. So einen kleinen Ordner mit Wissenssachen und meinen Helm. Die Kollegen hatten ja auch Feuer in der letzten Zeit. Und das riecht man halt bei den Klamotten, ne? Die werden natürlich danach gewaschen, aber ein bisschen Restgeruch hast du immer. Das packe ich erstmal hier hin. Den Rest machen wir gleich. Ja, moin, hallo. Ihr seid ja gut besetzt, das passt. Leitstelle sieht auch gut aus. Rettungsdienst haben wir 2 KDWs, die heute nicht unbedingt auf der Straße rollen. Das wird anstrengend.
11: Wichtigstes des Tages, wir essen heute Abend griechischen Müll.
6: Oh ja, schön. Wir essen gemeinschaftlich Frühstück und Abendbrot, weil wir ja hier 24 Stunden sind, sage ich mal. Das ist wie so eine kleine Familie und das ist halt auch für die Gemeinschaft gut. Jetzt muss ich erstmal das Fahrzeug übernehmen. Morgens als allererste Amtshandlung. Das heißt, ich habe hier Messgeräte drauf, die müssen einmal geprüft werden. Falls wir zum Gefahrguteinsatz fahren, Gasausströmung, dass ich auch messen kann. Das ist eine Wärmebildkamera, die ich morgens auch einmal checken muss. Das sorgt einfach dafür, dass man im Einsatzfall schauen kann, ist die Einsatzstelle wirklich kalt, sind irgendwo noch Personen. Hier habe ich auch immer noch mal Atemschutzmasken für mich drin. Ich gehe natürlich nicht mehr ins Feuer, die Zeiten sind vorbei. Im Laufe der Zeit nimmt halt der Mensch diese ganzen Brandgase halt auf. Und leider kommt es doch häufig vor, dass der ein oder andere Kollege da mal an Krebs erkrankt. Das nennt man so Feuerkrebs. Das ist gerade so ein Thema, schon seit Jahren. Natürlich macht man sich darum Sorgen, auch um die Tauglichkeit. Ne? Wenn ich nicht mehr feuerwehrdiensttauglich bin, dann ja, sitze ich nachher und bin dienstunfähig und dann muss ich zu Hause bleiben. Das muss man schon irgendwie gucken. Ja.
12: Sie wollen ein Feuer löschen und darum lauern sie dir auf.
6: Für mich ist halt mein Einsatzmittel das Tablet hauptsächlich. Ja, auf der Karte jetzt sehe ich einfach nur unser Stadtgebiet. Jeder blaue Punkt ist ein Unterfluhydrant, sage ich mal. Da können wir Wasser ziehen als Feuerwehr. Ich sag mal, am Ende kann es auch unter Umständen mal gerne um Menschenleben gehen, wenn wir rausfahren. Und dann zählt halt jede Sekunde. Und wenn wir eben unser Material nicht vernünftig übernommen haben und vielleicht Sachen fehlen, dann wäre es fatal.
13: Es ist halt immer viel Fummelkram.
6: Es ist so, in mir schlagen ja zwei Herzen. Einmal das Herz des Feuerwehrmanns, der natürlich den Job auch mal gewählt hat irgendwann, weil er rausfahren will, er will Action haben, er möchte den Menschen helfen, er hat richtig Spaß an seiner Arbeit. Und natürlich einmal das Herz des Menschen, wenn ich nicht rausfahre, weiß ich, es geht den Leuten gut.
13: Na, was meint ihr, 8 Uhr schaffen wir mit Frühstück?
6: Ja. Ja, super. Mahlzeit, moin. Die externen Beschwerden ploppen bei mir auf, weil letztendlich ich ja für meine Wachabteilung zuständig bin, also für die Disponenten. Und alles steht und fällt ja schon mal mit dem Notruf. So. Und wenn der Bürger da anruft, dann hat er meistens eine Erwartungshaltung und die werden wir natürlich auch grundsätzlich gerecht. Manchmal geht die aber so ein bisschen konträr zu dem, was er denn vielleicht wirklich braucht.
14: Ruf an San 2, wo man auch sein Notfallort.
6: Jetzt hat der Kollege gefragt, erstmal sich vorgestellt, Notruf 112, wo genau ist

0: der Notfallort, die Standardfloskel also korrekt ausgeführt.
1: Schmerz hat er schlagartig begonnen.
0: So, da hat er gefragt nach der Zeit des Schmerzens. Das ist auch immer so eine Frage, da unterscheidet sich nachher auch das Einsatzstichwort. Wenn das akut ist, dann wird meistens auch ein Notfall draus generiert vom System. Ist es aber eben schon länger, seit 12 Stunden, dann kommen noch mal weitere Fragen, aber dann kann es auch sein, dass es mal kein Notfall ist.
1: Sind Sie alleine zu Hause?
0: Dann muss ich mal gucken, hat er die Frage gestellt, hat er sie auch richtig beantwortet, also auch eingegeben. So, jetzt habe ich mir das angehört, letztendlich den Fragenkatalog, den er durchgearbeitet hat, durchgeklickt. Hier bei dem Patienten war es halt eben so, dass das System zum Beispiel gesagt hat, du brauchst gar keinen Rettungswagen. So, das System hat gesagt, nein, reicht Weiterleitung an den kassenärztlichen Bereitschaftsdienst, also Hausarzt. Aber der Disponent hat halt einfach rausgehört, dass dieser Mensch Schmerzen hat. Und daraufhin hat der Disponent entschieden, okay, ich erhöhe auf Notfall 01 und schicke ein Auto sofort hin. Es macht Sinn, sich die Notrufauswertung immer mal anzugucken, weil wir haben ja alle ein Ziel. Egal ob Rettungsdienst, ob Feuerwehr oder Katastrophenschutzeinheiten, wir wollen draußen helfen. Zum Glück nur das zweite. Zum Glück nur das zweite Löschfahrzeug. Also wir fahren nicht raus. Na, jetzt rück. Ne? Das heißt, der Disponent ist gerade in der Abfrage. Der hat jetzt gemerkt, ich muss gleich ein Löschfahrzeug schicken. Hat vielleicht noch ein paar Fragen am Anrufer. Der drückt schon mal diesen Voralarm. Die Kollegen können jetzt schon mal zum Spind sich umziehen, zu ihrem Auto laufen. Und während der Disponent jetzt weiter abfragt, kann er nachher die Alarmdurchsage machen und dann genau sagen, was jetzt hier Phase ist. Da, jetzt kommt die Alarmdurchsage. Na, da steht ja Notfall 01 TV, also irgendwo ist eine Person jetzt hinter einer verschlossenen Tür. Ihr geht's nicht gut, sie kann nicht selbstständig aufmachen, keiner hat einen Schlüssel, keiner würde reinkommen. Also wird gleich zusätzlich zum Rettungsdienst das Löschfahrzeug noch mit alarmiert und fährt dann los. Natürlich ist es schade, so, wenn ich jetzt dann stehe und sehe, Mensch, die Kollegen rücken aus und du bleibst jetzt auf Wache. Bin dann manchmal dankbar, dass ich zumindest die Schnittstelle mit der Leitstelle habe. Ist man irgendwie doch wieder so gefühlt dabei, aber man rückt halt nicht aus. Hallo. Moin. Schön, dich zu sehen. Hi. Hi. Hi. Ich bin heute der Einsatzleiter vom Dienst.
2: Ah, ja.
0: Vielen, vielen Dank für die Spende dann,
2: ja,
0: auch nochmal.
2: Prima. Viel Gutes bewirken, wenn die kleine Patienten haben.
0: Ja. Früher hat man ja mit so einem Handschuh das selber aufgepustet und was gebastelt. Der ein oder andere Rettungsdienstler wird es kennen. Und wenn man natürlich einen Stofftier hat, ist es noch schöner. Ne? So. Ich kann zumindest sagen, Alarm habe ich glücklicherweise noch nicht verpennt. Passieren kann das trotzdem, wir sind auch nur Menschen, ne? Aber ich weiß nicht, das geht irgendwie nicht so. Ich habe meinen Melder ja extra deswegen, dann hast du das Alarmlicht, dann den Gong, also es gibt ja Redundanz von der Redundanz.
3: Ich habe nie gesehen, wie jemand so schnell sein Bett gemacht hat.
0: Ach so, das ist so. Alles vorbereitet. Schön, dass du dir die Zeit genommen hast.
3: Ja.
0: Fühlst du dich gut wieder, bist du gut angekommen, kommst du gut rein in deinen Job?
4: Ich bin zufrieden da und alles da, also ich fühle mich wohl.
0: Wie sieht es denn jetzt auch aus mit deiner Führungskraft? Das ist doch wichtig. Ne? Super. Ich danke dir. Mach's gut. Ciao. Kommt gerne rein wieder.
5: Ein Einsatz für das Fotolöschfahrzeug. Ein Einsatz für das Fotolöschfahrzeug.
0: Ach, schade.
6: Darf man das so sagen?
0: Ja, wieso?
6: Schade.
0: Naja, wir wollen ja wenigstens vielleicht einmal raus, aber bis jetzt ist es halt immer das zweite Löschfahrzeug. Manchmal denkt man so, Mensch, wäre ich doch mal vielleicht im mittleren Dienst geblieben, aber dafür überwiegen die anderen Sachen mehr im gehobenen Dienst, dass ich sage, das ist halt eben doch das. Ich möchte was verändern und das kann ich halt nur in meiner Funktion. Ne? Mahlzeit. Guten Appetit. Ich freue mich jetzt ins Bett zu kommen, muss ich sagen. Der Tag war anstrengend. Und ja, gucken, was die Nacht bringt. Vielleicht nichts, vielleicht alles. Gute Nacht.
7: Ja. Oh. Hey.
8: Was erlebt?
0: Was schätzt du denn? Nein.
8: Oh. Gute Nacht für den Bürger.
0: Ja, genau, für den Bürger, richtig. Das ist halt eben dann auch dieser Kern, dass man halt nicht so oft rausfährt wie die Kollegen. Die sind jetzt 5-mal unterwegs gewesen, ich 0-mal. Das ist dann halt so im Moment, ja. Jetzt geht's los, weil schnell umziehen und dann ab. Ich bekomme ein Grundgehalt von 3.284 Euro. Und dazu kommen Familienzuschlag, Kinderzuschlag, Dienst zu ungünstigen Zeiten und Überstundenauszahlung von 1.722 Euro. Und das ergibt ein Gesamtbrutto von 5.006 Euro. Weil ich Verbeamtet bin, kommt nur die Lohnsteuer runter, sodass ich auf ein Gesamtnetto komme von 3.979 Euro. Dadurch, dass die private Krankenversicherung noch abgezogen wird, komme ich auf 3.712 Euro ausgezahlt dann auf dem Konto. Also das beeinflusst mich schon, so, dass man eben sieht, wie schnell das Leben vorbei sein kann. Und deswegen habe ich ja auch letztendlich dieses Pilotprojekt, was die Stadt hier entwickelt hat, für dieses Jahr diese 9-10-Regelung in Anspruch genommen. Habe also meine Arbeitszeit letztendlich reduziert, um ein bisschen mehr Urlaub zu haben, um eben auch privat das zu nutzen mit der Familie. Für mich ist das eine super sinnstiftende Arbeit, bei der man ein vernünftiges, attraktives Gehalt bekommt, sehr frei ist in seiner Dienstplanung und einfach Spaß bei der Arbeit hat. Und dadurch, dass ich jeden Tag mit einem Lächeln zur Arbeit gehe, bereue ich den Schritt bis heute nicht.
9: Und am Ende der Straße steht ein Haus am See. Orangenbaumblätter liegen auf dem Weg.
0: Hallo. Hey, oh, ein Pirat. Na, großer. Hey. Hi.
10: Na?
0: Wir versuchen das immer möglichst, dass wir uns immer noch mal morgens zumindest sehen. Sonst war der Papa auch immer lange weg, ne? 24 Stunden. Dankeschön. Also hier haben wir neu gebaut vor 2 Jahren und seitdem wohnen wir halt hier eben. Und dann haben wir in Lübeck noch ein Haus und das ist derzeit noch vermietet. Trägt sich halt selber, das war eben für mich wichtig, dass ich da nicht mehr Kosten habe.
10: Ich hab da übrigens noch was für dich.
0: Okay.
11: Also, wann lohnt sich ein Immobilieninvestment jetzt eigentlich? Moment mal, ihr sollt das noch gar nicht sehen, das kommt doch erst am 19. März.
0: Wir sind eine Familie, eine Gemeinschaft, deswegen gibt es bei uns auch keine Kontentrennung. Wir haben beide Häuser zusammen gekauft, wir haben alles, wir finanzieren alles zusammen. Und am Ende läuft es aber alles auf einem Konto und jeder von uns kann sich bedienen, wie er will. Also solange es unterm Strich immer im Plus bleibt, ist alles gut. Abfahrt, raus in die Kälte. Wollt ihr noch Tschüss sagen?
10: Tschüss.
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0: Vielen Dank, dass ihr mich begleitet habt, einen Tag als Einsatzleiter bei der Berufsfeuerwehr Neumünster. Ich hoffe, ich konnte euch einen guten Einblick in meinen Arbeitsalltag geben. Anziehen durfte ich mich, ausrücken durfte ich leider nicht, aber das habe ich mir auch ein Stück weit ausgesucht. Vielen Dank, checkt mal das Video vom Fluglotsen aus, ob euch der Beruf auch interessiert. Ich finde es spannend und bis bald.
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8: Der Lake Huron ist der östlichste der großen Seen. Er dehnt sich wie ein Binnenmeer. Mitten darin die Insel des großen Geistes. Heimat der Indianer, bevor die Engländer und Franzosen ihnen das Land streitig machten. Die größte Drehbrücke verbindet die Insel mit dem kanadischen Festland. Und eine Schleuse Kanada mit den USA. Am Ufer des Lake Michigan erhebt sich die größte Sanddüne Nordamerikas. Und 160 Meilen weiter südlich steht die einzige original holländische Windmühle der Vereinigten Staaten. An der Südspitze des großen Sees reihen sich dann die Türme Chicagos zu Bergen und Schluchten aus Stein und Beton.

0: Unsere Reise beginnt im kleinen Fährhafen von Tobermory im kanadischen Ontario. Von hier startet die Fähre nach Manitoulin Island. Der indianische Name bedeutet Insel des großen Geistes. Der Lake Huron hat seinen Namen vom indianischen Stamm der Huronen. Es ist ein See wie ein Meer. Endlos spiegelt sich seine Wasserfläche. Die Route führt zunächst von Tobermory nach Mindemoya, dem Hauptort auf Manitoulin Island. Dann nördlich davon über das kanadische Festland bis zur Grenze zu den USA. Schon die ersten Trapper zogen an diesen Ufern entlang, bis sie nach Chicago kamen, damals eine indianische Siedlung, aus der später Chicago wurde. Die Fähre legt an in South Weymouth, im Süden der Insel. Manitoulin Island ist kaum bevölkert. Es gibt viele Farmen und immer noch viel Wald. Im Herzen der Insel liegt das Reservat der Chigang. Grant ist Indianer und Ingenieur. Er ist hier im Herzen der Insel aufgewachsen. Von diesem Felsplateau kann man ihr Territorium überblicken.
1: Als unsere Vorfahren sich hier niedergelassen haben, war es dieses Gebiet, das wir West Bay oder in unserer Sprache Chigang nennen. Sie blieben, weil es hier Tiere zum Jagen im Überfluss gab, von denen sie leben konnten, auch genügend Fisch. Darum haben die Jagd und das Fischen immer zur Tradition unseres Volkes gehört.
0: Später haben viele der Chigang die Insel verlassen. Aber viele kehrten auch wieder zurück, in das Gebiet, das für sie immer Heimat geblieben ist.
1: Unser Reservat erstreckt sich ca. 4,5 mal 5 Meilen. Es beginnt südlich von hier, dann nach Westen entlang des Plateaus und dann wieder Richtung Norden entlang des Wassers. Es ist unser Zuhause. Wir sind hier aufgewachsen. Jeder von uns hat als Kind alle Büsche durchstreift. Wir waren draußen auf den großen Seen und auch auf den kleinen. Wir kennen alle Angelgebiete und für die, die zurückgekehrt sind, ist es wie eine Heimkehr.
0: Auch Grant ist, wie viele andere, nach Manitoulin zurückgekehrt, um aus dem Reservat eine moderne Gemeinde zu machen. Bald leitete er technische Großprojekte und begann, eine zeitgemäße Infrastruktur aufzubauen. Dazu gehört auch die erste Windkraftanlage der Insel.
1: Ich arbeite inzwischen seit 37 Jahren für mein Volk und war dabei immer für solche Projekte verantwortlich. Ich habe also unsere Gemeinschaft wachsen sehen, von kleinen Projekten zu Beginn bis zu den großen Projekten wie diesem hier.
0: Die Windkraftanlage war für die Gemeinde eine große Investition. Die Technik wurde in Deutschland bestellt. Heute arbeitet die Anlage profitabel und versorgt nicht nur das Reservat auf Manitoulin mit Strom.
1: Die Drehzahl liegt bei 4,1. Ich notiere das. Die Rotationsgeschwindigkeit liegt bei 7,4. Und ich kann das mit den Vorgaben abgleichen. Wir liegen gut, alles läuft gut. Ich bin 24 Stunden am Tag erreichbar. Wir bekommen per SMS Nachricht aus dem Hauptbüro in Deutschland, wenn es einen Stromausfall gibt. Und wenn ich nicht bei den Turbinen bin und es nicht hierher schaffe, dann veranlasse ich, dass andere kommen und sich um die Probleme kümmern.
0: Für die Gemeinde der Chigang bedeutete die Anlage eine wirkliche Herausforderung. Und für Grant ist sie viel mehr als nur ein gelungenes Projekt. Für ihn ist das auch ein Beweis dafür, dass die Indianer nicht nur Traditionen bewahren, sondern auch in der Welt von heute Dinge vorantreiben können.
1: Wir hatten eine große Einweihungsfeier. Viele unserer Gemeindemitglieder waren gekommen. Und der Kinderchor hat ein Lied in unserer Sprache gesungen. Und während sie gesungen haben, haben wir die Turbinen eingeschaltet. Zwei kleine Mädchen

0: Die Erdevolution hat sie vor Urzeiten abgesprengt und in den See hinausgeschoben. Wir treffen Neil, der unterwegs ist zum Ufer des Lake Huron. Auch Neil gehört zum Stamm der Chigang. Er lebt wie Grant im Reservat. Neil hat indianisches und irisches Blut in seinen Adern. Er ist der erfahrenste Fischer im Umkreis. Zusammen mit einem Freund fährt er hinaus auf den großen See. Sie passieren die Drehbrücke bei Little Current, die die Insel mit dem nördlichen Festland verbindet. Erst dahinter wird der See weit und offen. Neil will sehen, wie sich der Wetterumschwung der letzten Tage ausgewirkt hat.
1: Man sieht hier Bündel von Pollen auf der Wasseroberfläche, wie kleine Klumpen oder Beutel. Die Wellen brechen die Klumpen auf und dann sinken diese Mikropartikel nach unten, circa 10 Fuß tief. Das drückt das Wasser ein und wir müssen darum tiefer fischen, viel tiefer.
0: Neil hat Biologie studiert und stieg zum wichtigsten Ökoberater in Bezug auf den See auf. Denn nur die Indianer als Ureinwohner dürfen ganzjährig fischen. Deshalb kennt niemand den Zustand und das Gleichgewicht des Lake Huron besser als sie.
1: Eine kleine Forelle, ein richtiger Winzling. Wir werden versuchen, ihn wiederzubeleben. Wir legen ihn in die Box mit Wasser. Manchmal, wenn man ihn so schnell hochzieht, kann man ihn nicht mehr retten, weil die Kiemen geplatzt sind. Also schauen wir mal, was passiert. Wenn nicht, haben wir ein kleines Abendessen.
0: Neils Vater ist Ire, aber Neil trägt wie Grant den Nachnamen Tibaski. Alle Chigang bekamen diesen Namen, als die Regierung sie für das Reservat registrierte.
1: Ich bin auf Manitoulin geboren, was mich zu einem Haw-Eater macht. Es gibt hier diese Beere, genannt Haw-Beere. Deshalb nennt man dich Haw-Eater, wenn du wirklich auf der Insel geboren bist. Also, ich bin auf der Insel geboren, aber ich habe meine Universitätsabschlüsse woanders gemacht. Meinen Bachelor of Science habe ich von der McMaster in Hamilton, in Ontario. Ich habe dort Biologie im Hauptfach studiert. Danach habe ich einen Bachelor als Lehrer in Prag gemacht. Und danach reiste ich durch Europa. Wir Kanadier mögen es, in unserer Jugend durch Europa zu trampen. Dabei ist ein Fisch an. Er wehrt sich und zieht. Ich gebe ihm etwas mehr Leine.
2: Still 123 feet.
3: Okay, good, perfect. What's that?
2: I'm gonna come out around that shallow water anyway.
3: Okay. So that's a lake trout. That's a decent sized lake trout.
1: Das hier ist eine wirklich anständige Forelle. Die wiegt wohl um die 5 Pfund. Wahrscheinlich 4 Jahre alt. Ein recht ordentliches Exemplar. Wenn man verschiedene Fische oder verschieden große Fische einer Art fängt, bekommt man einen recht guten Eindruck vom Zustand des Fischbestandes. Wir können daraus schließen, wie gesund der Fischbestand hier ist.

0: Dies hier ist wirklich einer der ältesten existierenden Gebirgszüge auf der Welt. Die Ausläufer von La Cloche, ungefähr 4 Milliarden Jahre alt. Wären wir in dieser Zeit, würden wir jetzt auf eine Gebirgskette so hoch wie die Himalayas schauen. Dies hier wäre wie eine Schlucht oder Kammer mit Felswänden, weit über 1000 Meter hoch, zu beiden Seiten. Und dann hat Mutter Erde über die letzten 4 Milliarden Jahre gearbeitet. Und die Wände sind abgebröckelt, bis zu dem, was man heute sieht. Immer noch ein wunderschöner Flecken von Ontario und Kanada.
1: Neil und sein Freund Nano dürfen aus ihrem Wissen über den Artenreichtum und die Fanggründe im See kein Geschäft machen.

0: Sie dürfen nicht verkaufen, was sie fangen. Das ist der Preis für ihr Privileg, wie ihre Vorfahren auf den See hinausgehen und fischen zu können, wann immer sie wollen. Neil und Nano haben einen ganzen Tag auf dem See verbracht. Sie fahren den langen Weg zurück über den Lake Huron bis nach Manitoulin Island. Am Abend kommen Freunde und die Familie auf Neils Grundstück zusammen, um gemeinsam zu grillen.
1: Okay, let's give all these guys a quarter turn.
0: Neils Kinder und auch die Kinder seines Bruders. Dazu seine Eltern. Alle wohnen entlang der Straße, die zum See führt. Es ist friedfertig und schön. Und einsam.
1: You're not gonna sing?
2: I don't know the words.
1: I will sing it.

0: Am nächsten Morgen fahren wir vom Land der Chigeng in die kleine Stadt Little Current. Lange wurde hier Kohle gefördert und der Ort lebte gut davon. Um sie zu transportieren, wurde schon vor über 100 Jahren die Verbindung zum kanadischen Festland geschaffen. Eine Drehbrücke, die wendig und stabil zugleich sein musste. Herr über die alte Swing Bridge ist Gordon. Er ist Maschinenschlosser und verantwortlich dafür, dass die Brücke schwingt wie eh und je.
1: Ich bin hier auf Manitoulin aufgewachsen. Die Insel gehört zu meinem Leben. Ich bin schon als Kind draußen auf dem See gewesen, seit ich schwimmen kann. Der See wird einfach Teil deines Lebens. Ohne See zu leben, kann ich mir nicht vorstellen.
0: Jeden Morgen, wenn Gordon die Schicht antritt, beginnt er mit der Inspektion. Er wird alles kontrollieren, was funktionieren muss, damit die Brücke sich dreht, ohne zu rucken. Gordon ölt und schraubt. Es ist wie eine Maniküre oder wie eine Morgenmassage. Leichtfüßig und elegant umkreist der schwere Mann seine eiserne Lady.
1: Hier liegt der Hauptantrieb, der die Brücke dreht. Das fängt da drüben an und geht 90 Grad weit. Früher einmal konnte man die Brücke sogar um 360 Grad drehen. Aber als man dann vom Dampfantrieb zu einem elektrischen gewechselt ist, hat man wegen der Kabel den Drehwinkel auf 90 Grad verkürzt.

0: Würden wir sie nur einmal wöchentlich checken, würden wir Probleme bekommen. Es ist so wichtig, immer alle Bestandteile einzufetten, alle Gelenke und alle Zahnräder. Ohne diese liebevolle Pflege würde die Brücke nicht überleben.
1: Sobald Schiffe und Boote auf die Passage warten, steigt Gordon in sein Führerhaus. Er unterbricht dann den Autoverkehr zur vollen Stunde und dreht seine Brücke.
0: Wir haben gerade den Autoverkehr gestoppt und schalten dort alle Ampeln auf Rot. Dann lassen wir die Schranken runter, damit die Leute wissen, dass die Brücke anfängt zu schwingen.
2: Once those gates are lowered, we will commence the swing operation.
1: Die Brücke beginnt sich zu drehen. Mit einer Spannweite von 112 Metern. Und sie schwingt, ohne zu rucken. Gordon würde sagen, wie eine alte Lady, die das Tanzbein schwingt. Alles fließt, die Bewegung gut geölt.

0: Die Drehbewegung ist eigentlich Routine für jemanden, der sie täglich kontrolliert. Trotzdem ist Gordon sichtlich stolz darauf, wie ausbalanciert die Bewegungen ablaufen. Von jedem der Swings fertigt Gordon ein Protokoll. Er führt Tagebuch über den Zustand seiner Lady. Jeden Tag. Denn jeden Tag rollt hier der Verkehr. Vom Personenwagen bis zu den Monster-Trucks. Bis es Winter wird und diese Seeenge zufriert.
1: Hey, Ron.
2: Hey, bud.
1: How are things?
2: Okay.
1: Only the second swing today.
0: Gegen Mittag kommt dann die Ablösung. Es ist nichts Auffälliges vorgefallen und Gordon nimmt Abschied von seiner eisernen Lady. Wie an jedem Tag. Gordon geht zu Fuß zurück nach Little Current. Und wir reisen in entgegengesetzter Richtung über seine Swing Bridge hinüber auf das kanadische Festland. Von Little Current sind es etwa 300 Kilometer bis zu der Stelle, wo sich zwei der großen Seen treffen. Der Lake Huron und der Lake Superior. Die Landschaft wird erst felsiger, dann wird sie weiter, mit Wäldern auf beiden Seiten der Interstate. Bald dominieren Felder, dazwischen kleine Ortschaften, unter einem endlos weiten Himmel. Endlich erreichen wir die Brücke, die das Zusammentreffen von Lake Huron und Lake Superior überspannt. Gleich dahinter liegt Sault Ste. Marie. Es gibt zwei Orte dieses Namens. Einen auf der kanadischen und einen auf der amerikanischen Seite. Die Schleuse liegt bereits in den USA. Sie ist militärisches Sperrgebiet. Kevin Sprague ist hier der leitende Offizier. Er überwacht die Arbeiten, er leitet die Teams. Die Schleusen von Sault Ste. Marie sind das Nadelöhr für einen wichtigen Teil des Schiffsverkehrs auf den großen Seen. Und es ist viel Betrieb hier, wo es vom Lake Huron nach Westen in den Lake Superior geht.
3: Wir fluten jetzt die Schleusenkammern. Das dauert etwa 15 Minuten. Danach öffnen wir die oberen Tore und weg sind sie.
0: Um die 10.000 Schiffe im Jahr müssen durch dieses Nadelöhr. Das sind oft mehr als 40 pro Tag. Denn in den harten Wintermonaten wird auch hier der Betrieb eingestellt.
3: Es ist wirklich eine wichtige Arbeit, denn wir gewährleisten die Durchfahrt für die Schiffe. Alles dreht sich darum. Das hier ist eine der wichtigsten Passagen innerhalb der großen Seen.
0: Zusammen mit der Ingenieurin Joanne Gray kümmert sich Kevin um die Anlage. Sie betreten die unterirdischen Gänge der Schleuse. Alles ist durch Stahltüren gesichert. Dahinter die hydraulischen Pumpen, die den Betrieb gewährleisten. Dass sie direkt unter den Schleusenkammern liegen, hat auch militärische Gründe. So kann man das technische Herz der Anlage nicht direkt treffen.
4: That's right.
5: Einmal im Monat machen wir eine Komplettinspektion, um sicherzustellen, dass alles gut geölt und in einem sicheren Zustand ist. Ich empfinde die Arbeit wie eine Berufung. Was wir hier tun, ist wichtig. Der Einsatz von Kompressoren beispielsweise hat verändert, wie wir die Schiffe hier durchschleusen. Das dauerte vorher bis zu 4 Stunden pro Schiff. Jetzt sind es nur noch 45 Minuten. Es ist wirklich wichtig, was wir hier machen.
3: Ich habe mein ganzes Leben an den großen Seen verbracht und arbeite hier schon seit 24 Jahren. Der beste Job, den ich mir wünschen kann.
0: Kevin hat den Ort und den Lake Michigan nicht oft verlassen. Ab und zu aber ist auch er in die Ferne gereist. Dann hat er andere große Schleusen in der Welt besucht, um danach zurückzukehren. Hierher, wo sich alles berührt. Die großen Länder und die großen Seen.
3: Wer von hier nach Norden schaut, sieht Kanada. Wer nach Osten schaut, auch. Und wer nach Westen schaut, immer noch. Trotzdem ist man in den Vereinigten Staaten. Und man sieht von hier den Schiffsverkehr, die Schienen und den Highway.
0: Die Einkaufsstraße von Sault Ste. Marie verläuft parallel zu den Schleusen. Sie dominieren den ganzen Ort. Selbst das Restaurant gegenüber hat die Form eines Schiffsbugs. Alle in Sault Ste. Marie leben mit den Schleusen. Auch die Gespräche drehen sich zumeist um sie.
5: Als ich den Job vor 25 Jahren angefangen habe, gab es dann nicht viele Frauen. Aber heute habe ich 5 Frauen und 6 Männer in meinem Team. Das gleicht sich an. Lange galt es als eine Männerarbeit, aber nur, weil sich die Frauen dagegen entschieden haben. Denn wir können es genauso gut.
0: Wir verlassen Sault Ste. Marie, bleiben aber in den USA, im Bundesstaat Michigan und folgen der Interstate 75. Dann erreichen wir die gewaltige Mackinac Bridge, die das Zusammentreffen von Lake Huron mit dem Lake Michigan in mehr als 100 Metern Höhe überspannt. Von nun an begleiten wir den Lake Michigan entlang seiner Ufer. Über 500 Meilen sind es noch bis zu unserem Ziel, der Megacity Chicago. Es mehren sich die kleinen Orte an den Ufern des Sees. Es ist eine Urlaubsgegend. Kanadier und Amerikaner kommen im Sommer hierher, so wie andere ans Meer reisen. Die Attraktion entlang des Ostufers sind die bis zu 300 Meter hohen, von der Eiszeit aufgetürmten Sanddünen. Die größten von ihnen tragen einen indianischen Namen, die Sleeping Bear Dunes, die Dünen des schlafenden Bären. Die Menschen kommen vor allem am Abend hierher, wenn die Sonne sich der endlosen Wasserfläche nähert. Nur der Wind ist dann zu hören und man ist allein mit sich und dem See. Empire, Weltreich, heißt der Ort nahe der größten Düne. Ein Ort, der seinen kolonialen Ursprung und seine britischen Einflüsse nicht verbergen will. Ella ist hier geboren. Sie studiert an einer Universität auf der anderen Seite des Lake Michigan. Nachhaltigkeit und Umwelt. In den Sommermonaten kommt sie zurück und übernimmt zusammen mit ihren Schwestern den Laden der Familie.
4: She went to put shorts on.
6: Yeah. It's getting warm. Yeah, we just made an order on them too. Got some cool colors.
7: Meine Eltern haben uns schon früh in die Geschäfte mit einbezogen. Sie haben dafür gesorgt, dass wir Aufgaben übernahmen und also sehr jung anfingen.
6: Yeah, just started us really young. So I think it's come really nice.
7: Darum war es mehr oder weniger selbstverständlich für uns beide, mit dem Laden hier aufzuwachsen. Es ist nicht immer einfach für eine Familie ein Geschäft zu betreiben, denn man arbeitet andauernd. Man hat nie wirklich Zeit für etwas ganz anderes. Aber ich denke, als Team sind wir wirklich gut. Es ist ja nicht notwendig, dass nur einer die Last auf seinen Schultern hat. Ich arbeite hier, seit ich so klein war. Ich kann mich erinnern, ich konnte nicht über die Theke gucken. Aber inzwischen habe ich eine größere Rolle. Ich bin dafür verantwortlich, dass der Verkauf funktioniert. Aber wir sind auch ein Verleih und bieten Unterrichtsstunden an. Und ich habe ein Camp gegründet. Denn wir haben viele Touristen, die in die Stadt kommen und nach Stand-Up-Boards und Fahrrädern und Surfbrettern und Surfstunden verlangen. Und ich statte sie mit all dem aus.
0: Es ist Mittag in Empire. Der Wind flaut ab. Auf diesem See hat Ella bei allen möglichen Wettern das Surfen gelernt. Längst nimmt sie an Wettkämpfen teil. Im Sommer unterrichtet sie Surfschüler, die hier Ferien machen.

0: Das Wichtigste beim Surfen ist das Lesen der Welle und der Energie der Welle. Darum reden wir viel über Wellenformen und versuchen herauszufinden, welche die beste ist. Insofern, ja. Man muss wirklich eine Verbindung dazu haben und spüren, wie sich das Wasser bewegt und wie der Wind auf das Wasser wirkt.
1: Nie würde Ella den Ort Empire und seine Dünen gegen eine Großstadt eintauschen. Hier sind ihre Wurzeln. Sie will nicht weg in die große Welt, auch nicht nach Chicago. Sie will nach dem Studium wieder zurück hierher und mit ihrem Talent und ihrem Wissen ein eigenes Unternehmen aufbauen.
0: Zuzuschauen, wie die Sonne ganz untergeht, ist für mich die beste Meditation. Es ist wie ein Statement. Man kann sich seinen Gedanken hingeben, was unglaublich ist. Dann können die Gedanken fließen. Und das ist wunderschön.
1: Vom englischen Empire über Frankfurt sind es etwa 160 Meilen nach Holland. All diese Namen weisen auf die Herkunft der ersten Siedler hin, die sich einst am Ufer des Sees niederließen. Die Stadt Holland verdankt heute ihren Wohlstand einer Universität, die Campus und Wohngebiet einschließt. Und Holland besitzt die einzige holländische Windmühle in den Vereinigten Staaten. Die Stadtväter kauften die Originalmühle aus dem 18. Jahrhundert in den Niederlanden, ließen sie zerlegen, dann per Schiff in die USA transportieren und hier wieder zusammenbauen. Auch Elisa Crawford ist am Lake Michigan aufgewachsen. Sie ist die erste und einzige amerikanische Müllerin mit einem Handwerksdiplom.
2: Wir arbeiten hier mit einer sehr alten Technik und tatsächlich lernen wir von ihr viel über die Geschichte. Aber es ist vor allem eine Arbeitshilfe. Sie soll funktionieren, um Mehl für unser tägliches Brot zu mahlen. Und glücklicherweise funktioniert sie tatsächlich immer noch, auch heute.
1: Der Wind überträgt seine Kraft auf die Räder, die die Mahlsteine antreiben. Die drehen sich nicht immer gleich schnell, sondern folgen dem Rhythmus des Windes. Damit umzugehen, ist altes Handwerk. Das Mehl geht an die Bäckereien der Stadt. Der Wind, der sich nie gleicht, soll ihm etwas geben, was den anderen fehlt. Elisa glaubt fest daran.
2: Es geht um den Herzschlag der Mühle. Man muss darauf achten, auf seinen Rhythmus, denn dann wissen wir, ob er gesund ist oder krank, ob wir langsamer werden müssen oder schneller. Das beeinflusst den Geschmack des Mehls. Alles muss in Harmonie sein. Man kann es mit Musik vergleichen. Und ich, als die Müllerin, muss die Musik meiner Mühle kennen. Wenn es also einen falschen Ton gibt, dann weiß man, dass etwas nicht stimmt. Man hört es einfach. Man fühlt es. Man sieht es.

0: Ich zähle die Umdrehungen der Radflügel, die an meinem Fenster vorbeikommen. Damit habe ich die Geschwindigkeit meiner Antriebskraft. Und die übersetze ich dann in die Rotation des Mühlsteins. Und dann weiß ich, wie schnell ich male. Das ist sehr wichtig.
1: Als die Stadt die Stelle einer Müllerin ausschrieb, bewarb sich Alisa. Dann ging sie nach Holland und machte eine Lehre in einer Windmühle. Das war die Bedingung für den Job. Danach kehrte sie zurück, aus den Niederlanden nach Holland in Michigan, USA.
0: Ich denke, ich habe diese Mühle gesucht. Und das Handwerk hat mich gefunden, als ich noch sehr jung war. Ich war gerade mal 17 Jahre alt, als ich angefangen habe. Ich habe großes Glück gehabt, meine Leidenschaft bereits so früh gefunden zu haben.

Einen Teil des im Umland gekauften Getreides gibt Elisa weiter an eine Schnapsbrennerei. Auch ihr Getreide soll, so wie guter Wein oder gutes Fleisch, eine Geschichte haben. Es kommt aus traditioneller Landwirtschaft. Es ist ein individuelles und kein industrielles Produkt.

0: Hey, Walter. How's it going?
1: Good, you too?
0: Where would you like it?
1: The pallet, please.
0: Okay, great.
2: Seit 2012 arbeiten Walter Catton und Alisa zusammen. Walter wandelte damals eine ehemalige Ziegelfabrik am Rande von Holland in die Schnapsbrennerei Coppercraft Distillery um. In seinen Kupferkesseln brennt er Gin, Wodka und holländischen Geneva, die dann in Eichenfässern reifen.
3: Jedes Fass ist irgendwie einzigartig und hat seine eigenen Charakteristika. Also enthält jedes Fass nicht nur unterschiedliche Geschichten darüber, was darin ist, sondern auch von denen, die die Zutaten geliefert haben.
2: Es geht wie bei teurem Wein um die Nuancen, die den Unterschied ausmachen, sagt Walter. Auch beim Schnaps spreche man vom Terroir, von der Eigenheit der Region und der Zutaten.
3: Eines unserer außergewöhnlichen Produkte nennen wir Applejack. Das ist ein Brand, der aus 32 Apfelsorten besteht, die alle hier in Michigan wachsen. Und der reift dann in Bourbonfässern. Und daraus entsteht eine sehr einzigartige Kombination von Aromen.
2: Meilen sind es von Holland nach Chicago, einst die erste Großstadt der Vereinigten Staaten. Und neben New York bald der große Schmelztiegel der Kulturen. Es kamen zuerst Polen und Deutsche, die in den Schlachthöfen arbeiteten. Dann Italiener und Griechen. Und viele weitere Einwanderer ließen sich in den wachsenden Vierteln um die neue City herum nieder. Und es kamen viele Afroamerikaner, die dem rassistischen Süden der USA den Rücken kehrten. Sie brachten die Musik der Südstaaten mit und machten Chicago zur Welthauptstadt des Blues. Zu Beginn des 20. Jahrhunderts wuchs Chicago schneller als New York. Hunderttausende strömten in die Stadt. Die Stadt wuchs daraufhin in die Höhe und der Wolkenkratzer wurde hier erfunden. Dann die schnellste Metrolinie, die sich auf Stelzen durch das Hochhausgebirge schlängelt.

0: Unter der Hochbahn windet sich der Chicago River. Jener Fluss, auf dem zuvor die Indianer an den großen See gelangt waren. Es ist heute eine Megacity mit Seeküste. Im Sommer zieht es alle an den Strand, an die lange Uferpromenade des Lake Michigan. In Sichtweite der City und nicht weit vom See trainiert die Mannschaft von Chicago Steam. Die Spieler kommen aus den Problemvierteln der Stadt. André spielt Basketball, seit er klein war. Jetzt hat er einen Bürojob und kommt darum als Letzter zum Training.
1: Die Dehnübungen sind anstrengend, aber notwendig, bevor man anfängt zu spielen. So bereitet man seinen Körper vor. Die Vorbereitung ist zwar nicht alles, aber sie macht wenigstens zur Hälfte den Körper fit.
0: Einige Spieler des Team haben es als Profis bis nach Europa geschafft. Sie sind längst ihrem Viertel entkommen und schwören bis heute auf Disziplin, Willenskraft und Teamgeist.
1: Mein Team besteht aus diesen Jungs hier. Keiner hier kommt aus wohlhabenden Vierteln. Das schweißt uns zusammen. Wir sind alle füreinander da und beschützen uns gegenseitig. Step, don't hold. Reach, step, keep both feet on the ground. See, my shoulders are turning. One side is going to be harder than the other side. A rotation is different. Come on, I got you, go on.
2: Sie spüren ihre körperliche Verfassung. Sie verstehen ihre Körper, damit sie sich nicht verletzen. Das ist das Wichtigste.
1: Hier in Chicago kann man in so viele schlechte Dinge geraten. Auf der Straße sind so viele böse Leute. Je mehr man sich davon fernhält, desto eher ist man erfolgreich. Ich spiele, seit ich 6 bin. Man trainiert und wiederholt. Und nach 20 Jahren sollte man dann gut darin sein.

0: Die Chicago Steam sind keine Legende wie die Chicago Bulls, die ihre Stadt zur Welthauptstadt des Basketball machten. Aber der Sport war und ist für viele Jugendliche aus armen Verhältnissen die Chance, in der Gesellschaft aufzusteigen.
1: Wir arbeiten heute vor allem an unserer beruflichen Zukunft. Danach kommt Basketball. Wir lieben es immer noch. Es hilft uns, gesund zu bleiben. Er trainiert viel mehr als ich zurzeit. Er versucht, mich fit zu halten, wenn er mich zum Training zwingt. Ich bin besser darin, nur zu arbeiten. Es ist alles ein Kampf.
2: Ich passe auf ihn auf. Ich kann wegen meiner Verletzung gerade nicht spielen. Also schaue ich ihm zu.

0: hold on.
1: Wie überall im Land finden die Ligaspiele der Chicago Steam an den Wochenenden statt. André war die letzten Jahre über der beste Spieler seines Teams. Er dirigiert die anderen. Doch er hat sich entschieden, Schritt für Schritt Abschied von seinen Freunden zu nehmen. Er geht aus mit seiner Freundin und seinen Eltern. Er wechselte zu einem größeren Unternehmen, will aufsteigen. Wie alle, die Chicago als eine großartige Chance sehen. Chicago, the Windy City. Die Stadt, durch deren Schluchten der Wind vom Lake Michigan weht. Die erste moderne Großstadt der Welt. Die größte Stadt an einem See. Wenn es Abend wird, kehren viele vom Strand in die Geborgenheit der Hochhausschluchten zurück. Und aus den Kellern und Bars der Stadt dringt der fiebrige Rhythmus des Blues.

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0: Da stand ja mal ein riesiges Kloster. Jeder Mensch kann hier auftauchen und hier einfach über eine Graswiese spazieren gehen, wo früher mal die ganzen Mönche eben ihre Arbeit verrichtet haben.
1: Sehr imposant von der ganzen Anlage. Und natürlich jetzt bei diesem traumhaften Wetter heute unbeschreiblich schön.
2: Wer hier ist, will es festhalten. Das Welterbe Kloster Lorsch.
3: Ich gewöhne mich nie an diesen Ort. Es ist immer so, dass ich jeden Tag mich an dieser Torhalle erfreue und an diesem Kirchenfragment.
2: Ein Königskloster. Karl der Große hatte hier das Sagen.
4: Atemberaubend.
5: Unglaublich schön ist das. Das beeindruckt mich zutiefst.
6: Und das Original ist natürlich unbezahlbar.
7: Man hat eine gewisse Ehrfurcht, man darf aber natürlich auch keine Angst vor dem Objekt haben.
2: Wem ist dieses einzigartige Erbe der Menschheit heute anvertraut? Und wer hat vor 1200 Jahren hier gelebt?
8: Man fühlt sich in diesem Moment gerade wie so eine Detektivin im Prinzip, ja, weil man da einem Lebewesen auf der Spur ist.
2: Eine Zeitreise ins frühe Mittelalter.

0: Was macht diesen Ort zu einem Besuchermagnet? Rund 350.000 Menschen zieht es jedes Jahr zur Welterbestätte an der Hessischen Bergstraße.
1: Wenn wir so ein Schild sehen, Weltkulturerbe oder sonst Sehenswürdigkeiten, dann wird abgebogen, angehalten und sich das angeschaut.
2: Ich bin hier aufgewachsen. Die alten Klostermauern, das war immer auch Ausflugsziel von der Grundschule damals. Und haben uns das ja wirklich noch angeguckt und auch vorgestellt sozusagen, wo was denn stand. Also mit der Zusatzinformation war das halt auch als Kind jetzt auch nicht mehr eine Schnitzeljagd als jetzt trockene Geschichte, sage ich.
0: Das zu vermitteln ist seine Aufgabe. Historiker Hermann Schäfers leitet die Welterbestätte. Wenn er Besucher umherführt, dann immer mit dem einen Ziel.
3: Ich bin mir sicher, dass Sie am Ende der Führung voll davon überzeugt sind, dass dieses Kloster zu Recht auf der Welterbeliste steht.
4: Für Lorsch hängt der Welterbestatus natürlich wesentlich mit der Torhalle zusammen, die ja das am besten erhaltene karolingerzeitliche Bauwerk Zentraleuropas ist. Die Einzigartigkeit ihres Fassadenschmucks, die kein Pendant hat irgendwo in Europa.
3: Jetzt suchen Sie sich mal eins von diesen Sechsecken aus Buntsandstein, aus rotem Sandstein aus. Da setzen kleine weiße Dreiecke an. Gibt das für Sie ein Bild? Ein Stern.
0: Ein geometrisches Kunstwerk karolingischer Architektur. Die prunkvolle Torhalle soll für den Empfang prominenter Gäste oder als Gerichtsgebäude errichtet worden sein. So genau weiß man das bis heute nicht. Während die Torhalle fast noch vollständig erhalten ist, ist vom eigentlichen Kloster nach der Reformation und dem Dreißigjährigen Krieg kaum noch etwas übrig.
4: Der Tourist, der hierher kommt, klingelt dann oft an der Tür und fragt, wo ist denn nun das Kloster? Ja, es gibt einfach nur diese Torhalle, es gibt das Fragment der Klosterkirche, es gibt die Klostermauer und das war's. Das soll jetzt in einer Liga sein mit Maulbronn oder mit anderen bedeutenden Klöstern in Europa.
5: Wir dachten eigentlich, es wäre noch mehr erhalten vom Kloster. Ich habe mir wirklich vorgestellt, dass man auch noch Gebäude besichtigen kann.
6: Es ist ein bisschen wenig, also für Weltkulturerbe.
0: Vielleicht auf den ersten Blick, aber Lorsch muss sich nicht verstecken. Als Königskloster war es Karl dem Großen unterstellt, mit einem mächtigen Grundbesitz in heute über 1000 Städten und Gemeinden in 6 europäischen Staaten.
4: Kloster Lorsch war ein Konzern, ein extrem großer Wirtschaftsbetrieb mit politisch-militärischer, wirtschaftlicher Bedeutung. Das schwingt auch mit bei diesem Welterbe-Begriff. Und das sind alles Dinge, die wir uns heute jetzt hier in diesem idyllischen kleinen Städtchen Lorsch im Süden Hessens heute kaum mehr vorstellen können, dass das also solche Dimensionen erreicht hat.
0: Wo einmal 60 Mönche gelebt haben sollen, bleibt heute nur der Grundriss als Abdruck im Rasen, über den Hermann Schäfers am liebsten mit seinem Hund Bolle spaziert. Buddeln sollte der hier aber besser nicht.
4: Eine meiner ersten Erlebnisse hier im Kloster war ein Gewitter und eine entsetzte ältere Dame, die bei uns Sturm geläutet hat und gesagt hat, sie hätte einen Toten gefunden, der da liegt. Und ich bin natürlich gleich heraus, hoch alarmiert. Und wir stellten fest, es ist ein Skelett gewesen auf dem Mönchsfriedhof, das freigespült wurde durch diesen Starkregen. Und das machte mir mit einem Mal klar, wie nah uns die Geschichte eigentlich ist. Es ist tatsächlich nur ganz wenig Erdreich zwischen dieser Welt damals und heute.
0: Wie die Welt damals außerhalb der Klostermauern ausgesehen haben könnte, erforscht Klaus Kropp. Der Archäologe hatte den Wunsch, den Besuchern des Klosters mehr zeigen zu können als Knochen und alte Mauern. Er lässt die Geschichte lebendig werden im Freilichtlabor Lauresham. Nur 5 Fußminuten vom Welterbe entfernt erbauten er und sein Team einen frühmittelalterlichen Herrenhof.
7: Noch ein Schritt noch, ja. Mal noch einen Schritt zurück. Wenn im Frühmittelalter Ackerflächen eben mit Rindern bewirtschaftet worden sind, dann müssen wir das genauso machen. Das ist eine Herausforderung, das alles erstmal zu lernen. Aber da dann merkt man auf einmal, was das mit so einem Boden beispielsweise macht. Die Bodenverdichtung ist eine ganz andere und deswegen würden wir das völlig kompromittieren, wenn wir schummeln würden und den Traktor holen. Nochmal langsamer. Du wirst zu schnell. Ja, sehr gut. Nancy, wir beschäftigen uns hier mit der Zeit um 800 nach Christus. Und das große Problem, was wir haben da keine vollständigen Originale mehr. Wenn ich jetzt einen Pflug nehme von vor 1200 Jahren, ist davon nur noch die Pflugschar, das eiserne Stück davon erhalten. Das heißt, das Annähern an diese Zeit ist mit ganz vielen Experimenten verbunden. Und das haben wir uns auf die Fahnen geschrieben. Wir wollen mit den Mitteln der experimentellen Archäologie, also mit wissenschaftlichen Experimenten, uns so gut es geht wissenschaftlich fundiert dieser Zeit annähern.
0: Das lebendige Museum können Besucher mit einer Führung oder auf eigene Faust erkunden.
8: Super, super.
9: Unglaublich gut, wirklich tatsächlich.
10: Es ist schön, dass es ein Labor ist, wo die Kinder was entdecken und anfassen können. Also, dass es nicht einfach nur ein Museum zum Gucken ist, sondern irgendwie so zum Erleben. Es ist halt ein ganzer Lebensraum, den man hier entdecken kann. Man steckt so mittendrin und es gibt hier ringsrum nichts anderes. Und deswegen ist es mehr so ein Eintauchen und Hineingehen auch in die Zeit.
7: Da bin ich auf jeden Fall stolz. Also ich könnte ja sagen, es ist ein Stück weit auch mein Baby, weil ich im Prinzip von Anfang an mit dabei war. Ich meine, wir haben tatsächlich eben bei 0 Besuchern angefangen bei der Eröffnung und sind jetzt bei über 20.000. Und das ist schon eine tolle Sache.
0: Heute erwartet Klaus Kropp eine Schulklasse, die eine Woche lang in den nachgebauten Lehmhäusern übernachten wird.
7: Hallihallo, schön, dass ihr da seid. Hallo. Seid ihr gut durchgekommen?
11: Ja.
7: Wie lange wart ihr jetzt unterwegs?
11: Eineinhalb Stunden.
7: Naja.
0: Die 7. Klasse ist aus Ludwigshafen angereist. Vorfreude sieht anders aus.
7: Dann geht's an die erste Nacht vor allen Dingen. Das ist immer das Aufregendste.
12: Und jetzt geht's ans Eingemachte und eine Woche Mittelalter.
7: Dann mal hier rein. Jetzt sind wir in einem unserer Wohnhäuser. Und das ist ein bisschen kleiner als das andere. Das heißt, wir würden hier euch Mädels unterbringen. Das wäre euer Haus sozusagen.
0: Ein bisschen Komfort ist erlaubt.
13: Also es ist eher ungewohnt, so zu schlafen. Aber weil man normalerweise ist ja man ja ein weiches Bett gewöhnt. Es könnte vielleicht ein bisschen unangenehm werden. Vielleicht am nächsten Tag vielleicht ein bisschen Rückenschmerzen. Aber ja.
14: Was hier alles rumkrabbelt und so, bin ich nicht so ein Fan.
7: Das ist sicherlich eine große Herausforderung, allein schon, wenn es darum geht, in solchen Häusern zu übernachten. Denn die Geräusche der Nacht sind was anderes als die Klimaanlage zu Hause oder der MP3-Player, der vielleicht noch läuft oder sonst was. Es sind einfach natürliche Klänge, da kann eine Eule nachts reingeflogen kommen.
15: Die größte Angst wäre für mich tatsächlich, dass hier irgendwelche Tiere reinkommen oder dann halt in der Nähe sind, die angreifen oder sowas.
16: Wenn hier so eine Fledermaus drin wäre, wäre nicht so lecker.
17: Sieht aber schon gemütlich aus eigentlich.
18: Ja,
17: ist gut.
18: Sieht gemütlich aus, ja?
17: Das ist auch gemütlich.
0: Ich will das mal. Das Abenteuer Mittelalter beginnt mit allem, was dazugehört.
19: Okay, dann bitte die Handys.
0: Wer will, kann stattdessen mit alten Tierknochen spielen.
7: Heute haben wir Kinder, die gar nicht mehr wissen, wie man spielt. Weil das Tablet oder das Handy macht es ja für einen. Und die Kreativität ist im Frühmittelalter sicherlich stärker gefordert gewesen. Ja.
0: Sie ist Knochenspezialistin. Anthropologin Silke Strohmenger bekommt alles in die Finger, was Archäologen in den letzten 200 Jahren rund um das Kloster Lorsch ausgegraben haben.
20: Ich öffne die Kiste und ich will natürlich sofort wissen, ist es jetzt ein Mann oder ist es eine Frau? Wie alt könnte das Individuum gewesen sein? Und das sehe ich zum Beispiel an den Schädelnähten. Ne? Und wenn die eben sehr stark verknöchert sind, dann sagt mir das einfach, dass das Individuum schon ziemlich alt war. Das ist ein total spannender Moment. Man fühlt sich in diesem Moment gerade wie so eine Detektivin im Prinzip, ja? Weil man da einem Lebewesen auf der Spur ist. Wenn ich jetzt alles genau erfasse und inventarisiere, dann kann ich natürlich später damit wissenschaftlich arbeiten, weil ich will ja Metadaten wissen. Ne? Also später möchte ich wissen, Wie alt sind denn die Mönche so im Durchschnitt geworden? Oder auch die normale dörfliche Bevölkerung? Sind die wirklich alle so jung gestorben, wie man so oft sagt im Mittelalter? Sind die alle jung gestorben? Ist das wirklich der Fall? Ne? Das sind ja ganz große Fragezeichen.
0: Dieser Schädel eines Benediktinermönchs blieb so gut erhalten, dass Wissenschaftler sogar sein Aussehen rekonstruieren konnten.
11: Durch die DNA-Analyse, die wir am Hinterhaupt von einem Stückchen Knochen am Hinterhaupt vorgenommen haben, haben wir Daten über die Augenfarbe und die Haarfarbe. Und da wir wissen, dass der Mönch zwischen 888 und 966 hier gelebt hat, haben wir ihn mit der spezifischen Frisur und dem Habit ausgestattet. Da kann man sich eben so einen richtigen Menschen auch vorstellen. Und das war ja auch die Intention, einem Mönch das Gesicht wieder zurückzugeben. Und die Gäste, die hierher kommen, auch so das Gefühl vermitteln, ich blicke so einem Mönch auch mal ins Gesicht. Das ist wie eine kleine Zeitreise, ja.
0: Wie so eine Zeitreise für Besucher möglichst spannend sein kann, daran arbeiten Hermann Schäfers und sein Team regelmäßig.
7: Wir haben tatsächlich auch einen Workshop, ein Projekt, wo wir eben Bier brauen, genauso wie wir frühmittelalterlichen Käse herstellen können. Da ist es natürlich im ersten Sinne praktisch, wenn man jemanden hat, der das noch beherrscht und von dem man das lernen kann. Also wir machen Fortbildungen und dann geht es an die Quellenarbeit. Da muss man sich anschauen, was man aus den Quellen ziehen kann und dann wird ausprobiert.
0: Teilnehmer von Workshops können dann lernen, mit Gänsefedern zu schreiben, wie einst die Mönche im Skriptorium.
21: Es gibt übrigens Skriptorien auch durchaus in Nonnenklöstern. Ne? Also das ist nicht eine rein Männerklostersache.
0: Die Museumspädagogen bieten auch Färbekurse mit alten Pflanzen an.
22: Vorsichtig, langsam, langsam. Ihr wollt nicht unbedingt gelbe Klamotten haben. Ja, langsam, langsam, der Kostbaum.
0: Dass Wolle durch die Goldrute gelb wird, lernen hier nicht nur die Schüler. Auch Tagesgäste können erleben, wie aufwendig es im Mittelalter war, Kleidung herzustellen.
21: Und auch hier, ihr seht wieder, wie lange das braucht. Und wir haben jetzt das Schaf nicht geschoren und wir haben die Wolle nicht gewaschen. Und nur ein bisschen gekämmt, bis wir überhaupt endlich mal einen Faden haben. Wir haben noch lang kein Kleidungsstück. Was passiert mit den Fäden?
4: Das war für mich eine große Herzensangelegenheit, hier einen Bildungsort zu schaffen, gerade eben, weil so wenig zu sehen ist.
0: Dafür steht Hermann Schäfers jeden Morgen auf. Seit 30 Jahren arbeitet er hier. Seine Wohnung liegt direkt neben dem Kirchenrest des Klosters.
4: Ich wohne mittendrin, ja. Also wenn ich das Fenster aufmache und schaue in den Klosterpark, freue mich an den alten Bäumen. Also es ist schon etwas Besonderes, hier auch leben zu dürfen. Die schönsten Momente sind eigentlich immer morgens früh. Und ich habe auch eine Lieblingsbank da hinten. Da sitze ich dann immer gerne, wenn so die Sonne im Sommer da hinten aufgeht und dann das Licht so langsam durch das Kirchenfragment wandert. Und dann Millionen von Tautropfen im Rasen illuminiert, sodass sie wie Diamanten wirken. Und das sind schon so Momente, wenn man dann noch die Schwalben hört, das grenzt an Glück. Mein Arbeitsweg von der Küche bis in mein Büro dürften das ungefähr 40 Schritte sein. 40 oder 50 Schritte vielleicht.
0: Geschichtsstudent Anton macht hier ein Praktikum. Die Welterbestätte hat ihn schon als Grundschüler fasziniert.
23: Ich war mal zu einem Kindergeburtstag hier, da gab es Zinngießen. Hat wahnsinnig Spaß gemacht, das blieb noch in Erinnerung. Ich glaube, es ist vor allem eben diese ganze Klosteranlage, die diese Neugierde einfach weckt.
0: Weniger aufregend ist das, was er heute erledigen soll. Autoren wichtiger Handschriften in eine Excel-Tabelle eintragen.
23: Die Schwierigkeit. Ja, liegt vor allem einfach in der schieren Masse. Also es ist eine Mammutaufgabe. Es ist wirklich, wirklich viel gerade.
4: So, wie sieht's denn aus?
23: Der erste Band ist fast durch, Peter. Ne?
4: Ja, und da können wir uns damit beschäftigen, was so ein gescheiter Mönch im Jahr 1000 so alles wusste. Oder hätte wissen können, wenn er hier die Bibliothek ordentlich genutzt hätte. Geh mal.
0: Die Lorscher Klosterbibliothek war eine der bedeutendsten im Früh- und Hochmittelalter. Mittlerweile sind ihre Schriften in der ganzen Welt verstreut. Selbst ihre Repliken sind heute so wertvoll, dass sie im Tresor aufbewahrt werden. Patricia Scheuermann kennt jedes einzelne der Werke und hütet sie wie einen Schatz.
21: Das ist definitiv eine Schatzkammer. Wir haben natürlich mehr oder weniger teure Bücher, aber hier liegen eben auch einzelne Stücke, die eben 10.000 Euro oder mehr wert sind.
1: Gesamtwert?
21: Nicht in der Öffentlichkeit. Wenn ich sie zeigen möchte, muss ich immer aufpassen, dass sie gut geschützt sind, dass sie auf keinen Fall natürlich Wind und Wetter ausgesetzt sind und dass eben nichts drankommt, weil wir wollen sie ja noch viele, viele Jahre lang der Bevölkerung zeigen.
0: Vier Frauen aus dem Welterbe-Förderverein haben heute bei ihr den Hingucker gebucht. Eine Kurzführung, bei der sie das Faksimile des berühmten Lorscher Evangeliars ganz aus der Nähe betrachten dürfen.
21: Faksimile heißt, mach es gleich. Faksimile, also mach es gleich. Und das sieht also genauso aus. Das soll genauso gemacht sein wie das Original. Damit man damit auch natürlich ein bisschen forschen kann, damit man wirklich das Original nicht eben anfassen und dauernd durchblättern muss, weil es auf Dauer einfach nicht so gesund für das Buch auch ist. Es ist teuer tatsächlich. Aber mittlerweile geht man sogar davon aus, dass Handschuhe auch bei den Originalen mehr Schaden anrichten. Als ja, macht man nicht mehr, weil diese Baumwollhandschuhe ganz kleine Fasern abgeben und die wohl ein bisschen, das, gerade wenn es Pergament ist, ein bisschen zerstören. Das Original ist natürlich unbezahlbar.
0: Im Original wurde die Buchtafel aus echtem Elfenbein gefertigt und jede einzelne Seite mit Goldtinte geschrieben. Am Hof Karls des Großen als Geschenk an das Kloster Lorsch.
1: Bevor der Text beginnt.
21: Das ist schon mit die prächtigste Seite und die bekannteste natürlich. Das heißt, hier haben wir Christus mit den vier Evangelistensymbolen. Und wenn wir jetzt diese Seite zum Beispiel schon mal anschauen, haben wir ganz, ganz viele Farben, die exorbitant teuer sind. Also wir haben richtiges Purpur von der Purpurschnecke. Die Purpurschnecken sind super teuer. 10.000 Stück geben gerade mal 1,2 Gramm Farbstoff.
2: Ja, eigentlich atemberaubend.
3: Unglaublich schön ist das.
5: Hätte ich nicht
3: also
5: erwartet.
3: Also wenn man sich überlegt, dass das alles mit der Hand gefertigt wurde und so gleichmäßig und wunderschön geschrieben und gemalt, überhaupt das Herstellen der Farben, das beeindruckt mich zutiefst.
21: Ich meine, der Hof Karls des Großen hatte natürlich die Skriptoren, ja, die das am allerbesten, am allerschönsten konnten. Unser Skriptorium in unserem Kloster ist ein Copyshop. Also, naja, die haben viel geschrieben, viel abgeschrieben, aber malen konnten sie wohl nicht so. Losch war eigentlich ein Copyshop, das heißt, man hat viele Bücher abgeschrieben. Unser Glück, denn ganz viele davon sind nur deswegen erhalten, weil unsere Mönche sie abgeschrieben haben, sind im Original oft nicht mehr da, aber von den Mönchen noch.
0: Auch ein wichtiger Teil des Lorscher Evangeliars galt lange als verschollen. 1992 ändert sich das schlagartig. Schäfers bekommt den Hinweis einer Besucherin, sie habe das Original in Rumänien entdeckt.
4: Das hat mich natürlich elektrisiert. Wir sind dann 24 Stunden nonstop, es war eine fürchterliche Fahrt, durch Ungarn, über die Grenze nach Rumänien, nach Alba Iulia gefahren. Und dort öffnete sich so eine Tür zu einer kleinen Kammer, also keineswegs ein aufwendiger Tresor oder so etwas. Und es lag tatsächlich das Lorscher Evangeliar da drin. Das war ein unglaublicher Moment.
0: Schäfers gelingt es nach 10 Verhandlungen, die wertvolle Handschrift zurück nach Lorsch zu holen. Als Leihgabe für eine Ausstellung.
4: Und das ist der zweite Teil des großen Abenteuers gewesen. Die Handschrift wird in eine Kiste verladen, die klimatisiert ist, wird unter militärischer Bewachung einer Spezialeinheit der rumänischen Polizei durch Siebenbürgen nach Bukarest gefahren, dort in eine Linienmaschine der Lufthansa verladen und zusammen mit dem Generaldirektor der rumänischen Nationalbibliothek und eigentlich im verdutzten Fluggästen, die sich gefragt haben, was macht dieser Mann mit dieser Riesenkiste da in der, im Flugzeug, die auch noch mit Handschellen an ihm befestigt gewesen ist. Und so kam also der Flug nach Frankfurt, dort warteten wir schon zusammen mit dem Zoll. Und dann ging es mit Polizeibegleitung über die Autobahn nach Lorsch. Und da begann dann eine 3 Wochen lang andauernde Ausstellung dieses Lorscher Evangeliars. Durchschnittlich haben etwa 2000 Besucher pro Tag diese Handschrift gesehen. Und das hat eigentlich nachhaltig alles verändert hier an der Welterbestätte. War bis dahin Lorsch ein idyllisches kleines Dörfchen.

0: Ein Riss im Mauerwerk der Torhalle wird genau dokumentiert.
1: Ich schaue mir die Oberfläche von der Wand an. Durch das Streiflicht kommen einfach die Unebenheiten in Anführungszeichen ein bisschen besser zur Geltung. Dementsprechend sind Risse manches Mal einfach besser zu sehen.
0: Restauratorin Nora Möritz kontrolliert den Zustand der Torhalle regelmäßig. Präventive Denkmalpflege. Die Innenwände zeigen 9 verschiedene Putz- und Malschichten, die ältesten aus der Karolingerzeit.
1: Das war meine allererste Baustelle im Vorpraktikum. Deswegen ist es schon immer was Besonderes, wenn ich wieder hierher komme. Das sind sehr besondere Malereien. Und dementsprechend ist es natürlich schon einfach schön, wenn ich an manche Stellen rankomme, wo der Besucher vielleicht nicht so drankommt. Oder ich wirklich auch mal da was reinigen darf oder kann, wo dann die Schmutzauflagerung ist und man einfach diesen Wow-Effekt bekommt. Wenn der Staub weg ist, was für ein Gesamtbild da einfach wieder zum Vorschein kommt, das ist dann schon einfach schön zu sehen.
0: Der Aufwand, die Welterbestätte zu pflegen, ist enorm. Im Sommer wird die Grünfläche jeden Morgen bewässert, jeden Montag der Rasen gemäht, auf einer Fläche von rund 4 Fußballfeldern. Rasenmäher sind hier tabu. Im Freilichtlabor erntet die Schulklasse den reifen Weizen mit der Handsichel. Lebensmittelbeschaffung wie im Mittelalter.
2: Denkt dran, jedes Korn ist wichtig. Wir wollen Brötchen damit backen. Ja, sehr schön. Ein wunderbarer Strauß. Weiter geht's. Jo, weiter. Bring das schon mal vor, ne?
0: Patricia Scheuermann kümmert sich nicht nur um alte Handschriften. Als Museumspädagogin schwitzt sie heute mit den Jugendlichen auf dem Feld. Unkrautbekämpfung und Maschinen gab es damals nicht.
2: Naja, es ist reine Handarbeit und wir haben halt viel Beikräuter, die wir drin haben. Und nicht nur so harmlose, sondern auch so Disteln, die halt ziemlich schmerzhaft sein können, ne, wie die Mädels schon festgestellt haben. Das ist mittelalterliches Leben, inklusive Splitter.
0: Körperliche Arbeit direkt nach dem Aufstehen. Wie war sie denn, die erste Nacht im Freilichtlabor?
3: Schlimm, ja, sehr schlimm. Wir hatten gefühlt 3 Millionen Spinnen, auch sehr nah an unseren Gesichtern. Und neben meinem Ohr war auch ein Ohrenzwicker. Das war sehr unangenehm.
4: Und es war alles stockdunkel und kalt.
5: Man hat die Grillen gehört und wenn man auf Klo gegangen ist, also dann hat man ein paar Fledermäuse gesehen.
2: Gar nicht schlecht. Trotzdem fürchte ich, es gibt vielleicht ein Brötchen bisher.
4: Die Menge ist schon ziemlich wenig, daraus ein Brötchen zu bekommen. Wie viel die arbeiten mussten für so wenig, das ist schon ziemlich krass.
2: Es gibt viele Aha-Momente, weil diese Wertschätzung von Dingen, egal ob von Lebensmitteln oder auch dann von Textilien, ganz anders ist, wenn man hier rausgeht, als wie wenn man hier reingekommen ist. Und das ist ja das, was wir erreichen wollen.
0: Jetzt sollen sie dreschen, wie früher, mit dem Dreschpflegel. Die Jungs zählen lieber.
6: 1, 2, 3, 4, 5, 6, 7.
2: Das ist nicht einfach, Leute. Das ist nicht einfach.
7: Wir haben es beide aufgekocht.
2: Das Schönste ist tatsächlich zu sehen, wie sie dann sehen, was sie selber erreichen können auch. Und wie viel Mühe aber manches auch kostet. Aber wie stolz sie auch sind, dass sie das jetzt geschafft haben. Zu Recht, weil das ist ja wirklich viel Arbeit.
6: Na, guck mal, da ist doch einiges.
0: Ihre Ausbeute ist überschaubar. Von der eigenen Ernte blieb damals oft nicht viel übrig. Etwa ein Drittel brauchte man als Saatgut für das nächste Jahr. Und ein Zehntel ging ans Kloster als Steuer. Die wurde dann in der Zehntscheune gelagert. Hier sind heute die archäologischen Funde ausgestellt.
8: Ja, bei dem Licht sieht man die Spinnweben nicht so richtig. Ne?
9: Ja, es ist schwierig. Man muss immer von mehreren Seiten schauen, da sieht man die.
0: Eine externe Putzfirma darf hier nicht ran.
8: Natürlich müssen wir vermeiden, dass den Objekten irgendetwas passiert, vor allem, weil sie oft schon angeschlagen zu uns gekommen sind.
0: Die Einzelteile dieser wertvollen Skulptur sind erst vor wenigen

0: letzten Jahren in einem Brunnenschacht entdeckt wurden.
1: Beim Abbruch des Klosters hat man also das Material als Baumaterial dann verkauft und weitergegeben. Alles, was da so um 1740 gebaut wurde, besteht im Grunde aus lauter Klostersteinen. Ob Gartenmauern, ganze Häuser, Keller. Der hier stammt also aus einem Keller in Bensheim. Ein besonders schönes Stück und gehört also ganz sicher zur Ausstattung der Klosterkirche.
0: Dieser Stein wurde mal als Untersetzer für einen Blumentopf in einem Vorgarten benutzt. Und der hier hätte sicher auch viel zu erzählen.
1: Dieser Stein bildete die Abdeckung eines Abtritts, einer Toilette, eines Plumpsklos. Also das ist ein weiterer Beleg dafür, wie man mit Dingen, die wir heute im Museum bewundern, vor 100, 150 Jahren noch ganz anders umgegangen ist.
0: Viele Klostersteine sind bis heute noch im Umkreis von Lorsch verbaut.
1: Immer wenn also eine alte Mauer abgerissen wird, dann sind wir da und schauen, ob sich nicht weiter wiederverwendete Klostersteine hier finden.
0: Heute reißt der Bagger ein Haus direkt vor der Lorscher Torhalle ab.
1: Also ein bisschen gehofft habe ich natürlich schon, dass die Klostermauer da drin steckt. Dieses Gebäude macht genau die Flucht mit, die die Klostermauer ursprünglich genommen hat.
0: Keine Klostersteine. Zumindest auf den ersten Blick.
1: Die Etage tiefer ist wahrscheinlich dann das Entscheidende. Denn seit den 1980er Jahren wissen wir von Bestattungen hier auf dem Platz. Und das kann sich natürlich auch außerhalb der Mauer fortgesetzt haben. Vielleicht erwischen wir hier gerade mit der Mauer die Grenze dieses Friedhofs.
0: Hier könnte die Familia, das Dienstpersonal der Mönche, begraben sein. Eine der bedeutendsten Bestattungsfunde wurde ursprünglich bei einer Raubgrabung im 18. Jahrhundert entdeckt.
1: Das ist natürlich unser Spitzenstück hier in der Zehntscheune, ein Sarkophag. Man hat darauf geschlossen, dass der prominenteste Bestattete hier im Kloster da seine letzte Ruhe gefunden haben soll, nämlich König Ludwig der Deutsche, der 876 hier beigesetzt worden ist.
0: Seine Gebeine sind seit der Raubgrabung verschwunden. Unwahrscheinlich, dass sie noch in einer der vielen unerforschten Kisten von Silke Strohmenger liegen. Dennoch.
2: Wir wissen, im Kirchenraum haben sich durchaus Adlige der Umgebung bestatten lassen. Wenn man genug geschenkt hat, konnte man sich hier eine begehrte Begräbnisstätte hier im Kloster aussuchen oder auch leisten. Und wir wissen auch, dass wir hier eine karolingische Begräbnisstätte haben. Auch Königin Kunigunde wurde hier bestattet. Ja, und da ist die große Frage, wo sind die jetzt, ne?
0: Ein Rätsel, das vielleicht nie gelöst werden kann. Große Grabungen soll es hier nicht mehr geben, obwohl Hermann Schäfers noch unzählige archäologische Schätze im Boden vermutet.
1: Natürlich ist es total verlockend und ich denke jedes Mal dran, wenn hier wieder ein Maulwurf aktiv gewesen ist, der eine mittelalterliche, ein Marmor-Fußbodenfragment zutage fördert. Ja, das steckt alles hier im Boden. Das wäre wahnsinnig interessant, hier zu graben, aber es entspricht nicht den Regeln moderner Denkmalpflege. Und das ist ganz schnell erklärt. Jede Grabung bedeutet ja auch Zerstörung. Und wir ärgern uns oft wahnsinnig über unsere Vorgänger.
0: Vor fast 100 Jahren hat Historiker Friedrich Behn den gesamten Klosterhügel förmlich umgegraben. Im Glauben, er habe das große Rätsel um das einstige Aussehen des Klosters gelöst.
3: Von der imposanten Anlage können wir uns heute nur eine Vorstellung machen, durch die Ergebnisse unserer zehnjährigen Ausgrabungen, die wir mit modernen Methoden 1927 bis 37 hier durchführen konnten.
0: Im Laufe der Zeit stellt sich heraus, dass vieles davon gar nicht stimmen kann.
1: Es gibt doch viele weiße Flecken in diesem Bild. So viele, dass wir nach langem Ringen auch aufgegeben haben, diese Anlage zu visualisieren.
0: Nur dieses eine Bild aus dem 17. Jahrhundert zeigt das Kloster vor seiner Zerstörung einigermaßen realistisch. Schäfers hofft, dass man vielleicht irgendwann zerstörungsfrei Archäologie betreiben kann. Bis dahin soll das Welterbe unberührt bleiben. Der letzte, der hier mit großer Ausnahme gezielt graben durfte, war Klaus Kropp. Auf dem ehemaligen Mönchsfriedhof hat er vor rund 10 Jahren diesen Benediktinermönch für eine Ausstellung ausgegraben. Warum viele Mönche wie dieser trotz guter Ernährung genauso schlechte Zähne hatten wie die dörfliche Bevölkerung, konnte Silke Strohmenger mit Hilfe des Lorscher Arzneibuchs herausfinden.
2: Die wollten schön sein. Deswegen findet man auch sehr, sehr viele Zahnpflegemittel darin. Zum Beispiel hat man empfohlen, um jetzt weiße Zähne zu bekommen, geriebenen Bimsstein zu verwenden oder die Asche von verbrannten Schweineknochen. Heutzutage würde jeder Zahnarzt davonlaufen und würde sagen, Hilfe, du schmirgelst dir den ganzen Zahnschmelz ab. Ne?
0: Rund 500 Rezepte sind im Lorscher Arzneibuch zu finden. Es ist das älteste Medizinbuch des abendländischen Mittelalters und seit 2013 Weltdokumentenerbe. Die Heilkräuter, die man früher für die Klostermedizin brauchte, wachsen heute im Schaugarten, hinter der Zehntscheune. Bettina Walter ist die Vorsitzende des Kräutergartenvereins. 10 Frauen und ein Mann pflegen den Garten ehrenamtlich.
4: Wir haben über 200 verschiedene Pflanzen hier, alle irgendwo in Verbindung mit dem Lorscher Arzneibuch. Das soll ein Garten sein, wo man zur Ruhe kommt, wo man schreitet und wo man einfach durch so ein Lorscher Arzneibuch wandelt, also sozusagen durch ein lebendiges Buch. Es ist schon was Einmaliges und es ist auch was Tolles, dass wir so viel helfende Hände haben. Wir treffen uns einmal in der Woche.
0: Heute sind die Feigen reif.
5: Da oben, kann ich hier noch was abnehmen? Da oben ist noch eine, oder was ist mit der, aber ja. Die hatte ich. Ich habe sie.
6: Das ist immer schön. Jede Jahreszeit hat was Besonderes.
5: Es ist eine tolle Gruppe und das macht Spaß. Und wir lernen ja jeden Tag dazu. Spitzwegerich bei Mückenstichen habe ich schon ausprobiert. Erstaunlich gut. Ja, das sind so die kleinen Dinge, die uns freuen.
7: Die Feige kommt auch im Lorscher Arzneibuch vor. Man hat Feigen auch genommen bei Knieschmerzen. Also man hat es äußerlich vor allem verwendet. Wir werden aus den Feigen einfach was Kulinarisches zaubern.
5: Wir haben auch neben der Feige mit Rotwein.
7: Genau, das haben wir auch schon gemacht. Genau.
8: Und auch ein Feigenchutney geht. Ne?
5: Ja. Der ist jetzt wunderbar reif.
0: Oder einfach frisch vom Baum. Ernten dürfen nur die Kräuterfrauen, aber Inspiration holen darf sich hier jeder. Volker Mehl macht das regelmäßig. Er ist in Lorsch aufgewachsen. Der Kräutergarten ist einer seiner Lieblingsplätze.
9: Für mich als Koch, das ist ja so ein Fest für alle Sinne. Also überall die ätherischen Öle. Deshalb fällt es mir auch so ein bisschen schwer, die Finger von den Kräutern zu lassen, weil allein die Düfte, das ist natürlich auch eine Inspiration. Dann habe ich so einen Geruch in der Nase und peng, dann entsteht ein neues Rezept. Und deshalb ist es so eine Mischung aus Ruhe, Oase und Inspirationsspielplatz.
0: Volker Mehl arbeitet deutschlandweit als Ayurveda-Koch, ist viel beruflich unterwegs. Immer wenn es mal wieder stressig ist, lädt er hier seinen Akku auf.
9: Und dann ist es so eine Entschleunigung, das ist auch so eine Kraft. Das ist quasi wie wenn du dein Handy abends ansteckst. So ist dann der Klostergarten für mich, weil hier ist so eine Ruhe, aber auch eine gute Erdung. Das tut mir total gut. Ja.
0: Als Kind hat Volker auf dem Klosterhügel noch Fußball gespielt, lange bevor das Kloster Welterbe wurde.
9: Das ist immer ganz spannend. Ich war ja auch mal ein paar Jahre weg und dann so der Klassiker. Dann kommt man wieder nach Hause und denkt, wow, wie cool ist das denn hier? Also wenn du mal auf der Welt, andere Welt, Kultur am Erbe, Städten siehst, deshalb sage ich immer so ein bisschen wie mit dem Schmunzeln, das ist quasi so mein privates Angkor Wat. Also ne, die große Tempelanlage in Kambodscha. Ja, die Gebäude mögen in Angkor Wat größer sein, aber so von der Bedeutung und von der Energie. Und ich stelle mir dann immer vor, irgendwo da in einem dieser Gebäudeteile, da saß dann der Autor vom Arzneibuch, wahrscheinlich, also wenn es gewesen wäre, mit Blick Richtung Bergstraße, um sich inspirieren zu lassen und das dann zu schreiben. Und das, dann wird Geschichte so greifbar.
0: Auch er hat schon viele Bücher geschrieben. Ayurveda trifft Klosterheilkunde oder ganz zeitgemäß die Klosterküche für den Thermomix. In seiner Kochwerkstatt im benachbarten Heppenheim gibt er Kurse, in denen er aktuelle Ernährungstrends mit altem Wissen verbindet.
9: Und einfach zu schauen, wie kannst du das Wissen halt übersetzen. Also was hat man vor 1200 Jahren geschrieben und was heißt das dann für heute? Ja, das ist eigentlich so die Hauptidee, was ich versuche, so Übersetzer und Wandler zwischen den Welten zu sein, so ein bisschen.
0: Heute kocht Volker Mehl für eine Gruppe Outdoor. Es gibt mittelalterlichen Eintopf.
9: Okay, ihr Lieben, also ihr seht, One Pot ist jetzt keine Erfindung von Instagram, sondern gab es auch schon im Mittelalter. Weil so wie es jetzt hier aussieht, sah es in der Klosterküche ja auch aus. Ein Topf, eine Suppe, ein Klassiker mit Hülsenfrüchten, also Linsen, und einfachem Wurzelgemüse. Weil damals gab es ja nicht so wahnsinnig viel. Also wenn man heute in den Supermarkt geht und denkt, wow, Riesenangebot, gab es ja damals nicht. Die Basis sind rote Linsen. Und dann ist Dinkel noch mit drin, Kohlrabi ist drin, Karotten sind drin, paar Kartoffeln. Das ist jetzt so kulinarische Zeitreise. Ja, und wir sind auch sogar gut in der Uhrzeit, weil wir sollten ja nicht so spät essen. Schreibt Benedikt auch. Wenn du dir die Benediktinerregel anschaust, heutzutage wäre Benedikt, glaube ich, der riesen Food-Influencer. Ja, weil im Benediktinerkloster hat man auch eigentlich nur zweimal am Tag gegessen. Also heute nennen wir das Intervallfasten. Lass es euch schmecken. Einen guten? Ja.
10: Ich habe es nicht so lecker erwartet, tatsächlich. Also wenn man dann hört Klosterküche, man denkt da ja dann doch an sehr einfache Sachen.
11: Wir haben als Familie zusammen einen Kochkurs gemacht.
12: Vor einem Jahr, ne, haben wir angefangen, auf dem Volker sind 15 Kilo runter. Und man ist nicht hungrig, es schmeckt.
0: Im Freilichtlabor hat Patricia Scheuermann schweres Gepäck dabei. Mit der Steinmühle sollen die Jugendlichen heute ihren selbstgeernteten Weizen mahlen.
13: Da kommt dann nachher das Mehl raus.
14: Und es funktioniert so, dass wir zwei Steine haben, die aufeinander reiben, indem man sie so dreht. Na, jeder macht mal eine Handvoll da rein.
15: Darf ich es probieren?
14: Ja, bitte.
15: Welche Richtung?
14: Ist egal. Aber schon mit Kraft. Ja.
15: Reicht das?
14: Ja. Dann machen wir jetzt das wieder da ein bisschen rein.
15: Also es dauert eigentlich gar nicht so lange.
14: Naja, also wenn man das richtig gut kann, braucht man so eine Dreiviertelstunde für ein Kilo.
0: Wie viel Arbeit allein in einer Tüte Mehl steckt, die wir heute bequem kaufen können, haben die Jugendlichen nach einer Woche im Freilichtlabor verstanden. Sie wissen ihren Luxus von heute zu schätzen.
16: Ein schönes Bett oder halt so ein warmes Haus, das vermisst man schon, wenn man hier ein bisschen länger schläft.
17: Und Licht.
16: Ja.
17: Das ist immer abends richtig stockdunkel.
16: Da brauchst du eine Taschenlampe.
17: Ja, haben wir auch, aber trotzdem.
16: Das gab's aber trotzdem.
17: Nicht. Die Taschenlampe.
16: Das ist dann.
17: Ja, Isomatten auch nicht.
0: Und fertige Butter aus dem Kühlschrank auch nicht. Amina und Clara stampfen seit 20 Minuten frische Sahne.
18: Ich bin eher so skeptisch. Schon so komisch. Es ist auch nicht so eine Konsistenz wie im Supermarkt.
14: Ja, genau.
15: Das fühlt sich so cool an. Das fühlt sich so richtig cool an.
17: Ja.
15: Das fühlt sich irgendwie so an wie so im Sandkasten.
19: Je mehr ihr knetet, ne, am Anfang klebt es total an den Händen. Und das Ziel ist, dass nachher nichts mehr an den Händen klebt, ohne dass ihr es gewaschen habt.
18: Ja.
20: Das ist mein erstes Mal so ein Teig.
21: Das machst du super.
18: Ja, dafür machst du das echt gut.
21: Ja.
20: Danke.
0: Erfolgserlebnisse schaffen, das ist Patricia Scheuermann wichtig.
14: Ja. Oben unten Hütte. Weil ihr müsst euch vorstellen, der Ofen ist jetzt einmal heiß. Einmal. Und den kann man nicht einfach wie unseren Ofen wieder heiß stellen, sondern den müsste man wieder komplett neu anheizen.
22: Dann mache ich jetzt auf.
0: In ihren selbstgemachten Brötchen stecken am Ende fast zwei Tage Arbeit.
14: Guten Appetit.
15: Boah.
14: Ich würde erstmal hier
15: schön. Argon, so geil.
14: Das ist schön, dass mit Mikro und
15: so geil, lecker. Finde ich, aber das Salz kommt richtig gut. Ja. Und die Butter, die Amina und Clara gemacht haben, finde ich besser als die im Supermarkt. Die schmeckt irgendwie besser.
0: Ziel erreicht. Und die Herausforderung, ja, eine Woche besser. Mittelalter, gut gemeistert.
15: Ja.
14: Ja, finde ich auch gut.
0: Auch auf der Baustelle vor der Torhalle hat sich viel getan. Das alte Haus ist abgerissen. Ob sich darunter tatsächlich der erhoffte Friedhof befindet, hat Landesarchäologe Peter Steffens untersucht.
23: Die Befundlage ist archäologisch sehr überschaubar.
3: Wir haben einen Keller des wahrscheinlich 19. Jahrhunderts. Wir haben Porzellan dazwischen, wir haben Backsteine dazwischen. Keine Menschenknochen, die eigentlich hier vielleicht sogar zu erwarten gewesen wären.
0: Kein Friedhof. Stattdessen nur Schweineknochen.
3: Also die Reste von dem Schlachthaus oder von dem, was vielleicht auch Hausschlachtung war, können wir hier noch sehen. Wir sehen ganz gut die Sägespuren an den Knochen. Also definitiv Schlachtabfälle, was auf ein jüngeres Datum in dem Fall auch deutet.
1: Könnte sein, dass sich jetzt die Klostermauer als eine Grenze erweist für so einen frühmittelalterlichen Friedhof?
3: Ne? Dass man so eine Art Abgrenzung des heiligen Bezirkes eben hat und nur innerhalb bestatten durfte. Das ist gut möglich, ja. Mhm.
1: Rätselraten geht weiter, ja. Das ist eine Spezialität von Lorsch.
0: Aber nicht mehr heute. Heute ist ein besonderer Abend. Junge Musiker von der Mannheimer UNESCO City of Music spielen zwischen Sarkophag und Cocktailbar.
21: Toll. Ja, ganz toll. Gefällt mir sehr, sehr gut.
22: Tatsächlich bin ich hier ganz selten, obwohl ich hier aufgewachsen bin. Ne? Da geht man halt am allerwenigsten diese Museen abklappern, aber ich finde es toll.
0: Das Showdepot ist eine neue Veranstaltungsreihe vom Lorscher Kulturbüro, Hermann Schäfers und seinem Team.
23: Ich mag das Showdepot Zehnscheune total gerne, weil es einfach neues Publikum hierher bringt und auch die Welterbestätte mal noch in einem modernen Licht erscheinen lässt, dass es eben nicht aus der Zeit gefallen ist.
24: Und wenn Sie dann einmal hier sind und hier waren und gesehen haben, wie schön es hier ist, dann kommen Sie vielleicht auch mal zu einer Führung wieder.
1: Das Format wird unheimlich gut angenommen. Es ist eine ganz, ganz entspannte Atmosphäre hier. Und wir erreichen eigentlich eine Zielgruppe, die wir sonst im Museum nicht haben. Also so über 30 und unter 60. Es ist für mich wirklich jeden Tag eine besondere Freude zu sehen, was diese kleine Welterbestätte Lorsch doch zu etwas Besonderem macht und dass man diesen Ort auch wirklich entwickeln kann und dass man dann wirklich auch mitsingen kann in diesem Chor, in dem ein Kölner Dom vorkommt oder eine Altstadt von Lübeck oder so etwas.

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13: Hey, hier bin ich. Mitten im Schlaraffenland.
14: Wo mir die Erdbeeren quasi von alleine in den Mund springen.
13: Da wären sie auch gerne, oder?
15: Aber ich bin natürlich dienstlich hier, in Pfatter im Landkreis Regensburg. Zu einer Verabredung mit Bio-Erdbeerbauer Christoph Wasinger.
13: Ah, da ist er ja.
16: Hallo.
13: Servus Christoph.
16: Hallo Vero.
13: Wie geht's den Erdbeeren dieses Jahr?
16: Es ist jedes Jahr eine neue Herausforderung bei den Erdbeeren.
13: Ich sehe schon, die Erdbeere ist doch eine kleine Diva, kann man das so sagen?
16: Ja, ja, schon.
15: Jetzt würde ich gern auf Pflücktour gehen. Was sind denn die wichtigsten Ernteregeln?
16: Wichtig ist, dass die Frucht einfach schön gleichmäßig durchgehend rot ist, keine grüne Spitze mehr hat. Und ja, dann tut man es da einfach mit dem Kelch schön abzupfen.
13: Ah, dass noch ein bisschen was vom Stiel dran ist.
16: Genau, das ist ja eigentlich schon sehr wichtig, auch für die Haltbarkeit.
15: Mit den Erdbeeren hier haben wir gleich noch was vor. Ich bekomme deshalb beim Pflücken Unterstützung von Jungbäuerin Emilia. Die Gartenerdbeere entstand übrigens im 18. Jahrhundert aus einer zufälligen Kreuzung zweier amerikanischer Arten.
13: Und sie ist im botanischen Sinne gar keine Beere, ne?
16: Eigentlich ist eine Erdbeere ja eine Sammelnussfrucht. Man sieht sie ja an die kleinen Nüsschen hier, ja, also ist eine Nussart.
13: Ist das eigentlich okay, wenn man zwischendurch nascht hier auf dem Feld? Ja?
15: Neben dem Geschmack haben Erdbeeren noch weitere Vorzüge. Sie enthalten pro 100 Gramm mehr Vitamin C als Zitronen. Außerdem Vitamin B1 und B2 sowie die Mineralstoffe Calcium, Kalium, Eisen und Magnesium. Bemerkenswert hoch ist der Gehalt an Folsäure, das für die Zellbildung wichtig ist. Na, dann werde ich mich ranhalten, damit ich meinen Bedarf weiter decke.
13: Nicht das Naschen vergessen, ne?
17: Ganz bestimmt nicht.
13: Da geht nichts mehr rein. Was aber aus den Erdbeeren wird, die am Ende des Tages übrig bleiben, das verrate ich Ihnen gleich.
9: Viele Menschen bekommen von UV-Strahlung juckende Pusteln oder Quaddeln, oft Sonnenallergie genannt. Wie kann man sich schützen?
18: Celine liebt die Sonne über alles. Und doch ist Sonnenbaden für sie tabu.
19: Wenn ich jetzt wirklich im Bikini hier liegen würde, dann ohne Sonnencreme, es geht gar nicht.
18: Jasmin vermeidet die UV-Strahlung so gut es geht.
20: Spätestens nach ein paar Stunden würde ich das sehr merken und es würde jucken.
18: Und Elenas Leben ist wegen der Sonne schon seit ihrer Kindheit extrem eingeschränkt.
21: Wo andere Spaß haben, ich muss immer schauen, dass ich Schattenplätze habe, dass ich geschützt bin, dass ich immer eingecremt bin, richtig begleitet bin.
18: Die drei Frauen haben eine Gemeinsamkeit. Ihre Haut reagiert sehr empfindlich auf Sonnenlicht. mit teils extremen Hautausschlägen. Bei Celine Wieger begann es, als sie 19 Jahre alt war. Nach einem sehr sonnigen Sommertag am See folgte am nächsten Morgen ein böses Erwachen.
19: Ich hatte an der ganzen Haut so Pusteln, es war gerötet, es hat gespannt, es hat wirklich extrem gejuckt und war halt sehr großflächig, also war an den Beinen, an den Armen, am Dekolleté und ich bin echt verrückt geworden.
18: Die heute 32-Jährige hat eine polymorphe Lichtdermatose, umgangssprachlich eine Sonnenallergie. Geschätzt 10% der Menschen in Deutschland sind davon betroffen. Deutlich häufiger Frauen und helle Hauttypen. Der Münchner Hautarzt Markus Reinholz bekommt das im Frühjahr und im Sommer regelmäßig zu sehen.
0: Wichtig ist, dass man erstmal symptomatisch rangeht und es erstens durch die Sonne als erstes zu meiden, entsprechend Schutzkleidung anzusetzen. Man kann symptomatisch mit Medikamenten, die gegen Juckreiz wirken, zum Beispiel Antihistaminika. In manchen Fällen helfen auch milde Corticosteroide.
18: Celine Wieger fährt in den Sommerurlaub. Lange und luftige Klamotten, auch spezielle Sonnencreme und After-Sun-Lotion kommen in ihre Reisetasche. Sie packt auch Allergietabletten und eine kortisonhaltige Creme ein.
19: Und dann schmiere ich das drauf und muss es halt einwirken lassen. Und dann hilft mir das gegen den Juckreiz und auch gegen den Ausschlag.
18: Bei der polymorphen Lichtdermatose handelt es sich nicht um eine richtige Allergie, sondern um eine überschießende Reaktion der Haut auf die UV-Strahlung. Meistens auf UVA. Genau deswegen checkt Jasmin Pein täglich, wie hoch die UV-Belastung ist.
20: Wenn jetzt 3 oder unter ist, dann muss man sich nicht so viel Gedanken machen. Und ich würde mal so sagen, ab 4, 5 schon Gedanken. Und ab 6 ist dann wichtig, sich da sehr darauf vorzubereiten.
18: Auch die Medizinstudentin hat die polymorphe Lichtdermatose. Die 24-Jährige lässt sich am Universitätsklinikum Augsburg untersuchen.

0: Ornithologin Julia Welzel möchte mit einer Lichtprovokation herausfinden, welche UV-Strahlen bei Jasminpein die Sonnenallergie auslösen.
1: Es kann sein, dass die Erkrankung nur durch UVA ausgelöst ist oder durch UVA und UVB oder nur durch UVB. Und das ist natürlich wichtig für die Patientinnen und Patienten, das zu wissen, weil sie sich ja dementsprechend schützen müssten. UVA geht zum Beispiel auch durch Fensterscheiben durch.
0: Bei der Lichttreppe wird die ungebräunte Haut zuerst mit UVA in ansteigenden Dosen bestrahlt. So lässt sich feststellen, ab wann die Erkrankung auftritt. Danach folgt die Bestrahlung mit energiereichem UVB. So zeigt sich, wo die Sonnenbrandschwelle liegt. Eine halbe Stunde nach dem Test ein erstes Zwischenfazit.
1: Da sind die ersten beiden UVA-Testfelder frei. Im dritten Testfeld hat man ganz leichte kleine Quaddelbildung, die man sieht. Und im letzten Testfeld ist es so, dass es ein bisschen fleckig gerötet ist. Das wird man dann morgen noch mal gucken, wie sich das weiterentwickelt.
0: Auch wo die Sonnenbrandschwelle liegt, lässt sich erst Stunden später ablesen. Die polymorphe Lichtdermatose ist die häufigste Form der Sonnenallergie. Doch es gibt auch andere UV-bedingte Hautreaktionen, wie die Mallorca-Akne. Durch die Kombination von Sonne mit fett- und emulgatorenhaltigen Sonnencremes entstehen kleine juckende Pickelchen, meist auf Dekolleté, Oberarmen und an den Schultern. Bei der phototoxischen Dermatitis wirken bestimmte Medikamente, Pflanzenstoffe oder Chemikalien zusammen mit der Sonne wie ein Verstärker. Die Haut reagiert mit einem Sonnenbrand, teilweise mit Blasen. Bei der photoallergischen Dermatitis reagiert das Immunsystem tatsächlich allergisch. Auf die Kombination von UV-Licht mit eigentlich harmlosen Stoffen in Pflegeprodukten oder Medikamenten. Der stark juckende Ausschlag kann sogar über die direkt bestrahlten Stellen hinausgehen. Elena Lüsse ist 46 Jahre alt und leidet seit 40 Jahren an einer unheilbaren Hauterkrankung, die ihr Leben sehr einschränkt. Sie hat eine Lichturtikaria, auch solare Urtikaria genannt. Schon nach wenigen Minuten ungeschützt in der Sonne reagiert ihre Haut.
2: Erstmal wird sie jucken, ganz leicht. Dann wird sie rot werden. Innerhalb von ein paar Sekunden bilden sie sich so Art Quaddeln, wie wenn man sich mit Brennnessel bestreicht. Und dann kommen die Wasserbläschen. Und es ist manchmal schmerzhaft.
0: Die genaue Ursache dieser sehr seltenen Erkrankung ist unklar. Aber auch sie wird von UV-Strahlen ausgelöst.
1: Wo man sich auch wieder vorstellt, dass UV-Licht eben einen Allergen in der Haut hervorruft, was aber dann leider nicht die T-Lymphozyten aktiviert, sondern die Mastzellen mit Histaminausschüttung und dementsprechend dann sofort Reaktionen macht mit schweren Quaddeln und dann eben bis hin zum allergischen Schock. Das ist sehr gefährlich.
0: Elena Lüsse hat sich mit ihrer Krankheit arrangiert. Für sie und alle Menschen, die von sonnenlichtbedingten Hauterkrankungen betroffen sind, gilt konsequenter Schutz. UV-Kleidung, starke Sonnencreme mit UVA- und UVB-Schutz, lange Kleidung, Kopfbedeckungen. Nur so können sie sich besonders im Sommer draußen ohne schmerzhafte und juckende Folgen aufhalten.
3: Bei mir geht es heute um knallrote Erdbeeren und ich möchte jetzt wissen, was der Bio-Erdbeerbauer Christoph eigentlich mit den Exemplaren macht, die am Ende des Tages übrig bleiben.
4: Wir haben uns entschieden, dass wir nicht wie alle anderen Erdbeermarmelade machen draus, sondern wir machen gefriergetrocknete Erdbeeren draus.
5: Wie das geht, zeigt mir Christoph bei sich zu Hause. Als erstes schneiden wir die Erdbeeren in Scheiben. So recht kann ich mir das mit dem Gefriertrocknen noch nicht vorstellen.
3: Du gibst oben die frischen rein und dann kommen die gefriergetrockneten unten gleich wieder raus?
4: Nein, leider so. Schnell geht's nicht. Da dauert so Durchgang so rund 40 Stunden.
3: Ehrlich, so lang? Mhm.
4: Es wird gefroren und dann beginnt dann der Trocknungsprozess und wird dann immer stückweise aufgetaut und dann wieder gefroren.
3: Wie bist denn du überhaupt drauf gekommen?
4: Im Müsli hat man so öfters drin. Und haben mal die Packung geschaut und haben geschaut, wo kommt das überhaupt her. Und da ist man halt dann schon ein bisschen erschrocken. Marokko, Kasachstan, wo ich jetzt einmal sage, werden die da so produziert wie bei uns. Und ist der lange Weg bis die Erdbeere dann bei uns in der Tüte ist, überhaupt noch ökologisch und eigentlich sinnvoll.
3: Und dann hast du dir gedacht, das kann ich auch.
5: Jetzt bin ich aber gespannt. Christoph hat schon ein paar Bleche vorbereitet und Erdbeeren vorgefroren. Die kommen jetzt in den Gefriertrockner.
3: Jetzt heißt es warten.
4: Ja, 40 Stunden.
3: Ja. Kannst du mal ganz einfach erklären, wie das Prinzip funktioniert?
4: Eine Erdbeere besteht aus 90% Wasser. Und durch das Verfahren, Gefriertrocknen, entzieht man den Frucht das Wasser. Und am Ende ist die Erdbeere staubtrocken.
5: Wow! Eine fertige Charge hat Christoph bereits. Mal kosten.
3: Wiegt im Prinzip wenig, wie so ein Chip.
4: Wiegt ungefähr bloß noch 10%.
3: Schmeckt super erdbeerig. Was mit den Nährstoffen?
4: Bleiben alle enthalten.
5: Trotz des Energieaufwands eine tolle Möglichkeit, vollreife Erdbeeren noch zu verwenden. Und ich darf mir was einpacken.
6: Hier würde ich einfach mal die nehmen. Sag dir herzlichen Dank, das hat viel Spaß gemacht.
4: Danke, uns hat es auch wahnsinnig gefreut.
3: Jetzt habe ich einmal frisch, einmal gefriergetrocknet und zeige Ihnen gleich, was man daraus Tolles zaubern kann.
7: Wenn sich Finger nicht mehr richtig strecken lassen, kann Morbus Dupuytren dahinter stecken. Wann muss operiert werden?
0: Jetzt kann er wieder ohne Probleme Motorrad fahren. Die Kupplung ziehen mit der linken Hand war in den letzten Jahren immer schwieriger für Kai Heimsoth. Der Grund? Eine Krankheit, die die Finger in Richtung Handfläche zieht. Morbus Dupuytren. Der 63-Jährige hat die Krankheit an beiden Händen. An der linken Hand ging es los. Vor allem der Ringfinger war betroffen.
8: Ich finde, der Ringfinger, wenn der so abgeknickt ist, dass man nicht mehr bestimmte Dinge so in der Hand festhalten kann. Und da ist dieser abgeknickte Finger dann, ne, was weiß ich, dann haben die Leute natürlich auch gleich geguckt und haben gesagt, was hat der denn da so ungefähr?
0: Irgendwann wurde die Krümmung so stark, dass er sich Hilfe suchte. Bei der Orthopädin und Handchirurgin Simone Koch.
9: Man muss über die Erkrankung wissen, dass es eine gutartige Bindegewebswucherung ist. Also es bilden sich Veränderungen in der Hand, die aber in der Regel selten wehtun oder nur wenig wehtun und die eigentliche Funktion der Hand auch im Anfangsstadium wenig einschränken.
0: Wie entsteht ein Morbus Dupuytren? Die Faszien unter der Haut in der Handfläche beginnen zu wuchern. Es entstehen längs verlaufende, dickere Stränge von der Handfläche bis in die Finger. Knotige, harte Wucherungen. Dieses Gewebe ist fest. Es zieht und krümmt die Finger in die Handflächen hinein, sodass diese sich nicht mehr richtig strecken lassen.
9: Wir wissen, dass es eine gewisse familiäre Disposition gibt, eine gewisse genetische Veranlagung, dass die Erkrankung auftritt. Mehr wissen wir tatsächlich nicht.
0: Bei Kai Heimsoth sind beide Hände betroffen. Eine OP links hat er schon hinter sich. Jetzt soll die rechte Hand operiert werden.
9: Gerade im Anfangsstadium muss man einmal die Erkrankung verstehen und sie akzeptieren. Auch mit einer Operation kriegen wir die Erkrankung nicht weg. Und wir können sogar mit einer frühen OP das Ganze triggern und verschlechtern. Die Veranlagung bleibt und diese Stränge können sich an allen Fingern und auch am operierten Finger wieder bilden.
0: Auch Handchirurg Paul Preisser rät oft von einer frühen Operation ab.
10: Wir können diese Veränderung bei einer Operation entfernen. Das geht bei der ersten Operation relativ gut. Wenn im gleichen Gebiet wieder Veränderungen auftreten, wird es technisch sehr viel komplizierter und es wird auch sehr viel komplikationsträchtiger.
0: Sie hat die OP lange hinausgezögert. Vor einer Woche wurde Gerti Kalisch an der rechten Hand operiert. Die 70-jährige ehemalige BKA-Beamtin hat einen Dupuytren an beiden Händen, familiär bedingt.
11: Meine Hand hat eigentlich gar nicht mehr funktioniert, weil ich konnte weder irgendetwas anfassen und festhalten oder bedienen. Die Hand ist irgendwann dann so stehen geblieben, wie ich versucht habe, die zusammenzudrücken. Und dann ging die nicht mehr auf.
0: Bei der OP werden die Wucherungen freigelegt. Dann werden die krankhaft verdickten und verkürzten Faszienstränge herausgeschnitten. Dabei achten die Handchirurgen darauf, Sehnen, Nerven und Gefäße nicht zu verletzen. Die Finger lassen sich danach wieder ganz strecken.
10: Letztendlich sagt es der Patient, ob er beeinträchtigt ist. Wenn ein Patient bei einer mittleren Beugestellung noch nicht beeinträchtigt ist, gibt es keinen zwingenden Grund, zur Operation zu raten. Wir wissen aber, dass wenn die Finger noch stärker gebeugt sind, dann wird es irgendwann schwieriger, sie wieder gerade zu kriegen. Und daher raten wir, dass wir eine Operation empfehlen wir ab einer mittleren Beugestellung. Das ist zwischen 45 und 90 Grad Beugung.
0: Zu einer OP gibt es nur wenige Alternativen. Eine ist die Strahlentherapie. Dabei werden die Zellen zerstört, die die Wucherungen in der Hand auslösen. Aber
9: sie kann nicht heilen. Sie kann weder heilen, noch macht sie das, was an Veränderung da ist, weg. Sie kann nur das Fortschreiten der Erkrankung verlangsamen.
0: Auch Gerti Kalisch hat vor ihrer OP eine Strahlentherapie gemacht.
11: Ich war auch bei diesen Bestrahlungen, um diesen Vorgang zu verzögern, um den zu stoppen. Und da habe ich das zumindest probiert. Und das hat auch einen gewissen Stillstand gebracht für bestimmt ein, zwei Jahre.
0: Neben OP und Bestrahlung gibt es nur eine weitere Therapie mit nachweisbarem Erfolg. Die Nadelfasziotomie. Dabei werden mit einer Nadel unter Betäubung die Wucherungen durchlöchert, der Strang aufgedehnt und zerrissen, die Finger wieder gestreckt. Um Nerven und Gefäße nicht zu verletzen, geht das nur an den Fingergrundgelenken.
9: Der Vorteil ist, es geht schnell in der örtlichen Betäubung. Der Nachteil ist, wir holen die Knoten und Verdickungen und Stränge nicht raus aus der Hand.
0: Die Operation von Gerti Kalisch ist jetzt 10 Tage her. Heute werden die ersten Fäden gezogen. Sie muss die Finger regelmäßig vorsichtig strecken, damit die Haut elastisch bleibt und angeregt wird zu heilen. In etwa 6 Wochen soll die Wunde geschlossen sein.
11: Ich muss sagen, ich fühle mich jetzt richtig befreit und gut, dass ich es hinter mir habe. Ich meine, ich weiß, dass das jetzt dauert, aber das geht jetzt so schnell nach vorne. Ich bin da total optimistisch.
0: Jetzt ist sie sicher, dass ihre Hand gut heilt.
3: Erdbeerzeit ist Schlemmerzeit. Ich habe frische und gefriergetrocknete eingepackt und bin schon sehr gespannt, was wir daraus Tolles zaubern werden.
5: In Weinstephan bin ich mit Stefanie Rutz verabredet. Sie beschäftigt sich am Kompetenzzentrum für Ernährung mit einer gesunden und nachhaltigen Ernährungsweise. Abfälle zu reduzieren ist ihr Steckenpferd.
3: Hallihallo, liebe Hallo. Frau Rutz. Das habe ich mitgebracht.
12: Super.
3: Die gefriergetrockneten.
12: Ja.
3: Die wären ja, wenn nicht rechtzeitig verarbeitet, irgendwie verrottet oder auf dem Kompost gelandet, ne?
12: Genau. Die hat quasi der Bauer gerade noch vor der Tonne gerettet, Gott sei Dank. Und durch das sehr schonende Verfahren der Gefriertrocknung können wirklich ein Großteil der Vitamine und Nährstoffe so erhalten bleiben.
3: Ich habe die schon probiert und die sind doch süßer, oder, als die frischen? Mhm.
12: Durch den Entzug des Wassers erhöht sich der Zucker- und der Energiegehalt, was man natürlich auch beim Snacken dann beachten muss.
3: Was haben Sie sich für heute überlegt?
12: Wir machen heute kleine Energiebällchen.
5: Dafür brauchen wir getrocknete Datteln, Walnüsse, Kokosraspeln und unsere gefriergetrockneten Erdbeeren.
3: Mamma mia, riechen die gut. Los!
5: So, das wird jetzt gemixt, bis alles schön klein ist.
12: Perfekt, oder? Schaut gut aus.
5: Und jetzt formen wir schöne Kügelchen daraus, die im Kühlschrank locker 2 Wochen halten.
3: Und das war's jetzt schon?
12: Das sind die gesunden Vitamine von den Erdbeeren drin, die Ballaststoffe, die gesunden Fette von den Walnüssen.
3: Probier.
12: Sehr gerne.
3: Ich auch.
12: Lecker, oder?
3: Finde ich auch. Da braucht man jetzt nicht 5 von.
12: Aber man kommt gut mit so 1, 2 Energy Balls durch das Nachmittagstief.
3: Oh, gut. Perfekt.
5: Kommen wir zu den frischen Erdbeeren. Die sollten sofort gegessen werden, oder?
12: Erdbeeren sind recht empfindlich und auch schwer zu lagern. Denn über die Zeit verlieren sich die Aromen einfach. Bei der Erdbeere ist es auch immer ganz wichtig, möglichst reife Früchte zu pflücken oder zu kaufen, denn eine Erdbeere reift nicht nach.
3: Wie lange kann ich sie im Kühlschrank lagern?
12: Maximal 2 Tage. Und bei einer Temperatur von 7 bis 10 Grad bleiben die meisten Aromen erhalten.
3: Und auf genau die stürzen wir uns gleich. Frau Rutz hat sich auch dafür was überlegt und ich bin schon sehr gespannt.
7: Klimmzüge, Liegestütze, Kniebeugen. Trainiert wird mit dem eigenen Körpergewicht meist in speziellen Parks. Das ist Calisthenics.
13: Viele, die Calisthenics machen, sind doch deutlich jünger als ich. Ich glaube, dass viele Leute, die vielleicht schon ein bisschen älter sind, meinen, das ist nichts für sie. Aber ich finde es ganz im Gegenteil. Ich finde das einen ganz tollen Sport, weil man ihn eben so gut anpassen kann auf den jeweiligen Menschen. Ich bin Uschi und Calisthenics ist mein Lieblingstraining.
14: Leg Raises, Squats, Push-Ups, Dips, Planks, Lunges. Uschi kennt mittlerweile die Übungen beim Calisthenics. Vor knapp 2 Jahren, mit 60, hat sie mit dem Sport angefangen.
13: Für mich ist es das allererste Mal, dass ich Kraftsport mache.
14: Auf die Idee gekommen ist sie beim Shopping.
13: Ich hatte mir ein rückenfreies Top gekauft und dann habe ich irgendwie in den Spiegel geguckt und habe mir gedacht, um Gottes Willen, es sieht ja fürchterlich aus. Ich hatte das einfach nicht bemerkt, dass da also die Muskeln einfach gar nicht mehr vorhanden waren.
14: Wie gesund ist der Sport und welche Risiken gibt es? Das bewerten Trainerin Jessica Kalage-Götze, Physiotherapeut Jan Frieling und Internistin und Sportmedizinerin Dr. Christina Huberle. Die Sportart. Calisthenics ist ein Training mit dem eigenen Körpergewicht. Der Name bedeutet schöne Kraft. Die Sportart stammt aus dem antiken Griechenland. Wiederentdeckt wurde sie Anfang der 2000er Jahre in New York als Street-Workout. Uschi trainiert draußen im Calisthenics-Park, zu Hause und einmal im Monat mit ihrer Trainerin Jessica im Studio, so wie heute.
13: Alles, was so Bauchmuskeltraining angeht, das ist für mich immer eine Herausforderung.
14: Der Sport vereint Turnen mit Akrobatik. Die Übungen bauen aufeinander auf.
15: Das kann man sich so ein bisschen vorstellen wie ein Haus, was man aufbaut. Wir haben das Fundament, wo erstmal wichtig ist, dass du ein gutes Verständnis für die Technik entwickelst, weißt, wie du die Körperspannung halten musst. Und dann kommen wir erst in das erste Level, wo du dann lernst, die Basisübungen erstmal zu machen, wie Klimmzüge, wie Push-Ups. Und wenn du da ein gutes Verständnis aufgebaut hast, ein bisschen Kraft aufgebaut hast, ein paar mehr Wiederholungen kannst, dann gehen wir immer weiter.
14: Wichtig, langsam anfangen. Erst die Technik lernen, dann die Intensität steigern, rät Sportmedizinerin Dr. Christina Huberle.
16: Weil die Übungen, wenn man sich steigert, ziemlich schnell, ziemlich komplex werden. Und da ist es wichtig, sich gleich die richtige Technik anzugewöhnen, dass man nicht im Verlauf Gelenke falsch oder überbeansprucht.
14: Uschi trainiert meist 2-mal die Woche. Ist ihr eine Übung zu anspruchsvoll, nutzt sie Hilfsmittel wie eine Box oder Bänder. So muss sie weniger Körpergewicht stemmen. Heute auf dem Plan Übungen für den freien Handstand.
15: Wichtig ist, dass du deine Hände schulterbreit aufsetzt und versuch dabei, deinen Zeigefinger gerade auszurichten. Und wieder raus. Ein bisschen Energiespeicher für den nächsten Versuch. Das war gut. Ja, das hat sich ganz gut angefühlt.
14: Der Trainingseffekt. Calisthenics fördert Kraft, Koordination, Beweglichkeit, Balance und Stabilität.
15: Vor allen Dingen hat man viel Fokus auf eine gute Haltung, auf Körperspannung, auf die Wahrnehmung, wo befinde ich mich im Raum. Früher war es vielleicht ein bisschen mehr oberkörperlastig, aber dadurch, dass wir jetzt auch viel mit Kniebeugen arbeiten, ist das auf jeden Fall auch ein Ganzkörpertraining.
14: Die Übungen sind funktionell. Das heißt, sie aktivieren mehrere Muskelgruppen gleichzeitig, erklärt Physiotherapeut Jan Frieling.
17: Das Tolle beim Calisthenics ist einfach, dass man halt wirklich eben nicht nur die Muskulatur, die Brustmuskulatur trainiert, sondern auch viel an die Rotatorenmanschette gedacht wird, die wiederum die Schulter stabilisieren. Und die Muskulatur von hinten, die Rhomboideen, die dann wiederum die Schulterblätter zusammenzieht.
14: Ein Klimmzug ohne Hilfe. Geschafft. Dahin zu kommen, war harte Arbeit für Uschi.
13: Ich glaube, ich habe über ein Jahr gebraucht, bis ich zum ersten Mal über die Stange ohne Band gekommen bin. Ja.
14: Das Risiko. Fehler in der Technik können zu Überbelastungen von Schulter, Ellbogen, Fingern, Hüft- oder Kniegelenken sowie der Wirbelsäule führen.
16: Sind hauptsächlich Fehlbeanspruchungen der Gelenke, dass Knorpelschäden entstehen können, dass die Sehnen überbeansprucht werden und sich entzünden.
14: Um Verletzungen vorzubeugen, hilft ein gutes Warm-up. Uschi ist durch den Sport auch ihre Knieschmerzen losgeworden.
13: Kurz bevor ich angefangen habe mit Calisthenics, war ich beim Orthopäden, weil ich so Knieschmerzen hatte. Und dann hat er zu mir gesagt, Sie haben Arthrose. Und ich habe mir gedacht, nein, Das akzeptiere ich nicht. Jessie hat mir halt geholfen, die Knie ganz langsam wieder beweglich zu kriegen und eben die Muskeln aufzubauen. Ich habe keine Schmerzen mehr. Das Knie ist voll beweglich. Ich kann wirklich alles machen.
14: Muskeln aufbauen gegen Arthrose. Das kann funktionieren, aber nicht in jedem Fall.
17: Den Reiz haben, wo das Gelenk einen Guss hat oder geschwollen ist oder ein Stück Knorpel ausbricht, bei demjenigen wird es in dem Moment natürlich nicht funktionieren.
14: Die Wertung. Pluspunkte: Man braucht keine teure Ausrüstung oder Mitgliedschaft im Fitnessstudio. Das Training ist fast überall möglich und fördert vor allem Kraft und Beweglichkeit. Ein Verletzungsrisiko besteht, wenn die Übungen falsch ausgeführt werden. Uschi freut sich schon aufs nächste Training. Ihr Rücken gefällt ihr mittlerweile viel besser.
5: Von Ernährungsexpertin Stefanie Rutz erfahre ich heute Wissenswertes über die Erdbeere. Außerdem gibt's tolle Rezepte wie diesen Erdbeerporridge. Dafür erwärmen wir Hafermilch und Haferflocken. Währenddessen kommen die herrlichen Erdbeeren vom Feld schon mal in den Mixer.
3: Dann ist der Porridge ja fast schon fertig, ne?
18: Genau. Dann kümmern wir uns jetzt noch ums Erdbeerpüree. Mhm.
5: Für den Mixer ein leichtes. Jetzt wird angerichtet. Erst den Porridge, dann das Erdbeerpüree darauf verteilen und nach Belieben dekorieren.
18: Ich habe Kakaonips mitgebracht, gepufften Dinkel, Walnüsse und Kokosflocken. Wow.
5: Und schauen Sie mal, was wir daraus Schönes gezaubert haben.
3: Warmer Porridge, kühles Püree.
18: Genau.
3: Perfekter Start in den Tag. Wenn man jetzt nicht wie wir die Erdbeeren so frisch verarbeiten kann, eignen die sich auch zum Einfrieren?
18: Ja, am besten dann vielleicht die einzelnen Früchte auf einem Blech legen. Mhm. Und es kann schon sein, dass es beim Auftauen ein bisschen matschig dann wird. Aber jetzt zum Beispiel für ein Fruchtpüree oder ein Smoothie ist das ja gar kein Problem.
3: Smoothie wäre ja schon eine schöne Variante. Was könnte man noch machen?
18: Ich habe heute noch ein anderes Getränk mitgebracht, eine Erdbeerlimonade.
5: Klingt toll, aber erstmal waschen wir die Erdbeeren.
3: Bis hierhin haben wir ja die grünen Stängel dran gelassen. Warum eigentlich?
18: Die entfernen wir wirklich erst nach dem Waschen, damit das volle Aroma in der Erdbeere bleibt.
5: Zu den Erdbeeren kommt nun der Saft einer halben Zitrone, einen Teelöffel Honig und Sprudelwasser. Optional etwas Basilikum oder Minze. Nun noch pürieren. Und mit Zitronenscheibe und Erdbeere dekorieren.
18: Dann Prost.
3: Zum Wohl.
18: Basilikum ist interessant.
3: Sehr gut. Das hat sehr viel Spaß gemacht und war so lecker. Dankeschön.
18: Danke auch.
3: Genießen Sie die erdbeereiche Zeit und Sie hoffentlich auch. Es sind ja leider immer nur ein paar Wochen im Jahr und dafür konnten wir Ihnen hoffentlich ein bisschen Inspiration mit an die Hand geben. Bis zum nächsten Mal bei Gesundheit.
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1: Guten Abend, ich begrüße Sie zur Tagesschau. Steuern, Arbeitsmarkt, Bürokratieabbau, das sind einige der Themen, über die der Koalitionsausschuss heute in Berlin berät. Bundeskanzler Merz sprach von einem Reformprozess, der zwar gut vorbereitet, aber noch nicht abgeschlossen sei. Und die Erwartungen sind von allen Seiten hoch. In einer Reihe von Fragen lagen Union und SPD zuletzt noch auseinander.
2: Lars Klingbeil, als er heute kommt, hat er etwas mitgebracht. Beispielrechnungen, verschiedene Varianten für eine Steuerreform. Viel zu diskutieren für die Koalitionsspitzen, denn das Steuerpaket dürfte viele Milliarden kosten. Aber der Kanzler stellt klar:
3: Meine Erwartung ist, dass wir wirklich einen großen Sprung nach vorn machen in der Modernisierung unseres Landes, dass wir auch das Thema Wettbewerbsfähigkeit prioritär im Blick haben und dass wir alles tun, damit private Haushalte konsumieren können.
2: Das braucht Geld. Darüber diskutieren die Koalitionsspitzen nun im Kanzleramt. Die SPD hatte gefordert, dass kleine und mittlere Haushalte ab nächstem Jahr rund 500 Euro jährlich mehr im Portemonnaie haben. Das bekäme ein Alleinverdiener mit einem Einkommen bis rund 3.500 Euro im Monat. Für den Staat aber wäre diese Entlastung teuer.
4: Natürlich muss die sauber gegenfinanziert werden, weil auch die Haushaltssituation des Bundes nicht mehr so ist, dass wir ja aus vollen Kassen schöpfen können. Das ist einfach eine herausfordernde Lage.
2: Die SPD will Gutverdiener stärker besteuern. Die Union ist skeptisch.
5: Wir sind überzeugt, dass es nicht sinnvoll ist, eine Entlastung für viele über eine Belastung für wenige. Aber das würde dann eben auch, wenn wir über einen Spitzensteuersatz sprechen, Handwerker, Ingenieure, Facharbeiter treffen, gegenfinanzieren kann. Sondern wir brauchen auch Einsparungen im Haushalt.
2: Neben der Steuerreform ist die Rente Thema. Hier gibt es bereits ein Reformkonzept. Außerdem Gesundheit und Pflege, wo die Beitragssätze stark zu steigen drohen, und der Arbeitsmarkt. Es geht um flexiblere Arbeitszeitregeln und Bürokratieabbau.
3: Es gibt nicht den einen großen Big Bang, den wird es heute nicht geben, den wird es morgen nicht geben. Wir sind in einem Prozess.
2: Die Sitzung könnte lange dauern. Morgen sollen die Ergebnisse vorgestellt werden.
1: Und nachgefragt dazu bei Markus Preis in Berlin. Der Druck auf die Regierung, der ist ja groß. Wie sind denn die Koalitionäre in die Gespräche gegangen?
6: Ja, ich würde sagen, erstmal gut vorbereitet, aber es gibt entscheidende Knackpunkte. Das eine ist natürlich die Frage der Steuerreform. Alle wollen entlasten, aber wo kommt das Geld dafür her? Da gibt es eine ganze Reihe Vorschläge, die da auf dem Tisch

0: Vorschlägen von einer Erhöhung der Reichensteuer über die Frage, ob man Steuervergünstigungen abschafft, zum Beispiel die Besserstellung von Dienstwagen oder dass man Handwerkerleistungen absetzen kann. Mit all diesen Dingen tut sich die Union eher schwer, damit zu machen. Umgekehrt bei der Flexibilisierung des Arbeitsmarktes, da hat die SPD an vielen Punkten Bauchschmerzen. Da steht zum Beispiel im Raum, dass man den Kündigungsschutz lockern könnte, dass man vom 8-Stunden-Tag eher auf eine Wochenarbeitszeit geht oder Karenztage wieder einführt. Das heißt, wenn man krank wird, ist man sozusagen erstmal selber ein bisschen gefragt, das zu finanzieren. Da tut sich die SPD schwer und in diesem Spektrum sozusagen werden jetzt Kompromisse gesucht.
1: Ja, und wie groß sind unter diesen Vorzeichen die Chancen, dass sich die Koalition auf das Reformpaket einigt?
0: Also bei der Koalition muss man immer vorsichtig sein, aber ich glaube, es ist gut vorbereitet. Viele Dinge sind vorbesprochen. Jetzt sagen alle Parteien, man hat sich auch den morgigen Tag noch freigehalten, um weiter verhandeln zu können. Das ist aber auch immer ein bisschen Teil der Verhandlungstaktik. Wir wissen, es wird eigentlich versucht, morgen früh eine Pressekonferenz mit Ergebnissen zu haben. Und wir wissen, der Bundeskanzler hat auch Interviews für morgen Abend geplant.
1: Dankeschön, Markus Preis in Berlin. Und ein weiteres Vorhaben der Regierung ist es, die Bundeswehr schneller einsatzbereit zu machen und dafür auch die Reserve zu stärken. Bislang gilt, dass Reservisten nur herangezogen werden können, wenn sie und ihr Arbeitgeber zustimmen. Dieses Prinzip der doppelten Freiwilligkeit soll nun aber abgeschafft werden. Ziel ist es, die Zahl der derzeit etwa 66.000 Reservistinnen und Reservisten zu erhöhen auf 200.000 bis zum Jahr 2035.
2: Marius Larsson ist 32, Beamter und Hauptgefreiter der Reserve in einer Heimatschutzkompanie in Bayern. Das neue Gesetz soll unter anderem die Vereinbarkeit von Dienst und Beruf erleichtern.
3: Bei mir sind es, wenn ich es jetzt mal runterbreche, 3 Übungszeiträume. Ich sage jetzt einfach mal 2-mal eine Woche, also 5 bis 7 Tage und einmal das klassische, die Herbstausbildung an einem Wochenende im Herbst.
2: Bislang konnten Reservisten nur herangezogen werden, wenn sie selbst und auch ihr Arbeitgeber zustimmen. Das soll sich mit dem neuen Gesetz ändern. Insgesamt will Verteidigungsminister Pistorius die Rolle der Reservisten stärken und sie attraktiver machen.
4: Unser Ziel ist klar, bis zum Jahr 2035 260.000 aktive Truppe und mindestens 200.000 Reservisten. Und mit dem Reservestärkungsgesetz gehen wir jetzt nach der Strategie zur Reserve den nächsten folgerichtigen Schritt. Eine Reserve, die auf Augenhöhe mit der aktiven Truppe ihren Dienst versehen soll.
2: Unternehmen sollen künftig finanzielle Anreize für die Freistellung ihrer Mitarbeiter erhalten, sowie mehr Planungssicherheit. Zwar unterstützt die Wirtschaft das Vorhaben der Bundesregierung, hält die Abschaffung der sogenannten doppelten Freiwilligkeit aber für falsch.
5: Das wäre zumindest der Vorschlag der Wirtschaft an die Bundesregierung, dass Bundeswehr und Unternehmen hier zusammenarbeiten. Verpflichtungen sind immer insofern schlecht, weil man viele Unternehmen dann schon gar nicht mitnimmt.
2: Nach der Sommerpause soll das Gesetz auch im Bundestag und Bundesrat verabschiedet werden und Anfang 2027 in Kraft treten.
1: In Deutschland kommt immer mehr klimaneutral erzeugter Strom zum Einsatz. Im ersten Halbjahr betrug der Anteil 58%, also so viel wie noch nie in diesem Zeitraum. Das zeigen Hochrechnungen des Zentrums für Sonnenenergie und Wasserstoffforschung Baden-Württemberg und des Bundesverbands der Energie- und Wasserwirtschaft. Demnach wurde vor allem deutlich mehr Strom aus Wind- und Sonnenenergie erzeugt. Im gesamten Jahr 2025 hatte der Anteil der erneuerbaren Energien am Stromverbrauch 55,8% betragen. Und die Ozeane spielen eine zentrale Rolle für das globale Klima. Steigen die Wassertemperaturen, steigt auch das Risiko für Extremwetterereignisse. Jetzt meldet der EU-Klimadienst Copernicus einen neuen Höchstwert im Monat Juni. Demnach lag die durchschnittliche Oberflächentemperatur der Weltmeere bei knapp 21 Grad. Verantwortlich dafür sei ein Zusammenspiel zwischen der vom Menschen verursachten Erderwärmung und dem natürlichen Klimaphänomen El Niño.
6: Hier herrschen angenehme Temperaturen für die Meeresbewohner. Das Ostsee-Info-Center in Eckernförde. 14 bis 15 Grad im Aquarium. Draußen in der Ostsee sind es mehr als 20 Grad. Hitzestress für viele Tiere.
7: Es wird warm, es wird unangenehm, sie fressen weniger, sie bewegen sich weniger und es kann dann eben besonders in Kombination mit Sauerstoffmangel eben auch kritisch werden.
6: Auch die Weltmeere haben eine Rekordtemperatur erreicht. Im Durchschnitt knapp 21 Grad an der Oberfläche, so das EU-Klimaprogramm Copernicus. So warm wie noch nie zu dieser Jahreszeit. Die Ozeane haben 90% der

0: durch den Klimawandel erzeugten Wärme aufgenommen. Sie sind also wegen der Treibhausgase in der Atmosphäre grundsätzlich viel wärmer geworden. Aktuell trägt außerdem das Klimaphänomen El Niño zu höheren Temperaturen bei. El Niño tritt alle 2 bis 7 Jahre auf und kann schwere Unwetter verursachen, vor allem auf der Südhalbkugel, so wie hier 2024. Die insgesamt steigenden Wassertemperaturen machen Extremwetterereignisse aber weltweit wahrscheinlicher.
1: Diese hohen Oberflächentemperaturen des Ozeans, auch generell mit dem Klimawandel, die sorgen dafür, dass Hitzewellen auf den Kontinenten auch wahrscheinlicher werden, weil die warme Luft dorthin getragen wird. Und damit wird auch viel Luftfeuchte transportiert. Das heißt, auch sowas wie Starkregen kann dadurch intensiviert werden.
0: Wegen des Klimawandels rechnen Experten mit immer neuen Rekordtemperaturen in den Weltmeeren.
2: Die Bundesanwaltschaft hat erstmals Anklage gegen einen mutmaßlichen Drahtzieher der Anschläge auf die Nord Stream Pipelines erhoben. Laut ARD, Süddeutscher Zeitung und Zeit hat sich der Mann in abgehörten Telefonaten selbst belastet. Der Ukrainer war im vergangenen August in Italien festgenommen und später nach Deutschland ausgeliefert worden.
3: September 2022, Tatort Ostsee. Mehrere Unterwassersprengungen reißen Lecks in die Pipelines Nord Stream 1 und 2, Gasleitungen von Russland nach Deutschland. Die zerstörten Stellen liegen in 70 bis 80 Meter Tiefe. Schnell wird klar, es handelt sich um Sabotage. Seit Ende 2022 verfolgen deutsche Behörden Spuren von möglichen Tätern. Im Jahr 2025 dann ein Ermittlungserfolg. Mit dem Hubschrauber wird der ukrainische Staatsbürger Serhii K. in Karlsruhe eingeflogen und dem Ermittlungsrichter am BGH vorgeführt. Im August war K. in Italien festgenommen worden. Er soll einer der Nord Stream-Täter sein. Nun die Anklage.
4: Der Mann soll der Chef des Kommandos gewesen sein, das mit einem Segelboot auf die Ostsee gefahren ist. Dort sollen dann Taucher unter seinem Kommando runter zu den Pipelines getaucht sein und die Sprengsätze angebracht haben.
3: Mit der Andromeda soll die Gruppe von Rostock aus zu ihrer Mission aufgebrochen sein. An Bord hatten die Ermittler Sprengstoffspuren gefunden. Laut Informationen von ARD, Süddeutscher Zeitung und Die Zeit werfen sie K. unter anderem Angriffe auf die zivile Energieinfrastruktur vor. Laut Völkerstrafrecht ein Kriegsverbrechen.
4: Für mich persönlich steht nach den Recherchen fest, dass das ein Anschlag für die Ukraine war. Aber ob es auch einen staatlichen Auftrag gab oder ein staatliches Wissen, das ist etwas, das muss dann vor dem Hanseatischen Oberlandesgericht in Hamburg geklärt werden. Wenn es sich klären lässt, wenn dieser Beweis zu erbringen ist, dann hätte das ganz sicher erhebliche diplomatische Konsequenzen.
3: Verhandelt werden soll vor dem Hanseatischen OLG in Hamburg. Das muss nun prüfen, ob es die Anklage zulässt.
2: Ob nun Kleidungsstücke, Ladekabel oder Spielzeug, jeden Tag kommen Millionen Lieferungen chinesischer Billiganbieter wie Shein oder Temu in der EU an. Um diese Paketflut einzudämmen, gilt ab heute ein neuer Zoll. Davon betroffen sind Sendungen mit einem Wert von bis zu 150 Euro. Sie waren bislang zollfrei.
5: Es ist schon die dritte Lieferung heute. Daniel Davisch betreibt in Stuttgart einen Kiosk mit Postfiliale. Pro Woche kommen hier rund 900 Pakete an, die Kunden abholen sollen.
6: Die meisten kommen von China. Da haben wir, manchmal bekommen wir 3, 4 Wegen nur Temu-Pakete.
5: Pro Tag werden 16 Millionen Pakete mit einem Warenwert bis zu 150 Euro in die EU geliefert. Bisher zollfrei. Jetzt gilt auf diese kleinen Pakete eine Zollpauschale von 3 Euro pro Warengruppe. Heißt, wenn im Paket ein Baumwollshirt ist, 3 Euro Zoll. Gleiches gilt für 2 Baumwollshirts. Eine Bluse aus Seide im selben Paket zählt als neue Warengruppe. Damit fallen weitere 3 Euro an, heißt es von der EU. Die Gebühr sollen die Anbieter bei der Einfuhr bezahlen, könnten die Kosten aber auf Kunden umlegen. Für den Handelsverband ist die Reform ein erster Schritt gegen die Billigkonkurrenz aus China.
7: Sie ist der einzige Weg, jetzt mal ein erstes Zeichen zu setzen, uns Konsequenz zu zeigen. Und ich setze darauf, dass, wenn sich daran nicht gehalten wird, dann auch eben die Plattformen mal abgeschaltet werden.
5: Verbraucherschützer fürchten, dass die Händler den Zoll mit Lagern in der EU umgehen. Sie fordern stattdessen, dass ausländische Anbieter für mangelhafte Waren zur Verantwortung gezogen werden können.
8: Wenn wir Billigprodukte haben und die Plattform an sich dafür haften müsste, hätten wir einen Selbstreinigungsprozess, sodass die Plattform im Endeffekt dann möglicherweise auch schadensersatzpflichtig gegenüber Verbrauchern wäre.
5: Daniel Davisch sieht kein Ende der Paketflut. Er plant deshalb, seine Filiale noch zu vergrößern.
2: Diese Entscheidung sorgte für Diskussionen. Seit heute müssen Besucher des Kölner Doms 12 Euro Eintritt zahlen. Begründet wird das mit gestiegenen Kosten für Schutz, Pflege und Betrieb der Kathedrale. Tickets können online oder vor Ort gekauft werden. Menschen, die in der Kirche beten wollen, können sie aber weiter kostenlos besuchen.
9: Diese Kanadierinnen gehören zu den ersten Touristen, die zur Kasse gebeten werden. Denn ohne Ticket kein Dombesuch mehr. Wir sind die Ersten in der Geschichte, die zahlen müssen, aber wir wissen nicht, warum. Generell gibt es zu der Entscheidung eine geteilte Meinung.
10: Die Touristen sollen hier, sage ich mal, auch frei reingehen können und besichtigen. Also ich finde das nicht in Ordnung.
11: Du bist ja gerecht dafür, weil wenn das so schön ist, das ist ja auch eine Art Kunst. Du gehst ja auch ins Museum, zahlst auch Geld.
9: Also 12 Euro regulär, 6 Euro reduziert, Kinder kommen gratis rein. Genauso wie diejenigen, die in den abgetrennten Gebetsbereich oder zum Gottesdienst möchten. Gründe sind Personal, Energie und Instandhaltungskosten. 44.000 Euro jeden Tag.
12: Die Materialkosten sind gestiegen, Energiepreise sind gestiegen. Das merken wir ja alle in unseren eigenen Wohnungen. Und wer ein kleines Häuschen hat oder eine Reparatur an einem Auto hat, was das alles kostet.
9: Im internationalen Vergleich ist der Domeintritt eher moderat. Die Sagrada Familia in Barcelona oder die St. Paul's Cathedral in London kosten weit über 20 Euro. Trotzdem stapeln sich beim Dombauverein gerade tausende Aufnahmeanträge. Denn im 20-Euro-Jahresbeitrag ist ein ganzjähriger kostenfreier Domeintritt inklusive. Die Präsidentin sieht den Zulauf mit gemischten Gefühlen.
13: Es ist ja was anderes, dass ich hier Mitglied werde, um solidarisch mit dem Dom die Erhaltung zu fördern. Oder ob ich Mitglied werde, weil ich mir ein Eintrittsgeld sparen möchte.
9: Ob wegen des Eintritts weniger Besucher kommen werden, wird sich zeigen.
2: Ein besonderes Naturschauspiel war heute auf dem Bodensee zu beobachten. Dort bildete sich für etwa eine Viertelstunde ein Tornado über dem Wasser. Schäden gab es aber keine. Und damit jetzt zur Wettervorhersage für morgen Donnerstag, den 2. Juli.
14: Von Nordwesten überquert uns ein Tiefausläufer. Richtung Südosten sorgt das Biskaya-Hoch für freundliches Wetter. Heute Nacht gibt es in der Osthälfte anfangs noch Schauer und Gewitter, am längsten im Südosten Bayerns. Morgen ziehen von Nordwesten Wolken und gebietsweise Regen auf. In der Südosthälfte bleibt es bis zum Abend meist freundlich. Auch hinter dem Wolkenband zeigt sich wieder die Sonne. Heute Nacht kühlt es ab auf 17 bis örtlich 9 Grad. Morgen 21 Grad an der Nordsee bis 30 Grad am Oberrhein. Am Freitag Richtung Südosten oft sonnig, sonst Sonne und Wolken, im Norden und an den Alpen einzelne Schauer. Am Samstag gibt es vom Süden und Südwesten bis zur Mitte viel Sonnenschein, am Sonntag noch im Süden, sonst oft dichte Wolken, Schauer und vereinzelt Gewitter.
15: Ja! Kalifornien ist echt toll. Der Pazifik ist wild und voller Energie. Surfen Sie mit uns durch einen beeindruckenden Teil Amerikas. Dazu muss ich das Surfen natürlich erst mal lernen. Mein Surflehrer heißt Richard. Wir beginnen unsere Reise in Santa Cruz und fahren den Highway 1 entlang bis nach Laguna Beach, südlich von Los Angeles. Auf unserer Tour erwarten uns viele Naturhighlights und jede Menge amerikanisches Lebensgefühl. Die Küste überrascht ständig mit faszinierenden Ausblicken. Es gibt ungewöhnliche Orte, die man in den USA so gar nicht vermuten würde. Fliegen Sie mit, lernen Sie die kalifornische Küste kennen. Da-dum-dum-dum.

Schon das Zuschauen ist beim Surfen ja immer wieder aufs Neue unglaublich spannend. Richard erklärt mir, die Wellen sind heute nicht so hoch, also auch für Ungeübte geeignet. Na, das sagt sich so leicht. Als Anfänger beginnt man am besten an einer geschützten Stelle, wo die Wellen niedrig sind. Aber auch dann ist das Surfen alles andere als einfach.

0: Pacific Surfing California. Also mehr Kalifornien geht nicht. Gerade zieht so ein bisschen Nebel rein, das kennt man ja hier. Aber es wird eine sonnige Reise. Wir gehen gleich auf den Highway Number One. Herzlich willkommen.
1: Wir sind am Strand von Santa Cruz. Der ist immer gut besucht. Schließlich gibt es hier fast das ganze Jahr über Temperaturen um die 20 Grad. Richard surft seit über 50 Jahren. Seine Söhne, erzählt er stolz, sind echte Könner auf dem Brett. Makai und Richie haben hier in Santa Cruz als kleine Jungs mit dem Surfen begonnen. Da springt gerade Richie vom Felsen. Sollte man als Anfänger besser nicht probieren. Bei den Wettkämpfen kommt es darauf an, in einer bestimmten Zeit die höchsten Wellen zu finden und möglichst lange auf dem Brett zu bleiben.

0: Lasst Frieden auf Erden walten, steht auf einer Säule im Park vor der katholischen Mission in Santa Cruz. Die Obdachlosen, die hier schlafen, stören niemanden. Die katholische Mission wurde Ende des 18. Jahrhunderts von den Spaniern gebaut. Daher auch der Name Santa Cruz. Denn Kalifornien hatte zunächst spanische Kolonialherren, gehörte bis 1848 zu Mexiko. Nach einem Krieg mussten die Mexikaner Kalifornien und andere Gebiete an die Amerikaner abtreten. Am nächsten Morgen stimmen mich diese freundlichen Gesellen auf das ein, was uns heute erwartet.
1: Sanctuary Scenic Trail. Ein Panoramaweg erwartet uns jetzt. Und eigentlich wollte ich ja mit so einem großen Ami-Schlitten fahren, aber nein, die Amerikaner lieben diese Autos hier. Also habe ich jetzt so eine nette rote Knutschkugel. Aber mit einem Cabrio über den Highway Number One ist ja auch nicht schlecht. Der Highway One ruft. Let's go! Well, you done me in your bed, I
0: felt it. I tried to beat you, but you're so hot that I melted. Das Wetter ist heute ein bisschen diesig. Auch in Kalifornien scheint nicht immer die Sonne. Meine Route heute, von Santa Cruz fahren wir für einen Schiffsausflug nach Moss Landing. Moss Landing hat nur 200 Einwohner. Die Besucher kommen zum Fischen, andere zum Fischessen, wieder andere, um Tiere zu beobachten.

0: Ja. Sind das tolle Tiere? Ich schmatzen so, dann schwimmst du auf dem Rücken. Ist das goldig? Seeotter, ganz nah. Schon deswegen muss man nach Kalifornien kommen.
1: Aber nur für den süßen Otter bin ich nicht nach Moss Landing gekommen.
0: Hello, hello.
1: I'm the last. Bin ich die Letzte?
0: Hello. Thank you. Cool.
1: Hier bin ich mit Cannon und Karen verabredet, zwei Natur- und Tierfilmern.
2: Schön, dich zu sehen.
3: It's cold, huh?
1: Ist echt kalt, oder?
2: Ach, nicht wirklich.
4: Ein bisschen neblig. Wir haben dir ein Fernglas mitgebracht. Häng's dir um für die Wale.
1: Also, jetzt ist es raus. Nicht er und auch nicht sie sind hier die wichtigsten Attraktionen. Wir gehen auf Wahlbeobachtungstour. Die Koordinaten, wo sich die Wale befinden, sind dem Kapitän bekannt. Mike steht in Kontakt mit anderen Beobachtungsbooten. Man hilft sich gegenseitig.
0: Watch with your eyes. Modell haben wir schon mal hier.
1: Und dann ist es soweit. Wal voraus. Auf dem Boot sind alle aufgeregt. Ich auch.

0: Was macht für euch diese Leidenschaft für Tiere aus?
1: Es ist ein bisschen Magie im Spiel. Man kann es nicht erklären. Es ist nie Routine. Man lernt jeden Tag etwas Neues. Jeden Tag passiert etwas, das du noch nie zuvor gesehen hast.
2: Durch die Tierwelt lernen wir auch etwas über unser Leben. Wie funktionieren Klettverschlüsse? Wir sehen eine Feder von einem Vogel und wissen, oh, da kommt das her. Wir Menschen kommen so in Kontakt mit anderen Lebewesen. Das macht uns erst lebendig.
3: In den Filmaufnahmen von Canon spürt man das. Sie sind ein einzigartiges Zeugnis für die unglaubliche Tierwelt vor Kaliforniens Küste.

0: Thank you so much, guys. Of course.
1: Alles Gute, es war mir wirklich eine Freude. Ich hoffe, wir sehen uns bald mal wieder.
2: Yes. See you hopefully again one day. Bye.
1: Tschüss.

Nun fahren wir zu einem berühmten Vordenker des grünen Amerika. Er sah den Menschen nicht als Herrn, der sich die Natur untertan macht, sondern als ihren Teil neben Pflanzen und Tieren. Er kam hier aus Kalifornien. Sein Denkmal steht aus gutem Grund in Monterey. Die Rede ist von John Steinbeck, einem der meistgelesenen Romanautoren des 20. Jahrhunderts. Die Canary Row Company in Monterey steht im Mittelpunkt eines seiner beliebtesten Romane, auf Deutsch Die Straße der Ölsardinen. Monterey hat sich vom Fischerei- und Fabrikstandort zum Touristenstädtchen entwickelt. Weiter geht's. Wir fahren die berühmte Touristenstraße 17 Mile Drive über Carmel nach Big Sur, einem Küstenstreifen von unglaublicher landschaftlicher Schönheit. Auf diesem Abschnitt des Highway 1 müssen Touristen Maut bezahlen. Die nächsten 17 Meilen werden ein Augenschmaus. Und auch die wenigen Häuser, die hier stehen, passen sich perfekt in die Natur ein. Kurz vor Carmel ist eine Kennerin der Gegend zu mir ins Auto gestiegen. Wir fahren zuerst an den Strand.

0: Nida hat 25 Jahre in Deutschland gelebt und ist 2014 nach ihrer Scheidung dort wieder hierher gezogen. Der Strand in Carmel ist Teil eines Küstenwanderwegs und öffentlich zugänglich. Und er ist traumhaft schön. Windschiefe Bäume und puderzuckerfeiner Sand.
1: Oh, warm und weich und schön.
2: Das ist so heilsam.
1: Genau.
0: Der Strand von Carmel zählt zu den schönsten weit und breit. Man kann an vielen Stellen, die durch Treppen gesichert sind, hier runterkommen. Und noch etwas anderes fällt auf. Hunde sind zugelassen.
3: Oh, big one. Beautiful.
4: Aha. Aber es ist keiner im Wasser.
2: Oh, es ist zu kalt.
1: Echt zu kalt. Die gehen surfen und so, die tragen immer Full-Body-Wetsuits.
4: Ja, Neopren.
0: Auch im Sommer ist hier das Meer nie wärmer als 16 Grad.
2: Wow, das ist kalt!
1: Oh, I told you!
2: Also das Gefühl zu 10 Grad, oder? Es ist echt freezing.
0: Carmel ist was Besonderes, nicht nur wegen des Strandes. Auch hier hat alles mit einer spanischen Mission begonnen. Diese Ranch stammt aus der Zeit. Sie war eine der frühesten kalifornischen Molkereien und ist heute ein Hotel und Restaurant. 17 Besitzer gingen hier ein und aus. Und ihr bislang letzter ist Hollywood-Schauspieler und Regisseur Clint Eastwood. Er rettete die Farm vor der Umwandlung in eine Apartmentanlage und ließ sie historisch nachbauen. Eastwood war auch 2 Jahre lang Bürgermeister von Carmel. Man sagt, er habe es gut gemacht. Doch nach seiner ersten Amtszeit warf er das Handtuch, weil er von der Kommunalpolitik die Nase voll hatte. Carmel war immer schon eine Künstlerkolonie. John Steinbeck und Ernest Hemingway liebten den Ort. Man hat es hier geschafft, moderne Wohnklötze zu vermeiden. Stattdessen besteht die Stadt aus romantischen und manchmal verwunschenen Häusern, die es so auf einem Haufen in den USA nur selten gibt. Dafür aber merkwürdige Traditionen. Per Gesetz sind Briefkästen und Hausnummern verboten. Es gibt weder Straßenbeleuchtung noch Parkuhren und erst recht keine Leuchtreklame. Ausgefallen und bunt ist diese 4000-Einwohner-Stadt, in der es keine Laden- oder Restaurantketten gibt, dafür aber teure Nobelboutiquen und Kunstgalerien.

0: Weiter geht's auf den wunderbaren 17 Meilen, dem 17 Mile Drive. Kurz nach Carmel halten wir schon gleich wieder an, wie viele andere Touristen. Es geht um einen Baum.
1: Das ist echt das perfekte Licht jetzt hier. Warum ist sie so legendär, diese Zypresse?
2: Well, es wächst in einem großen Stein.
1: Ja,
2: you know, und kriegt alle Storms und alle, you know, furchtbaren Wetter und so. Und es steht da geradeaus, als ob es wirklich in ein Schutzblase ist.
1: Ja.
0: Die einsame Zypresse ist rund 250 Jahre alt und der meist fotografierte Baum in den USA. Oft hatte die alte Dame mit Feuer zu kämpfen. Aber sie steht noch, wie man sieht.
1: Es gibt so Orte, da kommen zwar alle hin, aber trotzdem lohnt sich's, ne?
2: Ja.
1: Ich meine, es ist ja hier ziemlich voll.
2: Ja, aber es lohnt.
1: Aber es ist einfach trotzdem schön.
2: Mhm.
1: Okay, ready?
2: Yep, ready.
1: Hit the road again.

0: Wir fahren heute noch bis Pebble Beach, einem Urlaubsort mit drei riesigen, recht bekannten Golfplätzen. Freunde von Mida betreiben dort eine Bed-and-Breakfast-Unterkunft.
1: Ja, habt ihr hier ein Parken?
2: Ja. Ja.
0: Stefano wohnt seit mehr als 40 Jahren in Pebble Beach. Die Anlage mit drei kleinen Häuschen darauf hat er von seinen Eltern geerbt. Seit 2017 vermietet er zwei davon. Was für ein schöner Ort.
3: Guck mal, man sieht das Meer.
4: Wow. Carmel Bay, der Pazifische Ozean.
0: Stefano hat seinen Besitz selbst renoviert und mit zahlreichen, teils lustigen Details ausgestattet. Da sein Vater aus Italien kam, beschloss er, der Anlage ein mediterranes Flair zu geben, was man auch sofort bemerkt. Die Renovierung und Vermietung von zwei kleinen Ferienhäusern auf seinem Grundstück war die einzige Chance des Ehepaars, das ererbte Haus zu behalten. Denn so luxuriös die Unterkunft auch ist, so hoch sind auch die Lebenshaltungskosten in dieser Gegend von Kalifornien. Bleibt zu fragen, was vom schönen Leben übrig bleibt, wenn man so viel arbeiten muss, um es sich zu ermöglichen. Autofahren finde ich ziemlich entspannt in Kalifornien. Die Höchstgeschwindigkeit auf dem Highway 1 beträgt meistens 55 Meilen. Das entspricht 88 Stundenkilometern. Es wird auch seltener gehupt als in Deutschland, findet Mida. Soll man jetzt aussteigen? Mida sagt bloß nicht, bleib sitzen.
4: Hallo, ich bin Deputy aus dem Sheriffbüro in Monterey County. Sie haben am Stoppschild nicht richtig angehalten. Hat irgendjemand im Fahrzeug getrunken?
0: Nein.
4: Gibt es offene Flaschen im Fahrzeug?
5: Nur meine Wasserflasche.
2: Jetzt checkt er das, oder was?
6: Glaube ich, ja.
2: Kann ich mal aber aussteigen? War das gut?
6: Er hat alles weggenommen. Wir warten.
4: Sind Sie zu Besuch?
0: Ja.
4: Woher kommen Sie?
0: Aus Deutschland.
4: Ich bin sicher, Sie müssen auch in Deutschland an Stoppschildern anhalten.
0: Ja.
4: Also gut, wenn Sie das nächste Mal an einem Stoppschild sind, zum Beispiel da vorne, halten Sie bitte komplett an und fahren dann erst weiter.
0: Darf ich aussteigen?
2: Yes. That's nice.
7: Just be careful with the traffic. Legally, we have to have a...
0: Da will ich doch gleich mal die Gelegenheit nutzen, um den netten Polizisten zu fragen, wie man sich als Tourist bei einer Polizeikontrolle zu verhalten hat. Man muss im Auto bleiben, wenn Sie...
4: Ja. Wenn wir ein Fahrzeug anhalten, wollen wir, dass Sie im Fahrzeug bleiben. Ihre Hände auf dem Lenkrad lassen und einfach warten, bis wir kommen, um Ihnen Fragen zu stellen. Wenn Sie nach Ihren Papieren suchen, machen Sie das bitte langsam und greifen Sie nicht unter den Sitz. Oder Sie fragen. Dann wissen wir, was Sie tun. Das ist für alle sicherer.
0: Jetzt habe ich es kapiert. So wird ausgeschlossen, dass ich eine Schusswaffe raushole. Da muss man erst mal drauf kommen.
2: Oh mein Gott.
6: Boah, das hat lange gedauert.
2: Oh Mann, ja, ich habe ihn ja noch ein bisschen was gefragt. Aber das war jetzt echt eine bunte Polizeikontrolle, Mida. Ha?
6: Und es
2: wir hatten Glück, oder?
6: Wir hatten Glück, nichts zu bezahlen.
2: Hast du meinen Führerschein noch?
6: Ja, habe ich noch. Habe ich noch?
2: Es war eine Verwarnung jetzt.
6: Was für ein Glück.
2: Ja.
6: Boah, okay, aufpassen.
2: Man kriegt da schon eine Strecke.
6: Kommt noch ein Stoppschild.
2: Noch ein Stoppschild.
6: Aufpassen.
2: Ja, wir machen jetzt alles richtig.
0: Das ist unser nächstes Ziel und zugleich ein Geheimtipp. Der Regionalflughafen in Monterey ist vor allem Ortskundigen bekannt. Er ist interessant, wenn man von einer anderen amerikanischen Stadt nach Kalifornien fliegen will, zum Beispiel aus Denver, Dallas oder Phoenix. Denn hier geht's gemütlich zu und die Abfertigung geht ungeheuer schnell. Wir wollen allerdings zu ihm. Bill Sabo ist ein Freund von Mida und passionierter Pilot. Offiziell ist er pensioniert. Aber das Fliegen kann er nicht lassen, erzählt Mida. Auf seiner Maschine steht Big Boy, großer Junge.
2: Big Boy!
8: Big Boy!
2: Hello. It says Big Boy here.
8: Hello. Hello. Hello. Nice to see you.
4: Hallo, schön euch zu sehen.
2: Nice to meet you, Tamina.
4: Tamina, freut mich, dich kennenzulernen. Ich bin seit 60 Jahren Pilot. Ich fliege, seitdem ich 16 bin. Aber jetzt nur noch zum Spaß.
8: So, I've been doing it ever since. But this is the fun part.
2: That's the fun part, though.
8: This is the fun part.
0: But du machst das also nicht mehr beruflich?
8: No, I don't do it.
4: Heute nicht mehr. Ich war Pilot bei einer Fluggesellschaft, dann bei der Luftwaffe im Vietnamkrieg. Und jetzt nur noch zum Spaß. Als ich pensioniert wurde, konnte ich mir aussuchen, wo ich wohnen wollte. Ich kam hierher nach Kalifornien, weil die Gegend so schön und das Wetter so toll ist.
0: Nicht nur über den Wolken,
4: auch auf dem Boden.
0: Du lässt mich jetzt allein mit ihm?
9: Ich vertraue ihm.
0: Ich erzähle dir, wie es war.
9: Guten Flug.
0: Kann ich hier hoch?
4: Nein, dort herum.
8: There you go.
2: And up here.
8: And so, there you go. And go ahead and get in.
4: Genau da rein. Als wenn du nie was anderes gemacht hättest.
8: Okay, that was perfect.
2: Of course. Beautiful. Oh, good. So good.
8: All right.
4: Alles klar.
2: Oh, okay.
8: All right.
0: Dann jetzt mal los. Kalifornien von oben. Wir fliegen nach Süden über die Region Big Sur.

0: Die Bezeichnung Big Sur stammt noch aus der Zeit der spanischen Kolonialherrschaft und bedeutet großer Süden. Das Gebiet gilt heute als der schönste Küstenabschnitt des Highway 1. Es hat eine sehr geringe Bevölkerungsdichte. Ein Gesetz schreibt vor, dass kein Gebäude von der Straße oder vom Wasser aus sichtbar sein darf, erzählt mir Bill. So wirkt das Hinterland auf den ersten Blick völlig unberührt. Und dann sehen wir die berühmte Bixby Bridge, die von allen Brücken hier am schwierigsten zu bauen war. Denn sie verläuft im Bogen. Ihre beiden Pfeiler mussten in steilen Felswänden verankert werden. Hier in Big Sur gibt es jede Menge einsame Strände, wo man nur mit dem Boot hinkommt.
1: Okay. Also, Bill erzählt gerade, dass er hier auch für die Polizei fliegt und dann nicht nur Vermisste sucht, sondern manchmal auch Drogenschmuggler, die dann das Marihuana mit Booten hierher bringen, da reinfahren hier irgendwie in die Bucht, dann den Transfer machen und auf der Straße schnell abhauen wollen. Und dann gucken die von der Luft aus, ob sie die irgendwie kriegen.
0: Dann zeigt mir Bill den Teil des Highways, der im Mai 2017 unter Schlammlawinen begraben war. Jetzt gibt es die Straße wieder, aber am Berghang kann man noch sehen, wo die Erde runtergekommen ist. Der Grund für das Unglück waren starke Regenfälle, die über lange Zeit hier runterkamen. An jenem Tag bewegten sich innerhalb von 5 Minuten 8 Millionen Tonnen Steine und Erde nach unten und zerstörten diesen Abschnitt des Highway 1. Zum Glück kamen keine Menschen zu Schaden. Die Region hier war zunächst einmal von der Außenwelt abgeschnitten. Der Highway 1 ist die Lebensader für mehrere Orte hier. Bill fragt mich, ob ich auch mal fliegen will. Kann ich? Es bewegt sich. Ich kann die Maschine wirklich bewegen.
1: Oh my God, I'm flying! Ich fliege da

0: krass. Mir ist ganz schwindelig, auf dieser Straße zu fahren, ist echt der Hammer. Und jetzt muss man auch mal aussteigen und diesen Wahnsinnsblick genießen. Wow. So, und jetzt Flügel ausbreiten und losfliegen. Das wäre schön. Das geht echt steil runter hier. Also ich kann jetzt schon verstehen, warum diese Küstenstraße so berühmt ist. Das ist ein Wahnsinnspanorama hier. Aber es heißt ja auch immer, aufpassen. Es sind hier schon Leute abgestürzt, weil sie permanent dieses Panorama filmen oder fotografieren wollten. Also man muss sich echt voll konzentrieren. Dafür gibt es aber auch diese schönen Buchten, wo man rausfahren kann und ganz in Ruhe den Blick genießen, Fotos machen und dann konzentriert weiterfahren.
1: Der Highway 1 wurde in nur 15 Jahren gebaut. Man begann 1922. Für die Ingenieure war die Straße eine große Herausforderung. Das steile Gelände war schwer zu durchdringen. Überall musste in den Fels gesprengt werden. Erdrutsche waren schon damals an der Tagesordnung. Das schreckte viele Arbeiter ab. Und so mussten Häftlinge ran. Zeitweilig gab es 3 Gefangenenlager bei der Baustelle.
0: Hey, hallo.
2: Hallo, Steven.
0: Steven.
2: Schön, dich kennenzulernen. Ich muss mir immer wieder diese Landschaft angucken. Sie ist echt unglaublich.
3: Du hast ja einen schönen Tag ausgesucht. Könnte der schönste des Jahres werden.
2: Gar nicht neblig heute.
3: Stimmt, manchmal ist das Meer auch weiß von Schaum. Aber heute könntest du die Wale aus dem Wasser springen sehen. Besser geht's nicht.
2: Und dann sind wir zu einem unglaublichen Ort gefahren. Steven sagt, diesen Nationalpark musst du gesehen haben. Dort stehen die Redwood-Küstenmammutbäume, die bis zu 100 Meter hoch werden. Und was soll ich sagen? Es ist wirklich toll. Unglaublich, diese Bäume. Ist das ein echter Redwood?
3: Das sind die kalifornischen Küstenmammutbäume.
2: Wie alt ist er hier?
3: 1000 Jahre.
0: 1000 Jahre alt.
2: Ist es der älteste?
0: Der älteste Baum. Ich wollte immer schon mal einen 1000 Jahre alten Baum umarmen.
2: Das Holz dieser Bäume wurde von der Holzindustrie einst rotes Gold genannt, weil es als Baumaterial so wertvoll war. Mammutbäume werden so alt, weil sie sehr resistent gegen Pilze und Bakterien sind.
3: Als ich 1971 nach Big Sur kam, lebte eine Familie hier drin. Sie hatten eine Plane hier drüber gespannt für die 3 Kinder. Das war ihr Zuhause.
2: Die meisten der Mammutbäume fielen der Holzindustrie zum Opfer. Die Restbestände wurden ab den 1920er Jahren durch Einrichtung von Nationalparks geschützt.
3: Der Pfeiffer Beach ist ein echtes Highlight. An diesen Strand kommen mehr Menschen als zu irgendeinem anderen in Big Sur. Auch Filme wurden hier gedreht, zum Beispiel Die alles begehren mit Richard Burton und Elizabeth Taylor.
2: Das ist eine tolle Aussicht.
3: Ist das nicht erstaunlich? Besonders am Abend, wenn die Sonne zwischen dem Felsen untergeht. Und dann, schau mal. Die Farbe des Meeres, die Art, wie das Wasser durch den Felsen strömt. Deshalb kommen die Menschen her.
2: Und dann fliegt plötzlich dieser Riesenvogel über unsere Köpfe hinweg. Es ist ein kalifornischer Kondor. Wie schön. Es gibt sie wieder, diese riesige Geierart. 1987 hat man den letzten freifliegenden Kondor eingefangen. Da gab es nur noch 27 Exemplare seiner Art. Die Tiere wurden gejagt oder starben durch das Pestizid DDT. Aber man konnte die Vögel in Gefangenschaft vermehren und hat sie danach wieder in die Freiheit entlassen.

Am Highway 1 gibt es alle paar Kilometer Parkbuchten, wo man anhalten kann, um die Aussicht zu genießen. Aber der Parkplatz, den wir jetzt ansteuern, hat eine besondere Aussicht. Eine riesige Kolonie von Seeelefanten.

ist das der Wahnsinn. Aber gleich wieder richtig frisch. Ein bisschen einpacken. Tolle Luft, ganz frisch und salzig. Und ein Panorama, man fasst es nicht. Und irgendwo da müssen jetzt die Seeelefanten sein. Da hinten! Da! Oh.

0: Die machen so krasse Töne. Sind die größten Robben der Welt, wegen bis zu 1400 Kilo. Ist das der Hammer.
1: 1978 hat man hier erstmals Seeelefanten gesichtet. Sie kamen von den kalifornischen Kanalinseln hierher. Nun hat die Kolonie mittlerweile über 16.000 Tiere.
0: Es ist schon ein tolles Gefühl, man kommt unglaublich nah ran. Es ist so ein bisschen wie im Zoo, aber es ist eben kein Zoo, sondern es ist hier Wildlife. Und man kann das ganze Jahr über Glück haben und diese wahnsinnigen Tiere ganz nah erleben. Das ist schon toll.

0: Obispo ist übrigens das spanische Wort für Bischof. Denn auch dieser Ort an der kalifornischen Küste, wie könnte es anders sein, geht auf eine spanische Mission zurück, die 1772 gegründet wurde. Und dann gibt's hier noch was ganz Schräges. Eine Kaugummistraße, auf amerikanisch Bubblegum Alley.
1: Oh, die ist total berühmt. Ich fasse da jetzt nicht dran. Das ist alles echt Kaugummi, und zwar gekauter Kaugummi.
0: Man sollte da nicht so genau drüber nachdenken. Besser, man sieht das als abstraktes Kunstwerk, an dem man selbst auch mitwirken kann.
1: Ich muss natürlich jetzt auch Kaugummi kauen und dahin kleben. Ich hol mal schnell welchen. Krasses Ding. Bubblegum mit einem Pfeil. Ich glaube, die kennen das schon, dass Leute jetzt auch Kaugummi wollen. Und hier kriegt man wahrscheinlich welchen. Hallo.
2: Hi, how are you doing?
3: Hallo, wie geht's?
0: Ich hätte gern Kaugummi für die Bubblegum Alley.
3: Klar.
0: Yeah, yeah. Ah, Sie sind vorbereitet.
3: Sie bekommen 6 Stück für $1.
0: 6 Stück? Also kleben die Leute meistens gleich 6 Stück, deshalb ist es so voll.
3: Oder einen großen Kaugummiball.
0: 6 Stück, oh Gott. Ich gebe mein Bestes.
3: Prima.
4: Ich glaube, kann nicht sein, dass der meinte 6 auf einmal.

glaube, das ist genug. Hat so einen Kieferschmerz. Guck mal, hier sind überall so kleine Botschaften und so. Slow Trip. Das passt doch. Ein relaxed Slow Trip. Es ist ein bisschen eklig, aber jetzt bin ich hier auch verewigt. Sachen gibt's.

Kultur der spanischen Eroberer ausnahmsweise erhalten geblieben. Die Stadt zieht Touristen magisch an. Und all jene reichen Menschen, die sich hier die Häuser leisten können. Jetzt habe ich mehr als 3 Stunden Fahrt vor mir, um an Los Angeles vorbeizukommen.

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1: Und ganz besonders freue ich mich hier darauf, den Musiker Dicky Fließer zu treffen. Dicky ist in Bonn aufgewachsen und fühlt sich als Deutscher in Kalifornien pudelwohl.
2: Wollen wir ein bisschen Musik hören?
3: Ja, von mir aus gerne.
2: Klar, was hast hier du so? Als Musiker, hier Klassiker natürlich. Ja,
3: oh,
2: mach mal.
3: Was haben wir
2: denn hier? Oh. Na? Hast du schon eine Ahnung, was das wird?
3: Ja, das kenne ich.
2: Vorsicht.
3: Das hab ich früher oft gehört, weil mein Stiefvater war nämlich Mitglied des deutschen Beach Boys Fanclub.
2: Ach nein!
3: Ja, kein Scheiß.
2: Da passt ja. Und du hast California Girls zu Hause,
3: ja,
2: oder?
3: Ja, zwei.
2: Zwei kleine. Und eine California Frau.
3: Ja, habe ich auch.
2: Also drei Girls.

0: Beach Boys und nun auch noch Beach Volleyball. Das kommt von hier und das gehört hier hin. Man hält's kaum aus.
1: Kein Punkt, war dein Punkt. Fast.

0: Canyon. 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
1: Unsere Reise auf dem Highway 1 geht so langsam zu Ende. Die kalifornische Küste ist ein ganz besonderes Stück USA. Mit interessanten Orten, einer imposanten Landschaft und einer unglaublichen Tierwelt.
2: Ah, das muss ich nochmal so richtig schön in mir aufsaugen. Dieses Licht und dann dieser Sound vom Pazifik, das ist schon echt kaum zu toppen. Was für eine Reise war das? Und du darfst hier leben.
3: Ja.
2: Frech, ein bisschen frech ist es. Wir kamen von Norden nach Süden runter, fast 700 Kilometer. Unglaublich viele Eindrücke, unterschiedliche Menschen, tolle Orte.

0: die neue CD von Dicky mit einem neuen Lied.
1: Das ist ein neues Lied von ihm, das er jetzt für uns singt.

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0: Wir stehen vor enormen Herausforderungen. Bis 2045 will Deutschland klimaneutral werden. Wir müssen unsere Treibhausgasemissionen drastisch reduzieren. Eine Möglichkeit ist Umstellen auf grünen Wasserstoff. Grün, weil er mithilfe von Sonne und Wind produziert wird.
1: Und deshalb kein CO2 freigesetzt wird. Weder bei der Erzeugung noch bei der Nutzung. Grüner Wasserstoff soll vor allem die Industrie zukunftsfähig machen. Doch um ihn herzustellen, müssen wir Solar- und Windkraft ausbauen.
0: Dafür brauchen wir enorm viele dieser Anlagen, zum Beispiel hier in der Nordsee. Nur, wo sind die? Warum geht es mit der Umstellung auf Wasserstoff so schleppend voran?

0: Ich will wissen, was wir alles brauchen, um eine Wasserstoffwirtschaft aufzubauen. Und warum das offensichtlich so schwierig ist. Meine erste Station ist Hamburg. Die Hansestadt ist Teil des Norddeutschen Reallabors. Hier testen Forschende, gemeinsam mit Energieversorgern und Unternehmen im Kleinen, wie es im Großen funktionieren könnte. An der Hochschule für angewandte Wissenschaften bin ich mit dem Ingenieur Mike Blicker verabredet.
1: Hallo.
2: Hallo.
1: Moin.
2: Moin.
1: Lena.
2: Mike.
1: Hallo.
0: Um grünen Wasserstoff zu erzeugen, brauchen wir sehr viel Energie. Erneuerbare Energie. Mike zeigt mir zuerst den Forschungspark der Hochschule, zu dem 5 Windräder gehören.
1: Wie viel Strom produziert dieser Park?
2: Der Park produziert insgesamt 12,6 Megawatt. Das ist die Leistung des Parks, wenn alle 5 Anlagen laufen. Und das summiert sich dann über das Jahr auf ungefähr 33 Gigawattstunden. Und ja, das ist so der Strom, den ungefähr 10.000 Haushalte brauchen pro Jahr.
0: Rund 30.200 Windräder stehen momentan insgesamt in Deutschland.
1: Nun brauchen wir ja zusätzliche Anlagen, um grünen Wasserstoff zu produzieren. Wie viele müssten das sein?
2: Es gibt eine Wasserstoffstrategie von der Bundesregierung. Danach brauchen wir ungefähr 350 Terawattstunden Wasserstoff pro Jahr, also in Energie ausgedrückt. Und wenn man die jetzt mal nur mit Wind und nur onshore produzieren wollen würde, ja, dann hätte man so ungefähr zwischen 40.000 und 100.000 Windrädern, die man da bräuchte, je nachdem, wie groß die Anlagen sind. Und da muss man dazu sagen, wir werden ja nicht nur Windräder haben, wir werden Photovoltaik haben und wir werden auch Wasserstoff importieren.
0: Wie stark wir die regenerativen Energien ausbauen müssen, zeigt eine Studie der Hochschule für Wirtschaft und Technik Berlin. Würden wir die Industrie komplett mit grünem Wasserstoff versorgen und Öl und Gas damit ersetzen, bräuchten wir 23 Millionen Tonnen im Jahr. Selbst wenn wir davon nur 40% selbst herstellen würden, hieße das, an Land müsste die Windkraft von 62 auf 200 Gigawatt und auf See von 8,5 auf 70 Gigawatt ausgebaut werden. Das bedeutet rund 40.000 Windkrafträder mehr an Land. Dafür wären etwa 0,1% der Landesfläche nötig. Im Meer müssten 7.000 neue Windkraftanlagen errichtet und alle dafür geeigneten Flächen vor den deutschen Küsten erschlossen werden. Bei der Photovoltaik müsste die Leistung von derzeit 87 auf 590 Gigawatt steigen. Dafür bräuchten wir knapp 1% der Landesfläche. Allerdings können viele Solarmodule auf Dächern oder Verkehrsflächen aufgebaut werden. Eine enorme Herausforderung, vor allem bei der Windkraft. Da haben wir bis Sommer 2024 nicht einmal ein Viertel des geplanten Ausbauziels erreicht.
2: Dann schauen wir uns doch mal den Elektrolyseur an.
0: Mike zeigt mir die nächste Station. Die Anlage, in der grüner Wasserstoff mit regenerativem Strom dann tatsächlich erzeugt wird. Ein Elektrolyseur. Der hier ist klein und wird vor allem dafür genutzt, um zu zeigen, wie die Elektrolyse funktioniert. Das Herzstück der Anlage ist der Stack. Er besteht aus vielen Elektrolysezellen. Im Stack wird Wasser in Wasserstoff und Sauerstoff gespalten. Dafür braucht man Strom, 2 Elektroden und ein Elektrolyt, eine elektrisch leitfähige Flüssigkeit. Sobald der Strom fließt, bildet sich an der einen Elektrode Wasserstoff und an der anderen Sauerstoff. Im Prinzip ganz einfach. In einer Stunde erzeugt der kleine Elektrolyseur 250 Gramm Wasserstoff. Damit könnte ein Pkw 25 Kilometer weit fahren.
1: Fließt da ganz normales Wasser rein?
2: Ja, wir nehmen eigentlich nur Leitungswasser. Das bereiten wir noch mal ein bisschen auf und dann kann das in der Anlage genutzt werden.
1: Mhm. Und das ist dann später in den großen Anlagen auch so?
2: Ja, genau. Also die großen Anlagen, die Technik selbst braucht hoch aufgereinigtes Wasser. Das ist schon möglich, aber man nimmt dann entweder Leitungswasser, wenn das da vorhanden ist, oder gegebenenfalls bereitet man noch Wasser auf.
1: Und wie viel Wasser ist nötig?
2: Naja, wenn wir in Deutschland sagen, die Mengen, die wir an Wasserstoff produzieren wollen, dann braucht man so ungefähr 30 Milliarden Liter Wasser, um den Wasserstoff herzustellen.
1: Pro Jahr?
2: Ja, pro Jahr. Für diese Anlagen. Klingt viel.
1: Ja.
2: Aber naja, wenn man bedenkt, heutzutage die Energieversorger, also die Industrie, die heutzutage Kraftwerke betreibt, die verbrauchen heute das Zehnfache an Wasser. Für Kühltürme, als Nutzwasser in den Anlagen und so weiter. Also eigentlich brauchen wir sogar weniger, wenn man das so sieht.
0: Was wir für die Wasserstoffherstellung brauchen, Elektrolyseure und viel grünen Strom, habe ich gesehen. Mike zeigt mir jetzt, was sonst noch nötig ist. Da ist einmal der Transport. Wir brauchen Stromtrassen für die Windenergie und Pipelines für den Wasserstoff. Und natürlich Speicher, um immer genug davon zur Verfügung zu haben.
1: Was davon steht denn schon?
2: Ein Teil steht. Ein paar kleine Elektrolyseure haben wir im Norden. In Hamburg wird gerade gebaut. Aber es steht eigentlich noch viel zu wenig. Am Anfang ist es immer schwer und steinig und zu langsam. Und irgendwann wird es dann hoffentlich auch die nötige Dynamik entwickeln, um sich auch schneller weiterzuentwickeln.
0: Doch die Zeit drängt. Bis 2045, so das Ziel der Bundesregierung, soll eine funktionierende Wasserstoffwirtschaft stehen. Was wir dafür brauchen, ist klar. Und technisch ist das auch alles möglich, also Erzeugung, Transport und Speicherung. Und trotzdem geht es nur langsam voran. Warum? Ich mache mich auf den Weg nach Helgoland. Dort sollen große Offshore-Anlagen für Windkraft entstehen. Die brauchen wir, um die enormen Mengen an erneuerbaren Energien zu erzeugen.
1: Auf Helgoland hat man da ein ambitioniertes Projekt vor. Ich bin gespannt, wie weit man damit ist.
0: Knapp 4 Stunden dauert die Fahrt mit dem Katamaran. Genug Zeit, um beim Kapitän vorbeizuschauen.
1: Moin.
3: Hallo.
1: Mensch, dauert nicht mehr so lange, oder?
4: So 3 Stunden noch, dann kommen wir aus der Elbe raus. Dann geht's auf die Nordsee.
1: Ja. Kommen wir dann auch an Windrädern vorbei eigentlich?
4: Offshore-Windparks nicht. Wir sehen so ein paar andere. Aber wenn wir nachher Helgoland ansteuern, dann sind die nördlich von Helgoland schon zu sehen.
1: Mhm. Wenn es davon absehbar mehr geben sollte, ist das dann für euch irgendwie auch ein Thema eigentlich?
4: Ja, wir fahren ja direkt an der Außenelbe Rhede vorbei. Da werden sie keine Windparks hinbauen. Mhm. Und die meisten Leute sind ja von dem Anblick von Windrädern nicht so begeistert. Und deswegen werden die Offshore-Windparks meistens sehr weit draußen gebaut.
1: Ist denn Wasserstoff als Treibstoff für euch ein Thema?
4: Definitiv. Das Problem ist, dass wir relativ groß sind als Schiff. Kleinere Schiffe gibt es schon mit Wasserstoffantrieb. Das wäre hier auch möglich, aber das bedarf natürlich noch großer Umbauten. Mhm. Also, so weit ist die Technik denn noch nicht, dass es so ein schweres, großes Schiff transportieren kann mit Wasserstoff. Mhm.
0: Vielleicht werden solche Katamarane in 10 Jahren mit einem synthetischen Kraftstoff fahren, der aus Wasserstoff hergestellt wird. Den könnten auch Flugzeuge nutzen. Eine gute Stunde später kommen die ersten Windräder in Sicht. An Land ist der Ausbau begrenzt. Forschende setzen deshalb vor allem auf Anlagen im Meer. Aquaventus auf Helgoland ist eines der größten internationalen Vorhaben für grünen Wasserstoff. Am Pier wartet schon Jörg Singer auf mich.
5: Komm auf Helgoland.
1: Oh, danke schön, Mensch.
5: Wir sagen du, hier sagen alle du auf Helgoland.
1: Ich bin dabei.
5: Ja.
0: Zwölf Jahre lang war Jörg Bürgermeister der Insel. Der Wirtschaftsingenieur hat sich immer wieder für nachhaltige Projekte eingesetzt. So wurde Helgoland die erste Offshore-Service-Insel für Windkraft weltweit. Von hier aus werden Windparks im Meer überwacht. Jörg will mir zuerst einen Überblick über die Insel verschaffen. Von ganz oben.
1: Wow, wie viele Stufen sind das?
5: Boah, auf alle Fälle über 100. Ich hab sie noch nie gezählt. Ich war zwar schon mal ein paar Mal hier oben, aber...
0: Jörg engagiert sich dafür, dass es mit dem grünen Wasserstoff vorangeht. Deshalb hat er den Förderverein Aquaventus gegründet. Der hat mehr als 100 Mitglieder. Internationale Energiedienstleister, Forschungsinstitute, Unternehmen.
5: herausspaziert.
0: Wir haben gute Sicht. Und ich kann in der Ferne Windräder erkennen. Aktuell liefern Offshore-Windparks in der Nordsee 8,5 Gigawatt Strom. Das deckt theoretisch den Strombedarf von gut einem Viertel aller Haushalte in Deutschland. Und ist zu wenig für eine Wasserstoffwirtschaft.
1: Und hier müsste aber ja eigentlich richtig viel passieren.
5: Ja, ja. Also die Ziele für 2030 ist etwa das Dreifache, was im Wasser steht. Und für diese 8 GW, die jetzt in Nord- und Ostsee gebaut sind, hat man 15 Jahre gebraucht. Und wir haben jetzt ja nur noch 6 Jahre, um dreimal so viel zu bauen. Das heißt, insgesamt hängen wir wahnsinnig hinter den Zielen, die politisch gesteckt worden sind, hinterher.
1: Und warum? Woran hängt's?
5: Naja, weil die frühere Regierung das eher gedeckelt hat, weil Teile des Stroms auch nicht ankommen auf dem Festland. Und dann hat man gesagt, man will, dass das synchron läuft, dass der Ausbau mit dem Netzausbau synchron läuft. Aber es war bisher immer so, dass trotzdem der Ausbau der Windkraft stärker war als der Netzausbau. Und jetzt hat man gesagt, man muss das beschleunigen, das Ganze. Und das ist auch der Punkt, warum wir jetzt über Wasserstoff nachdenken.
0: Das Netz kann nur eine bestimmte Menge an Strom aufnehmen. Ist die erreicht, werden die Windräder abgeregelt. Um das zu verhindern, muss auch das Stromnetz ausgebaut werden. Aquaventus will in der Nordsee nicht nur Strom, sondern gleich auch grünen Wasserstoff herstellen. Mit Elektrolyseuren, die direkt auf den Plattformen der Windräder stehen. Das Gas soll dann per Pipeline zum Festland. Die Idee? Helgoland soll einer der zentralen Wasserstofflieferanten Deutschlands werden. Aber auch Jörg kann nicht sagen, wann die Projekte im großen Stil umgesetzt werden. Im Rathaus will er mir zeigen, wo in der Nordsee die Windräder stehen sollen, auf denen Elektrolyseure grünen Wasserstoff produzieren.
1: Und hier ist Helgoland?
4: Genau. Da bist du jetzt. Anders will ich es mal etwas genauer zeigen.
1: Ja.
4: Der Ausbau von Offshore-Wasserstoff ist ein Stufenplan. Mhm. Also hier sehen wir die erste Wasserstofferzeugungsfläche, die geplant ist. Dieses Stück Pipeline wird gebaut. Das ist entschieden. Das nennt sich Aquaductus. Geht ins deutsche Kernnetz. Wie das dann wirklich in der Nordsee aussieht, kann ich dir hier zeigen.
0: Die gelben Flächen sind bestehende Windparks. Auf den orangefarbenen sollen weitere Offshore-Parks entstehen. Blau markiert sind die Gebiete, auf denen schon konkret geplant oder teilweise bereits gebaut wird.
4: Für Wasserstoff alleine gibt es bisher nur diese Fläche. Und das ist die Fläche, wo wir uns wünschen würden als Aquaventus, dass die möglichst schnell von der Bundesregierung ausgeschrieben wird, dass Unternehmen, Konsortien sich finden, dort, wo die Pipeline ja auch gebaut wird, diese Flächen zu entwickeln und dort den grünen Wasserstoff zu erzeugen. Dann wollen wir eben im nächsten Sprung sozusagen nochmal 200 Kilometer rausgehen, um dann sozusagen weitere Flächen für die Wasserstofferzeugung zu nutzen, dass du so ein Gefühl kriegst, wie die Dimensionen so sind.
1: Wenn ich mir das so angucke, sehe ich vor allen Dingen sehr viele Flächen, die dann bebaut sind. Wie geht ihr mit dem Thema Naturschutz um?
4: Da muss man die Abwägung finden. Und da wo die Energie stört, ist sozusagen beim Aufbau, bei der Errichtung, wenn sozusagen die Monopiles in die Böden reinkommen, da muss man einfach gucken, wie man das verbessert. Und was den Vogelzug angeht, muss man eben auch gucken, wo sind diese Routen. Dann gibt es natürlich, wenn man jetzt eine Diskussion, wenn man zu viele Anlagen aufstellt, gibt es Abschattungseffekte. All das muss man miteinander, glaube ich, vernünftig abwägen. Aber letztendlich kommen wir nicht drum rum, Anlagen zu bauen, die sozusagen dem Klima, und das ist ja mit eins der obersten Ziele, die wir haben, dieses Ziel erfüllen können.
1: Aber von all dem steht noch nichts, richtig?
4: Was Wasserstoff betrifft, steht von all dem noch nichts. Das ist so, ja.
0: Dabei klingt die Idee, Wasserstoff direkt auf dem Meer herzustellen, überzeugend. Das Gas könnte über eine Pipeline viel günstiger an Land transportiert werden, als Strom über eine Trasse, um dann den Wasserstoff an Land zu produzieren. Doch noch wartet man bei Aquaventus auf den Zuschlag für die Fläche im Meer. Generell geht es bei der Offshore-Windkraft zu langsam voran.
1: Was ich enorm beeindruckend finde, ist, dass trotz aller Schwierigkeiten Menschen einfach an den großen Plan glauben und an ihrer Vision festhalten.
0: Die nationale Wasserstoffstrategie der Bundesregierung sieht vor, dass schon im Jahr 2030 in Deutschland größere Mengen grüner Wasserstoff produziert werden. Dafür geht der Ausbau der Windkraft aber zu schleppend voran. Wie sieht es mit den Elektrolyseuren aus? Ich bin unterwegs zu Siemens Energy in Berlin. In diesem alten Gasturbinenwerk werden seit 2023 Elektrolyseure hergestellt. Verabredet bin ich mit Axel von Levzow. In diesem Werk werden Elektrolysezellen für die Stacks produziert, die Herzstücke der Elektrolyseure, wo das Wasser gespalten wird. Mich interessiert die Auftragslage. Gibt es genügend Abnehmer?
3: Viele Kunden möchten gerne sich ihre Projekte auch staatlich fördern lassen. Mhm. An der Stelle muss man sagen, sind die Zusagen nicht so schnell eingetroffen wie erwartet. Und aus dem Grunde hängt das Gesamtsystem.
0: Viele Kunden warten also noch auf Fördermittel, damit sie einen Elektrolyseur kaufen können. Um dieses Werk aufzubauen, musste der Großteil der Maschinen neu entwickelt werden. Das war teuer und laut Siemens Energy nur möglich, weil sie sich einen Gashersteller als Partner gesucht hat.
1: Wie wird das hier in den nächsten Jahren weitergehen?
3: Wir erwarten seit einigen Jahren diesen Hochlauf. Wir sehen immer wieder, auch wie gesagt, jetzt aus aktuellem Anlass, aufgrund der Fördermittel, die da nicht kommen, eine gewisse Verzögerung. Wir sehen aber kein Abmelden von Projekten. Die Projekte werden verschoben, sie werden aber kommen. Interessant ist auch eine Studie von 2021 von McKinsey, die ausgerechnet hat, wann der grüne Wasserstoff, der also aus der Elektrolyse hergestellt wird, wettbewerbsfähig sein wird gegenüber dem grauen Wasserstoff, der heute noch aus Erdgas hergestellt wird.
0: Die Industrie braucht momentan weltweit rund 95 Millionen Tonnen Wasserstoff im Jahr. Aus ihm werden Düngemittel hergestellt. Er wird zur Raffinierung von Mineralöl gebraucht, als Kühlmittel für Kraftwerke oder um Chemikalien zu erzeugen. Noch wird fast ausschließlich grauer Wasserstoff genutzt. Nur 5% ist bereits grün erzeugt. Der graue Wasserstoff wird aus Erdgas gewonnen. Und dabei werden große Mengen an CO2 freigesetzt.
3: Mit zunehmender Zeit wird dieser Wasserstoff aus Erdgas immer teurer werden, auch aufgrund der CO2-Zertifikate. Und gleichzeitig wird aber der Elektrolyse-Wasserstoff immer günstiger werden. Durch die Skaleneffekte, die Elektrolyseure werden auch kostengünstiger dann später zu produzieren sein. Und vor allem, noch viel wichtiger, ist der Strompreis, der sich aus den erneuerbaren Energien dann auch weiter sinken wird. Und dann kommen wir an den Punkt, wo es gar kein grünes Gewissen mehr ist, um Wasserstoff aus der Elektrolyse herzustellen, sondern tatsächlich geht es dann darum, dass es sich wirtschaftlich einfach nicht mehr rechnen wird, Wasserstoff aus Erdgas herzustellen. Und da reden wir nach der Studie von McKinsey ungefähr über die Mitte der 30er Jahre.
0: Würden wir schon heute nur grünen Wasserstoff nutzen, hätten wir einen Elektrolysebedarf von 13 Gigawatt. Dafür wären 650 Elektrolyseure mit je 20 Megawatt Leistung nötig. Das wäre mit Förderungen für mögliche Kunden schneller machbar. Denn die Kosten pro Elektrolyseur liegen noch im zweistelligen Millionenbereich.
1: Also an den Elektrolyseuren scheint es nicht zu hängen. Zumindest hier könnte man die Produktion wohl relativ schnell hochfahren. Allerdings nur, wenn es genügend Abnehmer gibt.
0: Was klar ist, viele Industriebranchen müssen in den nächsten Jahren umstellen, um ihren CO2-Ausstoß zu verringern. Zum Beispiel die Stahlindustrie. Bei ArcelorMittal in Bremen will ich mir anschauen, wie realistisch das ist. Verabredet bin ich mit Michael Hehemann.
6: So, das ist also der sogenannte CO-Warner,
1: ja.
6: Also ein Gaswarner. Der ist verpflichtend hier zu tragen, weil es gasgefährdete Bereiche gibt.
1: Das heißt, ich mache mir den oben noch hier hin?
6: An die Brusttasche machen. Meiner ist schon an, genau. Und dann den hinteren Bügel runterdrücken, so. Ganz genau.
0: Diese giftigen Gase können am Hochofen entstehen. Darin wird Eisenerz auf bis zu 2000 Grad erhitzt. Um das Eisenerz zu reduzieren und Roheisen zu gewinnen, wird Koks in den Ofen geblasen. Dabei werden enorme Mengen an CO2 freigesetzt. Auch durch die Kohle, mit der der Hochofen betrieben wird. Noch. Denn dieser Hochofen soll in den kommenden Jahren stillgelegt und durch eine neue Anlage ersetzt werden. Betrieben mit grünem Strom. Darin wird Eisenerz nur noch auf 1000 Grad erhitzt. Statt Koks wird Wasserstoff eingeblasen und es entsteht Eisenschwamm. Der wird zusammen mit Schrott in einer weiteren neuen Anlage zu Rohstahl geschmolzen. Kosten für diese Umrüstung laut ArcelorMittal rund 1,5 Milliarden Euro.
1: Das heißt, vorher hätte es sich einfach nicht gerechnet? Wieso erst jetzt?
6: Es muss natürlich auch erst ein bisschen Druck geben und eine Wettbewerbsfähigkeit geben. Vor 2,5 Jahren haben wir den Antrag gestellt, die Förderung für dieses Projekt zu kriegen. Nach 2,5 Jahren, jetzt im Februar, ist erst der Bescheid dazu gekommen. Also die Mühlen mahlen auch nicht, also es braucht eben alles seine Zeit. Ne? Und ich sage ja, das ist halt auch eine Marktthematik. Ne? Man muss den Stahl ja auch verkaufen können zu den Preisen. Es hilft ja nichts, wenn du grünen Stahl produzierst, aber alle kaufen noch den eben, sag ich mal, CO2-belasteten Stahl.
1: Es ist aufwendig, es dauert, es kostet, aber ihr steht dahinter?
6: Ja, natürlich. Das wollen wir auch, das machen wir auch, das ist die Zukunft. Es geht am Ende um eine gesellschaftliche Verantwortung, aber natürlich auch darum, hat auch marktwirtschaftliche Gründe. Ich sag mal, in etwa 10 Jahren von heute aus angerechnet, wird CO2-belasteter Stahl kaum noch zu verkaufen sein. Deswegen gibt es gar keinen Weg daran vorbei.
0: Den Wasserstoff will das Stahlwerk selbst herstellen, direkt auf dem Gelände. Wo, zeigt mir Olaf Hornemann.
1: Ha, wie Sie sehen, sehen Sie nichts?
7: Ja, das ist natürlich ein großes, leeres Feld. Also hier kommt der eigentliche Elektrolyseur hin, einer von zweien. Das ist nachher zweistöckig aufgebaut. Hier kommt uns leider eine Lieferverzögerung in die Quere vom Hauptlieferanten.
1: Wenn die Anlage dann mal da ist, soll sie ja Wasserstoff für das Stahlwerk produzieren. Wie viel von dem Bedarf kann sie dann decken?
7: Etwa 2%, was die Stahlwerke, wenn sie komplett ihre Stahlproduktion auf Wasserstoff umrüsten, brauchen.
1: 2%?
7: Also es ist ein Tropfen auf den heißen Stein für das gesamte Stahlwerk, aber es ist ein Anfang. Und wir sammeln die Erfahrungen, die wir brauchen, um die Anlagen nachher zu vergrößern.
1: Mhm. Und trotzdem glaubt ihr an das Projekt?
7: Wir glauben an das Projekt. Das ist etwas, was ich meinen Kindern auch beibringe oder meinen Kindern erzählen kann. Ich bin einer, der hier ein Wasserstoffprojekt macht, also die Zukunft mitgestaltet. Und da hat man einfach einen Enthusiasmus dabei, und dieses Projekt unbedingt zum Laufen zu kriegen.
0: Doch das wird noch ein bisschen dauern. Grüner Wasserstoff ist für alle große Stahlhersteller eine enorme Herausforderung. Aber auch eine Frage des Überlebens. Gibt es wirklich keinen anderen Weg? Das will ich von Volker Quaschning in Berlin erfahren.
1: Diese Umstellung auf grünen Wasserstoff ist ja enorm aufwendig und teuer. Hätte es für die Industrie auch eine Alternative gegeben?
8: Also für die Industrie definitiv nicht. Wir müssen uns ja mal schauen. Wasserstoff wird heute schon in riesengroßen Mengen verwendet. 1% der weltweiten CO2-Emissionen kommen derzeit aus der Wasserstoffproduktion. Da verwenden wir dreckigen Wasserstoff, grauen Wasserstoff aus Erdgas. Den müssen wir natürlich zuerst erstmal ersetzen. Der ist alternativlos. Und wenn wir den Stahl grün bekommen wollen oder auch die komplette chemische Industrie klimaneutral hinbekommen wollen, dann kommen wir da an dem Wasserstoff definitiv nicht vorbei.
1: Warum zieht es sich dann so?
8: Ja, Wasserstoff ist halt teuer, und das macht das ganze Problem. Also wir haben zwar eine Idee, wie das technisch aussehen soll, aber so richtig eine Idee, wer das am Ende bezahlt, momentan noch nicht. Und deswegen, solange das nicht geklärt ist, wird das einfach auch weiterhin dauern.
1: Kriegen wir die Produktion von grünem Wasserstoff denn alleine hin?
8: Naja, wenn man sich anschaut, wie viele Windräder wir bauen und wie diskutiert das ist, und im letzten Jahr haben wir in Bayern nicht mal 10 Windräder aufgestellt, dann haben wir natürlich ein Problem. Also das heißt, ohne einen massiven Ausbau der solaren Windenergie werden wir in Deutschland überhaupt gar keinen Wasserstoff herstellen können. Und selbst wenn wir, sag ich mal, hier an die Obergrenze gehen, was machbar ist, wird es schwierig sein, den kompletten Wasserstoff, den wir brauchen, in Deutschland zu erzeugen. Und deswegen werden wir einen Teil auch davon importieren müssen.
0: Weltweit hoffen viele Länder auf das Geschäft mit dem grünen Wasserstoff, nicht nur in Europa. Die Bundesregierung hat bereits Kooperationen mit 13 Ländern abgeschlossen, aus denen sie das Gas importieren will.
1: Wir werden es allein nicht hinbekommen, genug Strom zu produzieren, um auch grünen Wasserstoff herstellen zu können. Wie kommen wir da raus? Wo kriegen wir den her?
8: Tja, das ist eine spannende Frage. Wir wollen uns eigentlich von Autokratien nicht weiter abhängig machen. Da haben wir ja, sag ich mal, schlechte Erfahrungen gemacht. Außerdem ist es aus ethischen Gründen natürlich eine Sache, die man vermeiden sollte. Die preiswerteste Art ist die Solarenergie. Also insofern kommen alle Länder in Frage, die viel Platz und viel Sonne haben. Also insofern ist man dann schnell in Afrika oder auch auf der arabischen Halbinsel. Und dann ist man aber wieder bei den Ländern, wo man vielleicht auch entweder bei der Stabilität oder natürlich auch von der demokratischen Struktur, die da vorhanden ist, ein sehr großes Fragezeichen dran machen muss. Und das ist auf alle Fälle ein Problem bei der Wasserstoffgewinnung dann.
0: Ideal wäre es also, wenn wir das Gas vor allem aus Europa bekommen würden. Auch weil die Transportwege kurz wären. Ich bin nach Aberdeen in Schottland gefahren. Hier treffe ich Alexandra Stein von der schottischen Regierung. Aberdeen, von den Schotten auch Granite City genannt, Granitstadt, lebte einst von der Fischerei und der Herstellung von Textilien und Papier. Bis 1969 das erste Ölfeld erschlossen und Aberdeen zur Hauptstadt des Öls wurde.
1: Wie abhängig war und ist diese Stadt von Öl und Gas?
9: In den letzten 50 Jahren ganz abhängig gewesen. Aber 2015, 2014 hat die Stadt schon erkannt, man müsste aussteigen. Und deshalb hat sie schon nach Offshore-Wind geschaut und nach Wasserstoff geschaut, eben um eine neue Wirtschaft aufzubauen. Mhm.
0: Die Öl- und Gasvorräte gehen zur Neige. Aber Aberdeen will Energiehauptstadt bleiben, erzählt mir Alexandra. Man hofft jetzt auf einen neuen wirtschaftlichen Aufschwung. Bringen soll den der Export von Wasserstoff, der in Schottland produziert wird. Die Bedingungen auf der Insel sind ideal. Viel Wind und viel Wasser.
9: Ah, da drüben. Ah ja, stimmt. Da draußen sind auch noch größere. Ich glaube, da müssen um die 5-6 Stück gewesen sein.
1: Wie viel grünen Strom produziert ihr denn schon?
9: Also von dieser Anlage fast 100 Megawatt. Das ist eigentlich genügend, um 80.000 Häuser zu beheizen. Mhm. Das ist eine der ersten schwimmende Windanlagen. Wir haben auch im Süden hier noch welche. Der erste wurde 30 Kilometer nördlich von hier gebaut. Aber insgesamt produzieren wir von erneuerbaren Energien das Äquivalent von 113% von das, was wir eigentlich jedes Jahr brauchen.
1: Das heißt, es ist jetzt schon Überschuss?
9: Also wir haben schon Überschuss, eindeutig. Ich habe schon seit ein paar Jahren so Überschuss an erneuerbaren Energie hier im Norden.
0: Noch werden die Windkrafträder oft abgeregelt, damit sie keine Überschüsse produzieren. Doch bald soll damit Wasserstoff hergestellt werden. Und, wie bei Helgoland geplant, sollen im Meer Windräder mit Elektrolyseuren aufgestellt werden, um den Wasserstoff direkt vor Ort zu erzeugen. Ein Teil davon könnte dann exportiert werden.
1: Warum ist dir diese Zusammenarbeit innerhalb von Europa auch so wichtig?
9: Es ist ein Bereich, wo wir wirklich zu Europa beitragen können. Also wir wollen die globale Klimaneutralität erreichen. Wir wollen schauen, dass wir die Industrie behalten und dass die Industrie klimaneutral wird. Und deshalb ist es, und wir sehen auch, was Deutschland braucht. Ich meine, Deutschland möchte unbedingt grünen Stahl haben zum Beispiel. Wir können die Energie dafür liefern. Ich glaube, in den letzten 2-3 Jahren haben wir erkannt, dass es am besten ist, wenn wir wirklich als Nordseebereich zusammenarbeiten. Denn es gibt in Europa gibt es die große Nachfrage in Deutschland, Niederlanden, Belgien. Und die Länder, die wahrscheinlich im Norden von Europa Überschuss an Strom haben, sind Schottland, Irland, Norwegen und Dänemark.
0: Schottland hat ein ehrgeiziges Ziel. Schon 2035 sollen 2/3 des hier erzeugten Wasserstoffs exportiert werden. Viele Busse in Aberdeen fahren bereits mit grünem Strom. Und einige Doppeldecker sogar mit Wasserstoff. Auch die Fahrzeuge der städtischen Müllabfuhr. Aberdeen hat 2 Wasserstofftankstellen. Jeder hat auf dem Gelände ihren eigenen Elektrolyseur. Es geht nicht nur darum, Erfahrungen zu sammeln, wie viel Wasserstoff ein Müllauto braucht oder ob es Probleme beim Tanken gibt, sondern auch darum, dass Wasserstoff akzeptiert wird, so wie Benzin oder Erdgas.
10: Hi!
0: Und? Funktioniert's?
11: Ja. So viel ist gerade im Laster. Hier geht die Anzeige hoch. Normalerweise gehen 4,9 Kilogramm in den Laster.
10: 4,8 Kilogramm?
1: Okay.
10: That's what it holds.
1: Is it any different?
0: Ist irgendwas anders beim Wasserstofftanken?
1: Use this type of fuel?
11: Nein, das ist kein Problem. Es ist ein besseres System. Es ist auch besser für die Umwelt. Das ist alles gut so.
1: Yeah?
0: Auch in Schottland gibt es also erst kleinere Wasserstoffprojekte. Doch das Land könnte schneller als Deutschland klimaneutral werden. Weil Schottland kleiner ist, deutlich weniger Industrie hat und bessere Bedingungen, um grünen Wasserstoff zu erzeugen. Wir sind auf dem Weg nach Lunen, südlich von Aberdeen. Unser Ziel ist eine Destillerie. Ein Familienunternehmen, das von Ian Stirling und seinen Brüdern geführt wird.
12: Hallo.
13: Hallo.
0: Was für ein schöner Ort.
11: Ja, es ist toll. Wir wollen zu einer der nachhaltigen Destillerien in der Welt werden. Wenn du mal rausschaust, wir bauen auch unsere eigene Gerste an. Wir ernten selber. Alle Zutaten wachsen hier.
0: Für mich überraschend, Whisky-Destillerien setzen vergleichsweise viel CO2 frei. Vor allem beim Maischen, wenn Wasser und Getreide in Tanks mit Erdgas erhitzt werden. Dieses wird hier aber bald durch Wasserstoff ersetzt. Als ich gehört habe, dass wir eine Destillerie besuchen, habe ich gedacht, na ja, wie groß kann die Auswirkung sein?
11: Es ist ein großer Industriezweig, deshalb sind die Auswirkungen enorm. Und viele Destillerien oben in Ork oder auf den Shetlandinseln sind sehr abgelegen. Da kommt man nur mit dem Boot hin. Da ist es gut, eine eigene grüne Energiequelle zu haben.
0: Alexandra erzählt, dass es mehr als 150 Destillerien in Schottland gibt und jede Sekunde 43 Flaschen Whisky in alle Welt versandt werden. Ian stellt den Wasserstoff für seine Destillerie selbst her. Dafür reichen ein Windrad und ein Elektrolyseur. Auch wenn er eine staatliche Förderung bekommen hat, musste er noch viel eigenes Geld in den grünen Whisky investieren.
1: Was mich vor allen Dingen beeindruckt hat, ist, dass Sie hier eben auch daran denken, dass Whisky ein Produkt ist, was vielleicht erst in der nächsten Generation verkauft wird. Und es immer wichtiger werden wird, dass, was immer man dann in 20 Jahren verkaufen möchte, eben auch nachhaltig hergestellt ist.
0: Der importierte Wasserstoff aus dem Ausland wird vermutlich hier ankommen, am Hamburger Hafen. Der wird an eine Pipeline angeschlossen und es werden große Importterminals gebaut für den per Schiff transportierten Wasserstoff. Kleinere Mengen werden heute bereits in Containern angeliefert. Karin Debacher zeigt mir hier alles. Der Hafen soll bis 2040 dekarbonisiert sein. Deshalb wird Hamburg nicht nur eine wichtige Drehscheibe für den Import, Wasserstoff soll auch den Hafen am Laufen halten.
1: Wahnsinn, die sind ja riesig hoch, oder? Also allein diese hier sind ja schon 15 Meter oder was, keine Ahnung. Also die sind riesig und da ganz oben, da sitzt dann der Fahrer. Und das heißt aber zwischen diesen Containern, wo alles Mögliche drin sein kann, sind dann eben auch immer wieder Wasserstoffcontainer.
14: Ja. Hier kann der Wasserstoff direkt vom Schiff als gasförmigen Wasserstoff, als flüssiger Wasserstoff, als Wasserstoffderivat, wie jetzt zum Beispiel Ammoniak, Methanol, kann hier vom Schiff direkt entladen werden und aufs Terminal gebracht werden, hier gelagert werden, dann auch weiter verteilt werden.
0: Um Wasserstoff zu transportieren, muss er komprimiert oder verflüssigt werden. Flüssiger Wasserstoff hat die höchste Energiedichte und ein geringes Transportgewicht. Aber das Runterkühlen auf minus 253 Grad Celsius kostet viel Energie. Eine andere Möglichkeit, das Gas wird zu Ammoniak oder Methanol umgewandelt und dann transportiert. Je nach Bedarf können die dann weiterverwendet oder der Wasserstoff kann wieder zurückgewonnen werden. Der Wasserstoff, der hier am Hafen ankommt, wird auch direkt am Terminal gebraucht, erzählt mir Karin.
1: Das heißt, diese großen Gefährte sollen auch irgendwann mit Wasserstoff fahren?
14: Genau, das ist die Idee, dass wir wirklich unser Terminalfahrzeug, unseren Betrieb komplett dekarbonisieren. Mhm. Und wo immer es möglich ist, gehen wir eigentlich den batterieelektrischen Weg. Aber diese riesigen Fahrzeuge, da stoßen wir so ein bisschen an unsere Grenzen, was batterieelektrische Lösungen angeht.
1: Weil die so schwer sind?
14: Die sind so schwer, die heben und senken irgendwie bis zu 60 Tonnen. Und wir haben sie einfach 24/7 im Einsatz. Das sind hochoptimierte Prozesse. Das heißt, wenn wir hier mehrere Stunden laden, dann ist das echt teuer.
0: In 5 bis 10 Jahren sollen die riesigen Van-Carrier mit Brennstoffzellen und Wasserstoff fahren. Für die Wasserstofftankstelle hat die Hafenlogistik eine Förderung vom Bundesverkehrsministerium bekommen. Die Testphase läuft. Wie kann auf Wasserstoff umgestellt werden, ohne den Betrieb zu stören?
14: Leider können wir diese Geräte noch nicht von der Stange kaufen. Deswegen mussten wir oder wollten wir auch dieses Testfeld errichten, um Prototypen verschiedener Fahrzeugtypen im Echtbetrieb auf unserem Terminal zu testen, sodass nicht jeder Hafen auf der Welt Prototypen erstmal testen muss, um zu verstehen, was das eigentlich bedeutet für den Betrieb.
1: Wie zuversichtlich bist du, dass es klappt?
14: Da bin ich zuversichtlich. Ja? Es gibt nicht viele Alternativen. Wichtig ist, dass wir jetzt nicht noch 5 bis 10 Jahre diskutieren, wird das funktionieren, sondern wir testen jetzt und dann sind wir schlauer und dann geht's weiter und dann wird's funktionieren.
1: Jetzt habt ihr noch ordentlich was zu tun.
14: Da haben wir noch ein bisschen was zu tun.
0: Auch wenn Karin optimistisch ist, es wird mindestens noch 10 Jahre dauern, bis die Wasserstoffwirtschaft angelaufen ist. Denn dafür müssen wir nicht nur Windräder aufstellen, sondern gleichzeitig auch Elektrolyseure und Pipelines bauen.
1: Grüner Wasserstoff wird also noch eine ganze Zeit lang rar sein bei uns in Deutschland. Und trotzdem wird uns allen immer wieder Hoffnung darauf gemacht, sei es für unsere Heizung oder auch als Antrieb für unsere Autos. Ist das eigentlich realistisch?
0: Ich frage noch mal Volker Quaschning.
12: Definitiv nein. Also wir wissen, dass wir im Heizungsbereich eine sehr gute Alternative haben. Das ist die Wärmepumpe. Die Wärmepumpe läuft mit Strom, künftig aus Solar- und Windenergie. Wasserstoff erzeuge ich auch aus Solar- und Windenergie. Nur wenn ich den verbrenne, brauche ich dann etwa 5-mal so viel Strom wie für die Wärmepumpe. Da wird es am Ende auch 5-mal so teuer sein. Das heißt, da wird er nicht kommen. Genauso sieht es beim Auto aus. Also auch hier habe ich ja das Elektroauto mit der Batterie, was mit Solar- oder Windstrom aufgeladen wird. Wenn ich ein Wasserstoffauto habe, stelle ich ebenfalls aus dem gleichen Produkt Solar- oder Windstrom Wasserstoff her. Brauche dann 3-mal ungefähr so viel dafür und dann haben wir einfach einen Preisunterschied und deswegen wird der Markt dafür auch sehr überschaubar sein.
1: Das heißt, einfach nur Marketing?
12: Naja, es ist ein Versprechen, dass wir uns erstmal nicht ändern müssen. Wir brauchen, sage ich mal, die Gasheizung nicht rausreißen oder vom Verbrenner müssen wir uns nicht verabschieden, weil am Ende kommt irgendeine Technologie, die das alles auf Knopfdruck grün macht. Die wird aber nicht kommen und insofern verlieren wir gerade mit diesen Diskussionen, die wir gerade in Deutschland führen, massiv Zeit für die Energiewende und den Klimaschutz. Das können wir uns auf Dauer nicht mehr leisten.
1: Was muss sich gesellschaftlich ändern?
12: Naja, wenn wir alles grün machen wollen, dann haben wir am Ende doch durchaus eine Materialschlacht.

0: Na, also das heißt, wir brauchen große Mengen Wasserstoff, wir brauchen große Mengen Energie. Natürlich würde eine Veränderung unseres Handelns viel vereinfachen. Weg vom Auto hin zum öffentlichen Personenverkehr, da brauche ich viel weniger Material, weil es wesentlich effizienter ist. Das heißt, Wasserstoff schon, aber halt nur da, wo es Sinn macht. Und wenn wir uns umgestalten, unsere Gesellschaft verändern, können wir viel einsparen und sind bei der Energiewende im Klimaschutz am Ende auch viel schneller.
1: Wasserstoff wird uns nicht unbegrenzt zur Verfügung stehen. Wir können mit ihm nicht verschwenderisch umgehen. Wasserstoff ist kein Wundermittel. Für die Herstellung brauchen wir viel Energie. Und wir benötigen viel neue Infrastruktur, auch für den Transport. Für das sogenannte Wasserstoffkernnetz ist inzwischen eine politische Entscheidung gefallen.
2: Es soll nicht alles auf einmal fertig werden, sondern wenn man, ja, das letztlich auf die Straße überträgt, werden erstmal die Autobahnen gebaut, also die Hauptleitung. Und dann kommen sowas wie Landstraßen und kleinere Wege.
1: 60% des Kernnetzes bestehen aus umgestellten Erdgasleitungen. Nur 40% der Leitungen, hier gelb, müssen neu gebaut werden. 2032 soll der erste Teil des Netzes fertig sein, mit einer Länge von insgesamt rund 9.700 Kilometern. Zuerst werden Industrie- und Importpunkte wie der Hamburger Hafen angeschlossen. Später auch Orte, an denen Wasserstoff hergestellt und gespeichert wird. Noch in diesem Jahr soll der Bau losgehen. Ich habe jetzt fast alles gesehen, was wir brauchen, um die Wasserstoffwirtschaft aufzubauen. Was noch fehlt, sind die Speicher. Wir brauchen sie, damit wir immer genug Wasserstoff zur Verfügung haben. Ich fahre nach Rüdersdorf bei Berlin. Hier zeigt mir Hajo Seber den ersten Testspeicher Deutschlands.
2: Ah ja, das ist es.
3: Genau, das ist unsere Testanlage und hier unter uns unsere Wasserstofftestkaverne.
1: 2023 wurde die unterirdische Salzkaverne mit Wasserstoff gefüllt. Ende des Jahres hat der Energiedienstleister EWE die Testphase abgeschlossen. Als nächstes soll der Speicher ans Wasserstoffkernnetz angeschlossen werden. Hajo zeigt mir, wo er ablesen kann, ob der Druck im Wasserstoffspeicher konstant und damit der Speicher dicht ist.
2: Das heißt, du sagst, hier passt alles?
3: Genau, hier ist alles stabil.
1: Ab jetzt müssen wir Schutzkleidung tragen, weil wir zu dem Teil der Anlage gehen, in dem Wasserstoff durch die Rohre fließt. Die Technik stammt aus der Erdgasspeicherung. Wasserstoff ist aber ein viel kleineres Molekül als Erdgas. Deshalb wird hier untersucht, wie die Technik daran angepasst werden muss.
3: Die Achillessehne ist immer diese Verrohrung, dass die dauerhaft dicht ist. Mhm. Das ist bei all unseren Erdgasspeichern der Fall, sonst dürften wir sie auch nicht betreiben. Und für Wasserstoff mussten wir aber das jetzt auch erstmalig beweisen. Und ja, da hatten wir einige Herausforderungen zu nehmen. Das war auch nicht ganz trivial. Das hat das Projekt auch ein bisschen verlängert. Weil wir da auch auf Probleme gestoßen sind, mit denen wir so nicht gerechnet haben.
2: Zum Beispiel?
3: Wir hatten da ein Bauteil drin, das hat sich anders verhalten, als wir dachten. Da ist der Wasserstoff eben doch durchgegangen. Mhm. Man merkt schon, dass Wasserstoff sich anders verhält als Erdgas. Mhm. Aber ich glaube, die Anlage zeigt ganz gut, man kriegt das alles in den Griff. Man muss nur an einigen Stellen besondere Vorsicht walten lassen.
2: Was war die größte Herausforderung?
3: Ich glaube, die größte Herausforderung war, dass viele Regularien gerade zu Beginn dieses Projektes einfach noch nicht geklärt waren. Also was für Rahmenbedingungen, gesetzliche Rahmenbedingungen, Normen, Vorschriften gelten jetzt für uns, für so eine Anlage. Da musste viel geklärt werden, da waren wir teilweise einfach im Unbekannten unterwegs.
1: Momentan testet Hajo, mit welchen Geschwindigkeiten Wasserstoff sicher ein- und ausgespeist werden kann. Für die Ergebnisse interessiert sich Stefan Dohler. Der plant schon den nächsten Speicher, der 700 Mal größer ist und 2027 gefüllt werden soll.
2: Gibt es denn überhaupt genug Speichermöglichkeiten in Deutschland?
4: Wir haben grundsätzlich sehr viele Salzkavernen. Das sind die typischerweise geeignet sind für Wasserstoff. Und auf Deutschland bezogen haben wir schon einen sehr signifikanten Anteil. Die sind heute in der Erdgasnutzung. Und die müssen wir dann jetzt sukzessive quasi rollierend umstellen. Oder können wir umstellen auf Wasserstoff. Es ist keine neue Raketenwissenschaft, sondern eine ganz lange etablierte Technologie, die wir jetzt einfach großskalig hinstellen. Und ich glaube, das ist ein richtiger Schritt. Und deshalb glauben wir daran.
1: Die Speicher sind seines Erachtens also nicht das Problem. Nur, wann haben wir genug grünen Wasserstoff, um die Salzkavernen zu füllen? Genau konnte mir das auf meiner Reise keiner beantworten. Aber sie hat mir gezeigt, die Industrie braucht grünen Wasserstoff. Die Mengen, die wir bis 2030 selbst produzieren wollen, werden wir wohl nicht erreichen. Vor allem, weil es mit dem Ausbau der Infrastruktur nur langsam vorangeht.
2: Und dass alles gleichzeitig passieren muss, macht es nicht einfacher. Daher brauchen die Leute, die die Wasserstoffwirtschaft vorantreiben sollen, mehr Sicherheit, was politische Rahmenbedingungen angeht, Planung und Geld.
1: Deutschland wird bis zu 2/3 des grünen Wasserstoffs importieren müssen. Wünschenswert wäre, wenn möglichst viel aus Europa käme. Aber davon sind wir noch weit entfernt. Vor kurzem gab das Wirtschaftsministerium bekannt, dass 23 große grüne Wasserstoffprojekte in Deutschland gefördert werden. Viele weitere müssten folgen.
2: Schließlich gibt es für die Industrie keine gute Alternative. Und weiter wie bisher ist keine Option.

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0: Woher kommt künftig unsere Energie für die Wirtschaft und für Privathaushalte? Das ist eine der wichtigsten Fragen unserer Zeit und die könnten wir jetzt fachlich diskutieren. Einer der bekanntesten Naturwissenschaftler Deutschlands hat ein Buch geschrieben, das ganz andere Fragen aufwirft. Hören die politischen Entscheider den richtigen Leuten zu und haben Politiker genügend Grundwissen? Unser Gast analysiert seit Jahrzehnten als Astrophysiker, Naturphilosoph und Wissenschaftskommunikator die großen Zusammenhänge von Klima, Energie und Verantwortung. Professor Harald Lesch, herzlich willkommen, schön, dass Sie da sind.
1: Danke.
0: Herr Lesch, Sie haben ein Buch geschrieben, in dem Sie Politikerinnen und Politiker sehr eindringlich darum bitten, auf Sie und andere Physiker zu hören. Warum diese eindringliche Bitte?
1: Naja, ich habe halt schon über die letzten Jahre und Jahrzehnte die Erfahrung gemacht, dass, sagen wir mal, so ganz elementare, wichtige, grundlegende Erkenntnisse der Physik, die man in der Schule lernt oder wenn man an der Universität eine Naturwissenschaft studiert, in den ersten zwei Semestern unterrichtet, also ganz früh, dass die überhaupt nicht bekannt sind, sondern es wird stattdessen irgendwie so eine Art von, ich sag's jetzt mal ganz pointiert, so eine Art von Pippi-Langstrumpf-Welt zusammengedacht in den Köpfen der politischen Akteure. Ich mache mir die Welt, wie sie mir gefällt. Und da geht es um ganz klare Dinge, also Wirkungsgrade von Maschinen. Wie effizient ist eine Maschine? Und wir haben in den letzten Jahren, brauchen wir ja gar nicht großartig zu verhehlen, natürlich die Riesendiskussion gehabt zwischen elektrischen Motoren und Verbrennungsmotoren. Und die Verbrennungsmotoren sind einfach viel, viel, viel schlechter. Und zwar richtig schlecht. Und das muss man wissen, damit man die Entscheidung, wenn es darum geht, wie schnell müssen wir vom Verbrenner weg auf die elektrischen Lösungen, also auch bei der Wärmepumpe zum Beispiel. Und da sieht man einfach dran, dass die Ahnungslosigkeit, die technologisch herrscht, die ist so dramatisch, die wird im politischen Raum gerne mit dem Begriff der Technologieoffenheit verbrämt. Und das lasse ich mir einfach als Physikprofessor auch nicht mehr gefallen. Denn entweder lüge ich seit 30 Jahren meine Studenten an, indem ich ihnen immer wieder klar mache, wie ist der Wirkungsgrad von der Verbrennungsmaschine. Oder aber die Politik ignoriert es komplett, was wir da unterrichten. Was insofern fatal ist, wir werden als Universitätsprofessorinnen und Professoren von den Steuerzahlerinnen und Steuerzahlern bezahlt. Das ist staatliches Geld. Dann sollte man uns diesen Unsinn einfach nicht erzählen lassen, wenn die Politik der Meinung ist, wir würden Unsinn erzählen. Und darüber habe ich mich so geärgert, dass ich mit Axel Kleidern zusammen dieses Ding geschrieben habe. Die Natur ist kein Parteimitglied. Ja, sie ist überhaupt kein Parteimitglied.

0: Diese Themen sind nicht Parteithemen, sondern sind Themen der Naturwissenschaften. Wie wir gesellschaftlich damit umgehen, das ist natürlich eine ganz andere Frage. Aber es muss klar sein, die Natur ist kein Parteimitglied. Letzter Satz. Natürlich kann man eine Partei gründen. Rückenwind für alle Fahrradfahrer. Kann man machen. Passiert aber nicht. Denn je nachdem, wohin man fährt, hat man Gegenwind. Das wird immer so sein. Ja.
1: Sie haben den Titel des Buches ja, jetzt ja schon genannt. Sie gehen aber nicht tief in die politische Diskussion rein, auch nicht in die fachliche. Also Sie sprechen nicht von, Sie plädieren ja am Schluss sehr stark für Photovoltaik, reden aber nicht ausführlich über Probleme, die noch zu lösen sind, bis sie gut nutzbar ist, von Speicher über Netzausbau etc., sondern fokussieren bewusst auf dieses Grundwissen und auf, bitte hört auf uns. Warum dieser Fokus?
0: Es schien mir so, dass man, wie soll ich sagen, Naturwissenschaft in einfacher Sprache, wenn ich das mal so sagen darf. Diejenigen, die in der Politik arbeiten, haben ja auch nicht nur ihre eigene Logik, sondern auch ihre eigene Soziologie, ihre eigene Organisation. Und dazu gehört vor allen Dingen, keine Zeit zu haben. Wenn man aber über so ein Thema wie Klimawandel oder den zukünftigen Energieversorgung spricht, muss man sich Zeit nehmen, weil diejenigen, die im politischen Raum agieren, meistens keine Technikerinnen und Techniker und auch keine Physikerinnen und Physikerinnen sind. Aber es gibt ein paar Dinge, die sind so elementar, die muss man einfach wissen. Wenn zum Beispiel wieder jemand dann nach vorne rennt und sagt, Kernkraftwerke, ja, muss man sagen, vergiss es. Kernkraftwerk macht Wasser heiß, ist viel zu ineffizient und produziert zudem auch noch die Ewigkeitskosten der Endlagerung bzw. aktuell der Zwischenlagerung. Vergiss es, können wir gleich abräumen, brauchen wir gar nicht lange zu diskutieren. Braucht man auch nicht zu diskutieren im europäischen Kontext, und zwar immer falsch, Kernkraftwerke zu bauen. Es wird nie besser werden. Wir können in keinem Land ein Kernkraftwerk finden, was irgendwie ökonomisch vernünftig gewesen ist. Die Franzosen haben über 65 Milliarden Schulden, weil sie so viele Kernkraftwerke haben, bringt also gar nichts. Aber ich will eigentlich immer nur sagen, hier, die Wissenschaft, die am Grunde aller Naturwissenschaften und aller Technikwissenschaften steht, die Physik, sagt dir ganz genau, wo Norden, Osten, Westen und Süden ist. Und du kannst nicht behaupten, dass du jetzt auf einmal das Windrad von der Physik einfach umdrehst und wo ganz anders hinsegelst. Das ist einfach Quatsch. Mehr will ich überhaupt nicht sagen. Dass die Sonne für uns alle scheint, ist, glaube ich, brauchen wir nicht drüber zu reden. Und deswegen, insbesondere auch, weil die Photovoltaik so unschlagbar günstig ist und jetzt eben zusammen mit den unschlagbar günstigen Batterien auch noch die Speicherung von Energie, die wir gar nicht verbrauchen müssen oder verbrauchen können, sondern für spätere Zeiten brauchen, ebenfalls schon längst in einem großen Maßstab losgelassen ist, haben wir eben gesagt, jetzt müssen wir doch noch mal ein paar ganz bestimmte Dinge so schreiben. Und es auch der letzte Satz in dem Buch lautet, das müssen alle bedenken, die schwören, Schaden vom deutschen Volk abzunehmen. Ich halte diese Ignoranz von naturwissenschaftlichen Grundlagen für schädlich für die politischen Entscheidungen on the long run. Ja. Ja.
1: Sie fächern unsere Diskussion sehr, sehr schön auf. Ein Aspekt ist Ihr Vorwurf der Ignoranz, das steht ja auch im Untertitel.
0: Ja.
1: Ist es Ignoranz, also Nichtwissen oder bewusstes Nichtwissen, oder ist es, Sie argumentieren als Physiker, als Wissenschaftler, Politiker haben eine andere Aufgabe, natürlich Ihnen zuhören, aber Interessen zusammenzubringen. Bleiben Sie bei dem harten Vorwurf der Ignoranz?
0: Also es gibt einfach zu viele Beispiele, in denen politische Akteure Technologien zu Ideologien gemacht haben. Das beste Beispiel war der Kampf um die Wärmepumpe. Die Wärmepumpe ist das Beste, was die Physik anzubieten hat, aus einer Kilowattstunde Strom 4 oder 5 Kilowattstunden Wärme zu machen. Hey, es gibt nichts Besseres. Aber das wurde zum politischen Kampfdebatte gemacht, weil, warum auch immer, ich kann es bis heute nicht verstehen, vor allen Dingen in einem Land, das so sehr auf Technologie und Forschung seinen Wohlstand aufbaut, dass es dann Politiker gibt, die dann so einen Streit vom Zaun brechen, anstatt zu sehen, welche Chancen in den Erneuerbaren bzw. in der Elektrifizierung, in der Dekarbonisierung stecken, reden sie wie die alten Kodak-Mitarbeiter. Bis zum letzten Tag gehen sie davon aus, die Menschheit wird ihre Filme schon kaufen. Nein, wird sie nicht mehr. Ein großer Teil der Probleme, die wir in diesem Land haben, ist eine völlig verspätete Reaktion auf dramatische Veränderungen, was die Technologien betreffen. Wir sind sowohl, was die Digitalisierung betrifft, aber insbesondere, wenn ich bei den Erneuerbaren bleibe, sind wir einfach hinten dran. Obwohl Klaus Töpfer, Gott hab ihn selig, mal gesagt hat, eigentlich gehört den Deutschen ein Friedensnobelpreis. Denn sie haben aus der Photovoltaik eine Technologie gemacht, mit allem drum und dran. Und dann haben wir aufgehört, das durchzusetzen.

0: Wenn ich jetzt mal vergleiche, eine Kilowattstunde Strom im E-Auto mit Batterie oder in einem Wasserstoffauto, dann habe ich am Ende noch 18-19% Effizienz. Beim E-Auto bin ich bei fast 80%. Also man kann doch nicht wirklich ernsthaft über solche, also über solche Unterschiede politisch diskutieren. Die Natur ist ein Gerichtshof der Naturgesetze. Hier gibt es keine, wie soll man sagen, kein in dubio pro reo. Es gibt keine Kronzeugen, es gibt keine Koalitionsverträge, keine Kompromisse. Die Natur verhält sich so, wie sie sich verhält. Und wenn wir sie technologisch nutzen, dann sind das besondere Zwangsbedingungen in der Maschine. Und dann müssen wir noch genauer wissen, wie Natur sich verhält. Und dann helfen alle Hoffnungen, Visionen, Träume von irgendwelchen politisch Agierenden überhaupt nicht.
1: Jetzt ist aber die Politik auch ein Betrieb, der nach den Gesetzen der Politik funktioniert, die da lauten, was ja auch an uns Wählerinnen und Wählern liegt oder an dem Großteil, dass wir offen sind für Populismus. Jetzt gar nicht aus irgendeiner politischen Richtung, aber je prägnanter etwas ist, umso mehr kann ich die Menschen überzeugen. Und alle 4 oder 5 Jahre wird gewählt. Ja. Wenn man diese zwei Dinge, Naturwissenschaft oder natürliche Gegebenheiten und Politik diskutiert, clasht es immer, weil das eine sehr langfristig ist und das andere in kleinen Etappen arbeitet. Ja. Und da kommt dann immer dieses Wort von der Ökodiktatur. Oder ein Journalistenkollege Jonas Scheible hat in einem Buch mal so eine Art Bundesamt in den Raum gestellt, das alle politischen Entscheidungen auf den Auswirkungen aufs Klima, auf die Klimaentwicklung hin prüft. Wie bringen Sie das überein, das Biotop, Politik und die Natur?
0: Ja, das ist natürlich genau das große Problem. Die Natur ist immer da. Das heißt, über sie zu diskutieren, macht überhaupt keinen Sinn. Da zählen keine Meinungen, da zählen nur Messungen. Also das demokratische Sprachverhalten, also wir tauschen Argumente aus und können uns am Ende auf einen Konsens einigen mit Mehrheiten und so weiter, spielt natürlich, wenn ich über die Prozesse in der Natur spreche, die ich ja dann technologisch auch verwenden will, ist es völlig sinnlos. Natürlich kann jemand sagen, ich möchte gerne, dass die Sonne im Osten, im Westen aufgeht und nicht im Osten. Kann er machen, kann ein ganzes Parteiprogramm durchschreiben, nutzt aber nichts. Und das ist das Fatale, dass eben sehr viele politische Entscheidungen so erscheinen, als könnte man da doch irgendwie was diskutieren. Da gäbe es so eine Variante, wie man sich da so durchschlängeln kann. Wenn man wirklich erfolgreich Politik machen will, ist eine Sache ganz wichtig. Glaubwürdigkeit. Glaubwürdigkeit ist auch sowas wie, wenn man den CEO fragt, was brauchst du, sind es 3 Dinge. Planungssicherheit. Und was wir als Demokratinnen und Demokraten brauchen, ist die Glaubwürdigkeit unserer Repräsentanten. Das Schlimmste, was man uns antun kann, ist 2 Schritte vor, 1 Schritt zurück. 3 Schritte vor, 4 Schritte zurück. Immer wieder hin und her und her und hin. Bei diesem Thema naturwissenschaftlichen, bei diesen naturwissenschaftlichen Sachthemen gibt es kein Zurück. Ja? Und das heißt, wir müssen die Diskussionskultur auf die Themen setzen, wo wir was diskutieren können. Wo wir uns zum Beispiel fragen, wie sollen wir was fördern? Was sollen wir fördern? Wenn Sie sich die Situation jetzt angucken, wir fördern jeden Liter Diesel mit 18 Cent, haben sogar jetzt 2 Monate Tankrabatt gehabt, fördern gleichzeitig den Kauf eines E-Autos. Wir sind in der Situation eines Menschen, der an der Tür steht, der zieht und drückt gleichzeitig. Das ist völlig, völlig irrsinnig. Wenn Sie sich anschauen, das Umweltbundesamt teilt uns jedes Jahr mit, wir haben 60 Milliarden umweltschädlicher Subventionen. Wir subventionieren auch noch diejenigen, die Umweltschäden produzieren, die wir dann auch noch zurücknehmen müssen. Diesen ganzen Korpus, ich rede ja nicht über die gesamte Politik, ich rede nur über den Teil der Politik, der mit diesen Sachthemen zu tun hat. Und da haben wir uns total verrannt in eine, wir fördern irgendwie alles Politik. Und das Endresultat ist eine ziemliche Geldnot an allen Ecken und Enden, was wir relativ schnell beseitigen könnten. Ich kann das nicht entscheiden, ich bin nur ein ganz normaler Staatsbürger und Wähler, würde aber allen immer wieder sagen, es wird langsam Zeit, die irrsinnigen Entscheidungen der Vergangenheit zu korrigieren, und zwar wirklich nachhaltig zu korrigieren.
1: Wäre es nicht auch die Aufgabe der Wissenschaft, das besser zu kommunizieren?
0: Ich tue, was ich kann, glauben Sie es mir. Also im persönlichen Gespräch, in allen möglichen Varianten, die mir irgendwie zur Verfügung stehen. Und die Videos und die Filme, die ich mache, die werden ja auch geguckt. Und die werden auch von Leuten geguckt. Das weiß ich sehr wohl, die politisch wirklich auch was zu sagen haben. Trotzdem sind die Entscheidungen, die sie treffen, beziehungsweise die sie dann auch unterstützen, häufig genau das Gegenteil von dem, was ich Ihnen teilweise im

0: Vier-Augen-Gespräch gesagt habe. Mhm. Und das ist eine Entscheidung, die mein Gegenüber trifft, was mich einfach immer wieder verwundert, weil wenn wir eigentlich Vertrauen haben, dann doch tatsächlich auch in die Wissenschaften, die, wenn ich jetzt mal hier im Studio rumgucke, hier wäre nichts ohne die Erkenntnisse der Physik. Nichts, gar nichts. Die Sendung würde ausfallen, wir wären auch nicht hier. Also das heißt, ein großer Teil vom Leben, das wir führen, tagtäglich, sekündlich, ist komplett technologisch dominiert. Und Technik besteht aus der Anwendung physikalischer Grundprinzipien und nicht aus irgendeiner Art von schamanistischem Voodoo oder sowas. Sie rufen keinen Schamanen an, wenn Ihr Kühlschrank kaputt ist. Nein, das machen Sie nicht. Ja? Also, und die Politik sollte das auch nicht tun.
1: Das heißt, wie wäre das in einer demokratischen Entscheidung, wenn Sie sagen, es gibt Dinge, die sind so und es gibt Dinge, über die können wir sprechen, Förderung.
0: Ja, ja.
1: Hieße eine Nebenexpertenregierung sagt, so ist es. Also übersetzen wir das mal in Pragmatisches, weil was ich Ihnen entgegenhalten möchte, was Sie ja mit Ihrem zweiten Buch machen, unser Energieverbrauch, da gehen Sie ja anhand einer Beispielfamilie alle relevanten Sektoren durch.
0: Ne? Ja, Ratgeber.
1: Genau. Urlaub, Fortbewegung, öffentlicher Nahverkehr.
0: Kommunikation, Mobilität, Wärme und so weiter.
1: Wärme als Eingangskapitel. Und es setzt nicht jeder Mensch wo kommt meine Energie her, auf die Eins in der Prioritätenliste. Es hat nicht jeder Mensch, das hat man ja bei der Wärmepumpe gemerkt, Zehntausende Euro Ressource, um in die Sanierung, auch wenn man Eigenheim
0: war
1: hat,
0: zu stecken. War auch gar nicht gefordert, dass jeder das macht.
1: Genau, aber das ist ja das, wo die Politik immer drauf reagiert. Mhm. Ne? Die Leute werden nervös und dann wird was gestopft, was jetzt vielleicht nicht so, so langfristig ist. Also wie könnte das in der Umsetzung aussehen? Ist nicht Ihr Job, aber Sie haben sicher Ideen dazu.
0: Es ist ganz eigentlich ist es ganz einfach. Man muss diese Sachthemen den Sachinstitutionen überlassen. Und die Rahmenbedingungen, unter denen diese Sachinstitutionen arbeiten, die müssen von der Politik definiert werden. Aber in die Einzelheiten, zum Beispiel eines Heizungsgesetzes, sollte niemand reinsprechen, der keine Ahnung davon hat. Und die meisten Politikerinnen und Politiker haben keine Ahnung, wovon sie sprechen. Können sie auch gar nicht haben. Sie haben weder die Zeit noch die Ausbildung dazu. Also sollen sie das den Fachleuten überlassen. Und die Fachleute müssen, also ich will es mal so ausdrücken. Wenn wir ein Auto kaufen und wir wollen das Auto fahren, brauchen wir ein Kfz-Kennzeichen. Das ist keine politische Entscheidung. Es gibt eine Behörde, die gibt uns dieses Kennzeichen, aber nur dann, wenn das Auto vom TÜV abgenommen worden ist. Ist auch keine Geschichte, wo jetzt irgendwie eine Abstimmung drüber gemacht wird. Es gibt klare Regeln, was auf unseren Straßen fahren darf und was nicht. Und genauso muss man die Energiewende behandeln. Das ist ein großes Regularium, was wir total politisch, in so ein Gebüsch verwandelt haben. Es war völlig klar, wenn wir erneuerbare Energien aufbauen, dann brauchen wir Netze. Die haben wir nicht gebaut. Warum auch immer, ich weiß es bis heute nicht, warum wir so schlapp sind in den Netzausbau. Und es war völlig klar, dass wir natürlich eine Übergangszeit haben werden, wo diese beiden Technologien nebeneinander laufen werden. Und das hätte man sofort klar und deutlich kommunizieren müssen. Man hätte nie im Leben, hätte man dieses Thema in die Parteienlandschaft der Farben hineinbringen dürfen. Niemals. Das ist ein technologisches Problem. Und dieses Land, das so reich ist und das seinen gesamten Wohlstand nur auf Technik und Forschung aufbaut, darf solche Themen nie in der politischen Arena in irgendeiner Form zerreden. Das sind Sachthemen, diese Sachthemen müssen geklärt werden und Feierabend. Die Gesellschaftspolitik von China ist eine Katastrophe, da brauchen wir gar nicht drüber zu reden. Aber wenn Sie sich anschauen, welche Leute dort im ZK sitzen, dann sind es Technokraten. Und diese Dinge müssen geklärt werden. Wenn wir wollen, dass unsere Energie in Zukunft im Wesentlichen aus den Erneuerbaren stammt, müssen wir die Voraussetzungen dafür schaffen. Aus. Das ist die Aufgabe, das muss gemacht werden. Und das muss ja nicht über die Köpfe der Menschen hinweg gemacht werden. Aber es muss ihnen so klar gemacht werden, dass die Motivation in der Gesellschaft eher so ist, wie kann ich mich denn dran beteiligen? Eine der ganz großen, tollen Geschichten in Deutschland sind die Energiegenossenschaften, die Bürgerbeteiligungen. Wenn die Leute merken, dass ihr empfindlichstes Organ mit diesem französischen Namen Portemonnaie sich bei jeder Drehung eines Windgrads ein kleines bisschen dicker wird und bei jedem Tag, wenn die Sonne scheint und wenn die Batterien jetzt auch noch zum Geschäftsmodell gehören, man denke nur vielleicht auch bei den E-Autos, bidirektionales Laden und Entladen, wie es in Frankreich möglich ist und so weiter. Hey, da kommt eine Energiezukunft auf uns zu, wo wir alle, unser Long Run, enorm davon profitieren werden. Fahren wir nach Wilpolsried und schauen uns an, wie in Deutschland Energiewende funktionieren muss. Das ist eine Gemeinde, die floriert. Warum? weil man sich zusammengetan hat und aus einem Sachthema ein Sachthema hat bleiben lassen. Mhm. Und nicht irgendwie gesagt hat, aber das ist aber jetzt irgendwie sozialdemokratisch, christsozial oder freien Demokraten oder Grün oder sonst irgendwas. Spielt überhaupt keine Rolle. Hey, und das ist diese Art von Klarheit, die möchte ich in Deutschland bei solchen Sachthemen immer wieder sehen.
1: Wir
0: haben ganz andere, wichtigere Themen, die wir politisch
1: diskutieren sollten. Also wir sind grundsätzlich heute, und ich glaube, das ist dem Thema auch angemessen, Sie sagen ja unter anderem, Sie schlagen vor, wo es hingehen kann, Sie sagen aber auch, es gibt Grenzen des Wachstums.
0: Aber ja. Wer hätte das gedacht?
1: Ja, also Sie sind ja auch nicht der Einzige, der das sagt. Ja. Ich denke dann immer, welche Gesellschaft hat sich je selbst auferlegtes Wachstum zu begrenzen, rational?
0: Ja, das ist eine wunderbare Frage, der ich entgegenhalten würde. Wir leben in einer menschheitsgeschichtlich einmaligen Situation, nämlich in einem Kohlendioxidbereich, den es in den letzten 3 Millionen Jahren in der Atmosphäre niemals gab. Der Homo sapiens ist 500.000 Jahre alt und über lange, lange Zeit war alles okay. Wir lebten in einem Klima mit teilweise sich änderten Eiszeiten und so weiter. Aber seit 12.000 Jahren haben wir eigentlich eine ziemlich gute Situation. Es kam die Landwirtschaft auf, es kam die Industrialisierung und so weiter. Aber seit 66 Jahren, wenn ich das so sagen darf, praktisch seit ich auf der Welt bin, schießt dieses CO2 nach oben, dass es nur so kracht. Wir sind heute 50% über dem vorindustriellen Wert. Als ich auf die Welt kam, 1960, waren wir 10% über dem vorindustriellen Wert. Und das bedeutet, wir haben hier nichts zu vergleichen. Wir können auch keine gesellschaftlichen Modelle aus der Vergangenheit nehmen, französische Revolution oder was weiß ich, können wir alles nicht nehmen. Wir müssen zusammen agieren und wir müssen zusammen cool agieren. Denn unser Gegenüber ist kein Herrscher wie irgendein König Ludwig in Frankreich oder der Zar in der Sowjetunion damals. Nein, unser Gegenüber ist unser Ursprung, da wo wir herkommen, ist die Natur. Wenn es dem Planeten gut geht, dann geht es uns auch gut. Dieser Begriff der planetaren Gesundheit, der spielt hier eine große Rolle. Und wir sollten uns alle daran erinnern, wie es so ist an heißen Tagen mit uns. Man lernt jetzt aktuell, jedes Grad mehr, über 30 Grad, bringt 1% Produktivität weniger. Da kommen Kosten auf uns zu, die diese großen Extremwetterereignisse verursachen. Aber ich will gar nicht ökonomisch werden. Also in der Tat ist das eine große Herausforderung für eine Gesellschaft, aber umso wichtiger ist, wir haben ja die Institutionen dafür. Wenn wir es schaffen würden, solche Begriffe, also diese Themen wie Klimawandel und Energiewende rauszunehmen aus der politischen Arena und würden sagen, das überlassen wir einer Behörde, die regelt das. Wir sorgen dafür, dass die Voraussetzungen so gut sind, wie sie, weil das Thema sollte unabhängig von den Regierungen die ganze Zeit durchlaufen. Und ein wunderbares Beispiel dafür ist Dänemark. Die haben halt 1970 nach dieser Ölkrise haben sich überlegt, das wollen wir nicht mehr. Und dann schaue man sich an, was es bedeutet, wenn über 50, 60 Jahre auf einmal eine kohärente Energiepolitik gemacht wird. Fahren wir nach Kopenhagen und gucken uns an, wie eine Stadt aussehen kann, wie sich ein Land mit erneuerbaren Energien versorgen kann. Das hätten wir in Deutschland schon länger tun können. Und dann hätte ich mir vorstellen können, einen Konflikt wie im Iran, ich habe es mal in einem Interview gesagt, dann könnte uns die Welt unseren elektrischen Buckel runterrutschen. Wir hätten überhaupt keine Probleme, unsere Autos zu fahren, unsere Kommunikation, unsere Häuser zu dämmen. Das wäre alles, ich will nicht sagen wunderbar, aber ziemlich gut. Ja.
1: Besser als jetzt. Ich bleibe grundsätzlich und gehe aber zur Wissenschaft. Üblicherweise verheißt uns die, Sie haben es ja schon zweimal angesprochen jetzt, Prosperität, Lösungen. Unser Wohlstand gründet darauf. Und auch beim Thema Energie wurde ja viel entwickelt, wird weiterhin viel entwickelt. Und trotzdem kommt gerade bei dem Bereich Klima und Energie aus der Wissenschaft so oft eher eine Bremse bei der Technologieoffenheit, eher Grenzen des Wachstums nochmal als Stichwort. Ja. Warum können Sie als Wissenschaft uns da nicht mehr Hoffnungen machen?
0: Naturwissenschaften ist ein einziges System von Verboten und Grenzen. Das muss man einfach sagen. Also, dass alles so gut funktioniert, hat damit zu tun, dass wir die Grenzen dieser Technologie zum Beispiel von digital genau kennen. Deswegen funktioniert das so gut. Wenn Sie zum Augenarzt gehen und lassen sich mit dem Laser behandeln, warum können Sie dem so vertrauen? Weil wir die Grenzen und die Fähigkeiten dieses Gerätes so genau kennen, dass wir auf einem 1 zu 10 noch 15 Metern genau Ihr Auge behandeln können. Wenn wir das nicht alles wüssten, die Grenzen und die Einschränkungen, dann würden wir das doch gar nicht machen. Das heißt, die Versprechung, die wir machen, ist, wir können Dinge besser machen, effizienter machen. Aber bei den erneuerbaren Energien muss man schlicht und ergreifend sagen, sind wir sowohl bei der Photovoltaik als auch bei den Windrädern bei sehr, sehr vielen Dingen an einem Punkt angekommen, wo es eher darum geht, du willst mehr Energie, dann brauchst du mehr Fläche. Jetzt zum Beispiel aktuell der Gedanke Agri-PV, also über landwirtschaftlich genutzten Flächen das zu machen. Auch der bayerische Wirtschaftsminister Aiwanger war hoch begeistert davon, ein großes Projekt in Oberndorf am Lech jetzt da zu eröffnen, das als Leuchtturmprojekt zu bezeichnen. Ganz wichtig. Und natürlich Batterien. Das ist, also wenn ich das mal so sagen darf, wir sind ja unter uns, the next big shit in town. Die Batteriegeschichte. Große Batterien, die in der Lage sind, die Energien, die wir nicht verbrauchen, zu speichern und sie sogar dazu zu verwenden, als virtuelle Schwungräder, unser Energiesystem zu stabilisieren. Mhm. Das ist so wunderbar zu sehen, wie das funktioniert und wie auch die Energiegenossenschaften, die Bürgerbeteiligungssysteme und so weiter davon profitieren können. Jedes Dorf hat seine N-Megawatt-Batterien, das sind ein paar Container, vor dem Dorf stehen. Und wenn dann irgendwie der Wind nicht mehr weht oder es wird nachts dunkel, das tut es ja immer im Allgemeinen, dann kann man die Energie aus den Batterien ziehen und am nächsten Tag wieder aufladen. Also, was ich sagen will, ist, hier sind die Grenzen, die Bedingungen der Möglichkeit davon, dass wir überhaupt Technologie machen können, sind immer die Grenzen und Einschränkungen. Und was wir einfach sagen müssen, ist, die Erneuerbaren sind einfache Technologien im Sinne von, du brauchst keinen großen Sicherheitsapparat wie bei Kernkraftwerken. Du hast vor allen Dingen einen Rohstoff, der immer geliefert wird. Da musst du dir keine Gedanken machen. Du hast relativ geringe Anfangsinvestitionskosten. Denken wir an die Kernkraftwerke, da werden zweistellige Milliardenbeträge nötig. Und die Frage des Abfalls. Bei den Verbrennungsprozessen ist der Abfall das Problem, was wir in der Atmosphäre haben. Das über mehrere Jahrhunderte sich anhäufende CO2, was einfach nicht verschwinden will, deswegen haben wir das Problem. Bei der Kernkraft ist es das angehäufte hochradioaktive Material, was in Deutschland in 1700 Castorenbehältern an der Oberfläche steht, was ich in dieser Sicherheitssituation als eine hochdramatische Geschichte empfinde. Und letzte Anekdote dazu, wenn Sie im Internet eingeben, wo stehen die Castorenbehälter in Deutschland? Kriegen Sie sofort eine Antwort. Da gibt es eine schöne Folie von Statista, schön farblich aufbereitet. Und ich habe immer das Gefühl, Achtung, Achtung, Ironie, das stammt aus der Zeit, als es ein gemeinsames Programm gab, wie man die Reisekosten des russischen Geheimdienstes minimiert. Die brauchen gar nicht mehr weg, sondern die gehen einfach ins Netz. Wo stehen die Castorenbehälter in Deutschland? Die machen Homeoffice sozusagen und können sich dann aussuchen, wenn sie uns denn tatsächlich angreifen würden, wie das ja auch immer wieder diskutiert wird in den letzten Jahren, leider Gottes, 2029 ist ja so die Zeit, dann wären das Objekte, die wären ein ideales Ziel.
1: Leider Sie Gottes. Bringen ein Sicherheitsargument noch. Mich würde zum Schluss interessieren, Sie appellieren ja sehr stark an Politiker. Man merkt, Sie sind ein politischer Mensch. Sie interessieren sich für Ihre Gesellschaft. Sie sind rhetorisch geschult und interessiert und fähig und haben schon oft gesagt, Sie gehen nicht in die Politik. Ja. Warum denn nicht?
0: Weil man in der Politik Netzwerke braucht, die ich nicht habe. Also als Einzelperson sich in den politischen Rahmen zu begeben, das würde nichts nutzen. Ich bin viel wirksamer in dem Netzwerk, das ich habe, nämlich zusammen mit Kolleginnen und Kollegen, mit Freunden und Freunden immer wieder Öffentlichkeit zu aktivieren, Bücher zu schreiben, Fernsehen zu produzieren und einfach immer wieder das zu tun, was ich machen kann, nämlich anzustoßen. Also immer wieder gucken, Mensch, überleg doch mal. Und das ist das Einzige, was ich tun kann. Ja. In Verantwortung als Großvater für meine Enkeltöchter. Ja. Ja.
1: Wären Sie Kanzler für einen Tag, was würden Sie machen an diesem Tag? Sie haben das wirklich noch nicht überlegt. Sie brauchen jetzt. Okay, dann?
0: Ja, ich habe überhaupt keine Ahnung. Wahrscheinlich würde ich sagen, wir machen einen Feiertag. Wenn ich Kanzler für einen Tag wäre, würde ich sagen, wir machen erstmal einen Feiertag und gehen alle zu den Feuerwehren, zu den Leuten vom Deutschen Roten Kreuz, zur Polizei, Technisches Hilfswerk. Unterschreiben alle Mitgliedsanträge und sehen zu und bedanken uns für die Arbeit, die die machen. Das wäre mein erster Tag. Erstmal allen Ehrenämtlern in Deutschland großartig zu danken und am Ende ein Fass aufzumachen. Vielleicht öffentlich zu versuchen, mindestens genauso gut wie der Münchner Oberbürgermeister, denn das Fass, das ich ausrufen kann, O-Zapft ist.
1: O-Zapfer. Drei Sätze. Sie schreiben es eh schon sehr knapp und sehr verständlich. Ich habe es verstanden, bin Germanistik, mag keine Physik, aber es verstanden, 90 Seiten. Ja. Drei Sätze daraus, die Sie einem Politiker, bitte das, merkt ihr das? Was wären diese drei Sätze zum Schluss, kurz und bündig?
0: Die Natur ist kein Parteimitglied. Da zählen Messungen, nicht Meinungen. Und wenn du mehr wissen willst, dann ruf mich an.
1: Vielen Dank, Herr Lesch, für diesen Besuch. Und Ihnen noch eine inspirierende Zeit bei ARD Alpha.

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8: Der Energiebedarf der Menschheit ist in den letzten Jahrzehnten explodiert. Und wir werden immer mehr. Solange wir Energie aus Kohle, Öl und Gas gewinnen, befeuern wir mit Treibhausgasemissionen die Klimakrise. Werden Wind, Sonne, Wasser und Atomkraft unseren Energiehunger stillen? Oder gelingt es, eine neue Energiequelle zu erschließen?
9: Kernfusion ist gar nicht so schwierig. Das ist ein Kollisionsprozess.
10: Wir erzeugen Energie, indem wir zwei relativ leichte Elemente zu einem schwereren Element kombinieren.
9: Deuterium und Tritium kollidieren.
10: Ein hochenergetisches Neutron wird frei.
9: Das Neutron entkommt dem Volumen und dringt in die Wand ein. Diese Wand wird erhitzt.
10: Das können wir in Wärmeenergie umsetzen.
9: Mit diesem Dampf wird eine Turbine betrieben. Mit der Turbine kann man elektrischen Strom erzeugen. Das ist das Grundprinzip.
10: Die Komplexität ist riesig, wohl größer als bei der Mondlandung.
11: Wir wollen Kernfusion für die Welt verfügbar machen.
12: Im Bereich der Fusion hat das Wettrennen begonnen, auch im Hinblick auf eine CO2-freie Energieversorgung für die Menschheit.

0: Heute teilen wir der Welt mit, dass Amerika einen gewaltigen wissenschaftlichen Durchbruch erzielt hat.
1: Bei den Experimenten trafen 192 Hochenergielaser auf ein etwa Pfefferkorn-großes Target.
2: Es zündete und erzeugte mehr Energie, als die Laser abgegeben hatten. Etwa 2 Megajoule rein, etwa 3 Megajoule raus.
0: Dieser Meilenstein bringt uns einen großen Schritt der Möglichkeit näher, unsere Gesellschaft mit kohlenstoffemissionsfreier Fusionsenergie zu versorgen.
3: Das Experiment ist geglückt. Zum ersten Mal setzt eine Kernfusion mehr Energie frei, als ihr zuvor zugeführt wurde. Ist eine Energieversorgung mit Kernfusion jetzt in Reichweite?
2: Das versuchen wir seit 70 Jahren, zu zeigen, dass wir in der Lage sind, Energie aus Kernfusion zu gewinnen. Die Kernfusion zu erreichen ist äußerst schwierig. Doch wenn man es einmal geschafft hat, hilft einem der Prozess, weil alles heißer wird. Dann wird alles einfacher auf dem Weg zu einem Reaktor.
3: Greg de Temmermann war lange selbst Kernfusionsforscher. Nun beschäftigt er sich mit der Förderung klimaneutraler Energiesysteme für die Zukunft. 3 zentrale Kernfusionskonzepte sind im Rennen um einen künftigen Reaktor. Eines davon ist die Laserfusion. Sie galt bislang eher als Außenseiter. Macht der Fusionserfolg aus den USA sie nun zu einem Favoriten? In jedem Fall bedeutet er eine Menge Aufmerksamkeit für die Laserfusionsforschung und damit auch für sein großes Projekt. Markus Roth will ein Laserfusionskraftwerk entwickeln. Der Professor für Laser- und Plasmaphysik an der TU Darmstadt hat dafür das Unternehmen Focused Energy gegründet. In der Theorie ist sein Weg zu Energie aus Kernfusion bereits klar.
4: Bei der Laserfusion verwenden wir ein winzig kleines Kügelchen von nur ca. 2 mm Durchmesser. Dieses Kügelchen fällt in das Zentrum einer großen sphärischen Targetkammer und dort werden von allen Seiten Laserstrahlen auf dieses Kügelchen geschossen. Dieses Kügelchen wird stark aufgeheizt, es dampft nach außen ab und als Rückstoß wird das Innere dieses Kügelchens ins Zentrum hinein komprimiert, wo dann Bedingungen herrschen, ähnlich wie im Zentrum der Sonne. Und mit diesen Bedingungen zünden wir die Fusion und von innen nach außen breitet sich dann eine Fusionswelle durch diesen Brennstoff auf, frisst ihn auf, liefert ca. 100 mal mehr Energie, als man über die Laserstrahlen hineingesteckt hat. Und das müssen Sie jetzt 10 mal pro Sekunde, müssen Sie ein solches Kügelchen in den Reaktor hineinschießen und zünden. Dann haben Sie ein Kraftwerk mit einer Leistung von ungefähr 1 Gigawatt elektrischen Strom, also vergleichbar einem großen Kohlekraftwerk.
3: Doch erst einmal geht es an diesem Hochleistungslaser in Darmstadt um ganz Grundsätzliches.
5: Und die Zellen, die kommen aus England. Also wird schon ausgeräumt.
6: Fusion, um Energie zu produzieren, werden wir bei Felix nicht machen. Aber wir können viel von der grundlegenden Physik erklären. Wir können Druck- und Temperaturkonditionen erzeugen, die für die Fusion relevant sind. Und wenn es ein paar Fusionskerne herausgibt, dann werden wir sie sicherlich messen können.
3: Wie müssen die Laserpulse dafür beschaffen sein? Wie sieht die optimale Laserstrecke aus, damit sich das Brennstoffkügelchen zünden lässt? Das Forschungsteam kalibriert und feinjustiert Apparaturen in der Versuchsstrecke. Noch sind die Experimente in einem frühen Stadium. Der Laserstrahl, mit dem hier gearbeitet wird, ist noch lange nicht leistungsfähig genug für ein Fusionskraftwerk.
4: Zurzeit verwenden wir hier einen Laserstrahl. Wir werden für ein Fusionskraftwerk in der Größenordnung 200 bis 300 Laserstrahlen brauchen. Und diese müssen dann 10 Mal pro Sekunde feuern. Das sind die Voraussetzungen. Dazu kommt noch, dass diese Laserstrahlen effizienter werden müssen, was den Verbrauch von Energie, von Strom angeht.
3: Denn es gilt auf der Erde, Bedingungen für einen Prozess zu schaffen, der sonst nur im Inneren der Sterne vorkommt. der Grund, weshalb Sterne leuchten. So wie unsere Sonne. Sie besteht aus einem Plasma, einem Millionen Grad heißen Gas. Im Plasma sind die Atome in ihre Bestandteile zerlegt. Atomkerne, die sich für gewöhnlich gegenseitig abstoßen, beginnen zu verschmelzen. Energie wird frei. Das gilt es zu erreichen. Doch wie?
7: Damit die Teilchen fusionieren, braucht man hohe Temperatur. Das ist eine Bedingung. Man benötigt auch hohe Dichte, also eine große Anzahl Teilchen in einem bestimmten Volumen. Hohe Temperaturen und hohe Dichte führen dazu, dass viele Teilchen fusionieren und viel Fusionsenergie frei wird. Der dritte Parameter ist die Energieeinschlusszeit. Und sie ist ein Maß dafür, wie effizient das Plasma Energie speichert.
2: Daraus ergibt sich ein Produkt aus drei Faktoren: Dichte mal Temperatur mal Einschlusszeit. Und dieses Produkt muss einen bestimmten Wert überschreiten. Man kann bei der Dichte ansetzen, das macht die Laserfusion. Da wird der Brennstoff zusammengedrückt, 100-mal dichter als Blei. Eine enorme Dichte, aber für sehr kurze Zeit, Milliardstel Sekunden lang. Der andere Ansatz ist, viel längere Einschlusszeiten zu wählen. Und das unterscheidet die beiden Ansätze.
3: Während die Laserfusion ständig mit hohem Druck ein kurzlebiges Plasma erzeugt, will die Magnetfusion das Plasma dauerhaft einschließen. Ein Gas, das 100 Millionen Grad heiß ist. Weil kein Material der Welt der enormen Hitze des Plasmas standhalten kann, wird es in der Schwebe gehalten. Im Inneren eines Reaktors läuft das Plasma im Kreis, ohne die Wände zu berühren. Möglich machen das Magnete.
2: Dafür benötigt man sehr starke Spulen um den Torus, die ein Magnetfeld erzeugen. Und dann braucht man ein zweites Magnetfeld, das das Plasma stabilisiert und das senkrecht zum ersten Magnetfeld sein muss.
3: Das erste Magnetfeld erzeugen die ringförmigen Spulen. Das zweite entsteht, indem eine Trafosäule einen elektrischen Strom im Plasma verursacht. Fertig ist der Magnetkäfig, der sogenannte Tokamak.
2: Kombiniert man beide Magnetfelder, erhält man ein stabiles Plasma. Ein weiterer Vorteil, der Strom heizt das Plasma auf. Deswegen war der Tokamak ursprünglich das bevorzugte Konzept.
3: Am Tokamak-Konzept wird schon am längsten geforscht. Es erlebte schon Ende der 1990er Jahre einen Durchbruch.
8: Es dauerte nur einen Augenblick, aber die Bedeutung werden künftige Generationen spüren.
3: Das Team der Fusionsanlage südlich von Oxford feiert, dass mehr Fusionsenergie in dem Experiment freigesetzt wurde als je zuvor. Ein Meilenstein, auch wenn es ein Drittel weniger war, als sie in das Plasma des Tokamak hineingesteckt hatten.
8: Ich habe Schmetterlinge im Bauch. Ja, ich bin sehr stolz auf das gesamte Team. Ich war Teil des Teams von 1997. Wenn man sich die Bilder anschaut, der Kontrollraum war voller Menschen. Es war überwältigend und aufregend.
3: Mehr als 25 Jahre später, Fernanda Rimini hat die Entwicklung der Fusionsforschung maßgeblich mitgestaltet. Heute leitet sie die Experimente am Tokamak Jet, dem britisch-europäischen Testreaktor. Jede Versuchsreihe bringt sie ein Stück näher an das große Ziel, die Kernfusion zum Laufen zu bringen. Vor kurzem ein weiterer Meilenstein, der eigene Weltrekord von 1997, wurde übertroffen.
8: An diesem Tag hat alles funktioniert. Und wenn alles funktioniert, ist diese Maschine immer noch faszinierend. Dieses Mal konnten wir eine viel höhere Leistung erreichen. Das heißt, das Plasma ist heißer.
3: Energierekorde, die zeigen, der Tokamak-Ansatz ist auf einem guten Weg. Und noch etwas ist entscheidend.
2: Eine Sache, die extrem wichtig ist, wir sind in der Lage, Ergebnisse vorherzusagen. Das hat uns auch das erfolgreiche Experiment bei der Laserfusion wieder gezeigt. Wir brauchen das, um später einen Reaktor zu bauen. Es beweist auch, dass der Wissensstand stark gestiegen ist.
8: Das gibt uns die Sicherheit, dass wir wissen, was passieren wird, wenn wir das Verhalten dieser Maschine auf eine größere Maschine übertragen oder auf ähnliche Tokamaks.
9: We have confidence that we know what is going to happen.
3: Und hier in Südfrankreich soll der mächtigste Tokamak entstehen, ITER. Bislang noch die größte Baustelle der Welt. ITER soll im großen Maßstab beweisen, dass Kernfusion die Menschheit in Zukunft mit Energie versorgen kann.
9: Es ist ein bisschen wie eine Symphonie. Wenn Sie Musik lieben, dann vielleicht ein Symphonieorchester, weil so viele Instrumente mitspielen. Es hat was davon. Als Ingenieur ist das ein sehr interessantes Forschungsgebiet.
3: 35 Nationen sind beteiligt. 30.000 Menschen arbeiten daran. Ein Tokamak, der 10-mal mehr Energie freisetzen soll, als vorher hineingesteckt wurde.
2: ITER gilt als letzte Etappe vor einem Reaktor, einem industriellen Prototypen. Darum ist er sehr bedeutsam.
3: Doch die größte Schwierigkeit des Tokamak ist das Plasma. Das heiße Gas ist chaotisch, sein Verhalten kaum vorherzusagen. Von einer Sekunde zur nächsten können Turbulenzen das Plasma instabil machen.
2: Das Plasma eines Tokamak kann man sich wie einen Schlauch vorstellen. Die Magnetstruktur und der Strom verbiegen das Plasma ein wenig. Dadurch treten Instabilitäten auf. Das Plasma will wieder in seinen Ausgangszustand zurück.
3: Hin und wieder können dabei kleine Plasmapartikel dem Magnetkäfig entkommen, auf die Wand treffen und dort Atome abtragen. Diese wiederum verunreinigen das Plasma und entziehen ihm Energie. Energie, die für die Fusion fehlt.
2: Die Instabilitäten können zunehmen, bis das Plasma nicht mehr magnetisch eingefangen wird, sondern gegen die Wand knallt.
3: Der Plasmastrom bricht ab.
2: Bei Volllastbetrieb im Reaktor kann man sich das nicht erlauben. Der Reaktor wird sonst beschädigt. Die Reparatur kann Monate dauern. Das geht nicht.
3: Also müssen Lösungen gefunden werden. Hier am Max-Planck-Institut für Plasmaphysik in Garching bei München wird seit Jahrzehnten an der Magnetfusion geforscht. Mit einem eigenen Tokamak-Versuchsreaktor. Die Ergebnisse aus bald 40.000 Versuchen sollen auch das große gemeinsame Fusionsprojekt ITER mit voranbringen. Ingenieur Thomas Vierle gehört zu einem Team, das Experimente einrichtet, umbaut und optimiert. Eine wesentliche Frage war immer, welche Materialien halten den extremen Temperaturen stand und welche Materialien verunreinigen das Plasma am wenigsten? Als besonders geeignet, weil besonders hitzebeständig, galt Graphit. Doch aus den Graphitkacheln der Gefäßwand lösten sich unter dem Teilchenbeschuss des Plasmas zu viele Partikel, verunreinigten es. Mittlerweile hat man herausgefunden, dass Wolfram, das Metall mit dem höchsten Schmelzpunkt, das Material der Wahl ist.
10: Also wir haben uns ja grundsätzlich von einer Graphitmaschine eben zu einer Wolframmaschine entwickelt. Und dabei ist bis auf eine Baugruppe eigentlich alles so eine Graphit-Variante mit einer dünnen Wolframbeschichtung. Das sieht man hier. Und dann gibt es natürlich diese hochbelasteten auf Baugruppe 1. Das ist dann wirklich ein massives Wolfram. Und der ist natürlich aufgrund der Dichte von Wolfram schon sehr schwer. Der hat über ein Kilo, denke ich. Der muss natürlich schon auch teilweise über 1000 Grad aushalten. Und hat eben den Vorteil im Unterschied zu Graphit, dass sie kaum Depositionen haben. Also der Abtrag des Materials ist bei Wolfram deutlich geringer.
3: Das ist schon mal so gut, dass Wolfram auch im großen ITER-Reaktor als Material zum Einsatz kommen wird. Doch deutlich geringer heißt eben nicht gar keine Verunreinigungen. Was dagegen tun? In Sichtweite der ITER-Baustelle am Französischen Institut für Magnetfusion wird mit an einer Lösung geforscht, das Plasma von Verunreinigungen zu befreien. Auch die Erkenntnisse von Jérôme Bucalossi sollen ITER voranbringen. Ziel ist, die unerwünschten Partikel rechtzeitig und kontrolliert aus dem Plasma zu ziehen, bevor sie Schaden anrichten können. In der Magnetfusion setzt man auf eine Komponente, die Plasmaphysiker liebevoll als Mülleimer des Plasmas bezeichnen.
7: Wenn man ein Gas erhitzt und ein Plasma entsteht, werden die heißen Teilchen irgendwann entweichen und auf die Wand treffen, insbesondere hier unten. Das Magnetfeld wird die Wärmeenergie der Teilchen hierhin lenken. Und wir untersuchen eine Reihe von Maßnahmen, um das alles kontinuierlich aus dem Plasma zu führen.
3: Hier im sogenannten Divertor werden die Verunreinigungen aus dem Plasma gezogen.
7: Die umlaufenden Plasmateilchen folgen den Feldlinien und stoßen von hier und von der anderen Seite auf den Divertor. Hier sieht man die Spuren des Aufpralls. An dieser Stelle trifft das Plasma auf die Platten. Das Metall glänzt hier sehr. Der Wärmefluss ist gigantisch. Er entspricht dem auf der Sonnenoberfläche oder der Hitze beim Wiedereintritt eines Space Shuttles in die Erdatmosphäre. Dessen Hitzeschild schmilzt förmlich.
3: Um der enormen Hitze standzuhalten, sind die Platten des Divertors aus Wolfram und werden permanent gekühlt. Trotzdem nutzt sich der Divertor mit der Zeit ab.
7: Der Divertor muss jeden Tag stundenlange Plasmazeiten aushalten. Und das ist eine Herausforderung, die wir gerade erst angehen. In allen Tokamaks läuft das Plasma bislang nur einige Sekunden. Wir müssen herausfinden, wie sich die Bauteile langfristig verhalten. Muss man sie jedes Jahr austauschen, alle 2 oder 5 Jahre? Das sind sehr wichtige Fragen, die wir beantworten müssen, wenn wir damit Strom produzieren wollen.
3: Divertoren helfen, das Plasma zu stabilisieren. Und doch werden sich Reparaturen im Fusionsreaktor nicht vermeiden lassen. An Tokamak-Modellen werden deshalb schon Techniker ausgebildet, um künftige Fusionsanlagen zu warten. Ferngesteuert, denn durch den ständigen Beschuss von Plasmapartikeln und Neutronen werden die Wände schwach radioaktiv. Im Gegensatz zur Kernspaltung fällt bei der Kernfusion aber kein langlebiger hochradioaktiver Atommüll an. Die Instabilitäten des Plasmas bereiten den Fusionsforschern Kopfzerbrechen. Sie im Tokamak vorauszusagen, ist extrem schwierig. Ist der Tokamak dann noch das richtige Konzept? Es gibt eine Alternative in der Magnetfusion. In Greifswald wird daran geforscht. Eine Anlage mit dem Namen Wendelstein 7X, nach dem Konzept Stellarator.
11: Das am weitesten entwickelte Konzept ist der Tokamak. Dann kommt der Stellarator, wo Deutschland eigentlich Technologieführer ist mit unserem Wendelstein 7X-Projekt hier. Naja, es hat ja jeder so seine Vor- und Nachteile. Und schon beim Automotor haben wir uns zwischen Benzin und Diesel nicht entscheiden können. Die Frage ist, was ist ökonomischer?
3: Sibylle Günther ist als Direktorin des Instituts für Plasmaphysik in der Lage, sowohl am Tokamak als auch am Stellarator zu forschen.
11: Der Tokamak ist weiter, kann ich wahrscheinlich schneller zum Ziel kommen. Aber der braucht für seinen Magnetfeldkäfig einen Strom im Plasma. Das sagt erstmal aus, der kann in Pulsen betrieben werden nur. Also schöner ist Stellarator ohne diesen Strom und kann 24/7 für sie arbeiten.
3: Anders als der Tokamak ist diese Maschine also nicht auf einen Strom angewiesen, um ein Plasma langfristig stabil einzuschließen. Doch wie schafft das der Stellarator? Kompliziert geformte Magnetspulen geben dem Plasma direkt seine verdrillte Form und führen dazu, dass das Plasma stabil eingeschlossen ist.
12: Das Entscheidende beim Stellarator ist das magnetische Feld. Und dieses magnetische Feld ist zunächst ringförmig. Das ist ein Ring, wir reden dort von einem Torus. Das heißt, wir haben ein torusförmiges magnetisches Feld. Und was den Stellarator besonders macht, ist, dass dieses magnetische Feld verdrillt ist. Dass sie also dort bestimmte Formungen und Windungen haben in dem magnetischen Feld, die dafür sorgen, dass diese geladenen Teilchen des Plasmas in diesem Volumen drin bleiben.
3: Derzeit befindet sich der Stellarator Wendelstein 7X in einem größeren Umbau. Eine neue Experimentkampagne soll zeigen, dass er ein Plasma über längere Zeit, bis zu eine halbe Stunde, stabil einschließen kann.
12: Es ist unsere Aufgabe zu demonstrieren, dass der Stellarator als Konzept, dass der dem Tokamak-Konzept ebenbürtig ist, mindestens. Oder eben halt irgendwie auf das gleiche Niveau kommen. So dass wir dann am Ende bei einem Kraftwerk die Wahl haben. Dass wir sagen können, okay, wir gehen dahin oder wir gehen dahin. Wir wissen von den Vorteilen und den Nachteilen. Aber diese Vorteile und Nachteile, die muss man rausfinden. Dabei sind wir unterwegs. Das ist in etwa jetzt so ein 10 Jahre Forschungsprogramm für uns.
13: Je
2: Vielleicht wird der Stellarator in 10 Jahren erster sein. Sicher ist das nicht. Man muss alles versuchen. Nichts ist einfach in der Kernfusion und deshalb wissen wir nicht, wer am Ende gewinnen wird.
3: Das Fusionsversprechen jedenfalls ist verlockend. In einem Vakuum wird eine äußerst geringe Menge Wasserstoffgas, im Wendelstein 7X ist es 1 Milligramm auf 30 Kubikmeter, zu einer ungeheuren Energiequelle. Eine Mikrowellenheizung verwandelt das Gas in Plasma und erhitzt es auf 100 Millionen Grad Celsius, 10-mal heißer als im Kern der Sonne. So heiß, dass nun hier auf der Erde Atomkerne verschmelzen und dabei ein Vielfaches der zugeführten Energie freisetzen können. Alle Reaktorkonzepte der Kernfusion müssen früher oder später eine zentrale Aufgabe bewältigen auf dem Weg zu einem Kraftwerk. Es geht um die beiden Brennstoffe, die fusionieren sollen. Künftige Reaktoren werden mit den Wasserstoffisotopen Deuterium und Tritium betrieben. Die britische Kernenergiebehörde südlich von Oxford. Stephen Wheeler und sein Team wissen um die Schwierigkeit der Brennstoffe. Deuterium lässt sich aus Meerwasser einfach aufbereiten, ganz anders Tritium.
9: Tritium ist viel schwieriger. Auf der Erde kommt Tritium praktisch nicht vor. Als natürliches radioaktives Element zerfällt Tritium mit einer Halbwertszeit von etwa 12,3 Jahren. Jedes Jahr gibt es ein bisschen weniger. Das meiste Tritium, das wir heute in der Fusionsforschung verwenden, entsteht als Nebenprodukt bestimmter Kernspaltungsreaktoren. Aber die stellen wenig her und wir brauchen ziemlich viel.
3: Das Tritiumproblem wird sich noch verschärfen. Die Atomkraftwerke, die Tritium als Beiprodukt herstellen, werden in den nächsten Jahren abgeschaltet. Eine wichtige Tritiumquelle fällt dadurch weg.
9: Wir rechnen mit einem Engpass in der zweiten Hälfte dieses Jahrhunderts, weil wir nur etwa 1,5 Kilogramm Tritium pro Jahr produzieren. Unser weltweiter Vorrat liegt heute zwischen 20 und 30 Kilogramm. Das ist die Menge, die ein einziges Fusionskraftwerk in einem Jahr verbrauchen wird.
3: Wird das Rennen um die Kernfusion

0: Diskussion am fehlenden Brennstoff scheitern? Damit es nicht so kommt, arbeitet die britische Kernenergiebehörde an Konzepten, um Tritium herzustellen und den Vorrat aufrechtzuerhalten.
1: Damit Kernfusion eine nachhaltige, saubere und sichere Grundlaststromquelle sein kann, müssen wir Tritium im Reaktor erbrüten. Wir können uns weder auf die weltweiten Vorräte verlassen, noch auf nebenbei produziertes Tritium. Viele Reaktorkonzepte setzen darauf, Tritium innerhalb der Reaktorwand zu erbrüten. Und das tun sie mit einer Komponente, die wir Brutmantel nennen. Die Wand des Reaktors enthält Lithium entweder in fester oder in flüssiger Form. Es wird einem Neutronenfluss ausgesetzt und während der Reaktion wird Tritium erzeugt.
0: Die Neutronen, die bei der Fusionsreaktion entstehen, sollen also auf die Wand treffen, die Lithium enthält. Dabei entsteht Tritium. Soweit der Plan. Damit er aufgeht und künftige Reaktoren einen Überschuss an Tritium erzeugen, müssen ausreichend Neutronen auf das Lithium treffen. Wird die Menge genügen? Kann man dabei mehr Tritium herstellen, als für die Fusionsreaktion selbst benötigt wird?
1: Es funktioniert, weil wir wissen, dass Tritium aus Lithium hergestellt wird. Die Herausforderung ist, können wir den Prozess effizienter machen, mehr produzieren, als wir verbrauchen? Und unsere Modelle zeigen, dass wir das können. Aber es gibt wenig Spielraum. Die Forschung konzentriert sich derzeit darauf, diesen Überschuss an Tritium zu erhöhen.
0: Bis zu 15% mehr Tritium werden erwartet. Das gewonnene Tritium wird aus dem Reaktor gepumpt und gespeichert. Doch Tritium lässt sich nur schwer einfangen.
1: Tritium ist ein nettes Wasserstoffisotop. Es ist sehr, sehr klein und deswegen kann es auf atomarer Ebene durch sämtliche poröse Materialien entweichen. Daher ist es sehr wichtig, sowohl aus Sicherheitsgründen als auch im Hinblick auf Einsparungen, dass kein Tritium austritt.
0: Der Versuchsreaktor ITER soll erstmals im großen Maßstab beweisen, dass die theoretischen Modelle umsetzbar sind und dass ein Fusionsreaktor sein eigenes Tritium erzeugen kann. Viele Fehlversuche kann man sich nicht leisten. Hochrechnungen zeigen, dass der Testbetrieb von ITER einen Großteil der Tritiumbestände verbrauchen wird. 500 Gramm allein für den Start, ein Drittel der heutigen Jahresproduktion.
2: Das ist eine der Hürden, die wir seit langem kennen und an der jetzt viel gearbeitet wird. Wir nähern uns dem Bau eines ersten Reaktors und deshalb wird das Thema umso drängender. Ja, es bleibt eines der größten Probleme, die es zu lösen gilt.
0: Das Tritiumproblem betrifft alle Kernfusionskonzepte, aber auf unterschiedliche Art und Weise.
3: Das kann ein Problem werden, wenn wir schnell viele Kraftwerke bauen wollen. Hier haben wir bei der Laserfusion den Vorteil, dass wir am Anfang nur sehr geringe Mengen an Tritium brauchen. Wir brauchen also nur im Milligrammbereich Tritium für ein solches Kügelchen, um das zur Explosion zu bringen.
0: Doch kontrollierte Explosionen von Deuterium-Tritium-Kügelchen sind für das Team von Focused Energy noch weit entfernt. Am Rutherford Appleton Laboratory in Oxfordshire in England geht es ihnen um ein tieferes Verständnis für das Zusammenspiel von Laser, Plasma und Zündung. Sie haben 5 Wochen Experimentierzeit gebucht. Anders als am Hochleistungslaser in Darmstadt können Sie hier nicht nur mit einem, sondern mit 5 Laserstrahlen experimentieren. Markus Roth nimmt die Target Area West in Augenschein. Die Target-Kammer ist ausgerüstet mit Sensoren und Spezialkameras. Sie dokumentieren jeden Versuch, geben exakt Auskunft über Druck, Temperatur und alle Parameter, die wichtig sind, um in Zukunft die Laserfusion kraftwerkstauglich zu machen.
3: Wenn wir mit Lasern die Fusion zünden wollen, müssen wir Energie von außen mit dem Laser in unser Plasma hineinbringen. Und das Plasma versucht, sich dagegen zu wehren, diese Energie aufzunehmen. Und wir versuchen nun in unseren Experimenten als erstes herauszufinden, wie diese Laserenergie von dem Plasma aufgenommen wird, ob sich dabei sogenannte Instabilitäten ausbilden und in einem zweiten Schritt dann, wie wir diese beiden Teile so zusammenbekommen, dass wir diese Instabilitäten unterdrücken können und das Plasma die Laserenergie aufnimmt.
0: Bei den Versuchen geht es vor allem darum, Daten zu sammeln. Im Halbstundentakt feuern sie hier mit dem Laser für die Zukunft der Fusionsenergie. Mit jedem Schritt

0: und jeder Aufzeichnung des Plasmas aus der Targetkammer hoffen sie, ihrem Ziel näher zu kommen. Wie aufwendig auch die Laserfusion ist, wird deutlich beim Blick auf den Laser. Über eine Strecke von gut 100 Metern werden die Lichtpulse zerlegt, in die Länge gezogen, durch Teleskope und Verstärker gejagt. So erzeugt der Laser den extrem hohen Druck, der nötig ist, damit das Target implodiert und die Fusion zünden kann. Aber noch gehen 99% der dafür aufgewendeten Energie verloren. Für zukünftige Laserfusionskraftwerke braucht es deutlich effizientere Laser und die zu Hunderten. Markus Roth schreckt das nicht. Er sieht sich und die Laserfusionsforschung weltweit auf dem richtigen Weg.
1: Wir haben gezeigt, die Laserfusion funktioniert mit Energiegewinn. Das ist ein fundamentaler Unterschied gegenüber von vor 3-4 Jahren. Das ist, wir sagen ja auch dazu immer so gerne, für uns der Moment, so ähnlich wie als die Gebrüder Wright das erste Mal mit der Kitty Hawk abgehoben haben. Der Flug war nur 37 Meter lang und hat 12 Sekunden gedauert. Bis zur A380 war das noch ein schönes Stück. Aber man wusste zu diesem Zeitpunkt, der Mensch kann mit einem Flugzeug fliegen. Und so ist das hier auch. Und was es eben jetzt braucht, ist der Übergang von einem Grundlagenexperiment hin in die Anwendung. Die Effizienz ist größer geworden. Wir haben eine viel bessere Kontrolle über die Laserstrahlen als früher. Das sind alles Bereiche, wo uns die Entwicklung in der Industrie enorm in die Karten spielt, weil wir auf diese Weise relativ schnell große Sprünge nach vorne machen können.
0: Ein erster Sprung könnte Focused Energy hierher bringen, in eines der größten Forschungsvorhaben der Welt, in das internationale Teilchenbeschleunigerzentrum, das sich in Darmstadt im Bau befindet. Weil eine Halle wohl leer bleiben wird, könnte Roth mit seinem Forschungsteam und einer Versuchsanlage hier einziehen. Die Pläne dafür sind bereits gemacht.
2: So, das ist der Plan von eurer. Genau.
1: Wir würden dort, wo man im Hintergrund die Tür sieht, würden wir die Laser postieren und würden diese Laserstrahlen hier in diesen Bereich bringen, dort, wo wir jetzt die Absperrgitter sehen. Dort würde sich unsere Targetkammer befinden, mit der wir die ersten Experimente machen würden. Geplant ist, dass wir zunächst mit 4 Lasersystemen anfangen werden, die wir dort in diesem Raum da hinten verteilen werden und diese Laserstrahlen dann hier in die Targetkammer bringen. Im Anschluss an die Facility, die wir hier in Darmstadt bauen werden, werden wir noch eine Implosionseinrichtung bauen, die auch noch nicht zünden wird, die aber einen Großteil der Implosionsphysik klarstellen wird. Und danach würden wir dann tatsächlich ein erstes Fusionskraftwerk errichten wollen. Das wird noch 2 getrennte Bereiche haben, um die Zündung zu zeigen und um Energie zu produzieren. Aber wir gehen davon aus, dass wir in den Ende der 30ern ein Fusionskraftwerk auf dieser Technik basierend errichten können.
3: Das muss sich noch zeigen, denn Kernfusion zu erreichen ist eine Sache, eine Anlage zu bauen, die 24 Stunden am Tag läuft, eine ganz andere. Und wie viele Reaktoren kann man bauen, um einen gewissen Anteil am Energiemarkt einzunehmen?
0: In der Magnetfusion gibt es zwar ebenfalls noch kein Kraftwerk, aber den Versuchsreaktor ITER. 2006 begannen die Bauarbeiten auf einer Fläche so groß wie 250 Fußballfelder. Ein riesiges Puzzle für ein Ziel. Einen Tokamak 30 Meter hoch, 30 Meter breit, zusammengebaut aus 1 Million Komponenten.
4: Die Einzigartigkeit entsteht dadurch, in einer Versuchsanlage so viele Technologien wie möglich zusammenzubringen, die für die zukünftige Entwicklung der Kernfusion benötigt werden.
0: Die Komponenten werden von den Partnerländern aus der ganzen Welt nach Südfrankreich geliefert. Das Herzstück des ITER-Reaktors ist die Vakuumkammer. In ihr soll das Plasma umherkreisen, zusammengehalten von 18 Magnetspulen. Auf der anderen Seite der Baugrube wird die Kammer stückweise, Spule für Spule, zusammengesetzt. Am ITER zeigt sich in ganz großem Maßstab, was Magnetfusion bedeutet. Für den Zusammenbau des ITER-Reaktors verantwortlich ist unter anderem Ingenieur Jens Reich.
5: Ich habe in meinem Leben schon ein bisschen was zusammengebaut, aber was das anbetrifft, was die Dimension hier anbetrifft, übersteigt das alles, was ich bisher gemacht habe. Großkomponenten hier sind bei uns um die 300, 400 Tonnen schwer. So ein Vakuumwessel, wie es da hinten auch zu sehen ist, ist so 440 Tonnen. Das ist natürlich nicht so leicht zu handhaben und man kann da auch keine Schraube oder so anfassen.
0: Trotz der riesigen Dimensionen ist Präzisionsarbeit gefragt.
5: Wir müssen hier Toleranzen und Abstände im Millimeterbereich einhalten. Das ist ziemlich notwendig, weil sonst diese großen Tortenstückchen, diese neuen Tortenstückchen zum Schluss auch nicht zusammenpassen würden.
0: 9 Sektoren. Jeder davon besteht aus 2 Spulen. In der Baugrube werden die 9 Teile zur Reaktorkammer zusammengeschweißt.
4: Meines Wissens gibt es kein anderes Experiment, das in dieser Größenordnung durchgeführt wird. Das ist ein Vorteil, gleichzeitig auch ein Nachteil. Denn wie Sie sehen, ist es relativ komplex und zeitaufwendig, ans Ziel zu kommen.
3: Jedes Bauteil ist riesengroß und ein Unikat. Viele davon wurden noch nie zuvor hergestellt. Das birgt zwangsweise ein Risiko, dass nicht alles funktioniert, wie man es sich vorgestellt hat.
0: Der erste Sektor kam im Jahr 2022 in die Baugrube. Alles verlief nach Plan, bis man Risse im Sektor entdeckte. Lecks an der Nahtstelle zum Hitzeschild. Dieser schützt die Spulen vor dem heißen Plasma der Vakuumkammer. Durch die Lecks könnten Kühlmittel in die Vakuumkammer gelangen.
5: Wenn so ein Leck auftritt, dann werden wir später Probleme haben, unser Vakuum zu erzeugen. Und das Vakuum ist die Grundvoraussetzung, dass wir dann später so ein Plasma erzeugen können.
0: Vor jeder Fusionsreaktion muss die Reaktorkammer luftleer und dicht abgeschlossen sein. Ohne Vakuum kein Plasma. Millimeterkleine Risse machen es nun notwendig, dass meterhohe Bauteile ausgetauscht werden müssen.
5: Wir werden das Ganze auseinanderbauen müssen, wieder auseinanderklappen.
0: Der Tokamak ist der Ansatz der Kernfusion, der am weitesten fortgeschritten ist. Nun befindet er sich auf dem schwersten Wegstück, dem Bau eines großen Testreaktors. Nach monatelangen Vorbereitungen wird der Sektor mit den Lecks aus dem Reaktorgefäß von ITER herausgeholt. Immer wieder wird der Hebevorgang angehalten, damit der Sektor nicht zu stark pendelt. 1350 Tonnen hängen am Kran, in etwa das Gewicht von 3 der größten Passagierflugzeugen. Behutsam geht es den Weg zurück. Der Sektor ist fast am Ziel. Um ihn auf die Pfeiler zu setzen, ist wieder Maßarbeit gefragt.
5: Der Sektor selbst wurde in weniger als 2 Stunden rübergebracht. Aber dieses Raufsetzen, das dauert ungefähr 4 bis 5 Stunden.
0: Noch fehlt ein halber Meter. Das Team kann dennoch schon zufrieden sein. Der schwierigste Teil der Operation ist geglückt.
5: War natürlich eine ganze Menge Anspannung dabei. Und ich glaube, man sieht es auch dem Team an. So, die Leute sind jetzt viel relaxer. Dass das natürlich geklappt hat, ist wieder eine sehr große und gute Sache auch.
0: Doch die eigentliche Arbeit steht erst noch bevor. Sobald der Sektor vollständig auf den Pfeilern steht, muss der Hitzeschild entfernt werden. Zur Reparatur wird ein Teil des Sektors samt Hitzeschild staubdicht verpackt und in die Nachbarhalle gefahren. Auch 2 weitere Sektoren müssen noch mal nachgebessert werden. Sie waren nicht präzise genug geformt. Mehrere Wochen bis Monate sind für die Reparaturen vorgesehen. Die Zeit drängt. 2035 soll ITER erste Ergebnisse liefern.
3: Die Bestandteile von ITER sind riesig und die Fehlertoleranzen äußerst gering. Die ITER-Spulen sind 8 Meter hoch und müssen millimetergenau zusammenpassen. Das ist extrem kompliziert. Mit einer kleineren Maschine könnte man vieles in Modulen vorfertigen. Das spart Zeit.
0: Könnten kleinere Reaktoren das Tokamak-Konzept zum Ziel führen? Diesen Ansatz verfolgt südlich von Oxford das Kernfusionsunternehmen Tokamak Energy. Im Wettlauf um die Kernfusion setzen Stephen McNamara und sein Team auf einen viel kompakteren Tokamak. Nur 4 Meter hoch ist dieses Exemplar, genannt ST40, ein kugelförmiger, sphärischer Tokamak.
6: Er ähnelt normalen

0: nutzen kann.
1: Lange galten große Maschinen nach dem Vorbild ITER als das A und O in der Fusionsforschung. Doch nun richtet sich der Blick auf kleinere Maschinen, dank neuartiger Magnete.
2: Die Vorteile des kugelförmigen Tokamaks sind seit den 1980er Jahren bekannt. Man konnte sie aber mit der bisherigen Magnettechnologie nicht wirklich ausschöpfen. Die neuen Hochtemperatur-Supraleiter machen es nun möglich.
1: Hochtemperatur-Supraleiter, also Magnetspulen, die im Vergleich zu bisherigen Magneten weniger Energie verbrauchen und das Plasma besser einschließen. Könnten sie dem Wettrennen eine neue Dynamik verleihen? Bei Tokamak Energy ist man davon überzeugt und entwickelt bereits erste kompakte Tokamaks mit dieser Magnettechnologie.
3: Sie ermöglicht es, ein stärkeres Magnetfeld in einem kompakteren Volumen zu erzeugen. Das Plasma kann dadurch besser eingeschlossen werden und ist einem stärkeren Magnetfeld ausgesetzt. Das ist der große Vorteil der Technologie.
1: In anderen Worten, dank stärkerer Magnete kann man den Tokamak kleiner bauen, ohne Leistungseinbußen und damit die Größenprobleme eines ITER umgehen. Für Steve McNamara sind das klare Vorteile auf dem Weg zu einem künftigen Fusionsreaktor. Auch andere Start-ups haben sich kompakteren Tokamaks verschrieben.
2: Wir können höhere Dichten, Temperaturen und Einschlusszeiten in kompakteren Maschinen erreichen. Sie sind effizienter, günstiger und schneller lieferbar.
4: So kann man vieles in der Herstellung vormontieren. Das ist sozusagen der heilige Gral der Kernfusion, zurück zu kleineren Reaktoren. Der limitierende Faktor waren die Magnete. Was wir jetzt erleben, ist wirklich ein Paradigmenwechsel.
1: Einen Erfolg hat der sphärische Tokamak bereits erzielt. Sein Plasma konnte man auf 100 Millionen Grad erhitzen. Eine der drei Voraussetzungen für ein Fusionskraftwerk.
2: Wir sind überzeugt, dass die Magnetfusion, insbesondere mit dem kugelförmigen Tokamak, der schnellste Weg zur Fusion ist. Die Magnetfusion und Tokamaks stützen sich auf umfangreiche Forschung. Weltweit existieren hunderte Tokamaks und ein großes globales Forschungsprogramm ist im Gang.
1: Ob der kompakte Tokamak das Erfolgsmodell für die Kernfusion wird, ist damit aber noch nicht gesagt.
4: Das bringt weitere Probleme mit sich. Man hat enorme Wärmeflüsse auf kleinem Raum und wenig Platz, um die Maschine vor Neutronenbeschuss zu schützen. Das wirft Fragen auf.
1: Noch haben die kompakten Tokamaks die Fusion nicht gezündet oder gar einen Energiegewinn erzielt. Ob das Start-up sein selbst gesetztes Ziel erreichen wird, in den 2030er Jahren damit Strom zu erzeugen, bleibt ungewiss. Könnte das mit dem anderen Konzept der Magnetfusion mit dem Stellarator gelingen? Seine Konstruktionsweise geht einigen Problemen des Tokamaks von vornherein aus dem Weg. Lange stand der Stellarator im Schatten des Tokamaks, denn es erfordert hohe Ingenieurskunst, um die speziell geformten Spulen herzustellen. In Greifswald ist der Stellarator Wendelstein 7X bereit für den nächsten Schritt.
5: Wendelstein hat sich jetzt auf den Weg gemacht, dieses Plasma, dieses heiße Gas für sehr lange Zeit aufrechtzuerhalten, zu kontrollieren, anständig zu steuern, sodass alles schön im Gleichgewicht bleibt. Und da arbeiten wir uns zuvor Schritt für Schritt. Und wir haben in der letzten Betriebsphase genau einen solchen Schritt plangemäß wie vorgesehen erreicht. Und das bedeutete, dass wir insgesamt 500 Sekunden lang ein solches Plasma erzeugt haben. 500 Sekunden ist schon lange, das ist schon fast langweilig. So lang ist das, da passiert dann ganz lange nichts. Wir werden jetzt verdoppeln, verdreifachen, verfünffachen und so weiter. Ein Kraftwerk soll ja tatsächlich dann 24 Stunden am Tag und 7 Tage die Woche laufen. Die halbe Stunde ist dann der Durchbruch dafür. Das heißt also, wenn man eine halbe Stunde kann, dann kann man auch eine Stunde. Wenn man eine Stunde kann, kann man auch 24 Stunden, dann passiert nichts mehr. Also dann hat sich alles in so ein Gleichgewicht begeben, auch in ein thermisches Gleichgewicht. Das kennt jeder von dem Gasofen im Keller. Man schaltet den ein und dann braucht es so eine halbe Stunde, bis sich alles zurechtgejuckelt hat und dann läuft er auch einfach. Das ist genau das Ziel.
1: Ein Fusionsreaktor im Dauerbetrieb. In der Theorie ist der Stellarator dafür besser geeignet als ein Tokamak, der erst einen Plasmastrom erzeugt.

0: Schluss.
1: Hier haben wir ganz lange gekämpft, den Wendelstein 7X jetzt so hinzustellen und physikalisch zu beweisen, das Konzept ist richtig. Und jetzt kümmern wir uns, beginnen wir gerade auch mehr mit den Kraftwerksfragen. Wie gut kann ich das hinterher warten? Wie gut kann ich Bauteile austauschen in dieser dreidimensionalen Geometrie? Und können wir die Spulen nicht einfacher machen für ein Kraftwerk? Das sind so die Fragen, die wir uns jetzt dann stellen wollen.
0: Antworten darauf suchen Sie auch hier. Jorrit Lion und sein Team simulieren zukünftige Stellarator-Reaktoren. Mit Hochleistungsrechnern und neuen supraleitenden Magneten wollen sie das Prinzip des Wendelstein 7X optimieren und kraftwerkstauglich machen. In München haben sie das Start-up Proxima Fusion gegründet. Die meisten von ihnen haben am Wendelstein 7X gearbeitet.
2: Mit der neuen Technologie, mit diesen Hochtemperatursupraleitern, könnte man deutlich kompakter bauen, weil die Magnetfeldstärke eben sehr viel höher ist. Also man bräuchte weniger Spulen, also hier etwa die Hälfte der Spulen von Wendelstein 7X. Genau, und die Maschine ist auch an sich deutlich kleiner. Und so Konfigurationen hätten auch mehr Performance, also sie könnten, oder sie würden diese schnellen Teilchen, die man im Fusionsplasma hätte, würden sie besser einfangen, also diese Fusionsteilchen, die aus dem Plasma herauskommen.
0: Im Wettlauf um die Kernfusion sieht der Proxima Fusion Gründer das Stellarator-Konzept vorn.
3: Wenn man einen Fusionsreaktor will, der wirklich kontinuierlich und sicher läuft, dann gibt es eigentlich nur ein Konzept, was das glaubwürdig erfüllt, und das ist der Stellarator. Wir haben so zwei Ziele. Das eine ist eine Demonstratormaschine bis 2031, ungefähr eine Maschine in der gleichen Größenordnung wie Wendelstein 7X, allerdings bei sehr viel höherem Magnetfeld. Das erlaubt uns dann, zu den dichten Temperaturen und den Energieeinschlusszeiten zu kommen, die man in einem Reaktor bräuchte, so ungefähr. Das ist bis 2031, und dann für den richtigen Reaktor peilen wir momentan Ende der 2030er Jahre an.
0: Ein ambitioniertes Ziel. Und natürlich braucht es für ein Fusionskraftwerk mehr als nur den Reaktor.
3: Einmal eine Anlage, um das Tritium aus dem Reaktor herauszupumpen. Dann eine Anlage, um neuen Brennstoff einzufüllen. Und natürlich bräuchte es bei einem Reaktor die Generatoranlage mit Kühlkreislauf, Turbine und Generator, um tatsächlich auch Strom zu erzeugen.
0: Ob Tokamak, Stellarator oder Laserfusion, die Vorstellungen eines Kraftwerks werden konkreter. Sind wir auf der Zielgeraden, wie es die Zeitpläne der Start-ups nahelegen?
4: Wir können noch nicht sagen, welcher der beste Ansatz sein wird. Lange Zeit war die Magnetfusion vorne, weil sie viel bessere Ergebnisse lieferte. Und man dachte, technische Probleme besser in den Griff zu bekommen. Auch die Laserforschung hat Fortschritte gemacht. Das verändert die Ausgangslage. Vielleicht wird alles effizienter und günstiger. Das letzte Wort ist noch nicht gesprochen.
0: Und jeder Ansatz braucht natürlich ein funktionsfähiges Kernfusionskraftwerk.
5: Ich sehe nicht, wie man in 10 Jahren ein Kraftwerk haben kann. In 10 Jahren lässt sich nicht einmal ein Atomkraftwerk bauen.
0: Egal, welche Technologie das Rennen machen wird, ist die Kernfusion mit diesem Zeithorizont überhaupt eine realistische Hoffnungsträgerin, um aus der Abhängigkeit von fossilen Energieträgern herauszukommen? Kann sie überhaupt einen Beitrag zur Dekarbonisierung leisten?
6: Ich würde der Welt nicht empfehlen, auf die Entwicklung der Kernfusion zu warten, um die heutigen Probleme zu lösen.
0: Die Geschichte der Energiewirtschaft lehrt, neue Technik braucht Zeit.
4: Es wird Jahrzehnte dauern, bis die Kernfusion einen relativ großen Anteil am globalen Energiesystem abdecken wird. Selbst für 1% Anteil wird die Fusion viel Zeit brauchen.
0: Kommt Kernfusion also zu spät?
1: Was ist denn zu spät? Also wenn 2050 erreicht ist, was dann? Dann gibt es immer noch große Industrieanlagen, hoffentlich. Es gibt Millionen Städte in China, da kennen wir die Namen nicht mehr von den Megacities. Also ein Kraftwerk, das konzentriert und beständig Grundlast liefern kann, ist sehr hilfreich.
0: Offen ist auch, ob die globale Energiewende schnell genug gelingen wird. Um aus den fossilen Energieträgern auszusteigen, muss vermehrt Strom produziert werden, aus treibhausgasfreien Energiequellen. Kann das allein mit den heute verfügbaren Technologien dauerhaft funktionieren?
4: Die Kernfusion hat den Vorteil, dass sie Strom nach Bedarf produzieren kann. Somit kann sie die volatilen Erneuerbaren ausgleichen und Industrieprozesse versorgen, die kontinuierlich Strom benötigen. Vielleicht werden sich die Industrieprozesse in 30 Jahren verändert haben, aber momentan ist etwa die Herstellung von Stahl nur schwer mit Erneuerbaren vereinbar.
7: Kernfusion kann als stabile, saubere Energiequelle helfen, den wachsenden Energiebedarf klimaneutral zu decken.
8: Das Versprechen der Fusionsenergie ist ein Langzeitversprechen für die Zukunft der Menschheit. Das sollte uns auf gar keinen Fall davon abhalten, jetzt auch in die Erneuerbaren zu investieren. Und es sollte nicht darauf hinauslaufen, dass man das Ganze als eine Entweder-oder-Diskussion führt. Man muss die als eine Sowohl-als-auch-Diskussion führen.
0: Gebraucht wird in Zukunft jede saubere Energiequelle.
9: Kernfusion ist vielleicht die schwierigste von allen. Und ich denke, dass wir es für die Zukunft der Menschheit versuchen sollten. Wir sollten unser Bestes geben. Best to achieve this objective.

0: Stellt euch vor, eure Lebensgeschichte beginnt an einem Ort, den eigentlich niemand für ein Baby wählen würde. Ausgesetzt und verlassen in einer Sporttasche. Wo wurde diese Tasche gefunden?
1: Auf einer Bank im Krankenhausflur. Und dann lag ich da einfach eingepackt, eingewickelt drin.
0: Farina wurde als Säugling ausgesetzt und kam kurz darauf zu ihren Adoptiveltern. Ab da gibt es aber kein dunkles Geheimnis, was irgendwann mal auffliegen sollte, sondern sie wusste schon von Anfang an, dass ihre Eltern nicht ihre leiblichen Eltern sind und sie adoptiert ist.
2: Ich habe wirklich richtig Panik gekriegt, dass diese Bindung so stark wird, wenn sie mir wieder genommen wird, dass ich das nicht aushalten würde. Darüber haben wir ja auch nie so intensiv gesprochen.
1: Ja, siehst du mal.
0: Und genau deshalb wollen wir das heute mal testen und haben ein paar Fragen aufgeschrieben, damit heute wirklich alles auf den Tisch kommt. Seid ihr bereit für den Real Talk? Seid ihr bereit für den Real Talk?
3: Ja.
0: Sehr gut.
1: Als ich wenige Stunden alt war, da wurde ich im Krankenhaus abgelegt tatsächlich und ich wurde in diese Tasche gelegt.
0: Also wie kann ich mir das vorstellen? Du lagst da einfach drauf, das war wie so ein...
1: Drin. Tatsächlich haben die das so umgenäht, dass das wie so ein Schlafsack ist irgendwie. Und dann lag ich da einfach eingepackt, eingewickelt drin und dann noch mit der Decke drumherum und dann in die Tasche gelegt.
0: Das Schild hat mir auch schon aufgefallen. Da steht drauf Findelkind.
1: Genau. Die Kriminalpolizei, die hat das dran gehangen als Beweisstück, ja. Weil die ja nach meinen leiblichen Eltern damals dann gesucht haben.
0: Krass. Wo wurde diese Tasche gefunden?
1: Auf einer Bank im Krankenhausflur. Aber ich wurde nicht in diesem Krankenhaus geboren. Also die haben schon gezielt mich dahin gelegt, damit ich da auch dann gefunden werden kann.
0: Wer sind die?
1: Also mein leiblicher Vater und mein leiblicher Onkel, also sein Bruder.
0: Okay, das heißt, du weißt es inzwischen.
1: Inzwischen weiß ich es, ja.
0: Die ganze Geschichte, was da alles passiert ist und warum du das jetzt weißt und so weiter, da wollen wir ja im Podcast drüber sprechen. Ja. Wenn ihr also die konkrete Geschichte von Farina nicht verpassen wollt, dann hört unbedingt in den Podcast rein. Wir wollen ja gleich auch mit deiner Mama sprechen, die dich dann adoptiert hat.
1: Genau.
0: Wie ist denn das für dich, adoptiert zu sein?
1: Oh, also die meisten Menschen, die mich das fragen, die sind immer, darf ich darüber reden? Irgendwie ist das ein schlimmes Thema für dich. Für mich ist das tatsächlich gar kein schlimmes Thema. Also ich bin so aufgewachsen mit dem Gedanken, dass ich Eltern habe, die mich aufgenommen haben, von denen ich nicht leiblich bin, aber die mich genauso oder vielleicht sogar noch mehr lieben, als wäre ich deren leibliches Kind.
0: Da bin ich sehr gespannt, wie sich eure Beziehung anfühlt, so für mich, wie ihr miteinander umgeht oder ob es halt Unterschiede gibt.
1: Genau. Ja, ich bin auch gespannt.
0: Sehr gut. Einer von euch setzt die Kopfhörer auf, während die andere Person die erste Karte liest und die Frage, die da drauf steht. Dann beantwortet ihr die Frage erstmal selber und dann nimmt die andere Person die Kopfhörer ab, sobald die Musik aus ist. Und dann gucken wir mal, ob eure Einschätzungen der anderen Person übereinstimmen.
2: Wir machen das.
1: Es gibt nichts, was du nicht sagen darfst.
0: Gut, dann starten wir damit, dass Heidi erstmal die Kopfhörer aufsetzt.
2: Kein Schlager, bitte.
0: Nee, ich hab keinen Schlager reingemacht.
1: Okay. Was löst es in deiner Mama aus, diese Tasche zu sehen?
0: Diese Tasche.
1: Genau. Also ich glaube, es löst in meiner Mama aus, dass ihr Wunder zu ihr gekommen ist, würde sie sagen.
0: Also was sehr Positives.
1: Ja, ich glaube schon.
0: Ja?
1: Ja.
0: Okay.
1: Genau.
0: Dann gucken wir mal, ob deine Mama das auch tatsächlich so sieht. Ich mach mal die Musik aus.
1: Okay, Mama. Was löst es in dir aus, wenn du diese Tasche siehst?
2: Tatsächlich, wenn ich jetzt so ein bisschen in mich gehe, so ein bisschen dieses Angstgefühl kommt so in Erinnerung, weil du warst halt ein Findelkind und die Kripo hat ermittelt und uns wurde gesagt, du kommst zwar zu uns, aber ein Jahr lang können deine Eltern, ein Teil deiner leiblichen Eltern kommen und sagen, ach hier, meine, ich nehme sie wieder zurück. Und das war sehr angstbesetzt.
1: Ich habe was ganz anderes gesagt. Ich habe gesagt, dass ich glaube, dass es für dich den Anfang bedeutet, dass das vielleicht positiv für dich ist. Naja.
0: Ich finde es interessant, dass ihr da so unterschiedliche Sichtweisen habt. Ne?
1: Hab ich auch gar
0: direkt
1: nicht
0: bei der
1: gedacht.
0: Ersten Frage schon.
2: Ja. Das sind ja auch Empfindungen, darüber haben wir ja auch eigentlich nie so intensiv gesprochen.
1: Ja, siehst du mal.
2: Wie es uns damals ging. Es gab diese Freude, dass sie bei uns war und dieses ganz große Glück. Aber es gab auch diese Angst davor, die Bindung zu stark zu machen. Also wir hatten eine Hebamme, die sagte, ich könnte Farina auch stillen. Das geht, also man kann das irgendwie auch anregen. Und das habe ich auch einmal versucht und habe so gemerkt, ich habe totale Angst bekommen. Ich habe wirklich richtig Panik gekriegt, dass diese Bindung so stark wird, wenn sie mir wieder genommen wird, dass ich das nicht aushalten würde.
0: Oh. Wir wollen natürlich auch wissen, was die Wissenschaft dazu sagt. Und deshalb habe ich mit Diplompsychologin Frau Dr. Bofenschen gesprochen.
3: Was würden Sie sagen, ist emotional stärker, die biologische Verbindung oder die gelebte Beziehung?
4: Ich würde tatsächlich aus emotionaler Sicht sagen, das, was ich mitbekomme im Alltag tagtäglich, diese Zuwendung, diese Sicherheit, diese emotionale Stabilität, die mir meine Adoptiveltern geben, die sind das Entscheidende, aber es heißt nicht, dass das andere unwichtig ist. Diese frühen Erfahrungen und auch diese Begleitung, gerade in den ersten Lebensjahren, hat große Bedeutung für uns. Was wir wissen auch, das muss nicht von Tag 1 sein. Also sonst könnte man ja sagen, naja, wenn ein Kind erst im Alter von einem Jahr adoptiert wird, was ist denn dann? Ist es automatisch schwierig? Da wissen wir, es kann viel auch eben aufgeholt werden. Mhm.

0: so das erste Treffen, oder?
1: Genau.
2: War in dem Moment schon klar, dass ihr sie behalten werdet, also dass ihr sie mitnehmen könnt sozusagen?
1: Ja, ja. Wobei das auch durchaus eine ganz krasse Geschichte war. Ja. Also diese Frau hier, die hat uns eigentlich vom Jugendamt betreut, weil wir ja auch unseren Sohn hatten, der ein Pflegekind ist. Mhm. Und dann rief sie uns aber an oder rief mich an und sagte, ja, es wäre ein Kind gefunden worden, wollen Sie es haben?
2: Auch eine krasse Aussage, das so zu hören am Telefon, oder?
1: Ich war völlig aus den Wolken gefallen. Der Arzt, der damals im Krankenhaus war, nachdem du gefunden wurdest, der sagte, du hättest ja totales Glück gehabt, weil solche Kinder würden ja ganz oft in der Mülltonne landen. Und das war was, boah. Das war ganz furchtbar.
0: Ja.
1: Meine Farina, dieser wunderbare Mensch.
0: Ach, nee, hör auf jetzt. Ich kann das nicht.
1: Wann hat Farina verstanden, dass Bernd und du nicht die leiblichen Eltern sind? Und was hat sie dabei gefühlt? Das weiß ich nicht. Es gibt keinen
2: Zeitpunkt,
1: festen Tag oder sowas.

0: irgendwie, weil wir von Anfang an immer auch gesagt haben, dass wir nicht die leiblichen Eltern sind. Also klar, einem kleinen Kind erklärt man das eher so, du warst halt im Bauch von einer anderen Frau, dann bist du aber zu uns gekommen und jetzt sind wir da.
1: Ist dir das schwer gefallen, so mit ihr darüber zu reden?
0: Nein.
1: Nicht?
0: Nein. Für mich ist es wichtig, dass meine Kinder nicht mit einer großen Lüge aufwachsen. So. Wann hast du verstanden, dass wir nicht deine leiblichen Eltern sind?
2: So richtig darüber nachgedacht, angefangen darüber nachzudenken, habe ich, glaube ich, so mit 13, 14, irgendwie in dem Alter, wo die Menschen mich dann auch angefangen haben, auf der Straße anzusprechen, ob ich denn Türkisch sprechen würde. Da war das dann so, dass ich irgendwie so langsam gedacht habe, oh, okay, also scheinbar gibt es da andere Wurzeln und die Menschen sehen mir das optisch an. Das war ja immer so ein Thema, dass wir nie optisch zueinander gepasst haben, aber das, für mich war das jetzt irrelevant.

0: Was löst es psychologisch aus, wenn man dann plötzlich die leiblichen Eltern findet?
1: Ja, es geht tatsächlich uns allen Menschen so, dass eine wichtige Frage der Persönlichkeitsentwicklung ist die Suche nach der Identität. Also das heißt, dass ich zum Beispiel Meinungen nicht ständig ändere, dass ich so aussehe, wie ich aussehe, dass ich zum Beispiel politische Überzeugungen habe. Das möchte ich ja nicht immer wechseln. Also darüber definiere ich tatsächlich mich auch. Das ist ein wichtiger Anker im Leben. Und bei Adoptierten ist es so, dass die Identitätsentwicklung nicht generell scheitern muss, aber sie ist komplexer tatsächlich, weil wir ja zum Teil aus Genen sozusagen bestehen und die auch unsere Persönlichkeit, unsere kognitiven Fähigkeiten etc. bestimmen und die Umwelt natürlich auch, aber die Gene wirken und das ist auch eine Frage, die Adoptierte sehr in besonderer Weise eben interessieren kann. Gerade wenn sie keinen Zugang haben, ist das wie eine Blackbox. Das kann eben herausfordernd sein.
2: Vor was hatte deine Mama Angst, als du Kontakt mit deiner leiblichen Familie aufgenommen hast? Größte Angst war nicht, dass ich irgendwie meine leibliche Familie vorziehen würde oder sowas, was viele Menschen vielleicht wirklich denken könnten. Es war ja immer wie so ein, ich sag immer gerne, wie so ein fehlendes Puzzlestück. Und dieses Puzzle wollte ich eigentlich schon ganz gerne vervollständigen. Vor was hattest du Angst, als ich Kontakt mit meiner leiblichen Familie aufgenommen habe?
3: Ich habe mich für dich gefreut,
2: ja,
3: weil ich weiß, dass es ihr super, super wichtig war. Und gleichzeitig habe ich natürlich auch Schiss gehabt. Was kommt dabei rum, ne? Was kriegt sie dann zu hören? Was ist das für eine Geschichte? Du hast ja sicherlich auch was Positives erhofft, so, ne? Deine Familie zu finden, deine Wurzeln zu finden. Das Schlimmste wäre so eine ganz negative Ablehnung einfach, ne? Dass das auch für Farina ein Problem geworden wäre, dass das hätte mir auch zu schaffen gemacht.
0: Wie ist es denn, wenn man jetzt dann plötzlich Wissen erlangt über die, sag ich mal, die leiblichen Eltern? Wie kann das die Beziehung zu den Adoptiveltern verändern?
1: Die Forschungsbefunde, die wir haben, können uns sagen, dass die Beziehung nicht gestört wird dadurch. Das sind auch Ängste, die manche Adoptiveltern haben. Da ist ganz wichtig, immer wieder darüber zu sprechen, selbst wenn dann ein Kennenlernen stattfindet, dass hat nichts mit eurer Beziehung zu tun. Es ist aber wichtig, dass ihr offen damit umgeht. Also das heißt, immer wenn ihr sehr viel Angst habt, wenn ihr das zum Beispiel blockiert, dass ein Geheimnis daraus macht, Sachen verschweigt, das ist das, was es schwierig machen kann. Wenn ihr aber offen seid und sagt, nein, da gebe ich so viel Raum, wie du jetzt gerade brauchst, dann verändert das tatsächlich die Beziehung nicht. Dann kann das eher sogar sehr förderlich sein.
4: Ich möchte euch beiden noch mal die Möglichkeit geben, eine Frage an die andere Person zu stellen, die nicht auf den Karten draufsteht.
2: Ich habe Angst. Ja, erzähl. Du darfst gerne anfangen.
3: Ich wollte dich fragen, also was du dir für uns beide so wünschst noch, was wir noch so zusammen erleben sollten.
2: Ganz, ganz, ganz, ganz wichtig ist mir, dass du irgendwann meine Kinder miterleben wirst. Das ist das Allerwichtigste irgendwie. Und ich stelle mir so vor, dass wenn das ein leiblicher Teil von mir sein würde, dann, also es ist so besonders, dass sie den leiblichen Teil von mir dann auch so hautnah miterleben kann. Also nochmal ein Teil von mir quasi.
4: Warum ist das so wichtig für dich, Farina?
2: Ich habe natürlich extreme Angst, dass das nicht klappt, auch leider aufgrund halt des Alters. Was die Adoption ja auch mit sich gebracht hat, ist ja auch, dass ich eine Mama oder Eltern habe, die ein bisschen älter sind als andere Eltern. Aber genauso irgendwie, weil sie ja auch so ein wichtiger Mensch in meinem Leben ist, weil sie vielleicht sogar der wichtigste Mensch in meinem Leben ist.
3: Ja, das freut mich natürlich, macht mich auch glücklich. Also das, was dich am glücklichsten macht, dass du das mit mir teilen willst.
4: Jetzt hast du noch eine Frage an deine Mama oder etwas, was du deiner Mama gerne sagen möchtest.
2: Eigentlich wollte ich dir noch mal sagen, einfach wie froh ich bin, dass das alles so passiert ist und dass ich bei euch gelandet bin und dass ihr mich gewählt habt und sowas. Ja, irgendwie einfach, dass ihr es seid und dass ihr mich so lieb habt.
3: Danke.
2: Danke auch.
3: Ja. Krass. Oh, das ist... Komm her, Schatz.
2: Ja. Oh.